0: In der ARD Hitnacht, die A3 Frankfurt Richtung Köln zwischen Bad Camberg und Limburg Süd nach einem Unfall gesperrt. Die A8 Stuttgart Richtung München zwischen Mühlhausen und Hohenstadt 3 Kilometer Stau. Die A12 Berlin Richtung Frankfurt-Oder zwischen Fürstenwalde-West und Briesen gesperrt, Baustelle bis ca. 5 Uhr. Die A29 Alhorner Heide Richtung Oldenburg zwischen Wardenburg und Sandkrug, Baustelle ebenfalls bis 5 Uhr gesperrt. Die A30 Osnabrück Richtung Bad Oeynhausen zwischen Riemsloh und Bruchmühlen nach einem Unfall dicht. Die A42 Kamp-Lintfort-Dortmund zwischen Herne-Krange und Herne-Baukau wegen Bauarbeiten bis 5 Uhr gesperrt. Beidseitig das Ganze. Und die A57 Krefeld Richtung Köln zwischen Krefeld Zentrum und Krefeld Oppum wegen Bauarbeiten bis Donnerstagmorgen gesperrt. Das waren die Verkehrsmeldungen. Wir wünschen eine gute Fahrt durch diese Nacht.
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0: Mit Markus Poschlott und hier kommt der Englishman in New York. Wir spielen Sting aus dem Jahr 1987. Er selber ist gerade wieder auf Tournee, spielt in Kanada. Heute Abend sein zweites Konzert in Vancouver. Die Sting 3.0 Tour. Jetzt auch hier in der Hitnacht.

0: ARD-Hitnacht spielt Enya mit Only Time. Und Hand aufs Herz ist so ein bisschen die Frage zur Nacht. Wer hat denn schon Weihnachtsdeko in diesem Jahr gekauft? Das Angebot ist groß. Und viele stellen sich die Frage, wer kauft das jetzt? Aber doch, es gibt schon eine ganze Menge.
1: Ich habe schon massig Weihnachtskugeln, Weihnachtszubehör und alles Mögliche gekauft dieses Jahr, weil ich die so weiterverarbeite und dann verkaufe. Und deswegen bin ich schon jetzt schon voll in Weihnachtsstimmung.
0: Ja, verstehe. Okay, gut. Klar, wenn man daraus noch andere Sachen macht, dann ist man wahrscheinlich schon bald fertig, ja? Wie ist es bei Ihnen? 0800 80 80 110, die Nummer zu uns ins Studio. Weihnachtsdeko schon gekauft oder nehmen Sie die aus dem Keller wie jedes Jahr?

0: Heute Abend in Düsseldorf Show Nummer 9 der Backstreet Boys. Morgen dann am 7. Oktober das große Finale Show Nummer 10. Das waren sie, die Backstreet Boys, hier bei uns in der ARD Hitnacht. Damit ist es 2:30. Dann wird es Zeit wieder für den Blick auf die Straßen. Wir starten mit der A3, Frankfurt Richtung Köln, zwischen Bad Camberg und Limburg Süd nach einem Unfall Vollsperrung. A7, Würzburg Richtung Ulm, zwischen Rothenburg ob der Tauber und Wörnitz wegen eines defekten LKW gesperrt. Umleitung führt sie über die U82. Die A29, Alhorner Heide Richtung Oldenburg, zwischen Wardenburg und Sandkrug wegen einer Baustelle gesperrt. A30, Osnabrück Richtung Bad Oeynhausen, zwischen Riebesloh und Bruchmühlen nach einem Unfall gesperrt. A42, Kamp-Lindfort, Dortmund, zwischen Herne-Krange und Herne-Baukau bis 17:00 gesperrt. Und die A57, Krefeld Richtung Köln, zwischen Krefeld-Zentrum und Krefeld-Oppum wegen Bauarbeiten bis Donnerstagmorgen gesperrt. Das war's soweit. Wir wünschen Ihnen eine gute Fahrt durch diese Nacht.
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0: Mit Markus Poschlott und besten Grüßen aus Magdeburg ins ganze Land.

0: Livengo.
1: Damit gut durch die Nachtschicht und Grüße gehen auch aus an alle, die jetzt gerade aufstehen, weil sie richtig früh arbeiten müssen. Das ist die ARD-Hitnacht. Hallo zusammen. Heute gucken wir mal, ich bekomme hier eine ganze Menge Geständnisse von Ihnen heute geschickt. Wer kauft jetzt schon Weihnachtsdeko? Geht nicht um Süßigkeiten, die man sich mal schon mal vorher gönnt, so Lebkuchen oder was auch immer, sondern wirklich die Weihnachtssterne, die Weihnachtskugeln, Lichterketten, Christbaum. Heute alles gesehen, als ich im Möbelmarkt war, wie voll das dort war und dachte mir so, wer kauft das? Und es sind eine ganze Menge Leute.
2: Hallöchen, hier ein Anruf in der Nacht aus Dortmund.
1: Ja, hallo.
2: Und ich habe einen Gutschein bekommen, um den einzulesen. Mit der Preis habe ich mir schon Wichtelchen geholt und eine dicke, große Lichterkette. Gute Nacht.
1: Ja, wunderbar.
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0: Der große Klassiker der Kommunards, Don't Leave Me This Way, läuft hier bei uns in der ARD-Hitnacht. 2.51 Uhr ist es. So, das heißt, zum einen 9 Minuten noch, dann guck mal wieder, was es so Neues in der Nachrichtenwelt gibt. Da kommt man dann gleich wieder drauf vorher. Aber spielen wir noch die Band, die jetzt gerade ein neues Album vorbereitet, beziehungsweise ist es ja schon fertig, aber ist noch nicht erschienen. Einige Songs sind aber schon veröffentlicht und man freut sich auch schon auf eine große neue Europa-Tournee, die dann im nächsten Jahr stattfinden soll. Take That sind gemeint. Neue Album wird Dreamers heißen, ist auch bald draußen. Wir hören jetzt aber nochmal eine etwas ältere Nummer, ja, die auch nicht von ihnen ist, aber trotzdem, ich glaube, bei Wetten, das haben sie das damals gesungen, bei ihrem letzten großen Auftritt. Alle in weiß gekleidet. How deep is your love?
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1: Um 3 Uhr mit Olaf Knapp. Für Unternehmen könnten Plastikverpackungen bald teurer werden. Schon seit 2021 gibt es eine EU-Abgabe auf nicht recycelten Kunststoff, die bislang aus dem Bundeshaushalt bezahlt wird. Jetzt soll die Abgabe durch eine Plastiksteuer an die Firmen weitergereicht werden. Aus Berlin, Evi Seibert.
2: Ab Juli nächsten Jahres wäre diese Abgabe fällig. Für jede Tonne Kunststoff in Verpackungen würden dann 550 Euro fällig werden. Bei der großen Menge an solchen Verpackungen könnte das dem Staat rund 1,5 Milliarden Euro bringen. Demnach fielen allein im Jahr 2023 rund 3 Millionen Tonnen solcher Verpackungen an. Dabei geht es zum Beispiel um Folien, Verschlüsse oder Deckel. Zahlen müssen die Unternehmen, die solche Verpackungen nutzen, herstellen oder einführen.
1: Die Lage auf der arabischen Halbinsel droht weiter zu eskalieren. Die Houthi-Miliz im Jemen hat offenbar wieder Ziele in Saudi-Arabien angegriffen. Ein Reporter der Nachrichtenagentur AFP berichtet von einer Reihe von Explosionen in der saudischen Hauptstadt Riad. Die Houthi erklärten, sie hätten den dortigen Flughafen attackiert. Saudi-Arabien geht gemeinsam mit der jemenitischen Regierung gegen die Houthi-Miliz vor. Zuletzt hatten sie Geländegewinne gemeldet. Die Houthi, die vom Iran unterstützt werden, kontrollieren die für den Welthandel wichtige Meerenge Bab al-Mandab zum Roten Meer. In der spanischen Metropole Barcelona sind gestern Abend wieder viele Menschen gegen die Wohnungsnot auf die Straße gegangen. Die Behörden sprachen von 20.000 Teilnehmern, die Organisatoren von 120.000. Die Proteste verliefen überwiegend friedlich. Der spanische Ministerpräsident Sanchez hat inzwischen Neuwahlen für den 29. November angekündigt. Zuvor waren im Parlament, in dem Sanchez keine Mehrheit mehr hat, seine 2 Dekrete zur Bekämpfung der Wohnungsnot gescheitert. Der britische Bestsellerautor Jeffrey Archer ist tot. Er starb nach Angaben seines Verlages gestern im Alter von 86 Jahren. Aus London, Lisa Maria Röhling.
3: Jeffrey Archer, 1940 in London geboren, war weder in der Schule noch an der Universität mit besonderen Leistungen aufgefallen. Nach dem Studium hatte er zunächst eine politische Karriere verfolgt, bevor er sich der Literatur zuwandte. Mit gerade einmal 29 Jahren zog er für die konservative Partei ins Parlament ein. 5 Jahre später trat er nicht erneut zur Wahl an, weil er wegen einer Fehlinvestition kurz vor dem Bankrott stand. Also begann er Romane zu schreiben und wurde zum Bestsellerautor. Sein bekanntestes Werk Kain und Abel aus dem Jahr 1979 ist bis heute eines der meistverkauften Bücher der Welt.
1: Das Wetter in Deutschland. Tagsüber im Norden viele Wolken und Schauer. Sonst nach Nebelauflösung viel Sonne, 17 Grad auf Sylt und rund 25 Grad am Oberrhein. Es ist 3.03 Uhr.
4: Und das ist der Verkehrsservice in der ARD-Hitnacht. Und da fangen wir an mit der A3. Frankfurt Richtung Köln zwischen Bad Camberg und Limburg Süd nach einem Unfall hier die Vollsperrung. Die A29 Alhorner Heide Richtung Oldenburg zwischen Wartenburg und Sandkrug wegen Fahrbahnerneuerung gesperrt. Die A30 Osnabrück Richtung Bad Oeynhausen zwischen Riemsloh und Bruchmühlen nach einem Unfall gesperrt. Die A42 Kamp-Lintfort Dortmund zwischen Herne-Krange und Herne-Baukau beidseitig bis um 5 ebenfalls dicht. Und die A57 Krefeld Richtung Köln zwischen Krefeld-Zentrum und Krefeld-Oppum wegen Bauarbeiten bis Donnerstagmorgen noch gesperrt. Das waren die Verkehrsmeldungen. Wir wünschen eine gute Fahrt durch diese Nacht.
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4: Mit Markus Poschlaut aus Magdeburg. Tachchen, hallo zusammen.

0: Lobo. I'd love you to want me. Hier bei uns in der ARD Hitnacht. Heute sprechen wir ja über die Weihnachtsdeko, die jetzt in den Läden es überall zu kaufen gibt. Die Frage ist ja, kauft das jemand? Und immer mehr Leute melden sich und sagen, ja, natürlich kaufe ich das.
1: Ja, hallo, hier ist Horst aus Bad Fallingbostel. Ja, ich habe schon Weihnachtsdeko gekauft. Und zwar eine Baumbeleuchtung für außen und einen Schwibbogen, den ich außen am Haus anbringen will. Mhm. Und ich kaufe das jetzt deswegen, weil ich das etwas früher schon installiere. Denn wenn es draußen dann kalt ist und kalte Finger, das mag ich nicht so. Also mache ich das jetzt, aber eingeschaltet wird erst zum ersten Advent.
0: Verstehe. Also das sind die praktischen Gründe. Jetzt schon die Weihnachtsdeko kaufen und anbringen, aber noch nicht anmachen. Weil das ist dann wirklich erst Sache im Advent. Aber dann ist ja kalt, deswegen lieber jetzt schon. Okay, so kann es auch gehen. Ja, okay, gut.
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0: So. Und wenn Sie jetzt sagen, ich habe auch noch einen Grund, warum ich jetzt schon die Weihnachtsdeko kaufe oder gekauft habe, melden Sie sich gerne noch bei uns per Mail ard-hitnacht@mdr.de oder telefonisch kostenfreie Nummer 0800 80 80 110. Alice Moyet, bitte.

Die ARD Hitnacht. Das heißt immer Hit auf Hit auf Hit. Brian Ferry war das mit Slave to Love. 3.23 Uhr ist es. Und hier kommt eine sehr ruhige Nummer, aber jeder kennt die in diesem Land.

0: Howard Jones ist das. What is Love? Die ARD-Hitnacht 3:30. Das ist der Verkehrsservice bei uns. Wir schauen auf die A3 Frankfurt Richtung Köln zwischen Bad Camberg und Limburg Süd nach einem Unfall. Die Vollsperrung. Die A29 Ahlhorner Heide Richtung Oldenburg zwischen Wardenburg und Sandkrug wegen Bauarbeiten gesperrt. Dann die A30 Osnabrück Richtung Bad Oeynhausen zwischen Riemsloh und Bruchmühlen gab es einen Unfall. Auch hier die Vollsperrung. A42 Kamp-Lintfort Dortmund zwischen Herne-Krangel und Herne-Baukau in beiden Richtungen bis um 5 gesperrt. Und die A57 Krefeld Richtung Köln zwischen Krefeld-Zentrum und Krefeld-Oppum wegen Bauarbeiten bis Donnerstagmorgen noch gesperrt. Das waren die Verkehrsmeldungen. Ich wünsche Ihnen eine gute Fahrt.
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0: Mit Markus Poschlott und Tina Turner. Die hören wir jetzt mit dem Titelsong zu ihrem Album damals 1989, Foreign Affair. Selbe Platte, auf der übrigens auch The Best drauf ist. Hier ist Markus Poschlott. Ich grüße aus Magdeburg. Hallo.

0: Wir hätten heute auch darüber reden können in der Sendung, dass zum Beispiel heute Tag des verrückten Hutmachers ist, was immer das ist. Oder Tag der Nudel ist heute auch, aber nein. Wir reden über die Weihnachtsdeko, die jetzt überall schon in den Möbelhäusern und wo auch immer in Supermärkten, die es zu kaufen gibt. Tannenbäume, also künstliche natürlich. Es gibt Sterne, es gibt Lichterketten und was alles dazu gehört. Und ich frage mich, oder ich habe mich bis kurz vor der Sendung gefragt, wer kauft das jetzt eigentlich schon? Und die Frage habe ich an Sie weitergegeben und Gott sei Dank haben sich eine Menge Leute gemeldet, die gesagt haben, jo, ich mach das, ich bin das, ich kaufe das jetzt.
1: Ja, hallo, hier ist Helge aus Boppard am Rhein, Grüße aus der Backstube. Hallo. Ich kaufe meine Weihnachtsdekoartikel meistens nach Weihnachten, Anfang Januar, weil da sind sie alle runtergesetzt, meistens 50%. Und da kann man schon schön sparen.
0: Ja, das ist natürlich der nächste Punkt. Das ist dann wie Leute, die zu früh kaufen und Leute, die sagen, ja, ich warte bis nach Weihnachten, dann ist alles natürlich noch mal ein Stück günstiger. Ja, Sie können sich gerne auch noch mit einklinken in die Sendung hier auf der 0800 80 80 110.
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0: Musik von Amy McDonald. This is the life. 3.52 Uhr, 8 vor 4. Das ist die ARD-Hitnacht. Jetzt mit einem Cliff Richard Anfang der 80er Jahre. Damals hat er einen ziemlich cleveren Trick angewandt. Naja, im Prinzip hat er nur die Klappe gehalten. Es hat aber schon gereicht. Er hat ein Album aufgenommen. Now You See Me, Now You Don't heißt das. Bestand größtenteils aus christlich geprägten Songs, was er aber seiner Plattenfirma gegenüber erstmal gar nicht groß kommuniziert hat. Er hat es den Leuten vorgespielt, die von der Plattenfirma haben gesagt, jo, klingt super. The Only Way Out, das ist ja ein toller Song, daraus machen wir einfach mal eine Single. Cliff Richard hat sie machen lassen, das ist am Ende ein großer Hit geworden. Britischen Top Ten ist dieser Song gelandet, das Album sogar auf Platz 4. Und das mit Musik, die zu der Zeit gar nicht mal so sonderlich angesagt war. Hier kommt er, The Only Way Out, Cliff Richard.
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1: Um 4 Uhr mit Olaf Knapp. Der neue Landtag von Sachsen-Anhalt kommt heute zu seiner konstituierenden Sitzung zusammen. Auf der Tagesordnung steht die Wahl des Landtagspräsidenten. Aus der Nachrichtenredaktion Christiane Rüther mit Einzelheiten.
2: Es ist genau einen Monat her, dass die AfD die Wahl in Sachsen-Anhalt mit fast 44% der Stimmen gewonnen hat. Heute will sie nun einen aus ihren Reihen zum ranghöchsten Politiker des Landes wählen lassen. Für die Position des Parlamentspräsidenten schlägt sie ihren Abgeordneten Tobias Rausch vor. Sollte er gewählt werden, wäre er in Deutschland der erste AfD-Politiker an der Spitze eines Landesparlaments. Das BSW hat bereits angekündigt, für Rausch zu stimmen. Die CDU-Fraktion will sich enthalten. Grüne, SPD und Linke lehnen einen AfD-Parlamentspräsidenten klar ab.
1: Immer mehr junge Menschen stellen einen Antrag auf Kriegsdienstverweigerung. Laut Funke Mediengruppe waren es in diesem Jahr bisher etwa 12.000. Mehr als die Hälfte der Anträge wurde allein im Juli und August gestellt. Aus der Nachrichtenredaktion Markus Wolf.
3: Laut dem Bericht sorgt das für massive Probleme bei der Bearbeitung der Anträge. Hinzu komme, dass viele Schreiben fehlerhaft seien und unbearbeitet zurückgeschickt werden müssten. Hintergrund ist das neue Wehrdienstgesetz, das seit Jahresanfang gilt. Es sieht vor, dass jeder deutsche Staatsbürger zum 18. Geburtstag einen Fragebogen zugeschickt bekommt, in dem seine, respektive ihre, Eignung für den Dienst an der Waffe abgefragt wird. Männer müssen antworten, Frauen können es.
1: Die Lage auf der arabischen Halbinsel droht weiter zu eskalieren. Die Houthi-Miliz im Jemen hat offenbar wieder Ziele in Saudi-Arabien angegriffen. Ein Reporter der Nachrichtenagentur AFP berichtet von einer Reihe von Explosionen in der saudischen Hauptstadt Riad. Die Houthi erklärten, sie hätten den dortigen Flughafen attackiert. Saudi-Arabien geht gemeinsam mit der jemenitischen Regierung gegen die Houthi-Miliz vor. Zuletzt hatten sie Geländegewinne gemeldet. Die Houthi, die vom Iran unterstützt werden, kontrollieren die für den Welthandel wichtige Meerenge Bab al-Mandab zum Roten Meer. Der britische Bestsellerautor Jeffrey Archer ist tot. Wie sein Verlag mitteilte, starb der Schriftsteller gestern im Alter von 86 Jahren. Neben einer Karriere bei den konservativen Tories, die von Skandalen überschattet war, schrieb Archer vor allem Romane, die meist in der Welt der Reichen und Mächtigen spielten. Zu seinen bekanntesten Romanen gehören Kain und Abel, Der Aufstieg und Imperium. Weltweit wurden Archers Bücher bislang mehr als 300 Millionen Mal verkauft. Das Wetter in Deutschland. Am Tage im Norden viele Wolken und Schauer, sonst nach Nebel viel Sonne. 17 Grad auf Sylt bis maximal 25 Grad am Oberrhein. Und ein Blick zur Uhr, es ist gleich 4.03 Uhr.
4: Dankeschön an die Kollegen der Nachrichten. Das ist der Verkehrsservice hier in der ARD-Hitnacht. Guten Morgen. Die A3 Frankfurt-Köln zwischen Bad Camberg und Limburg-Süd nach einem Unfall die Vollsperrung. Dann kommt gerade rein die A1 Hamburg-Bremen zwischen Harburg und Maschener Kreuz wegen eines Fahrzeugbrands in beiden Richtungen gesperrt. Weiter auf der A29 Alhorner Heide Richtung Oldenburg zwischen Wardenburg und Sandkrug. Da laufen Bauarbeiten noch bis um 5 die Vollsperrung. A30 Osnabrück Richtung Bad Oeynhausen zwischen Riemsloh und Bruchmühlen nach einem Unfall gesperrt. Die A42 Kamp-Lindfort-Dortmund zwischen Herne-Krangel und Herne-Baukau in beiden Richtungen bis um 5 gesperrt. Und die A57 Krefeld Richtung Köln zwischen Krefeld-Zentrum und Krefeld-Oppum wegen Bauarbeiten noch bis Donnerstagmorgen gesperrt. Dann die A61 Mönchengladbach Richtung Venlo zwischen Nettetal und Breyel. Die Vollsperrung. Das waren die Verkehrsmeldungen. Wir wünschen Ihnen eine gute Fahrt durch die Nacht.
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4: Mit Markus Poschlott und Musik aus dem Jahr 88. Ja, das sind die Gitarren von Roxette.

Das ist die ARD-Hitnacht. 4.11 Uhr haben wir es. Wir wünschen einen schönen guten Morgen all denen, die noch in der Nachtschicht stecken. Dauert nicht mehr so lange. Ne? Feierabend ist nach und nach schon in Sicht. Und alle, die jetzt langsam aus dem Bett krabbeln und sich fertig machen für ihren Tag, hallo und guten Morgen. Die ARD-Hitnacht gleich mit Tom Steiner. Danach gibt es noch Kraftwerk. Und hier ganz klar Robin Gibb.

Kraftwerk mit Das Model, völlig klar, muss man gar nicht weiter erklären. Ja, großer Hit gewesen, Ende der 70er Jahre, und jetzt kommt hier ein Song, der ist aus dem Jahr 2007, und Allison war damals 19 Jahre alt, als sie diesen Hit geschrieben hat. War für sie selbst ein kleines Schlüsselerlebnis, denn es war der erste Titel, den sie selber am Klavier geschrieben hat und bei dem sie dachte, also irgendwie passt das ja. Almost Lover, hier ist A Fine Frenzy.

0: ist Rod Stewart mit seinem Baby Jane. Und damit ist es 4.31 Uhr. Und das ist der Verkehrsservice in der ARD-Hitnacht. Die A1 Hamburg Richtung Bremen zwischen Harburg und dem Maschener Kreuz aufgrund eines Fahrzeugbrands beidseitig gesperrt. Nutzen Sie bitte die Umleitung, sagt die Polizei, ist die U78. Dann die A3 Frankfurt Richtung Köln zwischen Bad Camberg und Limburg Süd nach einem Unfall gesperrt. Die A29 Alhorner Heide Richtung Oldenburg zwischen Wartenburg und Sandkrug, da wird gebaut, bis um 5 noch eine gute halbe Stunde die Vollsperrung. Und die A30 Osnabrück Richtung Bad Oeynhausen zwischen Riemsloh und Bruchmühlen nach einem Unfall gesperrt. Die A42 Kamp-Lindfort-Dortmund zwischen Herne-Krange und Herne-Baukau in beiden Richtungen bis um 5 gesperrt. Und die letzte Meldung ist die A57 Krefeld Richtung Köln zwischen Krefeld-Zentrum und Krefeld-Oppum wegen Bauarbeiten noch bis Donnerstagmorgen gesperrt. Das waren die Verkehrsmeldungen. Wir wünschen Ihnen eine gute Fahrt.
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0: Mit Markus Poschlott und besten Grüßen aus Magdeburg. Guten Morgen zusammen.

Das ist heute hier eine Sendung, die ARD-Hitnacht. Kommt heute so ein bisschen weihnachtlich daher. Und liegt daran, dass ich heute selber in einem Möbelhaus shoppen, einkaufen war. Und auf einmal stand ich vor einem sehr, sehr großen Regal oder fast einer ganzen Abteilung mit Weihnachtsartikeln. Also geht jetzt nicht um, Süßigkeiten, Dominosteine und so weiter, was man so Weihnachten hat, sondern es ging um Tannenbäume, es ging künstliche natürlich, es ging um Weihnachtssterne, es geht um Lichterketten und all die ganzen Sachen. Und ich habe so gemerkt, dass ich davor stehen dachte, wer kauft das jetzt? Und heute Nacht bekommen wir eine ganze Menge Leute, die hier auch sagen, ja, natürlich, wir haben das schon gekauft. Klar, ist ja jetzt vielleicht auch noch ein guter Zeitpunkt dafür. Das besprechen wir hier schon die Nacht über. Tobias hat uns auch noch mal eine Mail geschrieben an ard-hitnacht@mdr.de. Bei ihm ist es jetzt schon fast zu spät. Er hat seine Lichterketten bestellt. Im Sommer gab es nämlich ein entsprechendes Angebot. Da hat er zugeschlagen. Ja, so kann es halt auch gehen.

Das ist Duran Duran, Ordinary World. Guten Morgen, 9:09 ist es. Das ist sie, die ARD-Hitnacht. Die mal ganz kurz auf den Tag heute guckt, was steht so an. Wir sind ja in der Nobelpreiswoche heute. Gegen 11.45 Uhr wird der Physikpreisträger bekannt gegeben. Gucken wir mal, die Verkündung wie immer aus Stockholm werden wir dann natürlich hier auch im Radio erfahren, wer das dann ist. So, bis dahin ist noch ein bisschen Zeit, deswegen einen guten Start in diesen Tag. Jetzt mit 1-2-Tipp und SLICE, Slice Me Nice. Hier ist Fancy in der ARD-Hitnacht.

0: Guten Morgen. Hier ist Ihr Frühstücksclub. Es ist jetzt 5 Uhr.
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0: Seit Monaten warnt die Offshore-Windbranche ja davor, dass tausende Arbeitsplätze verschwinden könnten, vor allem bei Zulieferbetrieben. Und Marilyn Pagel, jetzt ist offenbar schon ein Rostocker Unternehmen betroffen.
2: Ja, nach NDR-Recherchen werden bei EEW bis Ende des Jahres 100 Jobs gestrichen. Das Unternehmen stellt Stahlfundamente für Windkraftanlagen her. Die Jobs sollen über ein sogenanntes Freiwilligenprogramm abgebaut werden, hieß es. Als Gründe nennt EEW den hohen Konkurrenzdruck aus China und die schlechte Auftragslage. Die Zahl der Verkehrstoten bei uns im Land ist im ersten Halbjahr deutlich gesunken. Im ersten Halbjahr 2006 kamen 35 Menschen ums Leben, 12 weniger als im Vorjahreszeitraum. Das entspricht einem Rückgang von gut 25%, der damit deutlich stärker ausfällt als der Rückgang im Bundesschnitt. Deutschlandweit sank die Zahl der Verkehrstoten um 9%. Thomas Diener bleibt Kreistagspräsident der Mecklenburgischen Seenplatte. Ein Abberufungsantrag seiner Fraktion CDU Plus wurde zu Beginn der Kreistagssitzung gestern von der Tagesordnung genommen. 34 Abgeordnete stimmten dafür, 30 dagegen. Diener war aus der CDU ausgetreten und in die AfD-Fraktion im Landtag gewechselt. Im Kreistag gehört er der neu gegründeten Fraktion Bündnis für Demokratie an.
0: Das Wetter für uns in Mecklenburg-Vorpommern.
3: Ja, das wird heute ein bisschen wolkiger als gestern. Ein paar schwache Schauer sind auch tagsüber mit dabei. Aber ab und zu wird es aufheitern und wir kommen immerhin noch stellenweise zumindest auf bis zu 20 Grad. Jetzt im Moment 15 Grad in Ribnitz-Damgarten. Wir sind bei 13 Grad in Zarrentin am Schalsee und 10 Grad im Müritz-Nationalpark. Der 3-Tage-Trend. Morgen gibt es nochmal richtig Sonne. Das wird allerdings der letzte spätsommerliche Tag hier für uns. Ab Donnerstag kommt dann nämlich der Herbst. Dann wird es kühler, windiger und nasser.
0: NDR 1 Radio MV mit dem zuverlässigsten Verkehrsservice für uns in Mecklenburg-Vorpommern. Die Straßen sind frei, aber die Blitzeranhänger, die stehen natürlich schon.
3: Auf der A24 Richtung Hamburg zwischen Zarrentin und Gudow, A24 Höhe Pritzwalk beidseitig, B5 in Verlahn Richtung Ludwigslust, B105 in Altheide Richtung Rostock, B192 Neuendorf aus Neubrandenburg kommt, B198 in Kleintrebbow Richtung Wesenberg, dann Neujabel Richtung Wosmerhof, in Rostock in der Rövershäger Chaussee stadteinwärts und zwischen Röbel und Sito.
0: Ja, wenn Sie heute Morgen irgendwo was sehen, Stau, Blitzer, Unfall, dann sagen Sie gerne uns Bescheid. Wir geben es weiter an alle anderen und dann kommen hoffentlich alle entspannt und sicher an. Stau und Blitzer melden Sie kostenlos bei uns in der NDR-MV-App oder unter 0800 5959 100.
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3: In Grevesmühlen.
0: Eldena.
2: Und Altenkirchen.
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0: Und falls Sie uns jetzt um 3:05 schon über den Video-Livestream zugucken, machen Sie sich keine Sorgen, es ist alles in Ordnung, es ist niemand gestorben. Es ist wirklich reiner Zufall, dass wir heute alle in Schwarz gekleidet sind.
3: Das ist so.

0: Minuten nach 5, hier ist NDR1 Radio MV. Heute am 6. Oktober, da stellt man sich die Frage, ob man sich vielleicht langsam mal einen Termin machen sollte für den Winterreifenwechsel. Mhm. Das klären wir jetzt mal hier im Frühstücksclub mit Christoph Tietgen vom ADAC. Guten Morgen.
1: Ja, moin Daniel, hallo Nils.
2: Ja, Herr Tietgen, es heißt ja immer von O bis O, ne? Das habe ich auch früher schon in der Fahrschule gelernt. Ostern bis Oktober oder eben andersrum. Und dann ist Reifenwechsel angesagt. Ist das jetzt eigentlich immer noch so?
1: Ja, diese Regel von O bis O ist eigentlich nicht mehr so richtig zeitgemäß. Das liegt halt daran, dass die Nutzbarkeit der Winterreifen sich natürlich nicht nach dem Monat richtet, sondern nach der Temperatur. Also ab ungefähr 7 Grad, konstant 7 Grad, sollte man auf Winterreifen wechseln. Vorher macht das nicht wirklich Sinn. Und wann diese 7 Grad sind, das hängt natürlich nicht unbedingt davon ab, ob es jetzt Oktober ist oder nicht.
2: Aber jetzt auf jeden Fall noch nicht, ne? Wir haben ja momentan noch so um die 20 Grad. Wir können uns also noch ein bisschen Zeit lassen. Haben Sie noch einen Tipp, um zu gucken, ob die Winterreifen überhaupt noch gut sind?
1: Ja, also die Profiltiefe ist natürlich ganz wichtig. Der Gesetzgeber schreibt 1,6 mm vor. Wir sagen, 4 mm ist besser bei Winterreifen, da ist man auf der besseren Seite. Das kann man zu Hause natürlich mit einem Reifenprofilmesser nachprüfen. Ganz einfach geht es aber auch mit einem 2-Euro-Stück. Wenn ich das reinstecke und der Rand sozusagen, wenn der komplett im Reifen verschwindet, der farbige Rand, dann ist alles in Ordnung, dann kann ich damit fahren. Ansonsten sollten die Reifen auch nicht wirklich älter als 6 Jahre sein. Das kann man an dem sogenannten DOT-Symbol erkennen, was auf dem Reifen draufsteht. Da geht DOT, sozusagen, das ist das Herstellungsdatum. Da ist dann einmal, sind dann 4 Zahlen, und zwar ist das einmal die Kalenderwoche und das Kalenderjahr, in dem der Reifen hergestellt wird, und das sollte eben nicht älter als 6 Jahre sein.
0: Sagt Christoph Tietgen vom ADAC. Also Zeit zum Reifenwechsel ist jetzt noch nicht, aber mit Sicherheit macht es vielleicht schon mal Sinn, sich da schon mal einen Termin zu holen.

0: 17 nach 5. 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Hier ist der Frühstücksclub mit der Anja Behme und Nils Sörens und mit unserem Telefonspaßvogel, das Live Tennemann.
1: Ja, der hat angerufen im Autohaus Klug in Torgelow bei Thorsten Klug. Vorsicht, live.
2: Autohaus Klug, hallo?
3: Ja, hallo, guten Tag, Krüger. Sagen Sie, ich weiß nicht, wie ich ihn nennen soll.
2: Wen?
3: Das Auto, welchen Namen ich ihm geben soll.
2: Nee, dann sind Sie wahrscheinlich falsch verbunden. Mit mir hat keiner gesprochen. Und was für ein Auto geht denn das?
3: Man gibt aus seinem Auto immer so einen Namen, verstehen Sie?
2: Haben Sie sonst noch andere Sorgen? Muss ich sowas wissen?
3: Naja.
2: Eigentlich nicht.
3: Naja, ich habe früher mein Auto Heinz oder Alf genannt.
2: Wir haben zwar mal zwei, drei Frauen gehabt, die haben ihre Autos so genannt. Aber
3: meine Frau hat früher unseren Vorgängerwagen Dickerchen genannt.
2: Wenn meine Frau sagen würde, unser Auto würde Dickerchen heißen, dann würde er sich auf meinen Bauch beziehen. Das finde ich überhaupt nicht in Ordnung.
3: Woher wissen Sie, dass ich auch einen Bauch und so?
2: Vermute mal, ich weiß es nicht.
3: Ja, was machen wir nun? Ich weiß ja auch nicht, ob das Auto männlich oder weiblich ist.
2: So was habe ich ja noch gar nicht gehört. So was männlich, weiblich, sächlich. Also ich denke mal, also für so was habe ich ja nur gar keine Lust. Ich habe auch schon wieder Kunden zu stehen hier, die wollen mit mir jetzt sprechen.
3: Sie müssten ja einfach nur mal mir sagen, woran erkenne ich, ob das Auto männlich oder weiblich ist? Dann kann man ja auch den Vornamen festlegen.
2: Also jetzt ist es wirklich gut. Also das muss jetzt ja nicht sein, dass wir...
3: Also wissen Sie darauf keine Antwort?
2: Nee, ich weiß keine Antwort.
3: Wie heißen Sie mit Vornamen? Ich vermute
2: Thorsten.
3: Mal... Thorsten. Ja, dann würde ich sagen, mein Auto ist männlich. Das macht auch immer so... Und dann nenne ich es Toddy.
2: Wenn Sie meinen, Sie müssen dazu sagen, dann machen Sie es.
3: Oder ich nenne es live. Hier ist Vorsicht, live Tennemann.
2: Das kann es doch nicht sein. Ich habe die Sendung schon 100 Mal gehört und immer gedacht, wie kann man so blöd sein und darauf... Ich bin voll reingefallen.
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4: 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Es ist 5:30.
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4: Stellenabbau beim Windkraftzulieferer EEW in Rostock. Marilyn Pagel, wie viele Mitarbeiter sind denn betroffen?
5: 100, also jeder 10. Mitarbeiter soll gehen. Schon bis Ende des Jahres sollen sie ihren Job verlieren. Nach unseren Informationen sollen die Stellen über ein sogenanntes Freiwilligenprogramm abgebaut werden. Verena von Ondasa aus der aktuellen Redaktion.
6: Auf Anfrage hat das Unternehmen dem NDR den Stellenabbau bestätigt. Als Grund verweist EEW auf den hohen Konkurrenzdruck aus China und auf eine schlechte Auftragslage. Bereits seit Monaten warnt die Offshore-Branche davor, dass in der Zulieferindustrie tausende Jobs in Deutschland bedroht sind. Denn große Offshore-Windprojekte stehen auf der Kippe und Ausschreibungen für neue Windparks sind derzeit ausgesetzt. Mit EEW hat nun erstmals ein Unternehmen der Branche einen entsprechenden Jobabbau angekündigt.

0: In Deutschland stellen immer mehr Männer einen Antrag auf Kriegsdienstverweigerung und das, obwohl die Wehrpflicht weiter ausgesetzt ist. In den ersten 8 Monaten des Jahres sind Medienberichten zufolge beim zuständigen Bundesamt bereits mehr als 12.000 Anträge eingegangen. Zum Vergleich, im Gesamtjahr 2025 waren es knapp 3.900. Ein Hintergrund dürfte das neue Wehrdienstgesetz sein, das im Januar in Kraft getreten ist. Es sieht zwar keine Wehrpflicht vor, aber junge Männer müssen einen Fragebogen ausfüllen, wenn sie 18 werden. Der neue Landtag von Sachsen-Anhalt kommt heute zu seiner konstituierenden Sitzung zusammen. Auf der Tagesordnung steht die Wahl des Landtagspräsidenten. Aus der Aktuell-Redaktion Christiane Rüther.
1: Es ist genau einen Monat her, dass die AfD die Wahl in Sachsen-Anhalt mit fast 44% der Stimmen gewonnen hat. Heute will sie nun einen aus ihren Reihen zum ranghöchsten Politiker des Landes wählen lassen. Für die Position des Parlamentspräsidenten schlägt sie ihren Abgeordneten Tobias Rausch vor. Sollte er gewählt werden, wäre er in Deutschland der erste AfD-Politiker an der Spitze eines Landesparlaments. Das BSW hat bereits angekündigt, für Rausch zu stimmen. Die CDU-Fraktion will sich enthalten. Grüne, SPD und Linke lehnen einen AfD-Parlamentspräsidenten klar ab.
0: Plastikverpackungen sollen teurer werden. Dazu planen Union und SPD eine neue Abgabe auf Kunststoff. Dem ARD-Hauptstadtstudio liegt der Entwurf für ein Kunststoffverpackungssteuergesetz vor. Danach sollen ab dem kommenden Sommer für jede Tonne Kunststoff in Verpackungen 550 Euro fällig werden. Kommt die Plastiksteuer wie geplant, rechnet der Bund mit Mehreinnahmen von knapp 1,5 Milliarden Euro pro Jahr. Im Kreis Vorpommern-Greifswald werden ab heute gelbe Tonnen verteilt. Sie ersetzen mit Beginn des neuen Jahres die gelben Säcke. Friederike Wirthun aus dem Hafen-Müritz-Studio.
2: Los geht's nach Informationen des Landkreises mit der Verteilung der Tonnen im Amt Landhagen nördlich von Greifswald. Bis Ende November will das Unternehmen Remondes mehr als 70.000 gelbe Tonnen an die Haushalte ausgegeben haben. Das sei eine logistische Herausforderung, heißt es. Die Bürgerinnen und Bürger müssen nicht selbst tätig werden. Wer bereits eine Mülltonne hat, bekommt jetzt eine gelbe Tonne dazu. Die werde jedoch erst mit Beginn des neuen Jahres geleert, dann alle 2 Wochen.
3: So, von der gelben Tonne zur gelben Sonne. Wie viel wir davon heute sehen, sagt Ihnen jetzt Daniel. Überleitung kann ich.
4: Ja, ist großartig.
3: Ja, danke.
4: Wenn jetzt auch wirklich ganz viel Sonne dabei wäre, dann wäre es noch besser.
3: Ja. Aber heute
4: sind, ja, leider. Heute sind vor allen Dingen Wolken am Himmel. Ein paar schwache Schauer auch immer mal wieder mit dabei, aber immerhin, die Sonne kommt ab und zu mal durch, da heitert es auf. Und wir kommen auf maximal 20 Grad heute. Im Moment 13 Grad in Lübs, wir sind bei 14 Grad in Großschwansee und 14 Grad in Trassenheide auf Usedom. Der 3-Tage-Trend. Die Sonne kommt dann morgen nochmal so richtig raus. Da wird es richtig schön nochmal. Sollten wir auch genießen, weil ab Donnerstag ist dann der herbstliche Wetterumschwung da. Dann wird es kühler, windiger und nasser.
3: 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Der Uhrzeit entsprechend noch alles ruhig. Machen Sie trotzdem nicht zu schnell.
4: Geblitzt wird nämlich auf der A24 Richtung Hamburg zwischen Zarrentin und Gudow, A24 Höhe Pritzwalk beidseitig, B5 in Verlahn Richtung Ludwigslust, B105 in Altheide Richtung Rostock, dann die B192 Neuendorf aus Neubrandenburg kommt, B198 in Kleintrebow Richtung Wesenberg, Neujabel Richtung Wosmerhof in Rostock, Rövershäger Chaussee stadteinwärts und zwischen Röbel und Sito.
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3: Und immer mit der besten Musik und den meisten 80ern für uns in Mecklenburg-Vorpommern. Und da starten wir gleich mit diesem Gute-Laune-Kult-Hit hinein in diesen Dienstagmorgen. Die Fine Young Cannibals und Good Thing. Jetzt ist es 4 Minuten nach 5:30. Ihnen einen schönen

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0: Hast du eigentlich mal den Film Rocketman gesehen?
1: Das ist diese Biografie quasi über Elton John, ne?
0: Das ist der Elton John-Film, ja.
1: Ja, nee, habe ich nicht gesehen.
0: Fantastisch, Elton John fand ich immer super, aber nach dem Film noch viel mehr. Was für ein cooler Typ, was für tolle Musik. Hier ist Ihr Frühstücksclub, hier ist NDR 1 Radio MV mit dem Lieblingsmix und jetzt ein Kulthit von Elton John. Your Song, die meisten 80er spielen nämlich wir. 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
3: Heute sahen Sie übrigens ab um kurz nach 8. Hier im Frühstücksclub, es ist jetzt genau 6 Uhr.
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3: Viele Jobs hier in Mecklenburg-Vorpommern hängen an den erneuerbaren Energien. Zum Beispiel beim Windkraftzulieferer EEW in Rostock. Dort arbeiten gut 1000 Menschen. Aber Marilyn Pagel, jetzt sollen 100 Stellen gestrichen werden. Warum?
4: Ja, weil die Auftragslage schlecht ist. EEW baut ja Stahlfundamente für Offshore-Windräder. Aber aktuell sind gar keine Flächen für einen weiteren Offshore-Ausbau ausgeschrieben. Vor allem in der Nordsee passiert nichts mehr. Und dort, wo gebaut wird, macht China mit günstigeren Stahlfundamenten Konkurrenz.
5: Jetzt müssen also 100 Mitarbeiter gehen. Wann denn genau?
4: Ja, noch in diesem Jahr. Die Stellen sollen bis zum Jahresende wegfallen. Nach unseren Informationen sollen sie über ein sogenanntes Freiwilligenprogramm abgebaut werden.
5: Okay, also EEW baut Stellen ab, aber gleichzeitig wollen die doch ihr Werk erweitern. Wie passt denn das jetzt zusammen?
4: Ja, auf den ersten Blick gar nicht, aber auf den zweiten Blick dann schon. EEW braucht die Fläche, um größere Stahlfundamente zu bauen und damit konkurrenzfähig zu bleiben. Heute soll der zuständige Planungsverband übrigens den Weg für die Flächennutzung freimachen. Die ist umstritten, weil auch ein Teil des geschützten Zwinskohlenwaldes weichen soll.
3: Und Marilyn, was ist heute sonst noch wichtig?
4: In Sachsen-Anhalt kommt heute rund 4 Wochen nach dem Wahlsieg der AfD der neue Landtag zu seiner konstituierenden Sitzung zusammen. Auf der Tagesordnung steht die Wahl des Landtagspräsidenten. Der Parlamentsvorsitz ist das protokollarisch höchste Amt im Bundesland. Die AfD schlägt für das Amt ihren Abgeordneten Tobias Rausch vor. Sollte er gewählt werden, wäre er in Deutschland der erste AfD-Politiker an der Spitze eines Landesparlaments. Das BSW hat schon angekündigt, für Rausch zu stimmen. Die CDU-Fraktion will sich enthalten. Grüne, SPD und Linke lehnen einen AfD-Parlamentspräsidenten klar ab. Thomas Diener bleibt Kreistagspräsident der Mecklenburgischen Seenplatte. Über seine Abberufung ist am Abend gar nicht abgestimmt worden. Der Antrag wurde von der Tagesordnung genommen, berichtet Sven-Peter Martens aus dem Haff-Müritz-Studio.
6: Die AfD, das BSW sowie die neu gegründete Fraktion Bündnis für Demokratie hatten für die Absetzung des Antrags gestimmt und eine Mehrheit erreicht. Damit wurde nicht über eine Abberufung des parteilosen Kreistagspräsidenten abgestimmt. Thomas Diener sagt, er sehe sich dadurch in seinen Positionen gestärkt. Frank Benischke, Fraktionsvorsitzender der CDU-Plus-Fraktion, spricht von einem Vertrauensverlust gegenüber Diener als Kreistagspräsidenten. Die CDU-Plus-Fraktion hatte Thomas Dieners Abberufung beantragt, nachdem dieser die CDU im Juni verlassen hatte und Mitglied der AfD-Landtagsfraktion geworden war.
4: Nach dem Brand mit 2 Toten am Sonntag in einer Gartenlaube bei Lubmina hat die Polizei neue Erkenntnisse. Kurz bevor das Feuer ausbrach, soll es einen handfesten Streit gegeben haben, laut einer Zeugin zwischen der 75-jährigen Frau, die später gestorben ist, und ihrem 72-jährigen Lebensgefährten. Susanne Moll aus dem Vorpommern-Studio.
7: Die Zeugin wollte den Rettungsdienst rufen und hat dann einen lauten Knall gehört. So haben es Staatsanwaltschaft und Polizei jetzt mitgeteilt. Mehrere Zeugen hätten dann bemerkt, dass die Laube in Flammen steht. Der 72-Jährige soll sich zu diesem Zeitpunkt noch darin aufgehalten haben. Der Leichnam, der nach den Löscharbeiten in der Laube gefunden wurde, konnte aber noch nicht identifiziert werden, sodass die Polizei noch nicht zweifelsfrei sagen kann, ob es sich dabei tatsächlich um den 72-Jährigen handelt. Es wird weiter auf Hochtouren ermittelt. Zum Beispiel sind Spürhunde, Gerichtsmediziner und Brandursachenermittler im Einsatz. Die Frau kam zunächst schwer verletzt ins Krankenhaus und ist dort ihren Brandverletzungen erlegen.
3: Jetzt das Wetter für uns in Mecklenburg-Vorpommern mit Dania.
8: Ja, und mit mehr Wolken heute zumindest als in den letzten Tagen. Ein paar schwache Schauer ziehen heute auch über unsere Köpfe hinweg. Das wird aber nichts Dickes. Ab und zu heitert es heute dann im Tagesverlauf auf. Die Sonne kommt hier und da mal raus und wir kriegen bis zu 20 Grad in der Spitze. Jetzt im Moment 14 Grad in Barth. Wir sind auch bei 14 Grad in Waren und 11 Grad in Penkun. So, der 3-Tage-Trend. Morgen gibt es dann nochmal ordentlich Sonne, wenn sich der Nebel verzogen hat. Das wird ein richtig schöner Tag. Sollten wir genießen, denn am Donnerstag Donnerstag. Da kommt der Herbst dann tatsächlich zurück. Dann wird es nämlich kühler, windiger und auch nasser.
3: 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Die Straßen sind frei.
8: Aber es blitzt auf der A24 Richtung Hamburg zwischen Zarrentin und Godow. A24 Höhe Pritzwalk beidseitig. B5 in Fellan Richtung Ludwigslust. B105 in Altheide Richtung Rostock. Dann die B192 Neuendorf aus Neubrandenburg kommt. B198 in Kleintrebow Richtung Wesenberg. Neujadel Richtung Wosmerhof in Rostock in der Rövershäger Chaussee stadteinwärts und zwischen Röbel und Sito.
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8: 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In Schönberg,
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3: Ja, Dienstagmorgen, 6:05. Na, noch ein bisschen müde. Kommen Sie, das kriegen wir gemeinsam hin. Wir starten mit dem Kulthit von Blondie hinein in diesen Dienstag. Die meisten 80er spielen nämlich wir. Der bringt ein bisschen Schwung hinein in diesen Morgen. Call me, Ihnen einen schönen guten Morgen.

0: Heute wird ein ganz besonderes Hochzeitskleid bei uns im Land versteigert. Bemalt vom Glücksmaler Michael Frahm vom Hochzeitshof Gleisien. Und das führt uns heute Morgen hier im Frühstücksclub bei NDR1 Radio MV zu der Frage, was aus Ihrem Hochzeitskleid geworden ist. Dania muss ich nicht fragen.
1: Oh, es war so klar, dass das jetzt wieder kommt. Ne? Ja, nee, du musst mich nicht fragen, weil ich bin nämlich nicht verheiratet. Aber ich muss gestehen, ich habe mir das Hochzeitskleid angeguckt, das heute hier versteigert wird. Ja. Und das wäre was für mich, weil da ist nämlich richtig schön unten am Rock jetzt pink drauf und lila und blau.
0: Das sind deine Farben.
1: Super aus, sind
0: passt
1: genau
0: gut zu den Haaren, genau. Meine Frau hat damals aus ihrem Hochzeitskleid das Taufkleid unserer Kinder nähen lassen.
1: Oh, das ist schön.
0: Das ist eine schöne Idee, oder? Ja. Das war ganz süß. Die Kleine hat's getragen, die Große hat's getragen und das war irgendwie eine gute Weiterverwertung. Mhm. So, und jetzt sind Sie mal dran. Was ist aus Ihrem Hochzeitskleid geworden? Oder vielleicht auch aus Ihrem Anzug? Aber das ist wahrscheinlich nicht so spannend. Bleiben wir bei meinem Hochzeitskleid heute Morgen. Wir freuen uns da auf jeden Fall über Ihre Nachrichten. Schicken Sie die ganz einfach über die NDR MV-App. Und vielleicht kommt ja irgendwann der Antrag da.
1: Ja, ja, ja, ja.

0: So, die ersten Blitzer des Tages stehen schon. Agnes hat gerade über die NDRMV-App Bescheid gegeben. Es blitzt auf der B321, das ist die Autobahnbrücke Bandenitz, und zwar in beiden Richtungen.
1: 16 Minuten nach 6, hier ist Ihr Frühstücksclub, Dania Behm, Nils Sörens. Und heute gibt es doch diese ganz besondere Versteigerung eines bemalten Hochzeitskleides. Deswegen haben wir Sie gefragt, was ist mit Ihrem Hochzeitskleid? Gibt es das noch? Was haben Sie damit gemacht? Mhm. Mit Ihrem Hochzeitskleid, Grit hat geschrieben über unsere App.
0: Ja, und so wie es ihr geht, geht es wahrscheinlich ganz vielen anderen auch. Sie schreibt, mein Kleid hängt frisch gereinigt im Schrank. Ich kann mich einfach nicht dazu durchringen, es zu verkaufen. Ah, das kann ich verstehen.
1: Man weiß ja nie, vielleicht braucht man es noch mal.
0: Na, deswegen vielleicht nicht.
1: So, wie ist bei Ihnen? Gerne weitere Nachrichten über

0: 20 Minuten nach 6 ist es.
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0: Heute mit Klaus Böllert.
2: Für dich sollen 1000 Krokusse blühen, genauer gesagt 60.000. Rund um die Konzertkirche in Neubrandenburg sollen diese Woche Krokusse gepflanzt werden, damit die Wiesen rund um die Konzertkirche im Frühjahr ein richtiges Blütenmeer werden. Einen ähnlichen Brauch kenne ich auch von einigen Kirchen. Am 2. November denken wir in den katholischen Gottesdiensten an die lieben Menschen, die in diesem Jahr gestorben sind. Und dann treffen sich nach dem Gottesdienst Trauernde und pflanzen im Kirchgarten Blumenzwiebeln. Und im Frühjahr, ungefähr zu der Zeit, in der wir Ostern, das Fest der Auferstehung, feiern, blühen dann die gepflanzten Blumen. Ostern feiern wir, dass die Liebe ewig ist und unsere Liebe zu den Verstorbenen nicht ins Nichts geht, sondern die Verbindung bleibt. Schön, wenn wir das im Herbst vorbereiten mit Blumenzwiebeln, wie sie diese Woche rund um die Konzertkirche in Neubrandenburg gepflanzt werden sollen.
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3: Ach.

0: 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Es ist jetzt 6.30 Uhr.
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0: Stellenabbau beim Windkraftzulieferer EEW in Rostock. Marilyn Pagel, wie viele Mitarbeiter sind da betroffen?
2: 100, also jeder 10. Mitarbeiter soll gehen. Schon bis Ende des Jahres sollen sie ihren Job verlieren. Nach unseren Informationen sollen die Stellen über ein sogenanntes Freiwilligenprogramm abgebaut werden. Verena von Ondarsa aus der Aktuell-Redaktion.
3: Auf Anfrage hat das Unternehmen dem NDR den Stellenabbau bestätigt. Als Grund verweist EEW auf den hohen Konkurrenzdruck aus China und auf eine schlechte Auftragslage. Bereits seit Monaten warnt die Offshore-Branche davor, dass in der Zulieferindustrie tausende Jobs in Deutschland bedroht sind. Denn große Offshore-Windprojekte stehen auf der Kippe und Ausschreibungen für neue Windparks sind derzeit ausgesetzt. Mit EEW hat nun erstmals ein Unternehmen der Branche einen entsprechenden Jobabbau angekündigt.
2: Die Zahl der Verkehrstoten bei uns in Mecklenburg-Vorpommern ist deutlich gesunken. Im ersten Halbjahr 2026 kamen bei Verkehrsunfällen 35 Menschen ums Leben, 12 weniger als im Vorjahreszeitraum. Das entspricht einem Rückgang von gut 25%, der damit deutlich stärker ausfällt als der Rückgang im Bundesschnitt. Deutschlandweit sank die Zahl der Verkehrstoten.

0: um 9%. Gut möglich, dass wir im Supermarkt demnächst mehr bezahlen müssen, denn Hersteller sollen künftig für Plastikverpackungen eine Steuer zahlen. Der Staat rechnet mit Einnahmen in Milliardenhöhe, berichtet Evi Seibert aus dem Hauptstadtstudio.
1: Ab Juli nächsten Jahres wäre diese Abgabe fällig. Für jede Tonne Kunststoff in Verpackungen würden dann 550 Euro fällig werden. Bei der großen Menge an solchen Verpackungen könnte das dem Staat rund 1,5 Milliarden Euro bringen. In dem Gesetzentwurf heißt es, mit der Einführung einer Verbrauchssteuer auf Kunststoffverpackungen sollen Anlässe geschaffen werden, den Verbrauch von Kunststoffverpackungen zu verringern. Demnach fielen allein im Jahr 2023 rund 3 Millionen Tonnen solcher Verpackungen an. Dabei geht es zum Beispiel um Folien, Verschlüsse oder Deckel. Zahlen müssen die Unternehmen, die solche Verpackungen nutzen, herstellen oder einführen.
0: In Deutschland stellen immer mehr Männer einen Antrag auf Kriegsdienstverweigerung und das, obwohl die Wehrpflicht weiter ausgesetzt ist. In den ersten 8 Monaten des Jahres sind Medienberichten zufolge beim zuständigen Bundesamt bereits mehr als 12.000 Anträge eingegangen. Zum Vergleich, im Gesamtjahr 2025 waren es knapp 3.900. Ein Hintergrund dürfte das neue Wehrdienstgesetz sein, das im Januar in Kraft getreten ist. Es sieht zwar keine Wehrpflicht vor, aber junge Männer müssen einen Fragebogen ausfüllen, wenn sie 18 werden. Nach der Auftaktniederlage vor einer Woche wollen die Rostock Seawolves heute den ersten Sieg im Europapokal einfahren. Zu Gast am Abend ist das lettische Team aus Riga, aus der Sportredaktion Tobias Blank.
2: Genau wie die Rostocker sind auch die Letten Neulinge in dem zweithöchsten europäischen Wettbewerb, dem Eurocup. Aber während die Seawolves zum Auftakt gegen Jerusalem deutlich unterlegen waren, holte sich die Mannschaft aus Riga überraschend den ersten Sieg. Die Rostocker sind also gewarnt, vor allem weil beim heutigen Gegner mit Changu und Wahl zwei starke US-Amerikaner im Kader stehen. Rostocks Trainer Frasunkiewicz möchte einen kampfstarken Auftritt über die volle Distanz von 40 Minuten von seiner Mannschaft sehen, um den ersten Europapokal-Heimsieg in dieser Saison einzufahren. Spielbeginn ist in der Rostocker Stadthalle um 20 Uhr.
3: Das Wetter für uns in Mecklenburg-Vorpommern, kann das sein, dass das jetzt möglicherweise die letzten beiden richtigen schönen Tage erstmal werden?
4: Ja, vor allen Dingen wird morgen richtig schön. Heute ist so ein kleines bisschen durchwachsen. Wir haben so ein paar kleine schwache Schauer dabei und auch ein paar mehr Wolken. Aber es wird zwischendurch aufheitern. Aber Fakt ist, heute und morgen wird es nochmal warm und das wird sich ändern. Also jetzt gerade sind wir schon bei 14 Grad in Boltenhagen, 13 Grad in Triebsees, 13 in Rattay am Schloss. Das werden bis zu 20 Grad. Und der 3-Tage-Trend, wie gesagt, morgen nochmal. Also wieder um die 20 Grad und dazu morgen eben auch nochmal ordentlich Sonne. Aber ab Donnerstag, da kommt der Herbst, dann wird's kühler, windiger und auch nasser.
3: 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A20 Richtung Lübeck zwischen Krüppelin und Neukloster ist ein LKW liegen geblieben, steht da jetzt auf dem Standstreifen, vorsichtig fahren. Und B321 zwischen Hagenow und Bandenitz in Höhe Fietz, da hat's einen Wildunfall gegeben, auch dort bitte vorsichtig fahren. Und dann gibt Daniel mir gerade noch ein Zeichen. Dankeschön. B194 Grünhofer Bogen zwischen Stralsund und Negerst. Eine ungesicherte Unfallstelle. Danke, Daniel.
4: Immer wieder gerne. Geblitzt wird auch, und zwar auf der A24 Richtung Hamburg zwischen Zarrentin und Gudow. A24 Höhe Pritzwalk beidseitig. B5 in Verlan Richtung Ludwigslust. B105 in Altheide Richtung Rostock. B105 Ortseingang Neubukow aus Wismar kommt. B192 Neuendorf Richtung Neubrandenburg. B108 in Kleintrebo Richtung Wesenberg, B321 in Bandenitz beidseitig an der Autobahnbrücke, dann Neujade Richtung Wosmerhof in Rostock, Rövershäger Chaussee stadteinwärts und zwischen Röbel und Sito.
3: Ja, das können wir Ihnen sagen, weil Agnes, Piet und Maren heute schon Bescheid gesagt haben. Klingen Sie auch durch, wenn Sie was sehen, 0800 59 59 100 oder schicken Sie eine Nachricht über unsere App.
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3: Und in dieser halben Stunde auf jeden Fall noch eine Herbst-Lotto-Glückszahl. Die sammeln Sie bei uns im Programm und bekommen dann 100 Euro pro Zahl. Geht gleich los.
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0: Heute starten Dreharbeiten bei uns im Land mit einem der beliebtesten deutschen Schauspieler, Charlie Hübler nämlich. Der dreht ab heute in Selin auf Rügen. Hier ist NDR 1 Radio MV, der Frühstücksclub mit Dania Behm und Nils Sörens.
1: Ja, es geht um einen Kinofilm und zwar heißt der Nobby im Nebel. Ja. Charlie Hübner spielt da einen Rügener Handwerker und der Regisseur ist Lukas Thiem. Lukas, warum denn eigentlich Rügen?
2: Ich bin selber aus Mecklenburg-Vorpommern, aus der mecklenburgischen Seenplatte allerdings. Und Rügen war für mich natürlich schon in der Kindheit und in der Jugend immer so eine Art Sehnsuchtsort. Und ich habe das große Glück, dass ich seit 4 Jahren auf Rügen leben kann und sowohl die Menschen als auch natürlich die Natur sehr, sehr lieb gewonnen habe. Und da kommt man unumgänglich natürlich auch in Kontakt mit dem Werk von Caspar David Friedrich, wenn man sich hier die Natur anschaut. Und unser Film ist sehr eng verknüpft mit Caspar David Friedrich.
1: Also ab heute Dreharbeiten für den Kinofilm Nobby im Nebel mit Charlie Hübner. Und zwar in Selin auf Rügen. Und gedreht wird da am Strand und auch in den Straßen dort.
0: Tja, und bis der dann in die Kinos kommt, dann dauert das immer alles noch.
1: Ja.
0: Aber sobald es dann soweit ist und Sie den Film sehen können mit den Bildern von Rügen, dann sagen wir Ihnen auf jeden Fall nochmal Bescheid. Hier bei uns im Frühstücksclub. 6:43 Uhr ist es.

0: Hier ist der Frühstücksclub mit Danja und Nils und mit Heiko. Der hat uns gerade einen Blitzer gemeldet.
1: In Alt-Schwerin, ziemlich nah am Ortsende, in Richtung Goldberg, wurde gerade eben aufgebaut.
2: Tja, wunderbar. Hier ist Ihr Frühstücksclub, hier ist NDR 1 Radio MV. Heute wird ja ein ganz besonderes Hochzeitskleid bei uns im Land versteigert, bemalt vom Glücksmaler Michael Frahm auf dem Hochzeitshof Gleisin. Mhm. Und das führt uns heute Morgen zu der Frage, was aus Ihrem Hochzeitskleid geworden ist. Ihre Nachrichten dazu über unsere App.
0: Ja, da haben wir schon einige bekommen, unter anderem von Petra aus Güstrow. Sie schreibt, ich bin seit 43 Jahren verheiratet. Hochzeitskleid und Haarschmuck gibt's noch. In diesem Jahr habe ich es aber zum ersten Mal an meinem Hochzeitstag nicht angehabt. Also das heißt, sie zieht es jedes Jahr aufs Neue an. Passt wohl noch wegen des Elastikstoffs, aber der Reißverschluss geht leider nicht mehr zu.
2: Den kann man ja tauschen. Was ist aus Ihrem Hochzeitskleid geworden? Die Frage heute Morgen. Ihre Nachrichten gerne weiter über die NDR MV.

0: 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Heute übrigens um kurz nach 8 dann auch mit der
1: 45.
0: Stefan Kreibum jetzt im Frühstücksclub.
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0: Genau, nämlich mit Stefan Kreibum, unserem NDR-Wetterexperten im Wetterstudio auf Hiddensee. Wie wird's denn heute?
3: Ja, heute wird es deutlich mehr Wolken geben als gestern, aber es wird trotzdem nicht so richtig unfreundlich, weil zwischendrin kommt die Sonne auch mal zeitweise durch. Aber wir müssen im Laufe des Tages zumindest vereinzelt mal mit Schauern rechnen, vorzugsweise in den nördlichen Landkreisen. Nach Süden hin ist die Schauerneigung deutlich niedriger. Es ist wieder sehr mild heute. Die Temperatur steigt auf Höchstwerte von 17 bis 19 Grad. Mit längerem Sonnenschein kann zwar stellenweise auch bis 20 Grad wieder raufgehen und der Wind weht nur schwach aus Südwest. An der See anfangs noch mäßig bis frisch, lässt aber nach, dreht auf West.
4: Und jetzt sieht es ja so aus, als würde die Sonne morgen nochmal alles geben, um dann am Donnerstag sich zurückzuziehen und dem Herbst Platz zu machen. Wie abrupt wird denn so dieser Wechsel?
3: Ja, das wird schon ziemlich deutlich sein. Dann kein krasser Wechsel, aber es wird schon ganz anders sein. Morgen ist ruhig, morgen früh, aber teilweise Nebel löst sich auf, dann scheint die Sonne. Temperatur geht nochmal rauf auf 18 bis 21 Grad. An der Ostküste von Vorpommern ist ein bisschen kühler, weil der Wind auf Ost dreht. Ja, und dann kommt das richtige erste Tief des Herbstes sozusagen am Donnerstag mit Wolken, mit Regen. Es wird windig im Laufe des Tages, Sturmböen später an der Küste und dann nur noch so 14 bis 16 Grad.
0: Okay, das heißt heute auf jeden Fall und morgen die Temperaturen noch mal nutzen. Stefan Kreibum, vielen Dank, unser NDR-Wetterexperte im Wetterstudio auf Hiddensee. Bis später.
3: Bis nachher.

0: in dem Stall eine Kuh kackt, dann heizt nebenan ein Haus davon wieder eine Zeit lang. Und das ist einfach ein geniales Zusammenarbeiten zwischen Biologie und Technik.
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2: Viele Jobs hier in Mecklenburg-Vorpommern hängen ja an den erneuerbaren Energien, zum Beispiel beim Windkraftzulieferer EEW in Rostock. Dort arbeiten gut 1000 Menschen, aber Marilyn Pagel, jetzt sollen 100 Stellen gestrichen werden. Warum?
4: Ja, weil die Auftragslage schlecht ist. EEW baut ja Stahlfundamente für Offshore-Windräder, aber aktuell sind gar keine Flächen für einen weiteren Offshore-Ausbau ausgeschrieben. Vor allem in der Nordsee passiert nichts mehr. Und dort, wo gebaut wird, da macht China mit günstigeren Stahlfundamenten Konkurrenz.
5: Jetzt müssen also 100 Mitarbeiter gehen. Wann denn genau?
4: Ja, noch in diesem Jahr. Die Stellen sollen bis zum Jahresende wegfallen. Nach unseren Informationen sollen sie aber über ein sogenanntes Freiwilligenprogramm abgebaut werden.
5: Okay, also EEW baut Stellen ab, aber gleichzeitig wollen sie doch ihr Werk jetzt erweitern. Wie passt denn das zusammen?
4: Ja, auf den ersten Blick gar nicht, aber auf den zweiten dann schon. EEW braucht die Fläche, um größere Stahlfundamente zu bauen und damit konkurrenzfähig zu bleiben. Heute soll der zuständige Planungsverband übrigens den Weg für die Flächennutzung freimachen. Die ist umstritten, weil auch ein Teil des geschützten Zwienskohlenwaldes weichen soll.
2: Und Marilyn, was ist heute sonst noch wichtig?
4: Der neue Landtag von Sachsen-Anhalt kommt heute zu seiner konstituierenden Sitzung zusammen. Auf der Tagesordnung steht die Wahl des Landtagspräsidenten. Aus der Aktuellredaktion Christiane Rüther.
6: Es ist genau einen Monat her, dass die AfD die Wahl in Sachsen-Anhalt mit fast 44% der Stimmen gewonnen hat. Heute will sie nun einen aus ihren Reihen zum ranghöchsten Politiker des Landes wählen lassen. Für die Position des Parlamentspräsidenten schlägt sie ihren Abgeordneten Tobias Rausch vor. Sollte er gewählt werden, wäre er in Deutschland der erste AfD-Politiker an der Spitze eines Landesparlaments. Das BSW hat bereits angekündigt, für Rausch zu stimmen. Die CDU-Fraktion will sich enthalten. Grüne, SPD und Linke lehnen einen AfD-Parlamentspräsidenten klar ab.
4: Plastikverpackungen könnten bald teurer werden. Unternehmen müssen schon seit einigen Jahren eine entsprechende Abgabe zahlen. Die wird bislang aber aus dem Bundeshaushalt bezahlt. Jetzt will die Bundesregierung sie mit einer Plastiksteuer an die Firmen weitergeben. Der Plan: Firmen sollen für jede Tonne Kunststoff in Verpackungen 550 Euro zahlen. Bei Firmen, die Kosten vermutlich weitergeben, könnten Produkte wie zum Beispiel Joghurt künftig mehr kosten. Im Sommer soll die Steuer eingeführt werden. Nach dem Feuer am Sonntag in einer Gartenlaube in Viro bei Lubmin mit 2 Toten ermittelt die Polizei weiter zu den Hintergründen. Laut Staatsanwaltschaft soll es einen Streit zwischen 2 Senioren gegeben haben. Aus dem Vorpommern-Studio Robert Schubert.
7: Eine Zeugin hatte eine Auseinandersetzung zwischen einer 75-Jährigen und ihrem 72 Jahre alten Lebensgefährten in deren Gartenlaube mitbekommen und wollte den Rettungsdienst rufen. Dann hörte diese Zeugin einen lauten Knall und die Laube stand in Flammen, so berichtet es die Polizei. Nach den Löscharbeiten wurde ein Toter gefunden. Die Rechtsmedizin untersucht, ob es sich dabei um den 72-Jährigen handelt. Die 75-Jährige konnte zunächst gerettet werden, verstarb jedoch später im Krankenhaus. Die Polizei ermittelt, ob der Streit möglicherweise der Auslöser für den Brand war.
2: Das Wetter für uns in Mecklenburg-Vorpommern.
5: Ja, heute haben wir einige Wolken am Himmel und es sind ausnahmsweise auch mal wieder ein paar schwache Schauer mit dabei. Das hatten wir auch eine Weile nicht. Ab und zu heitert es aber auch wieder auf. Die Sonne kommt also durch und wir kriegen bis zu 20 Grad. Jetzt im Moment sind wir bei 11 Grad in Zarrentin am Schalsee. Wir messen 13 Grad in Lübs und 12 Grad in Lukoried. Der 3-Tage-Trend. Morgen gibt die Sonne dann nochmal richtig Gas. Das wird voll schön. Auch nochmal bis zu 20 Grad. Sollten wir auch genießen, weil am Donnerstag, da kommt dann dann der Herbst durch und das ganz, ganz deutlich. Also da wird es dann kühler, windiger und nasser.
2: 7:03 hier ist NDR1 Radio MV mit dem zuverlässigsten Verkehrsservice für uns in Mecklenburg-Vorpommern. A24 Richtung Hamburg im Kreuz Schwerin ist die Überleitung auf die A14 Richtung Wismar wegen Markierungsarbeiten heute bis um 18 Uhr gesperrt. Und dann hat es einen Wildunfall gegeben. Aufgepasst bitte, B321 zwischen Hagenow und Bandenitz in Höhe Fietz.
5: Geblitzt wird auf der A24 Richtung Hamburg zwischen Zarrentin und Gudow, A24 Höhe Pritzwalk beidseitig, B5 in Verlahn Richtung Ludwigslust, B105 in Altheide Richtung Rostock, B105 Ortseingang Neubukow aus Wismar kommt, B192 Neuendorf Richtung Neubrandenburg, dann die B198 in Kleintrebow Richtung Wesenberg, B321 in Bandenitz beidseitig an der Autobahnbrücke, in Altschwerin Richtung Goldberg, in Barlow Richtung Zierzow, in Kritzmow Richtung Rostock, dann in Wilmersdorf in der Betonstraße, Neujabel Richtung Wosmerhof, in Rostock, Rövershäger Chaussee stadteinwärts und zwischen Röbel und Sito.
2: Ja, vielen Dank fürs Bescheidsagen an Heiko, Saskia und Andi. Staus und Blitzer melden Sie kostenlos bei uns in der App oder unter 0800 5959 100.
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0: 12:07 ist es, hier ist NDR1 Radio MV, heute am 6. Oktober. Sollte man sich langsam mal um den Winterreifenwechsel kümmern? Das klären wir jetzt mal hier im Frühstücksclub mit Christoph Tietken vom ADAC. Guten Morgen.
1: Ja, diese Regel von O bis O ist eigentlich nicht mehr so richtig zeitgemäß. Das liegt halt daran, dass die Nutzbarkeit der Winterreifen sich natürlich nicht nach dem Monat richtet, sondern nach der Temperatur. Also ab ungefähr 7 Grad, konstant 7 Grad, sollte man auf Winterreifen wechseln. Vorher macht das nicht wirklich Sinn. Und wann diese 7 Grad sind, das hängt natürlich nicht unbedingt davon ab, ob es jetzt Oktober ist oder nicht.
2: Okay, also momentan haben wir so um die 20 Grad, das heißt die 7 haben wir noch nicht. O bis O, Ostern bis Oktober gilt also erstmal nicht mehr. Wir können uns noch ein bisschen Zeit lassen. Aber Herr Tietken, haben Sie vielleicht noch einen Tipp, um zu gucken, ob die eigenen Winterreifen überhaupt noch gut sind?
1: Ja, also die Profiltiefe ist natürlich ganz wichtig. Der Gesetzgeber schreibt 1,6 mm vor. Wir sagen, 4 mm ist besser bei Winterreifen, da ist man auf der besseren Seite. Das kann man zu Hause natürlich mit einem Reifenprofilmesser nachprüfen. Ganz einfach geht es aber auch mit einem 2-Euro-Stück. Wenn ich das reinstecke und der Rand sozusagen, wenn der komplett im Reifen verschwindet, der farbige Rand, dann ist alles in Ordnung, dann kann ich damit fahren. Ansonsten sollten die Reifen auch nicht wirklich älter als 6 Jahre sein. Das kann man an dem sogenannten DOT-Symbol erkennen, was auf dem Reifen draufsteht. Da geht DOT, sozusagen, das ist das Herstellungsdatum. Da ist dann einmal, sind dann 4 Zahlen, und zwar ist das einmal die Kalenderwoche und das Kalenderjahr, in dem der Reifen hergestellt wird, und das sollte eben nicht älter als 6 Jahre sein.
0: Sagt Christoph Tietken vom ADAC. Also Zeit zum Reifenwechsel ist jetzt noch nicht, aber mit Sicherheit vielleicht schon ganz schlau, sich schon mal einen Termin zu machen, bevor die dann alle weg sind.

0: Nils, wir haben gerade eine Nachricht über die NDRMV-App bekommen. Da fragt jemand, ist vor Wolgast ein Unfall?
1: Und?
0: Mhm. Ja. Also da war ein Unfall auf der B111 und zwar zwischen Lühmannsdorf und Wolgast und die Straße ist jetzt tatsächlich gesperrt in beiden Richtungen, da geht's jetzt nicht mehr durch.
1: Ja, wenn Sie Fragen an uns haben, immer gerne über die NDRMV-App. So, jetzt brauchen Daniel, pass auf, wir brauchen erstmal diese Musik hier, Moment. Heute wird doch ein ganz besonderes Hochzeitskleid bei uns im Land versteigert und zwar bemalt vom Glücksmaler Michael Frahm auf dem Hochzeitshof Gleisin oder vom Hochzeitshof Gleisin. Und das führt uns heute Morgen hier halt im Frühstücksclub bei NDR1 Radio MV zu der Frage, was ist denn aus Ihrem Hochzeitskleid geworden? Auch da haben wir schon schöne Nachrichten über unsere App bekommen.
0: Ja, eine sehr kreative Idee hatte offensichtlich Tine. Die hat geschrieben, mein Hochzeitskleid von 1976 habe ich zum Fasching für die Kinder umfunktioniert. Okay. Und den Schleier, den habe ich als Insektenschutz für den Kinderwagen benutzt.
1: Sehr gut.

0: wie schön, dass Sie auch heute Morgen wieder mit dabei sind. Sie hören den Frühstücksclub. Hier ist NDR1 Radio im Vormittag mit Daniel Behm und Nils Sörens und mit unserem Telefonspaßvogel Live Tennemann.
1: Ja, und der hat angerufen in Torgelow beim Autohaus Klug und am Telefon Thorsten Klug. Vorsicht live.
2: Autohaus Klug, hallo?
3: Ja, hallo, guten Tag, Krüger. Sagen Sie, ich weiß nicht, wie ich ihn nennen soll.
2: Wen?
3: Das Auto, welchen Namen ich ihm geben soll.
2: Nee, dann sind Sie wahrscheinlich falsch verbunden. Ne? Mit mir hat keiner gesprochen. Und was für ein Auto geht denn das?
3: Man gibt aus seinem Auto immer so einen Namen. Verstehen Sie?
2: Haben Sie sonst noch andere Sorgen? Muss ich sowas wissen?
3: Naja.
2: Eigentlich nicht.
3: Naja, ich habe früher mein Auto Heinz oder Alf genannt.
2: Wir haben zwar mal 2, 3 Frauen gehabt, die haben ihre Autos so genannt. Aber
3: meine Frau hat früher unseren Vorgängerwagen Dickerchen genannt.
2: Wenn meine Frau sagen würde, unser Auto würde Dickerchen heißen, dann würde er sich auf meinen Bauch beziehen. Das finde ich überhaupt nicht in Ordnung.
3: Woher wissen Sie, dass ich auch und Bauch und so?
2: Vermute mal, ich weiß es nicht.
3: Ja, was machen wir nun? Ich weiß ja auch nicht, ob das Auto männlich oder weiblich ist.
2: So was habe ich ja noch gar nicht gehört. So was männlich, weiblich, sächlich. Also ich denke mal, also für so was habe ich ja nur gar keine Lust. Ich habe auch schon wieder Kunden zu stehen hier, die wollen mit mir jetzt sprechen.
3: Sie müssten ja einfach nur mal mir sagen, woran erkenne ich, ob das Auto männlich oder weiblich ist? Dann kann man auch den Vornamen festlegen.
2: Also jetzt ist es wirklich gut. Also das muss jetzt ja nicht sein, dass wir...
3: Also wissen Sie darauf keine Antwort?
2: Nee, ich weiß keine Antwort.
3: Wie heißen Sie mit Vornamen? Ich vermute
2: Thorsten.
3: Mal... Thorsten. Ja, dann würde ich sagen, mein Auto ist männlich. Das macht auch immer so... Und dann nenne ich es Toddy.
2: Wenn Sie meinen, Sie müssen dazu sagen, dann machen Sie es.
3: Oder ich nenne es Live. Hier ist Vorsicht, Live. Live Tennemann.
2: Das kann es doch nicht sein. Ich habe die Sendung schon 100-mal gehört und immer gedacht, wie kann man so blöd sein und darauf... Ich bin voll reingefallen.
3: Und mein Auto heißt jetzt Toddy.
2: Mein Auto heißt jetzt Live.
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Falls Sie sich jetzt um 5 Minuten vor 7:30 gerade anziehen, wir begleiten Sie mit dem Lieblingsmix für uns in Mecklenburg-Vorpommern, mit dem Lieblingsmix für uns in Mecklenburg-Vorpommern, Kulthits, deutsche Hits und aktuelle Hits und immer die meisten 80er, Chardin-Kulthits, Smooth Operator, wobei der Kulthit auch wunderbar zum Ausziehen passt. Ja, oder nicht?

0: Guten Morgen. Sie an den Frühstücksclub, es ist jetzt 7:30.
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0: Stellenabbau beim Windkraftzulieferer EEW in Rostock, Marilyn Pagel. Wie viele Mitarbeiter sind denn betroffen?
2: 100, also jeder 10. Mitarbeiter soll gehen. Schon bis Ende des Jahres sollen sie ihren Job verlieren. Nach unseren Informationen sollen die Stellen über ein sogenanntes Freiwilligenprogramm abgebaut werden. Verena von Ondarsa aus der aktuellen Redaktion.
3: Auf Anfrage hat das Unternehmen dem NDR den Stellenabbau bestätigt. Als Grund verweist EEW auf den hohen Konkurrenzdruck aus China und auf eine schlechte Auftragslage. Bereits seit Monaten warnt die Offshore-Branche davor, dass in der Zulieferindustrie tausende Jobs in Deutschland bedroht sind. Denn große Offshore-Windprojekte stehen auf der Kippe und Ausschreibungen für neue Windparks sind derzeit ausgesetzt. Mit EEW hat nun erstmals ein Unternehmen der Branche einen entsprechenden Jobabbau angekündigt.
2: Wer in Rostock oder im Landkreis Rostock künftig bauen will, muss sich auf ein kleineres Grundstück einstellen. Unter anderem das sieht der Raumentwicklungsplan vor, der heute beschlossen werden soll. Aus dem Ostseestudio Juliane Mau.
4: 10 Jahre und länger gelten solche Pläne, die Planungsverbände regelmäßig beschließen. Darin ist unter anderem festgelegt, wie groß Grundstücke für Eigenheime künftig sein dürfen. In der Region Rostock sollen sie deutlich kleiner werden. Ein Haus mit 120 Quadratmetern Wohnfläche dürfte dann nur noch auf einem 240 Quadratmeter großen Grundstück gebaut werden. Der Plan gibt außerdem vor, wo sich Industrie ansiedeln darf oder neue Hotels entstehen könnten. Und schon jetzt ist klar, mit dem Beschluss des Plans wird sich die Windeignungsfläche im Landkreis Rostock verdoppeln. Das entspricht den Vorgaben des Bundes.
2: In Sachsen-Anhalt kommt heute, rund 4 Wochen nach dem Wahlsieg der AfD, der neue Landtag zu seiner konstituierenden Sitzung zusammen. Auf der Tagesordnung steht die Wahl des Landtagspräsidenten. Der Parlamentsvorsitz ist

0: das protokollarisch höchste Amt im Bundesland. Die AfD schlägt für das Amt ihren Abgeordneten Tobias Rausch vor. Sollte er gewählt werden, wäre er in Deutschland der erste AfD-Politiker an der Spitze eines Landesparlaments. Das BSW hat schon angekündigt, für Rausch zu stimmen. Die CDU-Fraktion will sich enthalten. Grüne, SPD und Linke lehnen einen AfD-Parlamentspräsidenten klar ab. Der ehemalige Bundespräsident Joachim Gauck hat an die Errungenschaften der Einheit erinnert. Er war gestern zu Gast in der Marinetechnikschule Paro bei Stralsund und sprach über Freiheit und Demokratie. Im Interview mit dem NDR warnte er vor Russland und Rechtspopulismus.
1: Ich habe mir vorgenommen, nicht nur darüber zu sprechen, was wir errungen haben, sondern auch, was uns gefährdet. Und es gibt neue Zeiten einer innenpolitischen Auseinandersetzung, die wir vor 30 Jahren nicht hatten. Also mit einer Rechtsaußenpartei, die zum Teil mit Ressentiment und antieuropäischem Gestus dann noch auf die Seite von Russland tritt und so tut, als wäre Russland nicht Kriegsbrandstifter. Und da habe ich gedacht, gerade im Osten ist daran zu erinnern, dass wir die Unfreiheit und Rechtlosigkeit aus der Sowjetunion bekommen haben.
0: Bundespräsident Joachim Gauck.
2: Das Wetter für uns in Mecklenburg-Vorpommern, das sollten wir noch mal genießen heute und morgen.
3: Das ist so. Wir kommen nämlich noch mal auf bis zu 20 Grad stellenweise, da wo die Sonne noch mal gut durchkommt. Wird aber schon schwieriger heute, denn wir haben eine Menge Wolken am Himmel und ein paar schwache, vereinzelte Schauer sind heute auch mal wieder mit dabei. Jetzt gerade 15 Grad in Kirchdorf auf Pöhl, wir sind bei 12 Grad in Feldberg und 13 Grad in Putbus auf Rügen und der Drei-Tage-Trend. Morgen noch mal richtig sonnig, auch noch mal richtig schön warm mit bis zu 21 Grad morgen. Also das wird schön. Am Donnerstag, da kommt dann allerdings der Herbst tatsächlich an. Dann wird es kühler, windiger und auch nasser.
2: NR1 Radio im Vorm mit dem zuverlässigsten Verkehrsservice für uns in Mecklenburg-Vorpommern. A24 Richtung Hamburg. Im Kreuz Schwerin ist die Überleitung auf die A14 Richtung Wismar wegen Markierungsarbeiten heute bis um 18 Uhr gesperrt. Und gesperrt auch die B111 zwischen Lümmernsdorf und Wolgast. Da hat es einen Unfall gegeben. Sperrung in beiden Richtungen.
3: Geblitzt wird auf der A24 Richtung Hamburg zwischen Zarrentin und Gudow und Höhe Pritzwalk beidseitig. B5 in Verlan Richtung Ludwigslust, B105 in Altheide Richtung Rostock, B105 Ortseingang Neubukow aus Wismar kommt, dann die B110 zwischen Siebenbrünzow und Heidekrug, B192 Neuendorf Richtung Neubrandenburg, B198 in Kleintrebow Richtung Wesenberg, B321 in Bandenitz beidseitig, dann in Altschwerin Richtung Goldberg, in Barlow Richtung Zierzow, in Greifswald in der Stralsunder Straße, in Kritzmow Richtung Rostock, in Milmersdorf in der Betonstraße, dann Neujabel Richtung Wosmerhof in Rostock in der Rövershäger Chaussee stadteinwärts und zwischen Röbel und Sito.
2: Ja, vielen Dank fürs Bescheidsagen an Birgit, Volker und Jennifer. Staus und Blitzer melden Sie kostenlos bei uns in der App oder unter 0800 5959 100.
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2: Und gleich mit unserem Quiz 6:49, dann gibt es 6 Fragen in 49 Sekunden. Und jetzt schon mal eine Frage zum Warmwerden. Seid ihr bereit?
3: Ja, auf jeden Fall.
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0: Guten Morgen, liebe Grüße aus Kapstadt, hören gerade Radio und freuen uns über das Lied The Lion Sleeps Tonight. Schreiben Chris und Melina aus Kapstadt, die machen da nämlich unter anderem eine Safari. 6
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0: Ja, liebe Grüße nach Kapstadt und nach Sülsdorf, da ist jetzt Ralf Melzer. Guten Morgen.
2: Hallo, schönen guten Morgen.
0: Wo bist du? Wo hörst du uns gerade genau?
2: Ich bin in Boldela, Ortsteil von Sülsdorf und Tiger zu Hause noch rum mit meiner Katze, die mir gleich helfen wird und warte auf die spannenden Fragen.
3: Ja. Deine Katze wird dir helfen. Wie funktioniert das?
2: Also sie sitzt vor, sie guckt mich gerade böse an, also sie wird dann nicken oder den Kopf schütteln, je nachdem, was ich sage.
0: Gut, 1450 Euro sind für dich drin.
3: Du kriegst gleich 6 Fragen zusammen mit deiner Katze in 49 Sekunden. Für jede richtige Antwort habt ihr 50 Euro sicher. Und wenn euch beiden mal keine Antwort schnell einfallen sollte, sagst du bitte schnell weiter und dann kommt die Frage mit ein bisschen Glück am Ende nochmal, wenn wir noch Zeit haben. Okay?
2: So machen wir das, danke.
0: Eins Klo, dann geilert jetzt los hier. Deine 49 Sekunden ab jetzt.
3: An welchen Körperteilen trägt man Puschen?
2: Füße.
3: Bei welcher Disziplin des Triathlons muss man einen Helm tragen?
2: Fahrradfahren.
3: Aus wie vielen Farben besteht die Flagge Schwedens?
2: 2.
3: Wie hoch ist der Mehrwertsteuersatz auf Speisen in der Gastronomie?
2: 7%.
3: Welche Zahl entspricht einer Dreiviertelmillion?
2: 750.000.
3: Welches Schloss in Mecklenburg-Vorpommern wird auch als das Neuschwanstein des Nordens bezeichnet?
2: Na, unser Schweriner Schloss.
3: Sagt er mit einer Selbstverständlichkeit. Du hast alles beantwortet.
0: Ja, ob das
2: alles... Katze, stimmt das? Ja, sie nickt. Alles gut.
0: Ja, gut. Ralf. So, das war ja sehr, sehr schnell. Wir gucken mal, wenn die Zeit rum ist, was dabei rumgekommen ist. Ob da tatsächlich einiges Richtiges bei war. Und zwar jetzt. Puschen trägt man an den Füßen.
3: Richtig. Dann haben wir die Disziplin beim Triathlon mit dem Helm, Radfahren, klar.
0: Genau, die Flagge Schwedens ist blau und gelb, damit 2 Farben, auch richtig.
3: So, dann hast du kurz gezögert bei dem Mehrwertsteuersatz auf Speisen in der Gastronomie, 7% hast du gesagt, ist richtig.
0: Genau. Dreiviertelmillion ist 750.000 und das Neuschwanstein des Nordens ist...
3: Das Schweriner Schloss, alles richtig.
2: Klasse.
0: Ralf, 300 Euro sicher. Wir machen gleich noch 1450 Euro draus mit der Jackpot-Frage. Geht los in 3 Minuten. Du bleibst dran, okay?
2: Ich muss erstmal Schnaps trinken.
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0: Ja, ob das mit dem Schnaps jetzt die richtige Taktik ist, das weiß ich nicht genau.
3: Lass uns mal überraschen.
0: Hören wir in 3 Minuten.
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0: So, 6 Fragen in 49 Sekunden, richtig beantwortet. Sehr gut, 300 Euro hat er sicher. Ralf Melzer aus Sülzdorf, wie geht's dir?
1: Mir geht's sehr gut, der Katze auch. Sie erwartet natürlich jetzt mehr Futter von mir.
0: Ja.
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0: Ja. Okay, Ralf und Katze, aufgepasst jetzt.
3: Mhm. Ja. Was liegt nach der Luftlinie näher an Rostock? A. Warschau, B. Kopenhagen oder C. Amsterdam?
0: A, B oder C?
1: Kopenhagen, B.
0: 6 Sekunden ab jetzt. Du bist sehr schnell eben schon gewesen.
3: Also wirklich, war das die Katze, die dir jetzt wieder irgendwas zugeräumt hat?
1: Ja, hat sie gemacht.
3: Ja?
0: Ja. Also Kopenhagen liegt am dichtesten an Rostock. Amsterdam wären 518 Kilometer, Warschau 630 und Kopenhagen, Rostock, die Strecke Luftlinie, sind nur 180 Kilometer. Das ist richtig!
1: Oh, Fehler, wir haben gewonnen! Wir haben gewonnen, ist das klasse. Ich fass das nicht. Hätte ich nicht gedacht. Ey, das ist. Boah. Aber jetzt muss ich wirklich Schnaps trinken.
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3: Wie schön. So, das heißt, der Jackpot ist jetzt leergeräumt, aber morgen gibt es natürlich trotzdem wieder 300 Euro zu gewinnen. 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

0: 7.51 ist es, der Frühstücksclub hier. Daniel Behm, Nils Sörens und unserem NDR-Wetterstudio auf Hiddensee ist unser NDR-Wetterexperte Stefan Kreibum. Stefan, wie wird's heute?
1: Ja, heute wird es auf jeden Fall mehr Wolken geben als gestern. Gut, ist jetzt keine richtige Vorhersage, die haben wir ja schon. Es sind schon Wolken da und es gibt aber auch Lücken zwischendrin. Allerdings, die Wolken dominieren heute das Himmelsbild. Wie gesagt, ab und zu kommt die Sonne mal durch und je länger sie durchkommt, umso wärmer wird es. Wir reden heute von der Spanne so 17 bis 19 Grad und eben bei längerem Sonnenschein kann es örtlich mal wieder an die 20 Grad gehen. Aus diesen Wolken, da fallen auch gelegentlich mal so ein paar Schauer, das ist durchaus mal drin. Am ehesten in den nördlichen Landkreisen, nach Süden hin, denke ich, bleibt es weitestgehend trocken. Der Wind heute weht nur schwach, anfangs noch an der Küste teilweise mäßig bis frisch, dreht von Südwest auf West und lässt ein bisschen nach.
2: So, jetzt kommt das wirkliche Herbstwetter, ich nenne es jetzt mal einfach so, aber ja mit großen Schritten näher. Wann ist es soweit?
1: Donnerstag ist es soweit. Wir müssen nur noch zweimal schlafen. Dann ist der Herbst richtig da beim Wetter. Es gibt morgen aber noch mal so einen nachstark Spätsommertag, wenn man so will, mit Temperaturen um die 20 Grad als Höchstwerte. Anfangs ist es aber teilweise neblig. Dann löst er sich auf und dann gibt es Sonnenschein, lockere Wolken und es ist trocken. Dann kommt aber das erste richtige Tief mal rein. Am Donnerstag schickt Wolken, gibt Regen. Es wird im Laufe des Tages immer windiger. Wir müssen da mit Sturmböen rechnen. Im Laufe des Donnerstags an der Küste und die Temperatur steigt nur noch so auf 14 bis 16 Grad und durchwachsen geht es auch bis zum Wochenende weiter. Und das Temperaturniveau bleibt so um die 14, 15 Grad als Höchstwert und wahrscheinlich ist es zeitweise ziemlich windig bis zum Sonntag.
0: Sagt unser NDR-Wetterexperte im Wetterstudio auf Hiddensee, das ist Stefan Kreibum. Dir erstmal einen schönen Dienstag.
1: Danke gleichfalls.
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0: Ach so, für alle, die warten auf die nächste Herbst-Lotto-Glückszahl, geht gleich los. In 3,5 Minuten.

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1: 34.

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4: Jeder Verkehrstote ist einer zu viel und sorgt für Trauer bei den Angehörigen. Aber Marilyn Pagel, bei der Entwicklung der Unfallzahlen gibt es, wenn man das so sagen kann, eine positive Entwicklung. Welche ist das?
5: Ja, die Zahl der tödlichen Unfälle bei uns im Land ist in diesem Jahr deutlich gesunken. Im ersten Halbjahr dieses Jahres kamen bei Unfällen 35 Menschen ums Leben. Das sind 12 weniger als im Vergleichszeitraum des Vorjahres. Aus der aktuellen Redaktion Stefan Ludmann.
6: Nach Jahren steigender Zahlen bei den Verkehrstoten meldet das Statistische Amt jetzt einen deutlichen Rückgang. Es sind gut 25%. Er fällt stärker aus als im Bundesschnitt. Dort ging die Zahl der Verkehrstoten um 9% zurück. Dennoch verzeichnet Mecklenburg-Vorpommern gemessen an der Einwohnerzahl deutschlandweit erneut die meisten Verkehrstoten. Je 1 Million Einwohner starben auf den Straßen 22 Menschen. Im ersten Halbjahr registrierte die Polizei im Nordosten auch weniger schwer und leicht Verletzte. Und das, obwohl die Zahl der Verkehrsunfälle zwischen Januar und Juni um 560 auf knapp 26.200 gestiegen ist.
5: Beim Rostocker Windkraftzulieferer EEW sollen bis Ende des Jahres rund 100 Arbeitsplätze wegfallen. Das Unternehmen hat den Stellenabbau auf Anfrage des NDR bestätigt. Die Jobs sollen über ein sogenanntes Freiwilligenprogramm abgebaut werden. Als Gründe nennt EEW den hohen Konkurrenzdruck aus China und die schlechte Auftragslage. 4 Wochen nach der Wahl in Sachsen-Anhalt kommt heute in Magdeburg der neue Landtag zu seiner konstituierenden Sitzung zusammen. Ein Ministerpräsident wird noch nicht gewählt, aber mit Tobias Rausch könnte ein AfD-Politiker Landtagspräsident werden. Thomas Tasler in Magdeburg. Wer ist Tobias Rausch?
7: Ja, also Tobias Rausch ist Immobilienkaufmann, seit 2013 Mitglied der AfD und er gehört da zur Führungsriege. Er gilt zwar nicht als Hardliner, sondern eher als ruhig und sachlich, aber es gibt in seiner Vita jede Menge Schattenseiten. Tobias Rausch war in die sogenannte Vetternwirtschaftsaffäre verstrickt. 3 seiner Geschwister waren da in lukrativen Jobs bei einer AfD-Bundestagsabgeordneten beschäftigt. Sein Schwager bei einem weiteren Bundestagsabgeordneten. Es gab noch weitere Vorwürfe und da machte das Schlagwort von familiären Versorgungswerken auch innerhalb der AfD die Runde.
5: Vor 6 Jahren wurde in Mecklenburg-Vorpommern die Ehrenamtskarte eingeführt, um besonders ehrenamtliches Engagement zu würdigen. Im Landkreis Vorpommern-Greifswald bahnt sich nun ein Rekord an. Seit der Einführung wurden noch nie so viele Karten an Ehrenamtliche ausgegeben wie in diesem Jahr. Luise Blöss aus dem Vorpommern-Studio, wie viele sind es denn?
8: Also Ende September waren es in Vorpommern-Greifswald allein 405 neue Ehrenamtskarten. Damit hatten in diesem Jahr bisher über 950 Menschen aufgrund ihres Engagements eine solche Karte. Im Vergleich, im vergangenen Jahr wurden nur 255 Ehrenamtskarten neu vergeben. Die Ehrenamtsstiftung sieht verschiedene Gründe für die größere Nachfrage. Die Ehrenamtskarte werde immer bekannter, aber auch die Vorteile der Karte seien attraktiver geworden. Besitzer bekommen zum Beispiel freien oder vergünstigten Eintritt zu Kultureinrichtungen oder Einkaufsrabatte. Zudem können unter 27 und über 70-Jährige die Karte seit 2025 schneller bekommen.
4: Das Wetter für uns in Mecklenburg-Vorpommern.
9: Mit 13 Grad in Marnitz, 12 Grad in Boitzenburg und 12 Grad auch in Penkun. Das werden heute wieder bis zu 20 Grad. Dazu haben wir allerdings deutlich mehr Wolken am Himmel als in den letzten Tagen. Und es sind auch so ein paar schwache Schauer mit dabei. Aber es wird auch immer wieder aufheitern und die Sonne kommt durch. Der 3-Tage-Trend. Von der Sonne haben wir dann morgen so richtig was. Das wird ein richtig schöner, sonniger Tag. Nochmal bis 20 Grad mit dabei. Das sollten wir unbedingt genießen, weil am Donnerstag, da ist dann der Herbst da. Da wird es kühler. kühler, da wird es windiger und da wird es dann auch nasser.
4: 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A20 Rostock Richtung Kreuz-Uckermark. Die Ausfahrt Pasewalk Süd ist wegen Bauarbeiten bis 17 Uhr gesperrt. A24 Richtung Hamburg. Im Kreuz Schwerin ist die Überleitung auf die A14 Richtung Wismar wegen Markierungsarbeiten heute bis 18 Uhr gesperrt. Und die B111 ist auch in beiden Richtungen gesperrt zwischen Lümernsdorf und Wolgast. Da hat es einen Unfall gegeben.
9: Geblitzt wird auf der A24 Richtung Hamburg zwischen Zarrentin und Gudow und Höhe Pritzwalk, und zwar beidseitig. B5 in Verlahn Richtung Ludwigslust, B105 in Altheide Richtung Rostock, B105 Ortseingang Neubukow aus Wismar kommend, dann die B110 zwischen Siedenbrünsow und Heidekrug, B192 Neuendorf Richtung Neubrandenburg, B198 in Kleintrebow Richtung Wesenberg, B321 in Bandenitz beidseitig, an der Autobahnbrücke hier, in Altschwerin Richtung Goldberg, in Barlow Richtung Zierzow, in Greifswald in der Stralsunder Straße, in Kritzmoor Richtung Rostock, dann Neujabel Richtung Wosmerhof, in Rostock Rövershäger Chaussee stadteinwärts und zwischen Röbel und Sitow.
4: Ja, vielen Dank fürs Bescheid sagen an Marie, Willi und Hannes. Machen Sie das auch, wenn Sie was sehen, einfach eine Nachricht schicken über unsere App.
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9: Guten Morgen. 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
4: So, und jetzt gibt's Geld für Sie. Sie sammeln doch die Glückszahlen bei uns im Programm und dann bekommen Sie hier im Frühstücksclub ja immer 100 Euro pro Zahl. So einfach ist das.
9: Ja, jetzt also einfach anrufen und absahnen. 01375 80 80 80 für 14 Cent pro Anruf. Die Leitungen sind jetzt frei.

0: Es ist 8:10 am Dienstagmorgen. Danja Behm, Nils Sörens hier im Frühstücksclub mit ihren Glückszahlen.
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0: Ja, Sie hören ja ohnehin den ganzen Tag NDR 1 Radio MV. Dann machen Sie da jetzt einfach bares Geld draus. Notieren Sie die Glückszahlen, die wir Ihnen immer im Programm hier nennen. Und dann bekommen Sie hier im Frühstücksclub bei uns immer 100 Euro pro Zahl.
2: Ja, und Gisela Krüger aus Schwerin hat auch fleißig mitgesammelt. Wie viele Zahlen hast du denn notiert?
3: Ich habe 3 Zahlen notiert.
2: Okay, dann schauen wir mal, ob es auch die richtigen sind. Schieß mal los. Erste Zahl bitte.
3: Habe ich die 12?
2: Mhm.
3: Ja. Dann habe ich die 5.
2: Mhm.
3: Und dann habe ich die 34 von heute Morgen.
2: Und alle Zahlen haben wir genannt und dementsprechend gewinnst du 300 Euro. Herzlichen Glückwunsch.
3: Ja, vielen lieben Dank.
2: Gisela, 300 Euro von deinem Lieblingsradiosender und dann jetzt einfach immer weiter dein Lieblingsradiosender hören. NDR 1 Radio MV. Alles Gute.
3: Ja. Dankeschön.
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2: So, und für alle, die heute nicht durchgekommen sind, einfach weiter in der 1 Radio MV hören und Glückszahlen sammeln. Morgen sahen sie dann übrigens um 7:15 ab, dann unter anderem auch mit der
1: 7.

0: So, die B111 ist weiterhin gesperrt zwischen Lühmannsdorf und Wolgast, und zwar in beiden Richtungen. Da hat uns Andi heute Morgen schon geschrieben, der hat das wohl gesehen. Da hat es einen Unfall gegeben, einen Wildunfall, und ein Auto ist da wohl im Straßengraben. Dementsprechend kann das da wohl noch einen kleinen Moment dauern.
1: NDR1 Radio MV, hier der Frühstücksclub mit Daniel Behm und Nils Sörens. Habe ich eben gesagt, kurz nach 7 morgen, Herr Slotte.
0: Das hast du.
1: Ja, das ist ja falsch.
0: Ist ja Käse, ne?
1: Morgen übrigens kurz nach 6:30. Nicht, dass Sie das verpassen. Kurz nach 6:30. Einfach weiter Zahlen sammeln.

0: Heute wird ein ganz besonderes Hochzeitskleid bei uns im Land versteigert. Bemalt vom Glücksmaler Michael Frahm vom Hochzeitshof Gleisin. Und das führt uns heute Morgen hier im Frühstücksclub bei NDR1 Radio MV zu der Frage, was aus Ihrem Hochzeitskleid geworden ist. Ich habe ja schon erzählt, wir haben die Taufkleider oder das Taufkleid unserer Kinder daraus nähen lassen. Fand ich damals eigentlich eine schöne Idee meiner Frau.
1: Ja, es ist wirklich süß. Tina hat zum Beispiel ihr Kleid zum Fasching für die Kinder umfunktioniert und Heike und Micha schreiben, sie haben in Mittelaltergewandung geheiratet und ziehen es immer noch an auf Mittelaltermärkten. Auch schön.
0: Petra aus dem Mieden hat sich auch noch gemeldet.
2: Meins habe ich geschenkt für die DDR-Zeit. Das war ein ganz tolles Kleid. Und diejenige hat sich ganz toll darüber gefreut, eins zu bekommen. Und von den Schleier habe ich benutzt zum Kinderwagen, zum Abdecken für die Wespen und Bienen.
0: Ja, den Schleier als Fliegengitter ist auch schön. So, was ist mit Ihrem Hochzeitskleid passiert? Was haben Sie damit gemacht? Gerne Ihre Nachrichten über unsere App.

0: Guten Morgen. Ihr Frühstücksclub ist hier. Es ist 8:30.
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0: Hier bei uns in Mecklenburg-Vorpommern passieren mehr tödliche Verkehrsunfälle als in anderen Bundesländern. Aber Marilyn Pagel, jetzt gibt es neue Zahlen und die machen Hoffnung. Warum?
2: Ja, weil die Zahl der tödlichen Verkehrsunfälle im ersten Halbjahr dieses Jahres deutlich gesunken ist. 35 Menschen kamen bei Unfällen ums Leben. Im ersten Halbjahr 2025 waren es noch 12 mehr. Auch die Zahl der schwer und leicht Verletzten ist zurückgegangen. Und das, obwohl die Zahl der Verkehrsunfälle insgesamt gestiegen ist.
0: Ja, das macht wirklich Hoffnung. Trotzdem ist jeder Verkehrstote natürlich einer zu viel. Warum passieren denn hier bei uns trotzdem im Verhältnis noch so viele tödliche Verkehrsunfälle?
2: Ja, die Polizei und Forscher sehen da verschiedene Gründe. Zum einen sind wir natürlich ein Flächenland, in dem die Menschen teils lange Strecken mit dem Auto zurücklegen. Und dann haben wir viele Alleen und viele Bäume am Straßenrand. Kommt ein Auto von der Straße ab und fährt gegen einen Baum, dann endet das häufig mit schweren Verletzungen oder dem Tod. Aber mit mehr Leitplanken hat das Land zuletzt darauf auch schon reagiert.
3: Und Marilyn, was ist heute sonst noch wichtig?
2: Der ehemalige Bundespräsident Joachim Gauck hat an die Errungenschaften der Einheit erinnert. Er war gestern zu Gast in der Marinetechnikschule Paro bei Stralsund und sprach über Freiheit und Demokratie. Im Interview mit dem NDR warnte er vor Russland und Rechtspopulismus.
4: Ich habe mir vorgenommen, nicht nur darüber zu sprechen, was wir errungen haben, sondern auch, was uns gefährdet. Und es gibt neue Zeiten einer innenpolitischen Auseinandersetzung, die wir vor 30 Jahren nicht hatten. Also mit einer Rechtsaußenpartei, die zum Teil mit Ressentiment und antieuropäischem Gestus dann noch auf die Seite von Russland tritt und so tut, als wäre Russland nicht Kriegsbrandstifter. Und da habe ich gedacht, gerade im Osten ist daran zu erinnern, dass wir die Unfreiheit und Rechtlosigkeit aus der Sowjetunion bekommen haben.
2: Bundespräsident Joachim Gauck. Die Schweriner Feuerwehr musste am frühen Morgen zwei Menschen mit einer Drehleiter aus ihrer Wohnung retten. Grund: in dem Mehrfamilienhaus brannte ein Balkon. Verletzt wurde niemand. Nach Angaben der Polizei fing zunächst ein Müllhaufen unter dem Balkon Feuer. Die Flammen griffen dann auf den Balkon über. Nachdem die Feuerwehr den Brand gelöscht hatte, konnten die Mieter zurück in ihre Wohnung. Den Sachschaden schätzt die Polizei auf 50.000 Euro. Im Kreis Vorpommern-Greifswald werden ab heute gelbe Tonnen verteilt. Sie ersetzen mit Beginn des neuen Jahres die gelben Säcke. Friederike Wittun aus dem Hafen-Müritz-Studio.
5: Los geht's nach Informationen des Landkreises mit der Verteilung der Tonnen im Amt Landhagen nördlich von Greifswald. Bis Ende November will das Unternehmen Remondes mehr als 70.000 gelbe Tonnen an die Haushalte ausgegeben haben. Das sei eine logistische Herausforderung, heißt es. Die Bürgerinnen und Bürger müssen nicht selbst tätig werden. Wer bereits eine Mülltonne hat, bekommt jetzt eine gelbe Tonne dazu. Die werden

0: jedoch erst mit Beginn des neuen Jahres gelehrt, dann alle 2 Wochen.
1: Das Wetter für uns in Mecklenburg-Vorpommern.
2: Ja, das ist heute eine eher graue Angelegenheit. Wir haben eine Menge Wolken am Himmel bei 13 Grad im Moment in Schwerin, 14 in Rostock, 13 in Neubrandenburg. Ein paar schwache Schauer ziehen heute auch übers Land, aber es wird auch noch mal aufheitern. Spätestens am Nachmittag kommt die Sonne hier und da mal durch. Das Ganze bei bis zu 20 Grad heute. Der 3-Tage-Trend. Morgen gibt es noch mal ordentlich Sonne und bis zu 20 Grad sollten wir genießen, denn der Herbst kommt mit großen Schritten auf uns zu und ist dann am Donnerstag hier. Da wird es kühler, windiger und nasser.
1: In der 1 Radio MV mit dem zuverlässigsten Verkehrsservice für uns in Mecklenburg-Vorpommern. A20 Rostock Richtung Kreuz Uckermark. Die Ausfahrt Pasewalk Süd ist wegen Bauarbeiten bis 17 Uhr gesperrt. A24 Berlin Richtung Hamburg. Im Kreuz Schwerin ist Überleitung auf die A14 Richtung Wismar wegen Markierungsarbeiten bis 18 Uhr gesperrt. Und dann haben wir noch die Blitzer für Sie. Die stehen wo?
2: Auf der A24 Richtung Hamburg zwischen Zarrentin und Gudow und Höhe Pritzwalk beidseitig. B5 in Verlan Richtung Ludwigs Lust, B105 in Altheide Richtung Rostock, B110 zwischen Siebenbrünze und Heidekrug, B192 Neuendorf Richtung Neubrandenburg, B198 in Kleintrebow Richtung Wesenberg, B321 in Bandenitz beidseitig an der Autobahnbrücke, in Altschwerin Richtung Goldberg, in Barlow Richtung Zierzow, in Greifswald in der Stralsunder Straße, in Kritzmoor Richtung Rostock, dann Neujabe Richtung Wosmerhof, in Rostock in der Rövershäger Chaussee stadteinwärts und zwischen Röbel und Zito.
1: Ja, Petra hat auch noch eingemeldet.
3: Der Blitzer Neubugo steht stadtauswärts in Richtung Wismar, also direkt am Sportplatz wie immer.
1: Ja, danke schön. Petra, danke aber auch an Max und Conny. 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
1: Und Glückwunsch nochmal an Ralf Melzer aus Sülsdorf. Der hat vorhin bei uns bei unserem Quiz 6 in 49 1450 Euro gewonnen, hat den Jackpot abgeräumt. Und das ist immer ganz süß, dass Sie sich so mitfreuen. Wir haben eine Nachricht über unsere App bekommen.
7: Ja, hallo, guten Morgen. Und ich freue mich wieder für jemanden, der auch genauso wie ich an einem Dienstag 1450 Euro gewonnen hat. Ganz, ganz herzlichen Glückwunsch von Gewinner zu Gewinner. Eure Sibylle.

0: Heute starten Dreharbeiten bei uns im Land mit einem der beliebtesten deutschen Schauspieler, Charlie Hübner nämlich. Der dreht ab heute in Selin auf Rügen. NDR 1 Radio MV, hier der Frühstücksclub mit Daniel Behm und Nils Sörens.
1: Ja, da geht's um den Kinofilm Nobby im Nebel. Und Charlie Hübner spielt dann einen Rügener Handwerker. Der Regisseur ist Lukas Thiem. Und Lukas, warum eigentlich Rügen?
2: Ich bin selber aus Mecklenburg-Vorpommern, aus der mecklenburgischen Seenplatte allerdings. Und Rügen war für mich natürlich schon in der Kindheit und in der Jugend immer so eine Art Sehnsuchtsort. Und ich habe das große Glück, dass ich seit 4 Jahren auf Rügen leben kann und sowohl die Menschen als auch natürlich die Natur sehr, sehr lieb gewonnen habe. Und da kommt man unumgänglich natürlich auch in Kontakt mit dem Werk von Caspar David Friedrich, wenn man sich hier die Natur anschaut. Und unser Film ist sehr eng verknüpft mit Caspar David Friedrich.
1: Ab heute also Dreharbeiten für den Kinofilm Nobby im Nebel mit Charlie Hübner in Selin auf Rügen. Und gedreht wird übrigens am Strand und auch in den Straßen.
0: Tja, und bis der Film dann in die Kinos kommt, dauert das noch ein bisschen. Aber wenn es dann soweit ist, dann sagen wir natürlich sofort Bescheid. Hier bei uns im Frühstücksclub.

0: Gleich 10 Minuten vor 9.
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2: Es ist ja, wie es ist.
1: Und das sind ihre Gäste. Herr Ahlers.
3: Na, das tut dir nichts zu sagen.
1: Udo.
4: Ja, das kann's haben.
1: Und Opa Gerke.
5: Steffi, machst du mir Mettbrötchen?
2: Nee, muss ich erst schmieren. Milch und Zucker nehmt ihr selber, ne? Was gibt's? Ach, Georg, was hast du jetzt denn gemacht?
3: Boah, ich häng hier irgendwo mit der Haare fest. Was ist das überhaupt für ein Gestrüpp hier, Mensch?
2: Du, das sind Herbstzweige, nicht bewegen, Georg.
5: Jetzt fängt er an zu randalieren.
2: Also, oh, Sünde.
3: Also, sag mal, sind wir hier im Irrenhaus?
2: Ach, ja, toll, das war die Original-Künstler-Wohlfühl-Herbstdeko von HSE. Weißt du, was das kostet? 11,90 plus Versand. Also, Georg, jetzt habe ich die Schnauze voll. Ihr seid Kunstbanausen.
3: Den ganzen Scheiß braucht kein Mensch. Andere Leute sind froh, wenn sie da dreckige Laub im Mülleimer haben und ihr hängt euch diese Staubfänger hier an der Lampe.
4: Ich mach das gerne leiden. Meine Mutter hat jetzt immer so einen gaggigen Kastanienmann mit einer Eichelpfeife auf dem Fernseher stehen.
2: Siehste?
4: Ja. Allein schon.
2: Sind ja auch so gemütliche Farben, ne? Guck, und dann habe ich gestern noch mit meiner Schwester so mit Serviettentechnik so kleine Eichhörnchen auf den Keksteller geklebt. Du, das für mich Herbstfeeling.
3: Ja, was haben Eichhörnchen denn bitte schön mit Herbst zu tun?
2: Ja, wieso? Die sammeln doch jetzt was. Und dann laufen sie mit so kleinen Nüsse über die Straße.
3: Wie bitte? Die kneifen den Schwanz ein und machen Abmarsch in eine Wurzelhöhle. Im Sommer sammeln die was.
5: Eichhörnchen sind Baumschädlinge und Nesträuber. Alle abknallen.
4: Also, Franz. Du hast nur schon 4 Anzeigen wegen dein Geballer und wegen deiner Äpfergelei. Also, irgendwann holen sie dich hier ab.
2: Siehste, wo waren wir eigentlich stehen geblieben?
3: So, Herbst würde ich von abraten.
2: Sich anders, aber dann haben wir das ja auch wieder.
5: Ich brauch noch Zündschnur.
2: Also, Franz, hast du nicht gehört? Jetzt reicht das.
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0: Guten Morgen, hier ist Ihr Frühstücksclub. Es ist jetzt 9 Uhr.
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0: Jeder Verkehrstote ist einer zu viel und sorgt für Trauer bei den Angehörigen. Aber Marilyn Pagel, bei der Entwicklung der Unfallzahlen gibt es, wenn man das so sagen kann, eine positive Entwicklung. Welche denn?
2: Die Zahl der tödlichen Unfälle bei uns im Land ist in diesem Jahr deutlich gesunken. Im ersten Halbjahr des Jahres kamen bei Unfällen 35 Menschen ums Leben. Das sind 12 weniger als im Vergleichszeitraum des Vorjahres. Aus der Aktuellredaktion Stefan Ludmann.
3: Nach Jahren steigender Zahlen bei den Verkehrstoten meldet das Statistische Amt jetzt einen deutlichen Rückgang. Es sind gut 25%. Er fällt stärker aus als im Bundesschnitt. Dort ging die Zahl der Verkehrstoten um 9% zurück. Dennoch verzeichnet Mecklenburg-Vorpommern gemessen an der Einwohnerzahl deutschlandweit erneut die meisten Verkehrstoten. Je 1 Million Einwohner starben auf den Straßen 22 Menschen. Im ersten Halbjahr registrierte die Polizei im Nordosten auch weniger schwer und leicht verletzt. Und das, obwohl die Zahl der Verkehrsunfälle zwischen Januar und Juni um 560 auf knapp 26.200 gestiegen ist.
2: Plastikverpackungen könnten bald teurer werden. Unternehmen müssen schon seit einigen Jahren eine entsprechende Abgabe zahlen. Die wird bislang aber aus dem Bundeshaushalt bezahlt. Jetzt will die Bundesregierung sie mit einer Plastiksteuer an die Firmen weitergeben. Der Plan, Firmen sollen für jede Tonne Kunststoff in Verpackungen 550 Euro zahlen. Weil Firmen die Kosten vermutlich weitergeben, könnten Produkte wie zum Beispiel Joghurt künftig mehr kosten. Im Sommer soll die Steuer eingeführt werden. Thomas Diener bleibt Kreistagspräsident der Mecklenburgischen Seenplatte. Über seine Abberufung ist am Abend gar nicht abgestimmt worden. Der Antrag wurde von der Tagesordnung genommen, berichtet Sven-Peter Martens aus dem Haff-Müritz-Studio.
4: Die AfD, das BSW sowie die neu gegründete Fraktion Bündnis für Demokratie hatten für die Absetzung des Antrags gestimmt und eine Mehrheit erreicht. Damit wurde nicht über eine Abberufung des parteilosen Kreistagspräsidenten abgestimmt. Thomas Diener sagt, er sehe sich dadurch in seinen Positionen gestärkt. Frank Benischke, Fraktionsvorsitzender der CDU-Plus-Fraktion, spricht von einem Vertrauensverlust gegenüber Diener als Kreistagspräsidenten. Die CDU-Plus-Fraktion hatte Thomas Dieners Abberufung beantragt, nachdem dieser die CDU im Juni verlassen hatte und Mitglied der AfD-Landtagsfraktion geworden war.
2: Nach der Auftaktniederlage vor einer Woche wollen die Basketballer der Rostock Seawolves heute den ersten Sieg im Europapokal einfahren. Zu Gast ist am Abend das lettische Team aus Riga, aus der Sportredaktion Tobias Blank.
5: Genau wie die Rostocker sind auch die Letten Neulinge in dem zweithöchsten europäischen Wettbewerb, dem Eurocup. Aber während die Seawolves zum Auftakt gegen Jerusalem deutlich unterlegen waren, holte sich die Mannschaft aus Riga überraschend den ersten Sieg. Die Rostocker sind also gewarnt, vor allem weil beim heutigen Gegner mit Changu und Wahl zwei starke US-Amerikaner im Kader stehen. Rostocks Trainer Frasunkiewicz möchte einen kampfstarken Auftritt über die volle Distanz von 40 Minuten von seiner Mannschaft sehen, um den ersten Europapokal-Heimsieg in dieser Saison einzufahren. Spielbeginn ist in der Rostocker Stadthalle um 20 Uhr.
0: Das Wetter für uns in Mecklenburg-Vorpommern mit Danja.
6: Ja, ist ziemlich wolkig heute. Wir haben 15 Grad derzeit am Kap Arkona, 14 Grad in Lübsdorf und 12 Grad in Lukuried. Das werden heute aber noch bis zu 20 Grad. Ein paar schwache Schauer sind dabei, die Sonne kommt aber auch immer mal durch. Also man kann es insgesamt ganz gut genießen heute. Der 3-Tage-Trend, morgen gibt es dann nochmal richtig Sonne und bis zu 20 Grad. Das wird der vorerst letzte richtig schön spätsommerliche Tag, denn danach schlägt der Herbst zu. Ab Donnerstag wird es kühler, windiger und nasser.
0: In der 1 Radio MV mit dem zuverlässigsten Verkehrsservice für uns in Mecklenburg-Vorpommern. A20 Rostock Richtung Kreuz-Uckermark. Die Ausfahrt Pasewalk Süd ist wegen Bauarbeiten bis 17 Uhr gesperrt. A24 Richtung Hamburg. Im Kreuz Schwerin ist Überleitung auf die A14 Richtung Wismar wegen Markierungsarbeiten bis 18 Uhr gesperrt. Und dann haben wir noch einen Stau in Rostock. Mühlendamm, Südring, Parkstraße, 10 Minuten Zeitverlust, planen Sie das bitte mit ein.
6: Geblitzt wird auf der A24 Richtung Hamburg zwischen Zarrentin und Gudow und Höhe Pritzwalk beidseitig. B5 in Verlahn Richtung Ludwigslust, B105 in Altheide Richtung Rostock, B105 Ortsausgang Neubukow Richtung Wismar, B110 zwischen Siedenbrünzow und Heidekrug, B192 Neuendorf Richtung Neubrandenburg, B198 in Kleintrebow Richtung Wesenberg, dann die B321 20 in Bandenitz beidseitig an der Autobahnbrücke. In Alt-Schwerin Richtung Goldberg, in Barlow Richtung Zierzow, in Greifswald in der Stralsunder Straße, in Kritzmoor Richtung Rostock, dann Neujadel Richtung Wosmerhof, in Rostock in der Rövershäger Chaussee stadteinwärts und zwischen Röbel und Zito.
0: Dankeschön an Julius, Melanie und Falco. 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
6: In Pampow,
0: Gneun
2: und Löcknitz.
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0: Und weil heute ein ganz besonderes Hochzeitskleid bei uns im Land versteigert wird, haben wir Sie mal gefragt, was ist denn eigentlich aus Ihrem Hochzeitskleid geworden? Ihre Nachrichten dazu über unsere App.
6: Ja, Ingrid aus Altentreptow hat zum Beispiel geschrieben, sie schreibt, 1974 habe ich aus den vier Bahnen meines weißen Kleides eine Schlachhose nähen lassen. Und die habe ich so lange zum Tanz und Feiern getragen, bis ich rausgewachsen bin.
0: Lass mich raten, rausgewachsen steht in Anführungszeichen.
6: Absolut richtig.

0: Haben Sie das gehört heute Morgen hier im Frühstücksclub bei NDR 1 Radio MV? Unsere Runde 6 in 49. Ralf Melzer aus Sülsdorf hat mitgespielt, alle 6 Fragen in 49 Sekunden richtig beantwortet. Und dann kam ja noch
1: die Jackpot-Frage.
2: Was liegt nach der Luftlinie näher an Rostock? A. Warschau, B. Kopenhagen oder C. Amsterdam?
3: Kopenhagen, B.
0: Du bist sehr schnell eben schon gewesen.
2: Also wirklich, war das die Katze, die dir jetzt wieder irgendwas zugeräumt hat?
3: Ja, hat sie gemacht.
2: Ja?
0: Also Amsterdam wären 518 Kilometer, Warschau 630 und Kopenhagen, Rostock, die Strecke, Luftlinie, sind nur 180 Kilometer. Das ist richtig!
4: Oh, Fehler, wir haben gewonnen! Ey, Mäuschen, wir haben gewonnen, ist das klasse! Ich fass das nicht.
0: Ja, Ralf und seine Katze sind glücklich und sie machen wir auch noch glücklich. Nächste Runde morgen früh.
2: Unbedingt. Und da gibt es dann bis zu 300 Euro zu gewinnen. Das heißt, Sie melden sich jetzt am besten direkt mal an in der NDRMV-App und dann quizzen Sie vielleicht morgen früh schon mit gegen 7:50.
0: Das klingt nach einem Plan.

0: Gleich um kurz nach 9:30, das heißt so in bummelig 15 Minuten, gibt es übrigens die nächste Herbstlotto-Glückszahl für Sie, damit Sie dann morgen 100 Euro mindestens absahnen. Sie sammeln ja aber weiter, ne? Wunderbar. Hier ist Ihr Frühstücksclub, jetzt mit Live Tennemann.
1: Der hat angerufen im Autohaus Klug in Torgelow bei Thorsten Klug. Vorsicht, live.
2: Autohaus Klug, hallo.
3: Ja, hallo, guten Tag, Krüger. Sagen Sie, ich weiß nicht, wie ich ihn nennen soll.
2: Wen?
3: Das Auto, welchen Namen ich ihm geben soll.
2: Nee, dann sind Sie wahrscheinlich falsch verbunden. Mit mir hat keiner gesprochen. Und was für ein Auto geht denn das?
3: Man gibt doch seinem Auto immer so einen Namen. Verstehen Sie?
2: Haben Sie sonst noch andere Sorgen? Muss ich sowas wissen?
3: Naja.
2: Eigentlich nicht.
3: Naja, ich habe früher mein Auto Heinz oder Alf genannt.
2: Wir haben zwar mal zwei, drei Frauen gehabt, die haben ihre Autos so genannt, aber...
3: Meine Frau hat früher unseren Vorgängerwagen Dickerchen genannt.
2: Wenn meine Frau sagen würde, unser Auto würde Dickerchen heißen, dann würde er sich auf meinen Bauch beziehen. Das finde ich überhaupt nicht in Ordnung.
3: Woher wissen Sie, dass ich auch einen Bauch und so?
2: Vermute mal, ich weiß es nicht.
3: Ja, was machen wir nun? Ich weiß ja auch nicht, ob das Auto männlich oder weiblich ist.
2: So was habe ich ja noch gar nicht gehört. So was männlich, weiblich, sächlich. Also ich denke mal, also für so was habe ich ja nur gar keine Lust. Ich habe auch schon wieder Kunden zu stehen hier, die wollen mit mir jetzt sprechen.
3: Sie müssten ja einfach nur mal mir sagen, woran erkenne ich, ob das Auto männlich oder weiblich ist? Dann kann man ja auch den Vornamen festlegen.
2: Also jetzt ist es wirklich gut. Also das muss jetzt ja nicht sein, dass wir...
3: Also wissen Sie darauf keine Antwort?
2: Nee, ich weiß keine Antwort.
3: Wie heißen Sie mit Vornamen? Ich vermute
2: Thorsten.
3: Mal... Thorsten. Ja, dann würde ich sagen, mein Auto ist männlich. Das macht auch immer so... Und dann nenne ich es Toddy.
2: Wenn Sie meinen, Sie müssen dazu sagen, dann machen Sie es.
3: Oder ich nenne es live. Hier ist Vorsicht, live Tennemann.
2: Das kann es doch nicht sein. Ich habe die Sendung schon 100 Mal gehört und immer gedacht, wie kann man so blöd sein und darauf... Ich bin voll reingefallen.
3: Und mein Auto heißt jetzt Toddy.
2: Mein Auto heißt jetzt live.
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5: Hier ist die Frühstücksclub, es ist 9:30.
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5: Ja, und das ist doch mal eine gute Nachricht. Die Zahl der Verkehrstoten bei uns in Mecklenburg-Vorpommern ist deutlich gesunken. Dennoch sind 35 Menschen ums Leben gekommen. Marlen Pagel, warum passieren denn trotzdem im Verhältnis noch so viele tödliche Verkehrsunfälle?
6: Ja, die Polizei und Forscher sehen da verschiedene Gründe. Zum einen sind wir natürlich ein Flächenland, in dem die Menschen teils lange Strecken mit dem Auto zurücklegen. Und dann haben wir viele Alleen und viele Bäume am Straßenrand. Kommt ein Auto von der Straße ab und fährt gegen einen Baum, endet das häufig mit schweren Verletzungen oder dem Tod. Aber mit mehr Leitplanken hat das Land zuletzt darauf auch schon reagiert. Wer wird Landtagspräsident in Sachsen-Anhalt? Diese Frage könnte heute beantwortet werden, wenn die vor 4 Wochen neu gewählten Abgeordneten zu ihrer konstituierenden Sitzung in Magdeburg zusammenkommen. Bei der Wahl ist die AfD klar stärkste Kraft geworden, hat die absolute Mehrheit aber verfehlt. Ihr Kandidat für das Amt des Landtagspräsidenten Rausch ist deshalb auf Stimmen aus anderen Fraktionen angewiesen. In Deutschland stellen immer mehr Männer einen Antrag auf Kriegsdienstverweigerung. Medienberichten zufolge gingen in den ersten 8 Monaten des Jahres bereits mehr als 12.000 Anträge beim zuständigen Bundesamt ein. Zum Vergleich, im gesamten letzten Jahr 2025 waren es knapp 3.900.
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7: Mit Mirko Bock, guten Tag. Am frühen Morgen hat in Schwerin ein Balkon eines Mehrfamilienhauses gebrannt. Die Feuerwehr rettete 2 Menschen mit einer Drehleiter aus ihrer Wohnung. Verletzt wurde niemand. Laut Polizei habe zunächst ein Müllhaufen unter dem Balkon Feuer gefangen. Die Flammen seien dann auf dem Balkon übergegriffen, hieß es weiter. Nachdem die Feuerwehr den Brand gelöscht hatte, konnten die Bewohner zurück in ihre Wohnung. Der Sachschaden wird von der Polizei auf 50.000 Euro geschätzt. Vierbeiner in Schwerin dürfen sich freuen, denn ab sofort haben sie einen eigenen Strand. In Görries hat die Stadt einen Hundestrand mit 800 Quadratmetern freigegeben. Dort gibt es außerdem keine Anleihenpflicht. Nach Angaben der Stadt war dort früher ein stark vermüllter Kleingarten. Das Pachtverhältnis mit dem Kleingartenbesitzer wurde vor mehr als 2 Jahren beendet. Der Uferbereich sei von Müll und möglichen Gefahrenquellen befreit worden, heißt es weiter. Und in Schwerin sind gestern die ökumenischen Förderpreise der Kirchenkreise Mecklenburg und Pommern, der Erzbistümer Berlin und Hamburg sowie der Arbeitsgemeinschaft christlicher Kirchen in MV verliehen worden. Der erste Preis ging an die Kirchgemeinde Varin-Bibo-Jesendorf. Seit mehr als 10 Jahren engagiert sich Varin verbindet Menschen für Schutzsuchende mit Sprachkursen und Unterstützung im Alltag und stiftet so Gemeinschaft, so die Jury.
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5: Das Wetter für uns in Mecklenburg-Vorpommern.
8: Ja, in den letzten Tagen sind wir ja ziemlich sonnenverwöhnt geworden. Das ist heute ein bisschen anders. Wir haben deutlich mehr Wolken am Himmel, sind sogar mal wieder ein paar schwache Schauer unterwegs. Ab und zu wird es aber auch mal aufheitern. Und dann kommen wir heute auf bis zu 20 Grad. Im Moment noch 15 in Boltenhagen, 14 Grad in Teterow, 14 Grad in Ueckermünde und der 3-Tage-Trend. Morgen gibt es dann noch mal ordentlich Sonne. Also bis zu 20 Grad sind da auch noch mal drin. Das wird dann aber

0: Der wohl letzte richtig schön spätsommerliche Tag, den wir da so erleben werden.
1: Warte doch mal ab.
0: Ja, also es sieht zumindest jetzt in der näheren Zukunft so aus, denn ab Donnerstag, da kommt der Herbst wieder. Dann wird's kühler, dann wird's nasser, dann wird's vor allen Dingen auch windiger. Auch schön, aber wir müssen uns drauf einstellen. Jetzt guck nicht so.
2: Genießen wir erstmal den morgigen Tag. 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A20 Rostock Richtung Kreuz-Uckermark. Die Ausfahrt Pasewalk Süd ist wegen Bauarbeiten bis 17 Uhr gesperrt. A24 Richtung Hamburg im Kreuz Schwerin ist die Überleitung auf die A14 Richtung Wismar wegen Markierungsarbeiten bis 18 Uhr gesperrt. Und dann staut es sich in Rostock Lübecker Straße statt auswärts plus 10 Minuten und Südring statt einwärts plus 10 auch.
0: Geblitzt wird auf der A24 Richtung Hamburg zwischen Zarrentin und Gudow, A24 Höhe Pritzwalk beidseitig, B5 in Verlahn Richtung Ludwigslust, B105 in Altheide Richtung Rostock, B105 Ortsausgang Neubukow Richtung Wismar, dann die B106 Umgehung Schwerin Richtung Krebsfördenhöhe Neumühle, B110 zwischen Siedenbrünzow und Krukow, B192 Neuendorf Richtung Neubrandenburg, dann die B198 in Kleintrebow Richtung Wesenberg, B321 in Bandenitz Höhe Autobahn, beidseitig. In Alt-Schwerin Richtung Goldberg, in Rostock in der Rövershäger Chaussee statt einwärts und zwischen Röbel und Sito.
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0: Morgen. In Wittenförden,
2: Hoppenrade
0: und in Löbnitz.
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0: Hier ist NR1 Radio MV. Heute am 6. Oktober sollte man sich jetzt langsam schon mal kümmern um den Winterreifenwechsel. Das klären wir jetzt mal. Hier im Frühstücksloch mit Christoph Tietgen vom ADAC. Guten Morgen.
1: Ja, moin Daniel. Hallo Nils.
2: Herr Tietgen, es heißt ja immer so von O bis O, ne? Also von Oktober bis Ostern oder eben jetzt auch andersrum und dann ist Reifenwechsel angesagt. Ist das immer noch so?
1: Ja, diese Regel von O bis O ist eigentlich nicht mehr so richtig zeitgemäß. Das liegt halt daran, dass die Nutzbarkeit der Winterreifen sich natürlich nicht nach dem Monat richtet, sondern nach der Temperatur. Also ab ungefähr 7 Grad, konstant 7 Grad, sollte man auf Winterreifen wechseln. Vorher macht das nicht wirklich Sinn. Und wann diese 7 Grad sind, das hängt natürlich nicht unbedingt davon ab, ob es jetzt Oktober ist oder nicht.
2: Fakt ist, soweit ist es noch nicht. Wir haben ja momentan tatsächlich noch um die 20 Grad. Ja. Ne? Können uns noch ein bisschen Zeit lassen. Herr Tietgen, haben Sie aber vielleicht noch einen Tipp, um zu gucken, ob die Winterreifen überhaupt noch gut sind?
1: Ja, also die Profiltiefe ist natürlich ganz wichtig. Der Gesetzgeber schreibt 1,6 mm vor. Wir sagen, 4 mm ist besser bei Winterreifen, da ist man auf der besseren Seite. Das kann man zu Hause natürlich mit einem Reifenprofilmesser nachprüfen. Ganz einfach geht es aber auch mit einem 2-Euro-Stück. Wenn ich das reinstecke und der Rand sozusagen, wenn der komplett im Reifen verschwindet, der farbige Rand, dann ist alles in Ordnung, dann kann ich damit fahren. Ansonsten sollten die Reifen auch nicht wirklich älter als 6 Jahre sein. Das kann man an dem sogenannten DOT-Symbol erkennen, was auf dem Reifen draufsteht. Da geht DOT, sozusagen, das ist das Herstellungsdatum. Da ist dann einmal, sind dann 4 Zahlen. Und zwar ist das einmal die Kalenderwoche und das Kalenderjahr, in dem der Reifen hergestellt wird. Und das sollte eben nicht älter als 6 Jahre sein.
0: Sagt Christoph Tietgen vom ADAC. Also ist es noch ein bisschen Zeit bis zum Reifenwechsel. Aber mit Sicherheit macht es Sinn, sich vielleicht jetzt schon mal einen Termin zu holen.

0: Sie hören NDR1 Radio MV auch bei der Arbeit. Wunderbar, dann verpassen Sie ja keine Glückszahlen, die Sie brauchen, um beim Herbstlotto abzusahnen. 100 Euro gibt es pro Zahl. Eine Glückszahl auf jeden Fall noch heute Vormittag. Und die ist dann 100 Euro wert morgen.
1: Morgen früh um kurz nach 6:30 würde ich sagen, schalten Sie wieder ein, weil dann können Sie nämlich für jede richtige Glückszahl 100 Euro abholen. Bei uns im Frühstücksclub.
0: Ja, nicht wieder einschalten, sondern jetzt dranbleiben. Kommen gleich wieder Glückszahlen.

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1: Einen schönen Dienstagvormittag. Hier ist NDR1 Radio MV bei der Arbeit. 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
1: Hier bei uns in Mecklenburg-Vorpommern passieren mehr tödliche Verkehrsunfälle als in den anderen Bundesländern. Aber, Marilyn Pagel, jetzt gibt es neue Zahlen und die machen Hoffnung. Warum?
3: Ja, weil die Zahl der tödlichen Verkehrsunfälle im ersten Halbjahr dieses Jahres deutlich gesunken ist. 35 Menschen kamen bei Unfällen ums Leben. Im ersten Halbjahr 2025 waren es noch 12 mehr. Auch die Zahl der schwer und leicht Verletzten ist zurückgegangen. Und das, obwohl die Zahl der Verkehrsunfälle insgesamt gestiegen ist.
1: Das macht ja wirklich Hoffnung. Trotzdem ist jeder Verkehrstote natürlich einer zu viel. Warum passieren denn hier bei uns trotzdem im Verhältnis noch so viele tödliche Verkehrsunfälle?
3: Ja, zum einen sind wir natürlich ein Flächenland, in dem die Menschen teils lange Strecken mit dem Auto zurücklegen. Und dann haben wir viele Alleen und viele Bäume am Straßenrand. Kommt ein Auto von der Straße ab und fährt dann gegen einen Baum, endet das häufig mit schweren Verletzungen oder dem Tod. Aber mit mehr Leitplanken hat das Land zuletzt darauf ja auch schon reagiert.
1: Und Marilyn, was ist heute noch wichtig?
3: Seit Anfang des Jahres gilt das neue Wehrdienstgesetz. Jeder deutsche Staatsbürger erhält zum 18. Geburtstag einen Fragebogen, der die Eignung und Bereitschaft zum Dienst an der Waffe abfragt. Und immer mehr junge Männer verweigern den Kriegsdienst, berichtet Nicole Markwald aus dem Hauptstadtstudio.
4: Nach wie vor gibt es keine Wehrpflicht in Deutschland. Trotzdem ist die Zahl der Anträge auf Verweigerung des Kriegsdienstes steil angestiegen. Das berichtet die Funke Mediengruppe. Sie hat Zahlen des Bundesamtes für Familie und zivilgesellschaftliche Aufgaben ausgewertet. Dort gingen von Januar bis Ende August dieses Jahres rund 12.100 Anträge auf Kriegsdienstverweigerung ein. Das waren mehr als dreimal so viele wie im gesamten vergangenen Jahr. Alle haben das Recht, den Dienst bei der Bundeswehr zu verweigern. Ein solcher Antrag auf Kriegsdienstverweigerung muss schriftlich beim Bundesamt für das Personalmanagement der Bundeswehr eingereicht werden.
3: Plastikverpackungen könnten bald teurer werden. Unternehmen müssen schon seit einigen Jahren eine entsprechende Abgabe zahlen. Die wird bislang aber aus dem Bundeshaushalt bezahlt. Jetzt will die Bundesregierung sie mit einer Plastiksteuer an die Firmen weitergeben. Der Plan, Firmen sollen für jede Tonne Kunststoff in Verpackungen 550 Euro zahlen. Bei Firmen, die Kosten vermutlich weitergeben, könnten Produkte wie zum Beispiel Joghurt damit künftig mehr kosten. Im Sommer soll die Steuer eingeführt werden. Der ehemalige Bundespräsident Joachim Gauck hat an die Errungenschaft der Einheit erinnert. Er war gestern zu Gast in der Marinetechnikschule Paro bei Stralsund und sprach über Freiheit und Demokratie. Im Interview mit dem NDR warnte er vor Russland und Rechtspopulismus.
5: Ich habe mir vorgenommen, nicht nur darüber zu sprechen, was wir errungen haben, sondern auch, was uns gefährdet. Und es gibt neue Zeiten einer innenpolitischen Auseinandersetzung, die wir vor 30 Jahren nicht hatten. Also mit einer Rechtsaußenpartei, die zum Teil mit Ressentiment und antieuropäischem Gestus dann noch auf die Seite von Russland tritt und so tut, als wäre Russland nicht Kriegsbrandstifter. Und da habe ich gedacht, gerade im Osten ist daran zu erinnern, dass wir die Unfreiheit und Rechtlosigkeit aus der Sowjetunion bekommen haben.
3: Bundespräsident Joachim Gauck.
1: Das Wetter für uns in Mecklenburg-Vorpommern. Ja, heute sind da deutlich mehr Wolken am Start als gestern, aber so ein bisschen Sonne ist auch mal mit dabei. Vereinzelt allerdings auch ein Schauer und das Ganze bei Höchstwerten von 17 bis 19 Grad. 13 haben wir in Kuhsdorf, 14 sind es in Groß-Lüsewitz und 15 bei Innenbad. 4:04, NR1 Radio MV, der zuverlässigste Verkehrsservice für uns in Mecklenburg-Vorpommern. Klemmt auf der A20 Rostock Richtung Kreuz Uckermark. Die Ausfahrt Pasewalk Süd, die ist wegen Bauarbeiten bis 17 Uhr gesperrt. A24 Berlin Richtung Hamburg. Im Kreuz Schwerin, da ist die Überleitung zur A14 Richtung Wismar wegen Markierungsarbeiten bis 18 Uhr gesperrt. Und dann haben wir noch ein bisschen Stau im Stadtverkehr Rostock. Einmal die Lübecker Straße stadtauswärts. 10 Minuten sind es da mehr. Und auf dem Südring stadteinwärts auch hier 10 Minuten. Geblitzt wird auf der A24 Richtung Hamburg zwischen Zarentin und Gudo. A24 für Pritzwalk beidseitig. B5 in Villan Richtung Ludwigslust. Die 105 in Altheide Richtung Rostock. B105 Ortsausgang Neubuko Richtung Wismar. Umgehung Schwerin Richtung Krebsförden auf der B106 Höhe Neumühle. B110 zwischen Siedenbrunze und Krokow. B192 Neuendorf Richtung Neubrandenburg. Die B198 in Kleintreppow Richtung Wesenberg. B23 in Bandenitz Höhe Autobahn beidseitig. Alt-Schwerin Richtung Goldberg. Rostock-Röversheger Chaussee stadteinwärts und zwischen Röbel und Sito. Toni und Jutta, vielen Dank. Staus, Blitzer melden Sie kostenlos in der NDR MV-App oder Sie rufen durch bei mir. 0800 5959 100.
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1: Einen schönen Vormittag wünsche ich. 6 Zahlen, 600 Euro und alles, was Sie dafür brauchen, sind Ohren, einen Zettel und einen Stift. Denn auch bei mir gibt es natürlich Glückszahlen fürs NDR 1 Radio MV Herbstlotto. Also schön eingeschaltet bleiben und mich im besten Fall nicht aus den Ohren lassen. Schönen Vormittag. Gilt natürlich auch für den Lieblingsmix. Für uns in Mecklenburg-Vorpommern geht los mit Show Wadi Wadi und When.

0: Die meisten 80er, die hören sich hier bei der Arbeit bei NR1 Radio MV. Rockset, Listen to Your Heart. Einen schönen Dienstag wünsche ich Ihnen und schöne Grüße gehen nach Celine auf Rügen. Hier starten heute die Dreharbeiten für einen neuen Kinofilm und zwar mit Charlie Hübner. Nobby im Nebel heißt er. Charlie spielte einen Handwerker auf Rügen. Regisseur ist Lukas Thiem. Und Lukas, warum dreht ihr denn eigentlich ausgerechnet auf Rügen?
1: Ich bin selber aus Mecklenburg-Vorpommern, aus der mecklenburgischen Seenplatte allerdings. Und Rügen war für mich natürlich schon in der Kindheit und in der Jugend immer so eine Art Sehnsuchtsort. Und ich habe das große Glück, dass ich seit 4 Jahren auf Rügen leben kann und sowohl die Menschen als auch natürlich die Natur sehr, sehr lieb gewonnen habe. Und da kommt man unumgänglich natürlich auch in Kontakt mit dem Werk von Caspar David Friedrich. Und unser Film ist sehr eng verknüpft mit Caspar David Friedrich.
0: Sie drehen ja in Celine. Wird man das auch merken als Einwohner oder auch als Tourist, wenn man da gerade Urlaub macht?
1: Na, das hoffe ich doch. Wir sind viel unterwegs in den Straßen hier und an den Stränden. Und ich denke, der eine oder die andere wird uns sicherlich beobachten können. Unser Team ist ja auch nicht gerade klein. Das heißt, wir werden bestimmt für einiges Aufsehen sorgen.
0: Interessant wäre jetzt natürlich noch, wann sind die Drehtage, wo ich vielleicht Charlie Hübner sehen kann?
1: Der ist tatsächlich an jedem einzelnen Drehtag dran. Es gibt in dem Film, glaube ich, 96 Szenen gerade im Drehbuch und er kommt in 95 von diesen Szenen vor.
0: Oh, okay.
1: Ja. Der hat keine freie Minute.
0: Und wenn dann noch die ganzen Fans dazukommen.
1: Ja, ja. Ich hoffe, er hat seine Autogrammkarten mitgebracht.
0: Ja, mit Sicherheit. Der ist ja Vollprofi, was das angeht. Dann wünsche ich auf jeden Fall nur noch ganz viel Erfolg für die Dreharbeiten und vielen Dank.
1: Vielen, vielen Dank Ihnen auch.
0: Ja, und Sie, Augen auf, ne? Wenn Sie in Celine unterwegs sind. Vielleicht läuft Ihnen ja Charlie Hübner tatsächlich über den Weg. Gedreht wird 17 Tage und sobald der Film ins Kino kommt, sagen wir Ihnen da auf jeden Fall Bescheid. Hier bei NDR 1 Radio MV.

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Sie arbeiten mit dem Lieblingsmix für uns in Mecklenburg-Vorpommern mit aktuellen Hits, deutschen Hits und Kulthits mit den meisten 80ern. NDR1 Radio MV hier. Fürs 80er-Gefühl bei der Arbeit gibt's jetzt Visage mit Fade to Grey. Gefühlt ja, wie so ein Walkman im Büro. Läuft irgendwie, aber Vorspulen dauert. Haben Sie einen schönen Vormittag mit uns.

0: Nach dem Kulthit aus den 80ern ist vor dem nächsten deutschen Hit gleich für Sie Jonas Monar nie zu Ende im Lieblingsmix für uns in Mecklenburg-Vorpommern hier bei NDR 1 Radio MV. Und das Wetter für uns in Mecklenburg-Vorpommern. Schauen wir da mal auf die aktuellen Temperaturen. 14 Grad sind es im Müritz-Nationalpark, 15 in Hornsdorf, 16 auf Hiddensee. Dazu viele Wolken heute, wenig Sonne, vereinzelt auch mal ein Schauer. Und je nachdem, wie lange die Sonne bleibt, landen wir bei bis zu 20 Grad. Ansonsten liegen wir bei 17 bis 19 Grad. Der 3-Tage-Trend. Morgen nach dem Nebel nochmal richtig schön. Ab Donnerstag wird es dann eher ungemütlich mit viel Wind und teilweise auch mit Regen. Eine Minute nach 11:30 NDR 1 Radio MV, der zuverlässigste Verkehrsservice für uns in Mecklenburg-Vorpommern. A20 Rostock Richtung Kreuz-Uckermark. Die Ausfahrt Pasewalk-Süd, die ist wegen Bauarbeiten heute bis 17 Uhr gesperrt. Und A24 Richtung Hamburg im Kreuz Schwerin. Da ist die Überleitung zur A14 Richtung Wismar wegen Markierungsarbeiten bis 18 Uhr gesperrt. Geblitzt wird fleißig auf der A24 Richtung Hamburg zwischen Zarentin und Gudow. B5 in Verlahn Richtung Ludwigslust. B105 Ortsausgang Neubukow Richtung Wismar. B110 zwischen Siedenbrunze und Krukow. B198 in Kleintreppow Richtung Wesenberg. In Altschwerin Richtung Goldberg. Rostock, der Rüversäger Chaussee statt einwärts. Und zwischen Röbel und Sito. Vielen Dank, Marcel. Staus und Blitze gerne weiter kostenlos melden. Geht in der NDR am V-App. Oder aber Sie rufen durch unter der 0800 5959100. Vielen Dank und gute Fahrt mit uns.
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0: La Bouche, Sweet Dreams. 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
1: Einer, der vielleicht genau jetzt richtig ist und auch mal richtig schön Energie zu tanken, um in Gang zu kommen und diesen Dienstag einfach zu rocken. Denn egal, wie der Start war, von nur rote Ampeln über kein Parkplatz, bis hin vielleicht auch noch zum Kollegen, der Ihnen da gerade gegenüber sitzt und auch noch schlechte Laune hat. Jetzt wird's Zeit für gute Laune, also gönnen Sie sich die 3,5 Minuten jetzt mit den Rhythmics und Sweet Dreams, die meisten 80er, hier bei NR1 Radio MV.

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2: Hier ist NDR1 Radio MV bei der Arbeit. 11 Uhr haben wir es.
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2: Ui, das klingt nach einem Spionage-Thriller. Der ehemalige Chef eines Geheimdienstes wird festgenommen, weil er Staatsgeheimnisse verraten haben soll. Aber, Marilyn Pagel, das ist gerade Realität.
3: Ja, NDR, WDR und Süddeutsche Zeitung haben herausbekommen, dass der ehemalige BND-Chef August Hanning festgenommen wurde. Er war von 1998 bis 2005 Präsident des Auslandsgeheimdienstes und wechselte dann ins Bundesinnenministerium. Jetzt wird gegen ihn und einen ehemaligen Büroleiter ermittelt wegen des Verdachts des Landesverrats und geheimdienstlicher Agententätigkeit. Hanning soll mindestens einen ausländischen Geheimdienst mit Informationen versorgt haben, berichtet Anna Klüspies aus Hamburg.
4: Nach Informationen von NDR, WDR und SZ geht es dabei aber nicht um Russland. In einem weiteren Fall soll Hanning Erkenntnisse aus den internen BND-Dokumenten genutzt haben, um mit einem ausländischen Agenten zu kommunizieren. Auch gegen Manfred D., seinen ehemaligen Büroleiter, wird ermittelt. Er arbeitete bis Frühjahr 2026 für den Bundesnachrichtendienst. Eine Sprecherin der Bundesanwaltschaft wollte den Vorgang auf Anfrage nicht kommentieren. Rechtsanwälte von August Hanning ließen eine kurzfristige Anfrage zu den Vorwürfen bislang unbeantwortet. Ins Visier der Ermittler geriet Hanning nach Angaben aus Sicherheitskreisen nach einer Durchsuchung seines Hauses und von Büros im vergangenen Jahr. Damals war das Landeskriminalamt Hamburg auf der Suche nach Beweismitteln im Entführungsfall um die Kinder der Steakhouse-Erbin Christina Block.
3: In Sachsen-Anhalt könnte erstmals in Deutschland ein Landtagspräsident von der AfD gestellt werden. Zur Stunde kommen die neu gewählten Abgeordneten in Magdeburg zusammen, um einen Parlamentspräsidenten zu wählen. Die AfD als mit Abstand stärkste Fraktion schlägt Tobias Rausch aus ihren Reihen vor. Um die Mehrheit zu bekommen, ist er allerdings auf Stimmen aus anderen Fraktionen angewiesen und die könnte das BSW liefern. Dessen 5 Abgeordnete haben bereits angekündigt, Rausch zu unterstützen. Die Zahl der Verkehrsunfälle mit Toten ist hier in Mecklenburg-Vorpommern gesunken. Im ersten Halbjahr dieses Jahres kamen bei Unfällen 35 Menschen ums Leben. Das sind 12 weniger als im Vergleichszeitraum des Vorjahres. Aus der Aktuell-Redaktion Stefan Ludmann.
5: Nach Jahren steigender Zahlen bei den Verkehrstoten meldet das Statistische Amt jetzt einen deutlichen Rückgang. Es sind gut 25%. Er fällt stärker aus als im Bundesschnitt. Dort ging die Zahl der Verkehrstoten um 9% zurück. Dennoch verzeichnet Mecklenburg-Vorpommern gemessen an der Einwohnerzahl deutschlandweit erneut die meisten Verkehrstoten. Je 1 Million Einwohner starben auf den Straßen 22 Menschen. Im ersten Halbjahr registrierte die Polizei im Nordosten auch weniger schwer und leicht verletzt. Und das, obwohl die Zahl der Verkehrsunfälle zwischen Januar und Juni um 560 auf knapp 26.200 gestiegen ist.
3: Für den geplanten Bau des Containerhafens in Swinemünde läuft derzeit ein weiteres umweltrechtliches Genehmigungsverfahren. Bis zum 22. Oktober können sich daran auch deutsche Gemeinden und Verbände beteiligen. Mathis Klemme im Vorpommern-Studio, warum gibt es denn jetzt ein weiteres Verfahren?
6: Bislang sind nur die ursprünglichen Hafenpläne genehmigt. Erst in der vergangenen Woche war eine Usedomer Bürgerinitiative dagegen juristisch gescheitert. Polen hat das Projekt neu geplant. Der Containerhafen soll nun doppelt so groß werden, mit einem inselartigen Wellenbrecher, der mehr als 2 Kilometer in die Ostsee ragen wird. Für diese Vergrößerung bedarf es auch einer umweltrechtlichen Prüfung, an der die deutsche Seite beteiligt werden muss. Untersucht werden Auswirkungen auf Natur und Grundwasser sowie Schadstoff- und Lärmbelästigungen.
2: Das Wetter für uns in Mecklenburg-Vorpommern. Bis auf so ein paar Schauer bleibt es heute trocken. Allerdings ja doch mit mehr Wolken als Sonne. Und die Temperatur, die ist immerhin noch angenehm mild heute. 17 bis 19 Grad. Und je mehr Sonne im Spiel ist, schaffen wir sogar 20 Grad. 4 nach 11, NDR1 Radio MV, der zuverlässigste Verkehrsservice für uns in Mecklenburg-Vorpommern. Vorsicht bitte im Kreis Ludwigslust-Parchim auf der B195 zwischen der A20 und Zarrentin. A24 natürlich, da steht ein defekter LKW. A20 Rostock Richtung Kreuz Uckermark, die Ausfahrt Pasewalk Süd ist wegen Bauarbeiten bis 17 Uhr gesperrt. Und A24 Berlin Richtung Hamburg im Kreuz Schwerin, da ist die Überleitung zur A14 Richtung Wismar wegen Markierungsarbeiten bis 18 Uhr gesperrt. Stadtverkehr Rostock, haben wir noch ein bisschen Stau. 10 Minuten brauchen Sie da mehr. Südring stadteinwärts das Ganze. Geblitzt wird auf der A24 Richtung Hamburg zwischen Zarrentin und Gudow. B5 Ortsausgang Dersenow Richtung Beutzenburg. B105 in Altheide Richtung Rostock. Die 106 Umgehung Schwerin Richtung Krebsförden. Höhe Neumühle. B192 Neuendorf Richtung Neubrandenburg. Die B23 in Bandenitz Höhe Autobahn beidseitig. Alt-Schwerin Richtung Goldberg. Rostock die Röversjäger Chaussee stadteinwärts zwischen Röbel und Sito und in Trespet bei Zickhusen. Da stehen sie mitten im Dorf, im 30er-Bereich. Dankeschön, Simone, und danke auch David. Staus und Blitzer melden Sie kostenlos in der NDR-MV-App oder Sie rufen einfach durch bei mir 0800 5959 100.
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2: Ich grüße Sie. Und wenn Sie heute zwei Menschen über den Weg laufen, die ein ganz, ganz breites Grinsen im Gesicht haben, dann sind das bestimmt Ralf Melzer aus Sülsdorf. Er hat nämlich heute Morgen den 6-in-49 Jackpot mit 1450 Euro geknackt.
7: Oh, viele haben, wir haben gewonnen! Ey, Mäuschen, wir haben gewonnen! Ist das klasse! Ich fass das nicht! Hätte ich nicht gedacht. Ey, das ist. Oh. Aber jetzt muss ich wirklich Schnaps trinken.
2: Und Gisela Krüger aus Schwerin. Sie freut sich über 300 Euro, die sie beim Herbstlotto gewonnen hat. Und Sie sind der Nächste, den wir glücklich machen. In dieser Stunde garantiert mit einer weiteren Glückszahl fürs Herbstlotto.

0: 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Schön, dass Sie mit dabei sind und drüber nachgedacht haben Sie bestimmt auch schon. Ich nämlich auch. So langsam geht sie wieder los, ne? Die heiße Phase, was den Reifenwechsel angeht. Von O bis O heißt ja die Regel, von Oktober bis Ostern. Wobei diese Regel heutzutage gar nicht mehr so richtig hinhaut. Denn letztendlich entscheidend sind dafür die Temperaturen. Wenn die konstant bei 7 Grad liegt, dann sollten wir auf Winterreifen wechseln. Und wann wir diese 7 Grad erreichen, hängt ja jetzt nicht unbedingt davon ab, ob wir gerade Oktober haben oder nicht. Worauf wir aber achten sollten, ob die Reifen überhaupt noch fit für den Winter sind, das sagt uns Christoph Tietken vom ADAC.
1: Ja, also die Profiltiefe ist natürlich ganz wichtig. Der Gesetzgeber schreibt 1,6 mm vor. Wir sagen, 4 mm ist besser bei Winterreifen, da ist man auf der besseren Seite. Das kann man zu Hause natürlich mit einem Reifenprofilmesser nachprüfen. Ganz einfach geht es aber auch mit einem 2-Euro-Stück. Wenn ich das reinstecke und der Rand sozusagen, wenn der komplett im Reifen verschwindet, der farbige Rand, dann ist alles in Ordnung, dann kann ich damit fahren. Ansonsten sollten die Reifen auch nicht wirklich älter als 6 Jahre sein. Das kann man an dem sogenannten DOT-Symbol erkennen, was auf dem Reifen draufsteht. Da geht DOT, sozusagen, das ist das Herstellungsdatum. Da ist dann einmal, sind dann 4 Zahlen, und zwar ist das einmal die Kalenderwoche und das Kalenderjahr, in dem der Reifen hergestellt wird, und das sollte eben nicht älter als 6 Jahre sein.
0: Haben wir alles abgespeichert. Sie gucken also jetzt erstmal in Ruhe nach, ob die Reifen auch gut sind. Mache ich heute auch noch Feierabend, und dann können Sie auch schon mal entspannt sich einen Termin holen für den Wechsel. Haben ist ja bekanntlich besser als brauchen, ne?

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0: Morgen nach dem Nebel nochmal richtig schön, ab Donnerstag dann doch eher ungemütlich. Viel Winter ist mit dabei, teilweise auch Regen. Na, Herbst könnte man es nennen, ne? 11:30 NR1 Radio MV, der zuverlässigste Verkehrsservice für uns in Mecklenburg-Vorpommern. A20 Rostock Richtung Kreuz-Uckermark, die Ausfahrt Pasewalke Süd, die ist wegen Bauarbeiten bis 17 Uhr gesperrt. A24 Berlin Richtung Hamburg im Kreuz Schwerin, da ist die Überleitung zur A14 Richtung Wismar wegen Markierungsarbeiten bis 18 Uhr gesperrt. Und es staut sich in Rostock auf dem Südring statt einwärts auf 10 Minuten. Geblitzt wird auf der A24 Richtung Hamburg zwischen Zarentin und Gudow, B5 Ortsausgang Derse nur Richtung Beutzenburg, in Altheide auf der B105 Richtung Rostock, B106 Umgehung Schwerin Richtung Krebsförden Höhe Neumühle, zwischen Siedenbrunze und Krukow auf der B110, B198 in Kleintreppe Richtung Wesenberg, B321 in Bandenitz Höhe Autobahn beidseitig, in Triespet bei Zickhusen mitten im Dorf, Rostock, Röversheger Chaussee statt einwärts und zwischen Röbel und Situ. Vielen Dank, dass Sie uns dafür fleißig Bescheid geben. Gerne weitermachen. Staus, Blitzer melden Sie kostenlos in der NDR am V-App oder Sie rufen an hier bei mir im Studio 0800 5959 100.
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1: Hallo ihr Lieben, ich bin Leon Zeug, Singer-Songwriter aus Warnemünde. Und das hier ist mein Song The Difference. Im Grunde genommen handelt das Lied davon, Dinge im Leben, die nicht mehr im Einklang mit einem selbst stehen, loszulassen, um Platz für Neues zu schaffen.

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So klingt der Lieblingsmix für uns in Mecklenburg-Vorpommern. Zur Mittagspause mit den meisten 80ern. Ja, und man kann sie schon sehen, die Mittagspause, aber nicht mit einem vertrockneten Sandwich und Fahrstuhlmusik. Nee, nee, wir gehen da jetzt mal mit ordentlich Schwung ran, mit deutschen Hits, mit Kulthits und den aktuellen Hits. Ich sag nur Endspurt, was den ersten Teil des Arbeitstages angeht. Jetzt mit Cyril und Stumbling In. Geht immer, ne? Bei NR1 Radio V.

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0: 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Es ist 12 Uhr. 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
3: Wem ein Geheimnis anvertraut wird, der sollte es auch für sich behalten. Vor allem, wenn er Chef eines Geheimdienstes war. Offenbar hat ein ehemaliger Präsident des BND sich nicht daran gehalten. Sandra Luna, was soll er denn gemacht haben?
4: Also wir reden von August Hanning. Er soll, das ist der Vorwurf, einem ausländischen Geheimdienst Informationen gegeben haben. Er ist festgenommen worden, unter anderem wegen versuchten Landesverrats. Hanning war von 1998 bis 2005 Chef des BND, also des Auslandsgeheimdienstes. Vorher hat er im Kanzleramt gearbeitet und nach seiner Zeit beim BND im Bundesinnenministerium. Also ein Mann, der viel wusste und wohl nicht alles, was er sollte, für sich behalten hat. Holger Schmidt, Terrorismusexperte in der ARD.
5: Hanning soll sich nach ARD-Informationen nach seiner Zeit im Bundesnachrichtendienst mithilfe seines früheren Büroleiters vertrauliche Informationen besorgt und unbefugt benutzt und wohl auch weitergegeben haben. Dadurch soll er die äußere Sicherheit Deutschlands gefährdet haben. Es sind gleich eine ganze Reihe von Straftatbeständen, die ihm Generalbundesanwalt Jens Rommel vorwirft, darunter geheimdienstliche Agententätigkeit, das Verschaffen von Staatsgeheimnissen und Landesverrat. Die Ermittlungsbehörden sind auf Hanning im Zusammenhang mit dem Ermittlungsverfahren gegen die Hamburger Unternehmerin Christina Block aufmerksam geworden, die sich derzeit wegen der Entführung ihrer Kinder in Hamburg vor Gericht verantworten muss. Die Vorwürfe gegen Hanning gehen aber weit über dieses Verfahren hinaus. So soll er sich durch seinen früheren Büroleiter regelmäßig mit internen Informationen aus dem Bundesnachrichtendienst versorgt haben lassen und dem Büroleiter dafür Geld gezahlt haben. Diese Informationen soll Hanning für seine eigene Sicherheitsfirma genutzt und möglicherweise auch an einen fremden Staat weitergegeben haben.
4: Informationen von Holger Schmidt, dem Terrorismusexperten der ARD. Der traurige Rekord, der liegt im Nachwendejahr. 1991 war das, da kamen auf den Straßen hier im Land 624 Menschen ums Leben innerhalb eines Jahres. Die Zahl der Verkehrstoten, die gingen danach zwar immer weiter zurück, blieb im Bundesvergleich aber weiterhin hoch. Stefan Ludmann aus unserer aktuellen Redaktion. Für dieses Jahr kündigt sich jetzt so eine Art Trendwende an.
6: Naja, die Zahlen sind zumindest deutlich nach unten gegangen. Das macht ein Blick auf das erste Halbjahr 2026 klar. Zwischen Januar und Juni sind da 35 Menschen bei Verkehrsunfällen ums Leben gekommen. Das sind 12 weniger als im Vergleichszeitraum 2025 und das macht einen Rückgang von gut einem Viertel aus. Das jedenfalls geht aus einer Meldung des Statistischen Amtes hervor. Also 25% weniger Verkehrstote in Mecklenburg-Vorpommern. Bundesweit gab es ebenfalls einen Rückgang im ersten Halbjahr. Der fiel aber nicht so stark aus. Der liegt bei 9%. Auf deutschen Straßen starben 1.233 Menschen.
4: Wie sieht es denn jetzt so in der Gesamtsicht aus? Also ist Mecklenburg-Vorpommern jetzt nicht mehr Schlusslicht in der Statistik?
6: Nein, da hat sich nichts geändert, denn gemessen an der Einwohnerzahl verzeichnet Mecklenburg-Vorpommern deutschlandweit erneut die meisten Verkehrstoten. Je 1 Million Einwohner starben auf den Straßen 22 Menschen. Es folgt Niedersachsen mit 21 Toten pro 1 Million Einwohner. Ja, und dann vielleicht noch eine Zahl. Im ersten Halbjahr registrierte die Polizei im Nordosten auch weniger Schwer- und Leichtverletzte. Und das, obwohl die Zahl der Verkehrsunfälle zwischen Januar und Juni um 560 auf knapp 26.200 gestiegen ist. Das sind im Schnitt 145 Unfälle am Tag.
4: Die Zahl der Verkehrstoten hier im Land sinkt also weiter. Die Unfallzahlen sind aber weiterhin vergleichsweise hoch. Informationen von Stefan Ludmann aus der aktuellen Redaktion. Und jetzt weitere Meldungen im Überblick. In Magdeburg wählt der neue Landtag heute einen Landtagspräsidenten. Mit Tobias Rausch von der AfD könnte erstmals in Deutschland ein Mitglied einer vom Landesverfassungsschutz als rechtsextrem eingestuften Partei dieses protokollarisch höchste Amt eines Bundeslandes besetzen. Seine Fraktion hat ihn vorgeschlagen. Er ist aber auf Stimmen aus anderen Fraktionen angewiesen. Das BSW hat schon angekündigt, für Rausch zu stimmen. Der Landkreis Vorpommern-Greifswald verabschiedet sich von den gelben Plastiksäcken für Verpackungsmüll. Stattdessen kommen jetzt gelbe Tonnen. Die ersten werden nördlich von Greifswald im Amt Landhagen ausgeliefert. Bis Ende November sollen 70.000 gelbe Tonnen ausgeliefert werden. Vom kommenden Jahr an werden diese Tonnen dann alle 2 Wochen geleert. Viele junge Menschen bleiben zum Studieren inzwischen nah an zu Hause. Über 2/3 der Studienanfänger haben ihr Studium vergangenes Jahr in dem Bundesland angefangen, in dem sie auch ihr Abitur gemacht haben. Das hat das Statistische Bundesamt ausgewertet. Wer das Bundesland zum Studieren wechselt, der bleibt aber oft zumindest in der Nähe. 12:05 Sie hören den Mittagsschau kompakt auf NDR1 Radio MV. Seit 2020 gibt es hier im Land die Ehrenamtskarte. Sie ist Dank und auch Anerkennung für Menschen, die sich in ihrer Freizeit in Vereinen, also bei der Feuerwehr zum Beispiel, in der Gemeinde ehrenamtlich engagieren. In Vorpommern-Greifswald, da sind in diesem Jahr so viele Karten ausgegeben wie noch nie vorher. Luise Blöss aus der aktuellen Redaktion. Ist das so ein Trend, den man auch im ganzen Land beobachten kann?
7: Also in Vorpommern-Greifswald gibt es den Rekord. Aber auch in den anderen Landkreisen und den kreisfreien Städten sind immer mehr Ehrenamtler an der Karte interessiert. Vergangenes Jahr haben über 3.300 Menschen im Land die Karte neu bekommen. Das waren über 1.000 mehr als im Jahr zuvor.
4: Gibt es da einen Grund? Also wie kommt das, dass so viele Ehrenamtler oder Ehrenamtliche sich diese Karte jetzt auch holen?
7: Also die Ehrenamtsstiftung, die ja für die Karte verantwortlich ist, sieht da verschiedene Ursachen. Einmal wird die Ehrenamtskarte bekannter, aber auch die Vorteile mit der Karte sind in den letzten Jahren attraktiver geworden. Wenn ich so eine Karte habe, bekomme ich zum Beispiel freien oder vergünstigten Eintritt zum Beispiel ins Museum oder Einkaufsrabatte. Allein in Vorpommern-Greifswald gilt das an über 90 Stellen, vom Bäcker bis zur Versicherung. Außerdem gilt für Menschen, die jünger als 27 und älter als 70 sind, dass sie die Karte seit 2025 einfacher bekommen. Auch das ist ein Grund für eine größere Nachfrage, so die Ehrenamtsstiftung.
4: Vielen Dank, Luise Blöss, war das aus unserem Vorpommern-Studio. Wir Deutschen stehen ja auf sie, auf dieses super beliebte Gemüse. Und sie ist auch bundesweit, nach der Zwiebel allerdings, die am meisten angebaute Gemüsesorte. Wir sprechen von der Möhre. Auch der Ökolandbau hat die Möhre oder Karotte wird sie auch genannt verstärkt im Blick. In den letzten 10 Jahren hat sich die Anbaufläche von Biomöhren fast verdoppelt. Hier bei uns im Land setzt unter anderem die Gärtnerei Hofmedewege auf Biorüben und die Ernte, die läuft gerade. Franziska Drewes aus unserer Redaktion Landwirtschaft, Umwelt und Natur.
8: Ein Feld kurz vor Schwerin. Neben Fenchel und Rosenkohl wachsen hier im 5. Anbaujahr Möhren. Gärtner Robert Bose fasst in saftiges Grün.
9: Wir stehen hier vor der Sorte Dolciva. Das ist eine samenfeste Biosorte. Also samenfest heißt, wenn eine Pflanze von der Dolciva, wenn die sich vermehren würde, würde im nächsten Jahr genau wieder eine Dolciva rauskommen. Und sie ist natürlich super lecker. Also ich bin jetzt kein Möhrensommelier. Die Kennzahl ist ja geschmacklich gesehen immer so ein bisschen die Süße auch.
8: Und Dolciva ist in diesem Jahr besonders süß.
9: Je sonniger ein Jahr gewesen ist, desto mehr können die Pflanzen über die Sonne ihren Reifeprozess positiv beeinflussen. Wenn das Jahr total verregnet ist, dann schmeckt das auch wie eine Regenmöhre dann. Und wenn das Jahr sonnig ist und aber gleichzeitig genug Wasser der Möhre gegeben hat, dann schmeckt sie halt auch besser.
8: In diesem Jahr war alles optimal. Über dem Möhrenfeld liegt ein Insektenschutznetz, damit auch Schädlinge keine Chance haben, die gute Qualität zu verderben, erzählt Theresa Jansen, auch Gärtnerin in der Genossenschaft.
10: Also das Schutznetz haben wir hier wegen der Möhrenfliege. Die legt ihre Larven an die Wurzel von der Möhre, also an die Möhre selbst ran. Und die Larve frisst sich dann durch die Möhre durch und kann dann wohlgenährt wieder zur Möhrenfliege werden und sich dann noch hier weiter vermehren. Das ist auf jeden Fall auch etwas, warum die Biomöhre ein bisschen mehr kostet. Wir spritzen hier nicht, sondern wir müssen sehr aufwendig diese Netze über die Kulturen rüberlegen.
8: Die Gärtnerei Hofmedewege ist landesweit einer der größten Biogemüseanbauer. 24 weitere Betriebe in Mecklenburg-Vorpommern setzen auf die Möhre. Deren Gesamtanbaufläche liegt aktuell bei knapp 36 Hektar und hat sich innerhalb der letzten 2 Jahre mehr als verdoppelt. Allerdings, die großen Möhrenproduzenten sind nach wie vor Nordrhein-Westfalen und Niedersachsen. Dennoch, heimische Möhren gewinnen an Bedeutung.
10: Also ich finde es schon toll, dass die Leute wirklich auch nach regionalen Produkten gucken. Und das merken wir ja auch selbst, dass unsere Produkte nachgefragt werden und dass die Leute auch Bio kaufen wollen und damit ja auch unsere Arbeit wertschätzen und das Produkt wertschätzen.
8: Die Möhren hier in Medewege wachsen in Demeter-Qualität. Sie werden über Bioläden und dem regionalen Einzelhandel vermarktet. Bundesweit stammt mittlerweile jede fünfte Möhre aus ökologischem Anbau. Darauf verweist das Bundeszentrum Landwirtschaft.
4: Knackiges Gemüse. Franziska Dreves über die Möhrenernte, die in Mecklenburg-Vorpommern jetzt läuft.
11: Das war die Mittagsshow kompakt. Vielen Dank, Sandra. Wir schauen aufs Wetter für uns in Mecklenburg-Vorpommern. Zum Start da heute bzw. generell mehr Wolken am Start als gestern. Aber so ein bisschen Sonne ist wohl auch mit dabei. Wo genau? Fragen wir gleich mal unseren Wetterexperten um 12:30. Vereinzelt kann auch mal noch ein Schauer mit dabei sein und das Ganze bei Höchstwerten von 17 bis 19 Grad. 16 haben wir einheitlich in Neubrandenburg, in Güren auf Rügen und auch in Feldberg. 10:50, NR1 Radio MV, der zuverlässigste Verkehrsservice für uns in Mecklenburg-Vorpommern. Da haben wir die A24 Berlin Richtung Hamburg im Kreuz Schwerin. Da ist die Überleitung zur A14 Richtung Wismar wegen Markierungsarbeiten noch bis 18 Uhr gesperrt. Und auf der 195 ist in Höhe Tripkau die Strecke wegen Bergungsarbeiten in beiden Richtungen gesperrt. Geblitzt wird auf der A24 Richtung Hamburg zwischen Zarentin und Gudow, B5 Ortsausgang Dersenow Richtung Beutzenburg, auf B5 in Füllan Richtung Ludwigslust, B105 Ortsausgang Neubuko Richtung Wismar, B110 zwischen Siedenbrunn und Krokow, die 198 in Kleintreppow Richtung Wesenberg, in Altschwerin Richtung Goldberg, Rostock-Rüberseger Chaussee stadteinwärts und zwischen Röbel und Sito. Marvin und Monique, danke fürs Bescheid geben. Staus und Blitzer melden Sie kostenlos in der NDR MV-App oder Sie rufen durch ganz einfach unter der 0800 5959 100.
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0: halb eins, hier ist NDR 1 Radio MV. Am Wochenende, da haben sie sich in der Bundesliga Selbstvertrauen geholt. Nun wollen sie auch europäisch erfolgreich sein, die Rostock Seawolves. Damit sind wir beim Sport am Mittag. Bei mir im Studio Stefan Ley aus unserer Sportredaktion. Und Stefan, die Rostocker Basketballer, die freuen sich ja auf ihr erstes Heimspiel heute Abend im Eurocup gegen Riga. Hilft ihnen da jetzt der Sieg, den sie da vergangenes Wochenende in Hamburg gefeiert haben?
1: Ja, absolut, würde ich sagen. Es ist zwar ein ganz anderer Wettbewerb, aber sie haben einen wichtigen Schritt gemacht. Bei den Towers in Hamburg haben sie viel mehr Härte und Physis ins Spiel eingebracht als zuvor. Genau das, so war ihre Analyse, fehlte ihnen bei ihrer Eurocup-Premiere in Belgrad vor einer Woche. Da hatten sie ja gegen das Team aus Jerusalem verloren. Insofern sind sie heute Abend gegen die Letten, gegen Riga, in einer besseren Position. Und sie haben ihre Fans im Rücken ab 20 Uhr in der Stadthalle.
0: Dann gibt es noch eine gute Nachricht für alle Fans des Frauenfußballs. Die Spiele der deutschen Nationalmannschaft bleiben auf lange Sicht frei verfügbar.
1: So ist es. Bis ins Jahr 2031 werden ARD und ZDF über die Spiele der deutschen Frauen live berichten. Die beiden Sender haben die exklusiven Medienrechte vom DFB erhalten. Freuen können sich die Zuschauer auf alle Spiele der UEFA Nations League der Frauen sowie die Qualifikations- und Vorbereitungsspiele für die EM 2029 und die WM 2031. Eine leichte Freude dürfte auch heute bei Tennisprofi Alexander Zverev zu verspüren sein. Auch wenn es was mit dem Pech eines Konkurrenten zu tun hat. Der Hamburger hat sehr gute Chancen, das Tennisjahr erstmals auf Weltranglistenplatz 1 abzuschließen. Der momentan führende Italiener Jannik Sinner hat seine Saison wegen Knieproblemen vorzeitig beendet und wird viele Punkte einbüßen. Für Zverev wäre Platz 1 die Erfüllung eines Lebenstraumes. Nach seinen Siegen bei den French Open und den US Open sowie der Finalteilnahme in Wimbledon ist die Möglichkeit nun da. Und die deutsche Olympiabewerbung mit München hat im Rennen um die Sommerspiele 2036 Konkurrenz aus 6 Ländern, wie wir jetzt wissen. Als weitere Kandidaten nannte das Internationale Olympische Komitee heute Katar, Indien, Südkorea, Ungarn, die Türkei und Südafrika.
0: Soweit der Sport. Vielen Dank dir, Stefan. Und dann das nächste Update natürlich wie gewohnt 10 vor 5 hier bei NDR 1 Radio MV.

0: Wetterexperte. Hallo Stefan.
1: Hallo, ich habe dich nicht vergessen.
0: Ja, ich weiß. Immer schön um einen die Wunde. Aber du hättest dich schon gemeldet.
1: Auf jeden Fall.
0: Ja, gefühlt, Stefan, haben wir ja heute nur Wolken oder gibt es irgendwo gerade im Land auch ein bisschen Sonnenschein für uns?
1: Ja, hier scheint gerade die Sonne durchs Fenster. Und ja, es gibt so über der Ostsee gibt es jetzt große Aufheiterungen und davon profitiert die unmittelbare Küste, so des nördlichen Vorpommern, so vom Darß, Fischland Darß, aber auch hier Hiddensee. Und wir haben auch im aller äußersten Süden, so Richtung Fürstenberg raus schon beinahe, da haben wir auch schon ein paar Aufheiterungen. Aber ansonsten dominieren die tatsächlich die Wolken, die allermeisten liegen unter einer nahezu geschlossenen Wolkendecke mit wenigen Lücken. Es wird aber auch heute Nachmittag so sein, dass diese Wolkendecke immer hier und da mal so aufbricht. Jetzt gerade auch so die nächsten halben Stunde im Umfeld der Elbe. Aber auch, wie gesagt, weiterhin vor allem an der Küste. Aber auch ansonsten irgendwo mal Lücken mit dabei. Und ganz selten reicht es mal für einen Schauer. Überwiegend ist es trocken und die Temperatur ja, erreicht wieder sehr schöne hohe Werte für die Jahreszeit. Beachtlich Werte um die 19, 20 Grad bei Sonnenschein. Und der Wind wird auch nur schwach an den Westküsten mäßig, kommt aus West bis Südwest.
0: Nebel soll ja heute Nacht wieder ein Thema sein, habe ich gehört, und das nicht zu knapp. Mhm.
1: Ja, weil der Wind nachlässt, der dreht dann von West auf Südost. Da gibt es eine Phase, wo es fast gar keinen Wind gibt oder aus unterschiedlichen Richtungen weht. Also richtig ruhig. Und dann gibt es noch ein paar vereinzelte Schauer, die lassen aber nur zögerlich nach. Im Küstenumfeld kann es auch morgen früh noch immer hier und da mal so einen kleinen Schauer geben. Sonst ist es trocken zwischendrin, klart es mal auf im Binnenland vor allem. Und die Luft ist feucht, kommt zur Ruhe. Und dann kann sich gebietsweise Nebel ausbreiten, sodass es auch mal verkehrsbehindernd sein kann. Also morgen früh durchaus aufpassen. Es kann zumindest streckenweise mal dichten Nebel geben, Sichtweiten unter 100 Meter durchaus drin. Dann morgen, dieser Nebel löst sich auf im Laufe des Vormittags, denke ich. Und dann kommt die Sonne raus, gibt einen Sonnenschein, ein paar lockere Wolken, ein freundlicher Tag und wieder ein warmer Tag mit Höchsttemperaturen morgen von 19 bis 21 Grad. Und das ist doch sehr, sehr verbreitet. Der Wind weht nur schwach, kommt aus Richtungen um Südost.
0: Tja, und wenn Sie morgen frei haben, dann haben Sie alles richtig gemacht. Ansonsten heißt es für uns im besten Fall vielleicht auch früher Feierabend, denn diesen Tag sollten wir unbedingt mitnehmen. Ne? Ab Donnerstag sieht es ja, dann schon wieder anders aus.
1: Wird wohl der vorläufig letzte Tag sein mit 20 Grad. Ich vermute mal, vielleicht für den Rest des Jahres mal schauen. Wir bekommen das Tief Felicia rein und das bringt ab Donnerstag den Wetterumschwung mit Wolken, mit Regen, mit deutlich auffrischendem Wind. An der Küste kann es im Laufe des Donnerstags Sturmböen geben und die Temperatur vielleicht am alleräußersten Osten nochmal 17, 18 Grad, sonst so 13 bis 16 und am Freitag dann Höchstwerte um die 14 Grad mit auch wieder aufkommendem Regen. Das Wochenende mit Schauern, mit Gewittern, mit stürmischen Böen in Schauernähe, Tageshöchsttemperaturen so alle 14, 15 Grad maximal, entspricht etwa dem, was um die Jahreszeit üblich ist. Darf man nicht vergessen. Wir haben halt Oktober.
0: Ja. Ne? Das stimmt. Ich muss mich jetzt gerade noch darauf vorbereiten, auf das Wetter, was da die nächsten Tage kommt.
1: Der kommt überraschend, der Herbst.
0: Nicht? Absolut. Ja. Ich danke dir, Stefan. Schönen Nachmittag.
1: Jo, tschüssing.
0: 3 Minuten nach 12:30, NR1 Radio MV, der zuverlässigste Verkehrsservice für uns in Mecklenburg-Vorpommern. A20, Rostock Richtung Kreuz-Uckermark, die Ausfahrt Pasewalk Süd, Bauarbeiten bis 17 Uhr, die Strecke gesperrt. A24, Berlin Richtung Hamburg im Kreuz Schwerin, da ist die Überleitung zu A14 Richtung Wismar, wegen Markierungsarbeiten bis 18 Uhr gesperrt. Und dann haben wir noch die 195 in Höhe Tripkau, gibt es Bergungsarbeiten, beide Richtungen gesperrt. Es wird geblitzt auf der A24 Richtung Hamburg zwischen Zarentin und Gudow, A14 Richtung Karstadt im Kreuz Wismar, B5 Ortsausgang Dersenow Richtung Beutzenburg, B5 in Villan Richtung Ludwigslust, die 105 Ortsausgang Neubukow Richtung Wismar, dann die B110 zwischen Siedenbrunnsow und Krukow in Kleintreppow Richtung Wesenberg, das ist die B198 in Altschwerin Richtung Goldberg, Rostock-Röversäger Chaussee, statt einwärts und zwischen Röbel und Sito. Soweit die Blitzer. Wenn Sie noch was entdeckt haben, gerne Bescheid geben. Geht ja kostenlos in der NDR am V-App oder aber durchrufen 0800 5959 100. Dankeschön.
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1: Mit Mirko Bock. Guten Tag. Am Landgericht Schwerin hat heute der Prozess gegen einen 72-Jährigen aus dem Landkreis Ludwigslust-Parchim begonnen, wegen besonders schweren Missbrauchs von Kindern. Die Staatsanwaltschaft wirft dem Mann vor, in den Jahren 2008 bis 2012 in mehreren Fällen Mädchen in Vietnam und Kambodscha missbraucht zu haben. Die Taten und seine 7 bis 15 Jahre alten Opfer habe er fotografiert und gefilmt. Bei der Durchsuchung seiner Wohnung hatten die Ermittler entsprechende Dateien auf Laptops, Handys und Festplatten gefunden. Darüber hinaus auch tausende Fotos und Videos mit Kinder- und jugendpornografischem Inhalt. In Hagenow ist gestern Nachmittag eine 37-jährige Kradfahrerin bei einem Verkehrsunfall schwer verletzt worden. Nach Angaben der Polizei hatte ein 20-jähriger Autofahrer die Frau nicht gesehen und die Vorfahrt an einer Zufahrt missachtet. Die Kradfahrerin prallte gegen das Auto, stürzte und erlitt dabei schwere, aber nicht lebensbedrohliche Verletzungen. Sie kam mit einem Rettungswagen ins Krankenhaus. Der Sachschaden wird auf etwa 6.000 Euro geschätzt. Vierbeiner in Schwerin dürfen sich freuen, denn ab sofort haben sie einen eigenen Strand. In Görries hat die Stadt einen Hundestrand mit 800 Quadratmetern freigegeben. Nach Angaben der Stadt war dort früher ein stark vermüllter Kleingarten. Der Uferbereich sei von Müll und möglichen Gefahrenquellen befreit worden, heißt es weiter.
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Jennifer Rush mit Ring of Ice, Max Giesinger und Johannes Oerding mit Wimpernschlag und Ace of Base mit Hello. Die gibt's gleich noch für Sie im Lieblingsmix zu uns in Mecklenburg-Vorpommern. 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Hello.

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0: 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Hier bei der Arbeit und auf geht es in den Nachmittag. Gleich mit dem nächsten großen Kulthit. Tracy Ullman dann hier bei uns mit They Don't Know. Die Zeit, es ist 13 Uhr.
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0: Erstmals in der bundesdeutschen Parlamentsgeschichte ist ein AfD-Politiker zum Präsidenten eines Landtages gewählt worden, Katrin Kalke.
2: Ja, gut 4 Wochen nach der Wahl in Sachsen-Anhalt. Der AfD-Politiker Tobias Rausch erhielt bei der konstituierenden Sitzung in Magdeburg 48 Stimmen und damit 4 mehr als AfD und BSW Abgeordnete im Landtag haben. Aus der Aktuell-Redaktion Sören Harms.
3: Damit besetzt erstmals in einem deutschen Bundesland ein AfD-Politiker das protokollarisch höchste Amt. Seine Wahl kommt nicht überraschend. Die 5 BSW-Abgeordneten im Landtag hatten bereits angekündigt, mit der AfD zu stimmen. Nun drängt die AfD darauf, auch einen der 3 Vizepräsidenten zu stellen. Bislang werden diese 3 Posten von den übrigen Parteien im Landtag besetzt. In ihrer Eröffnungsrede hatte Alterspräsidentin von Angern ans Parlament appelliert, Demokratie, Minderheitenschutz und einen respektvollen Umgang zu achten. In Sachsen-Anhalt stuft der Landesverfassungsschutz die Alternative für Deutschland als gesichert rechtsextrem ein.
2: Der frühere Chef des Bundesnachrichtendienstes Hanning ist wegen Spionageverdachts festgenommen worden. Die Bundesanwaltschaft wirft ihm vor, dass er sich von seinem früheren Büroleiter mit streng geheimen Informationen versorgen ließ. Aus Hamburg Anna Klüschpies.
4: Nach Informationen von NDR, WDR und SZ geht es dabei aber nicht um Russland. In einem weiteren Fall soll Hanning Erkenntnisse aus den internen BND-Dokumenten genutzt haben, um mit einem ausländischen Agenten zu kommunizieren. Auch gegen Manfred D., seinen ehemaligen Büroleiter, wird ermittelt. Er arbeitete bis Frühjahr 2026 für den Bundesnachrichtendienst. Eine Sprecherin der Bundesanwaltschaft wollte den Vorgang auf Anfrage nicht kommentieren. Rechtsanwälte von August Hanning ließen eine kurzfristige Anfrage zu den Vorwürfen bislang unbeantwortet. Ins Visier der Ermittler geriet Hanning nach Angaben aus Sicherheitskreisen nach einer Durchsuchung seines Hauses und von Büros im vergangenen Jahr. Damals war das Landeskriminalamt Hamburg auf der Suche nach Beweismitteln im Entführungsfall um die Kinder der Steakhouse-Erbin Christina Block.
2: Der Nobelpreis für Physik geht in diesem Jahr an den belgisch-amerikanischen Astrophysiker Francis Holsten. Wie die Königlich Schwedische Akademie der Wissenschaften in Stockholm mitteilte, soll er für seine entscheidenden Beiträge zum Neutrino-Observatorium IceCube geehrt werden. Holsten erkannte demnach, dass sich das Eis am Südpol zur Verfolgung von Teilchen nutzen lässt, die als Neutrinos bekannt sind. Der Preis wird am 10. Dezember in Stockholm verliehen. Das Preisgeld liegt bei umgerechnet gut 1 Million Euro. Die Zahl der Verkehrsunfälle mit Toten ist in Mecklenburg-Vorpommern gesunken. Im ersten Halbjahr dieses Jahres kamen bei Unfällen 35 Menschen ums Leben. Das sind 12 weniger als im Vergleichszeitraum des Vorjahres. Aus der Aktuell-Redaktion Stefan Ludmann.
5: Nach Jahren steigender Zahlen bei den Verkehrstoten meldet das Statistische Amt jetzt einen deutlichen Rückgang. Es sind gut 25%. Er fällt stärker aus als im Bundesschnitt. Dort ging die Zahl der Verkehrstoten um 9% zurück. Dennoch verzeichnet Mecklenburg-Vorpommern gemessen an der Einwohnerzahl deutschlandweit erneut die meisten Verkehrstoten. Je 1 Million Einwohner starben auf den Straßen 22 Menschen. Im ersten Halbjahr registrierte die Polizei im Nordosten auch weniger schwer und leicht verletzt. Und das, obwohl die Zahl der Verkehrsunfälle zwischen Januar und Juni um 560 auf knapp 26.200 gestiegen ist.
2: Bei einem Brand an einem Mehrfamilienhaus in Schwerin sind am frühen Morgen 2 Menschen aus ihrer Wohnung gerettet worden. Die Feuerwehr holte sie mit einer Drehleiter vom Balkon. Verletzt wurde niemand, teilte die Polizei mit. Zuvor hatte ein Müllhaufen unter dem Balkon Feuer gefangen. Die Flammen griffen anschließend auf den Balkon über. Der Schaden wird auf rund 50.000 Euro geschätzt.
0: Ab und zu brauchen Sie heute Nachmittag den Schirm hier bei uns in Mecklenburg-Vorpommern. Die Sonne ist nicht ganz abgemeldet bei 17 bis 20 Grad. Und in der kommenden Nacht werden die letzten Schauer dann abklingen. Hier und dort gibt es ein bisschen Nebel, 9 bis 11 Grad. Die Temperaturen Richtung Küste auch mal 13. Und morgen anfangs Nebel. Wenn der sich aufgelöst hat, dann kommt die Sonne raus. Und es reicht morgen für 18 bis 21 Grad. An der Ostküste Vorpommerns bleibt es ein wenig kühler. 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A20 Rostock Richtung Kreuz Uckermark. Die Ausfahrt Pasewalk Süd ist wegen Bauarbeiten bis ca. 17 Uhr gesperrt. Und dann gibt es Stau in Rostock, Lübecker Straße stadtauswärts. Sie brauchen im Moment 10 Minuten länger. Geblitzt wird auf der A14 im Kreuz Wismar Richtung Schwerin. Dann die A24 Richtung Hamburg zwischen Zarrentin und Gudow. Und in Höhe Pritzwalk steht auf beiden Seiten der Blitzeranhänger. B5, zwei Blitzer, Ortsausgang Dersenow Richtung Beutzenburg und Verlahn Richtung Ludwigslust. B105, auch zwei Blitzer, Altheide Richtung Rostock, Ortsausgang Neubukow Richtung Wismar. Dann die 106, Umgehung Schwerin in Richtung Krebsförden, dort in Höhe Neumühle. Die 110 zwischen Siedenbrünzow und Krukow. Dann die 192, Neuendorf Richtung Neubrandenburg und die 198, Kleintrebow Richtung Wesenberg. B321, da haben sie aufgebaut in Bandenitz, Höhe der Autobahn beidseitig, in Altschwerin Richtung Goldberg. Barlow Richtung Zirzow, in Rostock Röversheger Chaussee statt einwärts, zwischen Röbel und Sitow immer noch der Blitzeranhänger und ein Blitzer frisch von Ihnen gemeldet zwischen Wohlenberg und Niendorf. Und dann haben wir noch diesen Blitzer von Anne.
6: Zwischen Maltin und Gilo im Hainholz kurz vor der Kurve wird gelasert.
0: Alles klar, danke Anne fürs Melden. Wenn Sie Staus oder Blitzer entdeckt haben, gerne durchgeben. Jederzeit über die NDRMV-App, gerne auch als Sprachnachricht. Oder Sie rufen fix an 0800 5959 100.
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Der letzte Titel damals in den 80ern in der Disco. Tja, bis dahin sollte man jemanden gefunden haben, mit dem man A, diesen Titel tanzt und B, mit dem man dann nach Hause möchte, und zwar zusammen. Die Bengals aus den 80ern. Die meisten 80er immer im Lieblingsmix, denn sie hören ja NDR1 Radio MV. Herbstzeit, und das sieht man an allen Ecken und Enden bei uns in Mecklenburg-Vorpommern. Langsam färbt ja das Laub sich so langsam herbstlich. Und auf dem Gut Rottmannshagen, Landkreis Mecklenburgische Seenplatte, da lockt zum Beispiel eine 4 Meter hohe Kürbispyramide die Besucher an. Bei den Blumenfeldern ist das ja auch der Fall, dass hier und dort diese Kürbispyramiden stehen. 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

Enya hier im Lieblingsmix. NDR 1 Radio MV bei der Arbeit. Natürlich hören Sie bei uns die deutschen Hits, die aktuellen Hits, die sind immer mit dabei. Und wir bleiben noch bei den Kulthits. Supertramp, die haben so viele tolle Hits abgeliefert. Besonders so in den 70er Jahren, wenn man so die Plattencover von damals anschaut, die mit den langen Haaren. Meistens noch eine Nickelbrille mit dazu, aber Musik nur vom Feinsten. Und dann tauchten die mit mal in den 80ern mit diesem Hit auf. Die meisten 80er im Lieblingsmix hier auf NDR 1 Radio MV. Hier ist dieser Mega-Hit. It's Raining Again. From Super

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0: wird dann an der See stürmische Böen geben. Nur noch 14 bis 16 Grad. Am Freitag nach jetzigem Stand 14, 15 Grad höchstens. Dazu Wolken, Regen und windig direkt an der Küste mit Sturmböen. 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A20 Rostock Richtung Kreuz Uckermark, die Ausfahrt Pasewalk Süd wegen Bauarbeiten bis ca. 17 Uhr gesperrt. Geblitzt wird auf der A14 direkt im Kreuz Wismar Richtung Karstädt. A24 Richtung Hamburg zwischen Zarrentin und Gudow. Dann die A24 in Höhe Pritzwalk beidseitig, die B5 Ortsausgang Dersenow Richtung Beutzenburg. Und die 105, da stehen zwei Blitzer, Altheide Richtung Rostock und Ortsausgang Neubukow Richtung Wismar. Die B106, Umgehung Schwerin zwischen Lankow und Neumühle beidseitig. Dann die 110 zwischen Siedenbrünzow und Kukow, die 192, Neuendorf Richtung Neubrandenburg und die 198, Kleintrebow Richtung Wesenberg. B321, Bandenitz an der Autobahnbrücke beidseitig. Altschwerin Richtung Goldberg, Barlow Richtung Zirzow und Ortsausgang Knies Richtung Patzig. Gelasert wird zwischen Malchin und Gilo, und zwar in Hainholz, dann zwischen Pasewalk und Viereck ein Blitzer, in Rostock, Röversäger Chaussee statt einwärts, zwischen Röbel und Sito, Stralsund, Jungfernstieg am Hauptbahnhof und zwischen Wohlenberg und Niendorf. Auch dort haben sie aufgebaut. Danke an Doreen fürs Melden. Wenn Sie Staus oder Blitzer entdeckt haben, einfach durchgeben. Sie erreichen uns über die NDR-MV-App oder Sie rufen diese Nummer an 0800 59 59 100.
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0: Wir sind der Sender mit dem Herbstlotto. Sie sammeln die Herbstlotto-Glückszahlen ein, denn jede ist 100 Euro wert. Und ich verspreche Ihnen, eine Glückszahl kommt gleich nach drei Hits am Stück. Erstmal hören wir Latricia McNeil, The Sweet und Clouseau.
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0: Bei der Arbeit mit dem Lieblingsmix. Schön, dass Sie NDR 1 Radio MV hören. Und der nächste 80er dann gleich hier bei uns mit Kim Wilde, Kids in America. Denn die meisten 80er hier bei uns bei NDR 1 Radio MV. Gisela Krüger, die hat im Frühstücksclub mit Dania Behm und Nils Hörens im Herbstlotto schon gewonnen.
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0: 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Sie hören jeden Tag, den ganzen Tag NDR 1 Radio MV, natürlich auch bei der Arbeit. 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

Taylor Swift hier im Lieblingsmix. 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Vorsicht bitte in Ludwigslust, Neustädter Straße. Zwischen Amselweg und Larscheweg, da befindet sich eine ungesicherte Unfallstelle. Wiederhole ich nochmal. Vorsicht bitte in Ludwigslust, Neustädter Straße. Zwischen Amselweg und Larscheweg, eine ungesicherte Unfallstelle. Bitte Vorsicht. Der Lieblingsmix hier auf NDR 1 Radio MV. Die aktuellen Hits, die deutschen Hits. Und schon der nächste 80er mit Camouflage und Love is a Shame.

0: wenn im Stall eine Kuh kackt, dann heizt nebenan ein Haus davon wieder eine Zeit lang. Und das ist einfach ein geniales Zusammenarbeiten zwischen Biologie und Technik.
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2: Es ist 14 Uhr.
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2: Erstmals ist in Deutschland ein AfD-Politiker zum Landtagspräsidenten gewählt worden. In Sachsen-Anhalt setzte sich Tobias Rausch im ersten Wahlgang durch. Katrin Kalke.
4: Ja, bei der Landtagswahl vor 4 Wochen hatte die AfD die meisten Stimmen erhalten und ist mit 39 Abgeordneten stärkste Fraktion im Parlament. Aus Magdeburg Jochen Müller.
5: Am Vormittag erhielt er 48 Stimmen. Das sind 4 Stimmen mehr, als AfD und das BSW zusammen haben. Von wem sie stammen, darüber kann nur spekuliert werden. Tobias Rausch ist 35 Jahre alt, gilt als eher gemäßigt und ist ein Vertrauter von Ulrich Siegmund. Er ist der erste Landtagspräsident der AfD in Deutschland. Vor dem Landtag haben sich etwa 500 Demonstranten eingefunden, um gegen Rechtsextremismus zu protestieren. Überall in der Innenstadt sind Polizeikräfte präsent.
4: Der Nobelpreis für Physik geht in diesem Jahr an den belgisch-amerikanischen Astrophysiker Francis Holson. Wie die Königlich Schwedische Akademie der Wissenschaften in Stockholm mitteilte, soll er für seine entscheidenden Beiträge zum Neutrino-Observatorium IceCube geehrt werden. Holson erkannte demnach, dass sich das Eis am Südpol zur Verfolgung von Teilchen nutzen lässt, die als Neutrinos bekannt sind. Der Preis wird am 10. Dezember verliehen und das Preisgeld liegt bei umgerechnet gut 1 Million Euro. Vor dem Landgericht Neubrandenburg müssen sich von heute an 3 Männer wegen Körperverletzung mit Todesfolge verantworten. Sie sollen ihr 54 Jahre altes Opfer so massiv geschlagen haben, dass es an den Verletzungen gestorben ist. Heike Becker aus dem Hafmüritz-Studio.
6: Die Männer sind im Alter zwischen 22 und 30 Jahren. Sie sollen im September vergangenen Jahres zur Wohnung des 54-Jährigen gefahren sein, um sich für eine verbale Auseinandersetzung zwischen einer Bekannten und dem Opfer zu rächen. Gleich beim Öffnen der Tür habe der 30-Jährige offenbar mit der Faust zugeschlagen. Er soll laut Anklage weitere Schläge ins Gesicht und auf den Kopf gegeben haben. Die 22 und 28 Jahre alten Männer hätten offenbar dafür gesorgt, dass niemand zur Hilfe eilen konnte, heißt es in der Anklage. Die Männer verließen den Tatort, das Opfer verblutete. Der 30-jährige Angeklagte sitzt in Untersuchungshaft. Die Anwälte von 2 der 3 Angeklagten haben angekündigt, dass ihre Mandanten aussagen wollen.
4: Nach fast 2 Jahren ist die Sanierung des ersten Bauabschnittes im Rostocker Stadthafen abgeschlossen. Das neue Kempowski-Ufer ist für 22 Millionen Euro saniert und umgestaltet worden. Nora Reinhardt aus dem Ostseestudio.
7: Die neue Kaianlage soll mindestens 80 Jahre halten. Dafür wurde unter anderem die marode Spundwand vollständig erneuert und mehrere Meter ins Hafenbecken versetzt. Am neu gestalteten Ufer gibt es nun eine untere Gehebene, Sitzstufen und neue Grünflächen. Während der Arbeiten hatte eine 30 Meter lange Lärmschutzwand die Bewohner und Gastronomen in der Umgebung vor dem Baulärm geschützt. Die Arbeiten dauerten insgesamt 23 Monate, länger als ursprünglich geplant. Das lag laut Bauleiterin vor allem an hohen Wasserständen der Warnow und am harten Winter. Nach Angaben der Stadt liegen die Gesamtkosten trotz der Verzögerungen im vorgesehenen Budget.
4: Mit dem Film Wilde Kunst sind Tiere kreativ beginnt heute in Ahrenshoop das 22. Darßer Naturfilmfestival. Bis Sonntag werden in Born, Wiek, Prerow, Ahrenshoop und Stralsund deutsche und internationale Natur- und Umweltfilme gezeigt. Filmschaffende geben zudem Einblicke in ihre Arbeit. Fachforen laden zum Erfahrungsaustausch ein. Im Wettbewerb konkurrieren 12 Produktionen um den Deutschen Naturfilmpreis.
2: Noch liegen wir im Hochdruckeinfluss, bedeutet heute Nachmittag Sonne, Wolken, auch schon mal ein schwacher Schauer mit dabei bei 17 bis 20 Grad. Und in der kommenden Nacht werden dann die letzten Schauer abklingen. Nebel wird sich ausbreiten, Achtung, im Straßenverkehr streckenweise Sichtweiten unter 100 Metern. Und die Nachttemperaturen 9 bis 13 Grad. Morgen nochmal 18 bis 21 Grad, also ähnlich wie heute, wenn der Nebel weg ist, Sonne, Wolken im Wechsel. Zum Donnerstag und Freitag hin klopft der Herbst hier mal ganz kurz an der See stürmische Böen. Und zum Freitag Freitag hin höchstens 15 Grad und Sie werden garantiert die Regenjacke und den Schirm brauchen. 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Vorsicht bitte in Ludwigslust, Neustädter Straße zwischen Amselweg und Larscher Weg, da befindet sich eine ungesicherte Unfallstelle. A20 Rostock Richtung Kreuz Uckermark, die Ausfahrt Pasewalk Süd wegen Bauarbeiten bis ca. 17 Uhr gesperrt. Und die A24 Berlin Richtung Hamburg, direkt im Kreuz Schwerin ist die Überleitung zur A14 Richtung Wismar wegen Markierungsarbeiten bis ca. 18 Uhr gesperrt. Geblitzt wird auf der A14 Kreuz Wismar Richtung Karstädt. Dann die A24 Richtung Hamburg zwischen Zarrentin und Gudow. In Höhe Pritzwalk auf der A24 steht beidseitig der Blitzeranhänger. Dann geht's weiter mit der B5 Ortsausgang Dersenow Richtung Beutzenburg und die 103 in Appelburg Richtung Plau am See. Die 105 Altheide Richtung Rostock und Ortsausgang Neubukow Richtung Wismar. Dann die 106 Umgehung Schwerin zwischen Lankow und Neumühle beidseitig. Die 110 zwischen Siedenbrünzow und Krukow und die 192 in Neuendorf Richtung Neubrandenburg. Dann die B196 zwischen der B96 und der Eisenbahnbrücke, die 198 Kleintrebo Richtung Wesenberg und die 321 Ortsausgang Bandenitz Richtung Hagenow. In Altschwerin haben sie aufgebaut Richtung Goldberg, Barlow Richtung Zirzow, Ortsausgang Gnies Richtung Parzig, zwischen Malchin und Gilo in Hainholz, da wird gelasert, zwischen Ortkrug und Goldenstedt, zwischen Pasewalk und Viereck und in Rostock Röversheger Chaussee statt einwärts. Dann steht ein Blitzanhänger zwischen Röbel und Sitow, Stralsund, Jungfernstieg Richtung Hauptbahnhof und zwischen Wohlenberg und Niendorf. Danke an Henriette fürs Melden. Und wenn Sie Staus oder Blitze entdeckt haben, einfach durchgeben. Über die NDRMV-App erreichen Sie uns. Oder Sie rufen an 0800 59 59 100.
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2: Und hier bei uns immer nur die beste Musik für Sie. Die Kult-Hits der 80er gleich dabei mit The Other Ones, Another Holiday. Denn die meisten 80er immer hier bei NDR1 Radio MV. Und das hier ist der deutsche Hit. Bei der Arbeit sind wir jetzt mit Vincent Weiss. Wer, wenn nicht wir?

0: Was für ein cooler Hit im Auftrag ihrer Majestät, Tina Turner, Golden Eye.
1: Ich glaube, ich kenne sie. Mhm. Ihr Name ist Markert. Ralf Markert.
0: Ja, das ist korrekt. NDR1 Radio MV ist hier bei der Arbeit und Ralf aus Sülsdorf, der hat sich heute Morgen dermaßen gefreut hier bei uns im Frühstücksclub.
2: Oh, Fila, wir haben gewonnen! Ey, Mäuschen, wir haben gewonnen, ist das klasse! Ich fass das nicht! Hätte ich nicht gedacht. Ey, das ist... Oh. Aber jetzt muss ich wirklich Schnaps trinken.
0: Ralf Melzer aus Sülsdorf hat mitgespielt bei 6 in 49. Alle 6 Fragen richtig beantwortet, dann die Jackpot-Frage gelöst und insgesamt 1.450 Euro abgeräumt. Und Sie haben doch bestimmt auch schon mal überlegt, mitzuspielen. Eigentlich können Sie auch gar nicht verlieren, ne? Mit jeder richtigen Antwort sind Ihnen schon 50 Euro sicher. Und wenn Sie wollen, gerne jetzt schon mal anmelden für die Spielrunde morgen um 7.40 Uhr im Frühstücksclub. 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

NDR 1 Radio MV ist hier mit dem Lieblingsmix bei der Arbeit. Die aktuellen Hits gerade gehört mit Hurts und Purple Disco Machine Wonderful Life in der Remix-Version von 2025. Die deutschen Hits sind mit dabei und jetzt, wow, eine sagenhafte Hymne aus den 80ern. Kann man nicht anders sagen, soll man auch genauso sagen. Bonnie Tyler ist einfach immer mega und mit der Nummer hat sie damals total abgeräumt. Unter Kopfhörern habe ich mir bestimmt das eine oder andere Mal das Trommelfell versaut. Total Eclipse of the Heart.

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1: Hier und dort heute Nachmittag ein Regenschauer bei uns in Mecklenburg-Vorpommern. Das Wetter für unser Land. In der kommenden Nacht ziehen die letzten Schauer ab. Dann wird sich Nebel ausbreiten, 9 bis 13 Grad. Und der 3-Tage-Trend für unser Land. Morgen wird es nochmal, ja, eigentlich ganz schön. Vormittags wird es aufklaren, wenn der Nebel weg ist. Sonne da bis 21 Grad. Donnerstag und Freitag wird es herbstlich. Freitag zum Beispiel 15 Grad. Und es ist zeitweise schaurig. An der Küste noch windig mit Sturmböen. 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Vorsicht bitte auf der A14 Wismar Richtung Schwerin zwischen Jesendorf und Schwerin Nord, da liegen Gegenstände. Dann die A20 Rostock Richtung Kreuz Uckermark, Ausfahrt Pasewalk Süd, wegen Bauarbeiten bis 17 Uhr gesperrt. A24 Berlin Richtung Hamburg, im Kreuz Schwerin ist die Überleitung zur A14 Richtung Wismar, wegen Markierungsarbeiten bis 18 Uhr gesperrt. Und Stadtgebiet Ludwigslust, Neustädter Straße zwischen Amselweg und Larscher Weg eine Unfallstelle. Dadurch staut es sich dort. Und geblitzt wird bei uns in Mecklenburg-Vorpommern auf der A14 im Kreuz Wismar Richtung Karstädt. Dann die A24 Richtung Hamburg zwischen Zarentin und Gudow. A24 in Höhe Pritzwalk beidseitig, B5 Ortsausgang Dersenow Richtung Beutzenburg und die 103 in Appelburg Richtung Plau am See. Weiter geht's auf der 105 in Altheide Richtung Rostock. Nochmal die 105 Ortsausgang Neubukow Richtung Wismar. Dann die 106 Umgehung Schwerin zwischen Lankow und Neumühle beidseitig. Die 110 zwischen Siebenbrünzow und Krukow. Dann die 192 Neuendorf Richtung Neubrandenburg und die 196 zwischen der B96 und der Eisenbahnbrücke. Die 198, da haben sie aufgebaut in Klein-Trebow Richtung Wesenberg. Ortsausgang Bannenitz Richtung Hagenow, dann in Alt-Schwerin Richtung Goldberg, Barlow Richtung Zirzow, Ortsausgang Genies Richtung Parzig und zwischen Malchin und Gilo in Hainholz, da wird gelasert. Zwischen Ortkrug und Goldenstedt, zwischen Pasewalk und Viereck, in Rostock-Röversheger Chaussee stadteinwärts, zwischen Röbel und Sitow, Stralsund-Jungfernstieg in Richtung Hauptbahnhof und dann noch ein Blitzer zwischen Wohlenberg und Niendorf. Danke an Weiko, danke auch an Doreen. Und wenn Sie Staus oder Blitzer für uns haben, gerne melden über die NDRMV-App oder Sie rufen einfach mal an 0800 59 59 100.
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1: Hier bei der Arbeit jetzt mit Emmy McDonald. Slow it down.

0: Illegal entsorgter Müll am Straßenrand, ich glaube, darüber regt sich jeder auf hier bei uns in Mecklenburg-Vorpommern. Bei der Arbeit, Sie hören NDR1 Radio MV, und am Waldrand in Klink, da ist das auch aufgefallen. Kühlschränke, Wäschetrockner, ein Herd, Mikrowellen, Toaster, Staubsauger, alles Mögliche noch. Und dann stellte sich raus, der Müll war zur Abholung angemeldet. Er wurde nur zu früh rausgestellt. Nils Henke, Pressesprecher vom Landkreis Mecklenburgische Seenplatte, das ist auch ein großes Problem bei uns in Mecklenburg-Vorpommern, oder?
1: Ja, also der Entsorger empfiehlt eigentlich einen Tag vor Abholung, um einfach diesen sogenannten Müllmagneteffekt entgegenzuwirken, dass also andere Menschen sich dann dazu berufen fühlen, ihren eigenen Müll dazuzustellen und oft dann auch Abfallarten, die halt nicht von der Sperrmüllabholung gedeckt sind.
0: Also nochmal der Hinweis, Sperrmüll einfach anmelden und so wie es auf dem Schreiben steht, tatsächlich erst ein paar Stunden vorher rausstellen. Ich glaube, dann ist alles gut. So kann man das zusammenfassen, oder Nils Henke?
1: Das ist absolut richtig, genau.
0: Danke, dass Sie uns das kurz nochmal erklärt haben. Grüße in den Landkreis Mecklenburgische Seenplatte. Das war Nils Henke, der Pressesprecher. Vielen Dank.
1: Ja, vielen Dank. Gruß zurück nach Berlin.

So klingt das, wenn sich Joe Cocker einen Klassiker von den Beatles vorknöpft. With a little help from my friends. Und dann muss man sich mal vorstellen, der Mann hat 1970 eine große Tournee gemacht. Mad Dogs and Englishmen, so hieß die. Und die ging über 2 Monate und die hat richtig Kohle eingebracht. Und am Ende der ganzen Geschichte haben sie ihm $862 in die Hand gedrückt, weil er absolut schlimmste Verträge unterschrieben hat. Das Management, die ganze Plattenfirma und die Veranstalter, die haben abgesahnt ohne Ende und der Mann stand mit nicht mal $1,000 da. Also der hat wirklich die Achterbahn des Lebens komplett mitgenommen. Und so ein cooler Typ, leider ja nicht mehr da. Joe Cocker hier im Lieblingsmix. Sie merken schon, ich glaube, hört man ein bisschen raus. Ne? Den mag ich wirklich. Die Kulthits bei uns, die deutschen Hits im Lieblingsmix. Und jetzt Ray Garvey. Bei der Arbeit, Is It Love? NDR 1, Radio MV.

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3: Es ist 15 Uhr.
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3: Geheimdienste sind ja im Allgemeinen dafür da, Informationen zu sammeln, und sie können dann warnen, wenn zum Beispiel Spione von anderen Ländern hier in Deutschland etwas planen. Jetzt aber ist der ehemalige Chef des deutschen Auslandsgeheimdienstes BND festgenommen worden, Katrin Kalke.
5: Ja, die Bundesanwaltschaft hat das bestätigt. Der ehemalige Präsident des Bundesnachrichtendienstes Hanning sowie ein früherer enger Mitarbeiter sind wegen Spionageverdachts festgenommen worden. Einzelheiten vom ARD-Terrorismusexperten Holger Schmidt.
6: Hanning soll sich nach ARD-Informationen nach seiner Zeit im Bundesnachrichtendienst mithilfe seines früheren Büroleiters vertrauliche Informationen besorgt und unbefugt benutzt und wohl auch weitergegeben haben. Dadurch soll er die äußere Sicherheit Deutschlands gefährdet haben. Es sind gleich eine ganze Reihe von Straftatbeständen, die ihm Generalbundesanwalt Jens Rommel vorwirft, darunter geheimdienstliche Agententätigkeit, das Verschaffen von Staatsgeheimnissen und Landesverrat. Die Ermittlungsbehörden sind auf Hanning im Zusammenhang mit dem Ermittlungsverfahren gegen die Hamburger Unternehmerin Christina Block aufmerksam geworden, die sich derzeit wegen der Entführung ihrer Kinder in Hamburg vor Gericht verantworten muss. August Hanning war von 1998 bis 2005 Präsident des deutschen Auslandsgeheimdienstes BND und danach bis 2009 Staatssekretär im Bundesinnenministerium.
5: Sachsen-Anhalt bekommt den ersten AfD-Landtagspräsidenten. Im Landtag von Magdeburg kam Tobias Rausch von der AfD auf 48 der insgesamt 82 abgegebenen Stimmen. Das sind 4 mehr, als die AfD und das BSW zusammen haben. 29 Abgeordnete stimmten gegen ihn, 5 enthielten sich. Der 35-jährige Rausch nahm die Wahl an. Vor der Sitzung hatten hunderte Menschen vor dem Parlament gegen die Wahl protestiert. Die AfD ist in Sachsen-Anhalt vom Verfassungsschutz als gesichert rechtsextrem eingestuft. In Frankreich protestieren weiter tausende Schülerinnen und Schüler gegen die Bildungspolitik. Erstmals riefen auch die großen Gewerkschaften dazu auf, die jungen Menschen zu unterstützen. Allein in Paris werden bei einer Kundgebung bis zu 40.000 Teilnehmer erwartet. Die Proteste laufen seit mehreren Tagen. Die Schüler kritisieren unter anderem, dass viele Schulgebäude marode sind und es zu wenig Lehrkräfte gibt. Auch im französischsprachigen Teil Belgiens gibt es mittlerweile entsprechende Aktionen. Mehr als 70 Filme und neue Veranstaltungsorte und Formate. In Neubrandenburg startet heute Abend die 32. Dokumentart. Das Europäische Filmfestival setzt in diesem Jahr auch auf Kooperationen mit Polen und Frankreich. Beatrice Böse aus dem Haff-Müritz-Studio. Was erwartet die Besucherinnen und Besucher?
7: Los geht es mit einem Auftritt zweier Tänzerinnen, die sich vom Haus der Kultur und Bildung abseilen und an der Fassade des Gebäudes tanzen. Danach zeigen die Macherinnen und Macher der Dokumentart im Kino Sinistar die Geschichte eines Sohn-Vater-Großvater-Trios, das in den Wäldern der Vogesen Naturaufnahmen macht. Bis Sonntag werden Filme für Besucher unter anderem in der Regionalbibliothek, der Kunstsammlung, dem Café International Neubrandenburg sowie für Häftlinge der JVA Neustrelitz gezeigt. Es gibt neue Formate wie zum Beispiel eine Ausstellung oder auch Café und Gespräch mit den Filmschaffenden. Außerdem arbeiten die Organisatoren mit Filmfestivals in Stettin, Koschalin und Clermont-Ferrand zusammen.
5: Der Einzug in das Pokalfinale und das Erreichen der Endspiele um die deutsche Volleyballmeisterschaft, das sind die Ziele der Schweriner Volleyballerinnen in der neuen Saison. Aus der Sportredaktion Tobias Blank.
8: Nach knapp 2 Monaten Vorbereitung ist SSC-Trainer Felix Koslowski voller Vorfreude auf die neue Spielzeit, in der die Schwerinerinnen neben der Bundesliga und dem DVV-Pokal auch im europäischen CEV-Cup an den Start gehen. Nach vielen Abgängen hat der SSC im Sommer 6 neue Spielerinnen verpflichtet, muss aber nach einem Kreuzbandriss in der kompletten Saison auf die US-Amerikanerin Lauren Rummel verzichten. Auf der Außenangriffsposition sucht der Club daher noch nach einer Verstärkung. Der Etat von von 3,2 Millionen Euro ist gegenüber der Vorsaison gleich geblieben. Das erste Spiel für den SSC ist am Sonnabend um 17.30 Uhr in Aachen.
3: 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Das Herbstwetter, das wir angekündigt haben, das kommt auch. Aber ja, bis dahin, Jan Baumgart, genießen wir noch ein bisschen den Sonnenschein, wenn er denn da ist.
2: Ja, nicht überall. Auf Rügen zum Beispiel aktuell ist ein bisschen Sonne unterwegs. Da sind es in Sassnitz 17 Grad, Güstrow ein bisschen grauer, da messen wir 18 und Ludwigslust sogar 19 Grad. Schauer sind auch noch möglich und heute Nacht dann bitte vorsichtig fahren, denn wir bekommen es mit Nebel zu tun. Stellenweise können Sie weniger als 100 Meter weit schauen, ist dann besonders gefährlich natürlich. Morgen geht es auch erstmal neblig los. Im Laufe des Vormittags wird dann aber das Ganze sonniger mit Temperaturen zwischen 18 und 21 Grad.
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2: Im Landkreis Ludwigslust-Parchim gab es direkt in Ludwigslust in der Neustädter Straße zwischen Amselweg und Larscherweg einen Unfall. Da staut es sich aktuell und staut sich auch Rostock-Lübecker Straße stadtauswärts vor der Baustelle am Hohlbeinplatz. Da haben wir einen Zeitverlust von 15 Minuten und nochmal der Hinweis auf der A20 Richtung Kreuz-Uckermark. Da ist die Ausfahrt Pasewalk Süd noch bis 17 Uhr wegen Bauarbeiten gesperrt. Dasselbe gilt für die A24 Richtung Hamburg. Da ist im Kreuz Schwerin die Überleitung zur A14 Richtung Wismar noch bis 18 Uhr dicht hier wegen Markierungsarbeiten. Dann wird geblitzt auf der A24 Richtung Hamburg zwischen Zarrentin und Gudow. A24 Höhe Pritzwalk beidseitig. B5 Ortsausgang Dersenow Richtung Beutzenburg. B103 in Appelburg Richtung Plau am See. B105 in Altheide Richtung Rostock. B106 Umgehung Schwerin zwischen Lankow und Neumühle beidseitig, B110 zwischen Siedenbrünzow und Krukow, B192 in Neuendorf Richtung Neubrandenburg, B196 zwischen der B96 und Eisenbahnbrücke, B198 in Kleintrebow Richtung Wesenberg, B321 Ortsausgang Bandenitz Richtung Hagenow, in Altschwerin Richtung Goldberg kann es herwischen, in Barlow Richtung Zierzow, Ortsausgang Genies Richtung Patzig, in Nienmark Richtung Dahlberg, zwischen Ortkrug und Goldenstedt, zwischen Pasewalk und Viereck, in Rostock, Rübersseger Chaussee noch immer stadteinwärts, zwischen Röbel und Sito, in Steinbrink Richtung Rerik, Stralsund am Jungfernstieg Richtung Hauptbahnhof und zwischen Wohlenberg und Niendorf.
3: Danke an Caro fürs Melden hier bei NDR 1 Radio MV. Und wenn Sie Staus oder Blitze entdeckt haben, gerne durchgeben über die NDR MV App, gerne auch als Sprachnachricht oder Sie rufen an 0800 59 59 100.
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3: Und gleich mit der großartigen Tamara Danz, damals die Stimme von Silly. Ich habe neulich mal meine Playlist nochmal durchgeguckt, habe ich ja so die ganz großen Hits von Silly mit drauf. Mhm. Die Frau, die war wirklich so genial. Bataillon d'Amour, der deutsche Hit, gleich im Lieblingsmix. Kate Ryan ist mit dabei und jetzt schmeißen wir einen feinen Riemen auf die Orgel. Im wahrsten Sinne des Wortes. Dr. Hook and the Madison Show. Schöner Kult im Lieblingsmix. When you're in love with a beautiful woman.

0: die französischen Momente im Leben. Kate Ryan mit Désenchanté hier im Lieblingsmix. Sie hören NDR 1 Radio V. Thilo ist bei mir und wir gucken auf das Nordmagazin im NDR Fernsehen. Grüß dich, hallo.
1: Hallo Ralf. Wir machen heute eine kulinarische Zeitreise. Und jetzt stellst du dir von deinem inneren Auge mal vor, der kleine Ralf steht an der Küchenklappe Grimmener Oberschule, oder wo warst du?
0: Erich-Weinert-Schule.
1: Erich-Weinert-Schule, so.
0: Stopp, erstmal die Essenmarke abgeben.
1: Richtig.
0: 55 Pfennig.
1: Ganz genau.
0: Und dann?
1: Und nicht zu viel Nachschlag holen. Was hast du gern gegessen?
0: Der Klassiker, Nudeln mit Tomatensauce zum Beispiel.
1: Genau, ne? Ja. Und dann so Jägerschnitzel?
0: Jägerschnitzel, jawohl, das war ja dann im Prinzip Jagdwurst, paniert, ne?
1: Genau.
0: Auch mit Nudeln und Tomatensauce.
1: Heutzutage gibt es ja zwei Jägerschnitzel, ne? Die einen sagen ein richtiges Schnitzel mit Pilzen oben drauf, ja, und für die anderen eben Jagdwurst.
0: In der DDR war alles anders.
1: Genau. Also, lange Rede, kurzer Sinn. Es geht um die Küche unserer Jugend. Soljanka, Kettwurst und solche Geschichten. Der eine will davon nichts mehr hören und nichts mehr schmecken. Aber andere sagen, ey, wo ist das Zeug geblieben? Und zwei junge Leute aus Mecklenburg-Vorpommern haben daraus ja ein Hobby, ein Geschäft, einen YouTube-Kanal gemacht und kochen da jetzt das, was Oma und Opa schon gegessen haben und sind sehr, sehr erfolgreich. Wir haben sie in der Küche besucht.
0: Ja, Wahnsinn. Ich kann mich noch entsinnen. Berlin, Alexanderplatz.
1: Grilletta.
0: Ja, Grilletta und Kettwurst. Ich habe gedacht, Leute, nennt das doch Hotdog.
1: Das sieht aus wie ein Hotdog.
0: Nein, das durfte ja keiner machen. Also, das wird eine spannende Zeitreise. Heute Abend Nordmagazin, NDR Fernsehen. Alle anderen wichtigen Themen aus Mecklenburg-Vorpommern und der Welt dann natürlich in der Sendung. Und jetzt, wie versprochen, dieser Hit aus den 80ern. Tamara Danz und Silly, Bataillon, Damora.

0: Mit Solo von der kleinen Trommel ganz zum Schluss. Silly Bataillon d'Amour. 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Jan ist im Studio, wir haben eine wichtige Meldung.
1: Ja, da hat sich Kalle bei uns gemeldet.
2: Hallo, ich wollte nur sagen, in der Richtung zwischen Malchow und Waren, hinter Sito, steht ein LKW, der hat eine Panne.
1: Ja, das ist der Landkreis Mecklenburgische Seenplatte. Ich will auch noch mal zwischen Sito und Klink Richtung Waren. Da steht ein defekter LKW. Fahren Sie da bitte besonders vorsichtig.
0: Und wenn Ihnen was auffällt auf den Straßen bei uns in Mecklenburg-Vorpommern, schnell Bescheid geben, denn gemeinsam sorgen wir dafür, dass alle sicher ankommen. Jetzt der nächste aktuelle Hit mit Leonie.

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1: Mein Name ist Jana, ich komme aus Rostock. Was mich aktuell sehr beschäftigt, ist unsere Situation, was die Gesundheitsreform angeht, wie sich das alles entwickelt, wie viele Leistungen man noch bekommt. Ich beschäftige mich sehr viel mit meiner Gesundheit und mache mir einfach Gedanken, wie mich meine Krankenkassen weiterhin unterstützen können oder ob irgendwas wegfällt.
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0: Morgen erst neblig, zum Vormittag dann sonnig bis 21 Grad und Donnerstag und Freitag wird es dann wieder herbstlich. Morgen zum Beispiel nur noch 13 bis 15 Grad, zeitweise auch wieder Regen mit dabei und es wird windig mit Sturmböen.
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0: Im Landkreis Ludwigslust-Parchim in Ludwigslust gab es in der Neustädter Straße zwischen Amselweg und Lascherweg einen Unfall. Da staut es sich noch immer, dann Landkreis Mecklenburgische Seenplatte zwischen Sito und Klink in Richtung Waren. Steht ein defekter LKW, fahren Sie da bitte vorsichtig. Und in Rostock staut es sich in der Lübecker Straße stadtauswärts vor der Baustelle am Hohlbeinplatz. Da haben wir einen Plus von 15 Minuten. Geblitzt wird auf der A24 Richtung Hamburg zwischen Zarrentin und Gudow. A24 Höhe Pritzwalk beidseitig. B5 Ortsausgang Dersenow Richtung Bolzenburg. B103 in Appelburg Richtung Plau am See. B105 in Altheide Richtung Rostock. B106 Umgehung Schwerin zwischen Lankow und Neumühle beidseitig. B110 zwischen Siedenbrünzow und Krukow. B192 da stehen sie in Neuendorf in Richtung Neubrandenburg. B196 zwischen B96 und Eisenbahnbrücke. B321 Ortsausgang Bandenitz Richtung Hagenow. In Altschwerin Richtung Goldberg. In Barlow kann es herbischen, wenn sie in Richtung Zierzow unterwegs sind. Ortsausgang Gnies Richtung Parzig. In Nienmark Richtung Dahlberg. Zwischen Ortkrug und Goldenstedt. Zwischen Pasewalk und Viereck. In Rostock in der Rüversäger Chaussee statt einwärts. Zwischen Rübel und Sito. In Steinbrink haben sie aufgebaut Richtung Rerik. Stralsund am Jungfern. Anstieg Richtung Hauptbahnhof und zwischen Wohlenberg und Niendorf.
1: Wenn Sie auch was entdeckt haben, gerne melden über die NDRMV-App oder Sie rufen fix mal an 0800 5959 100.
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1: Ich habe ja mit Thilo gerade über das Nordmagazin im NDR Fernsehen gesprochen, wo es so um alte DDR-Gerichte geht. Wir alle erinnern uns an Nudeln mit Tomatensauce. Ich habe es auch in der Essenküche bekommen. Und Petra hat sich gleich mal gemeldet. Petra Schumacher.
3: Musst du ganz schön anrufen und sagen, ich mache gerade Nudeln mit Tomatensauce, aber meine Nudeln mit Tomatensauce, da wir ja alle auf Diät leben, so Quatsch, kommt ein Becher Schlagsahne noch rein in die Tomatensauce, bitte.
1: Ja, oberlecker, so kann man das natürlich auch machen. Und heute Abend gucken wir dann mal im Nordmagazin, im NDR Fernsehen, was es noch so an leckeren Gerichten gab. Danke Petra fürs Bescheid geben, hier bei NDR 1 Radio MV.

0: Also der gehört in die Top 10 der 80er, oder? Legen wir es einfach mal so fest. Bill Medley, Jennifer Warnes, The Time of My Life. Denn die meisten 80er immer hier bei uns im Lieblingsmix.
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Also diese Nachricht, die hat wirklich eingeschlagen. Ex-Bundesnachrichtendienstchef Hanning, der ist festgenommen worden. Alle Informationen dazu hier bei NDR1 Radio MV und in der Sendung der Tag natürlich alle weiteren Themen, die heute wichtig sind für uns in Mecklenburg-Vorpommern, Deutschland und der Welt. Einfach besser informiert in den Feierabend gleich mit Maren Steinert. Hier im Lieblingsmix bei der Arbeit mit Andreas Borani auf uns. Ich bin Ralf Markert.

0: Ganz genau 16 Uhr am Dienstagnachmittag. Hier ist die Sendung Der Tag.
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0: Die Geheimdienste in Deutschland sind vor allem dafür da, Informationen zu sammeln und sie können dann zum Beispiel warnen, wenn Spione von anderen Ländern in Deutschland irgendetwas planen. Jetzt aber ist der ehemalige Chef des deutschen Auslandsgeheimdienstes BND festgenommen worden, Katrin Kalke.
2: Ja, die Bundesanwaltschaft hat das bestätigt. Der ehemalige Präsident des Bundesnachrichtendienstes Hanning und ein früherer enger Mitarbeiter sind wegen Spionageverdachts festgenommen worden. Einzelheiten dazu vom ARD-Terrorismus. Experten Holger Schmidt.
3: Hanning soll sich nach ARD-Informationen nach seiner Zeit im Bundesnachrichtendienst mithilfe seines früheren Büroleiters vertrauliche Informationen besorgt und unbefugt benutzt und wohl auch weitergegeben haben. Dadurch soll er die äußere Sicherheit Deutschlands gefährdet haben. Es sind gleich eine ganze Reihe von Straftatbeständen, die ihm Generalbundesanwalt Jens Rommel vorwirft, darunter geheimdienstliche Agententätigkeit, das Verschaffen von Staatsgeheimnissen und Landesverrat. August Hanning war von 1998 bis 2005 Präsident des Deutschen Auslandsgeheimdienstes BND und danach bis 2009 Staatssekretär im Bundesinnenministerium.
2: Zum ersten Mal ist in Deutschland ein AfD-Politiker zum Präsidenten eines Landtags gewählt worden. Der 35 Jahre alte Abgeordnete Tobias Rausch hat in Sachsen-Anhalt in der konstituierenden Sitzung des Landtags mit 48 von 82 Stimmen die nötige Mehrheit bekommen. Die AfD war aus der Landtagswahl am 6. September als klare Siegerin hervorgegangen, hatte eine absolute Mehrheit aber verfehlt. Sie soll ein Stück Anerkennung sein, eine Bonuskarte für besonders ehrenamtliches Engagement, die Ehrenamtskarte. Mehr als 400 von ihnen sind in diesem Jahr in Vorpommern-Greifswald an engagierte Mitarbeiter ausgegeben worden. Ein neuer Rekord. Dominik Kirstea aus dem Hafmöritz-Studio.
4: Landesweit haben aktuell mehr als 8.500 Menschen eine gültige Ehrenamtskarte, so eine Sprecherin der Ehrenamtsstiftung Mecklenburg-Vorpommern. In nahezu allen Landkreisen haben schon jetzt, im Vergleich zum Vorjahr, mehr Ehrenamtliche eine Karte erhalten. Mit der Karte gibt es beispielsweise freien oder ermäßigten Eintritt in Kultureinrichtungen oder andere Vergünstigungen, sogar in den anderen norddeutschen Bundesländern. Wer die Ehrenamtskarte beantragen will, muss sich mindestens 4 Stunden pro Woche oder 200 Stunden im Jahr ehrenamtlich engagieren, ohne Bezahlung.
2: Wegen Kindesmissbrauchs droht einem 72-jährigen Mann am Schweriner Landgericht eine mehrjährige Haftstrafe. Der Mann hatte gestanden, sich in Asien an Mädchen vergangen und seine Taten gefilmt zu haben. Christoph Kümritz aus dem Mecklenburg-Studio Schwerin berichtet.
5: Die Prozessbeteiligten haben sich auf einen Strafrahmen zwischen 5 und 7 Jahren Haft geeinigt, wenn der Angeklagte seine Taten gesteht. Der Mann aus dem Landkreis Ludwigslust-Parchim hat daraufhin zugegeben, von 2008 bis 2012 mehrfach in Kambodscha und Vietnam Mädchen missbraucht zu haben. Sie waren damals zwischen 7 und 15 Jahre alt. Die Taten hatte er gefilmt und fotografiert. Auf bei ihm gefundenen Laptops und Handys waren die Dateien mit Namen und Alter der Opfer betitelt. Bis kommenden Dienstag sind 3 weitere Verhandlungstage angesetzt.
0: 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Und wir sind beim Wetter für unser Land mit Jan Baumgart. Wo guckt denn jetzt zum Feierabend noch mal so schön die Sonne raus?
6: In Stralsund zum Beispiel, da messen wir 19 Grad, schön viel Sonne. 19 sind es auch in Parchim, auch da schön viel Sonne, können wir uns freuen. Und 18 in Gadebusch, da ist es noch ein bisschen wolkenverhangen. Klart sich aber noch weiter auf bis zum Abend. Also schön nachher spazieren gehen, vielleicht eine kleine Sonnenbrille mitnehmen. Aber heute Nacht bitte vorsichtig fahren, denn wir bekommen es mit Nebel zu tun. Stellenweise können Sie weniger als 100 Meter weit schauen. Morgen geht es auch erstmal neblig los. Im Laufe des Vormittags wird es dann aber wieder sonnig mit Temperaturen zwischen 18 und 21 Grad. Also ähnlich wie heute, nur mit mehr Sonne.
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6: Auf der A20 Richtung Lübeck ist in der Abfahrt Rostock-West ein Auto liegen geblieben, und zwar in der Kurve. Fahren Sie da bitte schön vorsichtig. Landkreis Mecklenburgische Seenplatte zwischen Klink und Sito Richtung Malchow steht ein defekter LKW. Auch da bitte vorsichtig fahren. Landkreis Vorpommern-Greifswald in Eggesin an der Baustelle am Bahnhof brauchen Sie in beiden Richtungen 10 Minuten länger. Und Rostock-Lübecker Straße stadtauswärts vor der Baustelle am Holbeinplatz 25 Minuten plus und am Südring an der Stadthalle, da sind es 15 Minuten länger. Und in Schwerin die B321 Pampower Straße durch die Baustelle, da in beiden Richtungen 10 Minuten Zeitverlust. Dann wird geblitzt auf der A4. 24 Richtung Hamburg zwischen Zarentin und Gudow und Höhe Pritzwalk beidseitig. B5 Ortsausgang Dersenow Richtung Bolzenburg, B103 in Appelburg Richtung Plau am See, B104 von Schwerin kommt Richtung Brühl am Abzweig nach Zaschendorf, B105 in Altheide Richtung Rostock, B106 Umgehung Schwerin zwischen Lankow und Neumühle beidseitig, B110 zwischen Siedenbrünzow und Krukow, B192 in Neuendorf Richtung Neubrandenburg. Dann kann es sehr erwischen nochmal auf der 192 in Brühl, Sternberger Straße, B196 zwischen B96 und Eisenbahnbrücke, B321 Ortsausgang Bandenitz Richtung Hagenow, in Altschwerin Richtung Goldberg, in Barlow Richtung Zierzow, Ortsausgang Gnies Richtung Patzig, in Mukran Richtung Sassnitz, in Nienmark Richtung Dahlberg, zwischen Ortkrug und Goldenstedt, zwischen Pasewalk und Viereck, dann nochmal zwischen Pingelshagen und Kramundshagen, in Rostock-Röversäger schoss die Stadt einwärts, zwischen Röbel und Sito, in Schwerin Kleinmedewege, also zwischen Kleinmedewege und Großmedewege, in Steinbrink Richtung Rierig, Stralsund am Jungfernstieg Richtung Hauptbahnhof und zwischen Wohlenberg und Niendorf. Und Sie wollen auch noch ein verpetzen, moin.
7: Ja, hallo, hier ist Norbert, ich wollte einen Pizza melden, und zwar in Sito, in Richtung Waren, 200 Meter dahinter im Knotenpunkt, in Richtung Waren, wo es reingeht nach Poppentin, da wird gelasert.
6: Ja, jetzt wissen alle Bescheid. Vielen Dank. Und dann kam gerade noch eine Meldung rein. Fahren Sie bitte vorsichtig auf der A20 Richtung Rostock. Zwischen Neukloster und Krüppelin befindet sich eine Ölspur auf der Fahrbahn.
0: Gute und sichere Fahrt Ihnen. Und wenn Ihnen unterwegs noch weitere Blitzer oder Staus aufgefallen sind oder andere Verkehrsbehinderungen, sagen Sie uns das gern jederzeit natürlich kostenfrei. Entweder über die NDR MV-App kurze Nachricht schicken oder einfach anrufen unter 0800 5959 100.
1: 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Jetzt der Tag mit Maren Steinert.
0: Zum ersten Mal ist heute ein AfD-Politiker zum Landtagspräsidenten in Deutschland gewählt worden. Tobias Rausch heißt der Mann, der jetzt in Sachsen-Anhalt das protokollarisch höchste Amt des Bundeslandes innehat.
8: Wir alle sind nur für eine begrenzte Zeit in unseren Ämtern und Mandaten betraut. Aber die Verantwortung, die wir in dieser Zeit tragen, reicht über uns selbst hinaus. In diesem Sinne möchte ich dieses Amt führen. Mit Respekt vor der Aufgabe, mit Fairness gegenüber jedem Mitglied dieses Hauses, mit der notwendigen Konsequenz, wenn unsere parlamentarischen Regeln dies verlangen, und mit großer Verbundenheit zu dem Land, das wir hier alle vertreten dürfen.
0: Sagt Tobias Rausch, der erste Landtagspräsident, der einer vom Landesverfassungsschutz in Sachsen-Anhalt als rechtsextrem eingestuften Partei angehört. Wer der Mann ist und wie es heute zu seiner Wahl kam, das bespreche ich alles gleich mit unserem Reporter in Magdeburg in 3 Minuten.

0: Ultra spannend heute Mittag im Landtag von Sachsen-Anhalt in Magdeburg. Ja, Sie haben es gerade schon gehört bei uns auch in den Nachrichten. Zum ersten Mal überhaupt in Deutschland ist dort ein AfD-Politiker zum Landtagspräsidenten gewählt worden. Und zwar nicht nur mit den Stimmen der AfD-Fraktion dort, sondern wahrscheinlich auch mit Unterstützung des BSW und eben auch anderer Parteien. Ulrich Wittstock ist unser Reporter in Magdeburg. Wer ist denn überhaupt dieser Tobias Rausch?
1: Ja, Tobias Rausch ist ein relativ junger Landtagsabgeordneter, ist 35 Jahre alt, Immobilienunternehmer, gehört nicht zu den Scharfmachern in seiner Partei, aber spielte schon eine Rolle bei der Verwandtenaffäre. Mehrere Brüder waren bei AfD-Abgeordneten beschäftigt. Und er gilt als Vertrauter von Ulrich Siegmund. Aber diese Affäre hat ja der AfD hier in Sachsen-Anhalt nicht geschadet.
0: Immerhin 48 Stimmen hat Tobias Rausch heute insgesamt bekommen im Landtag in Magdeburg. 4 mehr, als da AfD und BSW zusammen Sitze überhaupt haben. Woher hat er denn all die Stimmen bekommen?
1: Ne, das ist er nicht. Ist eine geheime Wahl. Aber wir rechnen mal. 39 Abgeordnete AfD, 5 BSW macht in der Summe 44. Aber es waren 48. 4 Stimmen von woanders. Von wo? Ja, wer weiß das schon. Allerdings, ob die Linken oder auch die Grünen für die Partei AfD gestimmt haben, darf man sich fragen. CDU ist eher verdächtig.
0: Der Landtagspräsident bzw. die Landtagspräsidentin, das ist ja sozusagen das höchste protokollarische Amt in einem Bundesland. Wie viel Macht hat der Landtagspräsident?
1: Nee, der hat schon eine große Macht, das muss man klar sagen. Er ist nämlich sozusagen der Chef im Ring. Er bestimmt hier sozusagen, wie im Landtag debattiert wird, indem er zum Beispiel Ordnungsrufe verteilen kann. Im letzten Landtag war das so, AfD 32 Ordnungsrufe und alle anderen Parteien zusammen hatten nur 5. Also die Stimmungslage ist da schon relativ klar. Und wenn er jetzt beide Augen zudrückt bei solchen Sachen, dann dürfte hier die Stimmung im Landtag deutlich schärfer werden. Ob es dazu kommt, weiß man nicht. Hat gesagt, Fairness für alle, das ist sein Ziel. Es gelten dieselben Regeln für alle, das ist sein Versprechen. Daran wird er sich dann messen lassen müssen.
0: Dankeschön bis hierhin nach Magdeburg. Ulrich Wittstock war das. Und wir schauen auch gleich mal auf den Landtag bei uns in Mecklenburg-Vorpommern. Auch hier möchte die AfD ja als stärkste Fraktion gern den Landtagspräsidenten stellen. Wie die Chancen dafür stehen, darüber spreche ich gleich mit unserem Landtagsreporter in gut 4 Minuten hier bei NDR 1 Radio MV.

0: Ein Landtagspräsident von der AfD, von einer Partei, die in Sachsen-Anhalt jedenfalls als gesichert rechtsextrem eingestuft wird. Das gab es noch nicht in Deutschland, bis heute jedenfalls. Und jetzt gucken wir an dieser Stelle ruhig mal nach Mecklenburg-Vorpommern, denn auch bei uns kommt ja in 2 Wochen der neu gewählte Landtag zum ersten Mal zusammen. Und auf der Tagesordnung steht dann auch, dort die Wahl eines Landtagspräsidenten oder einer Präsidentin. Stefan Luthmann aus unserer Aktuell-Redaktion, also ebenso wie in Sachsen-Anhalt, ist ja auch bei uns die AfD stärkste Fraktion im Landtag. Heißt das auch, sie wird hier den Landtagspräsidenten stellen?
1: Also die Ausgangslage in Mecklenburg-Vorpommern, die ist dann doch anders. Die AfD, die nimmt zwar für sich in Anspruch, als größte Fraktion den Landtagspräsidenten stellen zu können, aber es gibt kein verbrieftes Recht darauf. Nirgends steht, auch nicht in der Landesverfassung, dass die größte Fraktion die Spitze des Landtags bestimmt. Das ist eine parlamentarische Gepflogenheit, mehr eben aber auch nicht. Außerdem, die AfD im Landtag von Mecklenburg-Vorpommern, die hat keine Mehrheit. Sie kann die sich auch nicht, wie jetzt in Sachsen-Anhalt mit dem BSW, sagen wir mal, organisieren. Diese Mehrheit aber, die braucht sie für eine Wahl. Die Mehrheit, die liegt bei den 3 Fraktionen, die vermutlich die nächste Regierung bilden. Das sind SPD, Linke und Grüne. Und die haben schon gesagt, sie werden einen AfD-Kandidaten als Landtagspräsidenten nicht wählen.
0: Ja, und warum nicht?
1: Ja, weil die AfD in den Augen dieser 3 Fraktionen auch in Mecklenburg-Vorpommern keine normale Partei ist, sondern eine, die das Parlament verhöhnt und nicht für parlamentarische Rechte steht. Als jüngsten Beleg, da nennen SPD, Linke und Grüne einen Auftritt des AfD-Fraktionschefs Enrico Schuld am Wahlabend. Den werten sie als Drohung. Schuld, der sagte vor eigenen Anhängern das hier.
2: Ich sehe schon die Gesichter der anderen, wenn wir einmarschieren mit unserer Truppe. Sie werden zittern vor uns, liebe Freunde, und sie zittern.
1: Und diese Aussage, das geht nicht, sagen die anderen Fraktionen. Diese AfD könne das Präsidentenamt einfach nicht überparteilich ausfüllen. Die AfD dagegen meint, demokratische Gepflogenheiten, die müssten eingehalten werden.
0: Und wie reagieren jetzt die Landtagsparteien hier in Mecklenburg-Vorpommern auf die Wahl des AfD-Kandidaten Tobias Rausch in Sachsen-Anhalt, Stefan?
1: Also die AfD freut sich, es sei Zeit für Normalität, auch in Mecklenburg-Vorpommern, meint sie. Die SPD dagegen spricht von einer Zäsur. Zum ersten Mal stehe ein Abgeordneter der rechtsextremen AfD an der Spitze eines deutschen Landesparlaments. Das dürfe und das werde in Mecklenburg-Vorpommern nicht passieren. Für die Linksfraktion, da ist die Wahl in Magdeburg ein fatales Signal für die Demokratie. Ähnlich sehen es die Grünen. Magdeburg bedeutet ein Einschnitt für die parlamentarische Demokratie.
0: Dankeschön für die Informationen. Stefan Luthmann war das aus der NDR 1 Radio MV Aktuell Redaktion. 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
3: 16.30 Uhr ist es, 16:30. NDR 1 Radio MV ist hier und es wird Zeit für die Kurznachrichten mit Katrin Kahlke. Ja, diese Nachricht dürfte heute eingeschlagen sein wie eine Bombe. Der ehemalige BND-Chef Hanning ist festgenommen worden. Die Bundesanwaltschaft ermittelt wegen Spionage und versuchten Landesverrats. Katrin, welche Reaktionen gibt es denn bisher in Berlin darauf?
4: Also die CDU sieht in der Festnahme den Beweis dafür, dass der Rechtsstaat handlungsfähig ist. Die Grünen wiederum fordern die Tätigkeit ehemaliger Spitzenbeamter und höchster Geheimnisträger stärker in den Blick zu nehmen. Und die Linke sagt, der Fall belege, dass die Geheimdienste selbst ein Sicherheitsrisiko seien. Die Bundesregierung wollte die Festnahme heute nicht kommentieren. Hanning soll seinem früheren Büroleiter geheime Dokumente abgekauft und für private Beratertätigkeit genutzt haben. Die AfD stellt im Landtag von Sachsen-Anhalt jetzt auch einen Vizepräsidenten. Der AfD-Abgeordnete Hans-Thomas Tillschneider wurde zum Stellvertreter des neuen Landtagspräsidenten Tobias Rausch gewählt. Tillschneider sitzt seit 2016 im Landtag und gilt als Vertreter des rechten Flügels der AfD. Und an den von der Bahn geplanten ICE-Einschränkungen zwischen Mecklenburg-Vorpommern und Hamburg kommt jetzt auch Kritik von der IHK zu Schwerin. Präsident Belke bezeichnet es als fatales Signal, dass mehrere ICE bis Mitte Dezember nicht mehr am Hamburger Hauptbahnhof halten. Die Züge aus Richtung Binz und Greifswald halten stattdessen nur in Hamburg-Bergedorf. Die Region brauche nach den monatelangen Bauarbeiten eine verlässliche Fernverkehrsanbindung, so Belke.
3: Dankeschön, Katrin. Und jetzt geht's ohne Umwege direkt in Ihre Region.
0: Die Regionalnachrichten aus dem Mecklenburg-Studio Schwerin.
5: Mit Mike-Oliver Voigt. Guten Tag. Der Einzug in das Pokalfinale und das Erreichen der Endspiele um die deutsche Volleyballmeisterschaft. Das sind die Ziele der Schweriner Volleyballerinnen vom SSC in der neuen Saison. Tobias Blank berichtet.
6: Nach knapp 2 Monaten Vorbereitung ist SSC-Trainer Felix Kozlowski voller Vorfreude.

0: Motorradfahrer der Polizei gemeldet, weil er im Bereich einer Kindertagesstätte und einer Schule im Stadtteil Lankow wiederholt gegen Verkehrsregeln verstoßen haben soll. Als die Beamten ihn anhalten wollten, flüchtete er mit seinem Motorrad über den Bürgersteig vor der Kita. Laut Polizei ist er dabei fast mit einer Fußgängerin zusammengestoßen. Weil sie durch den Verkehr war, beendeten die Beamten die Verfolgung. Sie konnten den Motorradfahrer später am Vormittag stellen und haben den Führerschein eingezogen. Sie ermitteln wegen Gefährdung des Straßenverkehrs sowie des Verdachts einer grob verkehrswidrigen und rücksichtslosen Fahrweise. Die Polizei sucht nach Zeugen, die am Montag oder die Tage zuvor durch die Fahrweise eines Motorradfahrers der Marke KTM im Bereich Lankow gefährdet wurden. In Clodram bei Fellan haben am Wochenende unbekannte Täter von der Baustelle einer Windkraftanlage Materialien im Wert von mehreren tausend Euro gestohlen. Laut Polizei haben die Täter erst einen Container mit einem Auto zur Seite gezogen und dann aus diesem Container Werkzeug und Baumaterialien entwendet. Außerdem wurden etwa 400 Liter Dieselkraftstoff aus einem Tank auf der Baustelle geklaut. Die Kriminalpolizei ermittelt und sucht nach Zeugen. Das ist bereits der vierte Diebstahl auf einer Windkraftbaustelle in Clodram seit August dieses Jahres.
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2: Und wir schauen jetzt auf das Wetter für unser Land mit Jan Baumgart. Haben wir denn noch mal irgendwo die 20-Grad-Marke geknackt heute bei uns in Mecklenburg-Vorpommern? Wie sieht's aus? Du rümpft schon die Nase.
3: Ja, so ein bisschen. Wir kratzen so ganz leicht dran. Vorhin habe ich 20 Grad im Müritz-Nationalpark gemessen. Ja. Also da war es ein bisschen wärmer heute. Ansonsten sind wir jetzt eher ein bisschen drunter. Malchin gerade 18 Grad, Wittenburg 19 Grad, kratzt so ein bisschen an der 20-Grad-Marke. Und Rostock, da haben wir noch viele Wolken, 18 Grad messen wir da. Klart ja zum Abend noch ganz schön auf. Ganz selten fallen aber auch mal ein paar Tropfen und der 3-Tage-Trend. Morgen erst neblig, zum Vormittag dann sonnig bis 21 Grad. Und Donnerstag und Freitag wird es wieder herbstlich. Morgen zum Beispiel nur noch 13 bis 15 Grad. Zeitweise auch wieder Regen mit dabei und es wird wieder windig mit Sturmböen.
2: 16.35 Uhr, NDR 1 Radio MV hier mit dem zuverlässigsten Verkehrsservice für uns in Mecklenburg-Vorpommern.
3: Auf der A20 Richtung Lübeck, da steht in der Abfahrt Rostock-West noch immer ein kaputtes Auto und zwar in der Kurve. Personen auch auf der Fahrbahn, fahren Sie da bitte schön vorsichtig. Dann staut es sich mal wieder auf der A24 Richtung Berlin zwischen Rheinbeck und Schwarzenbeck-Rande. 3 Kilometer Stau, dort ist wegen der Baustelle da nur eine Spur frei. Sie brauchen ungefähr 20 Minuten länger. Länger brauchen Sie auch in Rostock in der Lübecker Straße statt aus vor der Baustelle am Hohlbeinplatz 25 Minuten plus, am Südring an der Stadthalle plus 15 Minuten und Parkstraße statt auswärts auch 15 Minuten plus und in Schwerin die B321 Pampower Straße durch die Baustelle in beiden Richtungen 10 Minuten Zeitverlust. Dann wird geblitzt auf der A24 Richtung Hamburg zwischen Zarentin und Gudow und Höhe Pritzwalk beidseitig. B5 Ortsausgang Dersenow Richtung Bolzenburg, B96 der Rügenzubringer Höhe Brandshagen, B103 in Appelburg Richtung Plauen am See, B104 von Schwerin kommt Richtung Brühl am Abzweig nach Zaschendorf, B105 in Altheide Richtung Rostock, B106 Umgehung Schwerin zwischen Lankow und Neumühle beidseitig noch immer, B110 zwischen Siedenbrünsow und Krukow, B192 Ortsausgang Brühl Richtung Weitendorf, in Neuendorf Richtung Neubrandenburg und in Sito in Richtung Waren, B196 zwischen B96 und Eisenbahnbrücke, Ortsausgang Gnies Richtung Parzig, in Mukran Richtung Sassnitz, in Neubukow Rieriger Straße statt auswärts. In Nienmark haben sie aufgebaut, Richtung Dahlberg, zwischen Ortkrug und Goldenstedt. Zwischen Pingelshagen und Dahlberg, Höhe Nienmark. Dann in Rostock-Rübersäger Chaussee statt einwärts, zwischen Röbel und Sito. Zwischen Schwerin und Großrugan. In Schwerin Kleinmedewege und Großmedewege direkt dazwischen. In Steinbrink Richtung Rierig und zwischen Wohlenberg und Niendorf.
2: Ja, und wenn Sie auch noch was haben für unsere Blitzerliste, 0800 59 59 100, rufen Sie gern an, natürlich jederzeit kostenlos. Frei. Oder schicken Sie auch eine Nachricht über die NDR-MV-App, je nachdem, wie Sie mögen. Gute und sichere Fahrt Ihnen und einen schönen, entspannten Nachmittag mit uns hier.
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0: Hier ist NDR 1 Radio MV für uns in Mecklenburg-Vorpommern. Ja, mit diesem Anblick soll bald Schluss sein im Kreis Vorpommern-Greifswald. Gelbe Müllsäcke, die an den Straßenrändern liegen, zum Teil aufgerissen sind, sodass sämtliche Dosen, Joghurt, Becher und alles Mögliche weit verstreut rumliegt. In Vorpommern-Greifswald wird nämlich der Verpackungsmüll ab dem kommenden Jahr auch in den gelben Tonnen gesammelt. Seit heute werden die ersten da verteilt und Friederike Wittun in unserem Hafmüritz-Studio Neubrandenburg. Von wie vielen Tonnen ist denn da eigentlich so die Rede?
1: Das ist ein ganzer Batzen. Es sind mehr als 70.000 nagelneue Tonnen, die jetzt verteilt werden müssen. Und dafür ist im Kreis Vorpommern-Greifswald die Entsorgungsfirma Remondis zuständig, die sich dafür auch extra Hilfe von einer externen Firma geholt hat. Denn diese Umstellung sei eine logistische Herausforderung, hat man mir bei Remondis erzählt. Denn jeder Haushalt, der eine Mülltonne hat, die Fachleute, die sprechen da von einem Restabfallbehälter, bekommt jetzt automatisch eine Tonne mit einem gelben Deckel dazu. Und in der Regel ist das eine 240 Liter Tonne. Und diese Einführung passiert jetzt schrittweise und soll Ende November abgeschlossen sein. Und Start mit der Verteilung ist heute im Amt Landhagen gewesen, also rund um Greifswald.
0: Nun ist das ja mit der gelben Tonne nicht gänzlich neu bei uns in Mecklenburg-Vorpommern. Einige Landkreise, die haben ja schon länger die gelben Tonnen. Und auch, ich glaube, der Kreistag, der hat ja auch schon vor einigen Jahren in Vorpommern-Greifswald beschlossen, dass da umgestellt wird vom gelben Sack auf die Tonne. Warum hat das jetzt so lange gedauert und warum gibt es da immer noch Widerstand?
1: Ja, da hängt so einiges mehr dran. Also der Pressesprecher vom Landkreis hat mir auch erzählt, dass mit der Einführung der gelben Tonne der Landkreis auch beschlossen hat, den Abholrhythmus jetzt zu ändern. Also auf alle 2 Wochen. Und das wurde im Landkreis bislang in den vergangenen Jahren ganz unterschiedlich gehandhabt. Also im Ueckerando-Kreis, glaube ich, waren das 3 Wochen. Greifswald, die Stadt, 1 Woche. Und das Ganze sollte jetzt vereinheitlicht werden. Und aber die Stadt Greifswald, so habe ich durchgehört, ist mit der Umstellung nicht ganz so glücklich. Da gibt es immer wieder Widerstand. Und vor allem von der Fraktion Gemeinsam für Vorpommern-Greifswald, die sehen Platzprobleme. Also in der Innenstadt findest du ja eh schon kaum Parkplatz. Und wenn jetzt noch so eine große Tonne dazukommt, denn für mehrere Haushalte gibt es auch eine größere Tonne, ja, da fehlt einfach mal der Platz. Und ich denke mal, da ist auch noch nicht das letzte Wort gesprochen. Aber zur Beruhigung, Greifswald gehört zu einer der letzten Stationen, die bei der Verteilertour die neuen Tonnen bekommen.
0: Und jetzt frage ich mich auch noch ganz am Schluss, was bedeutet das jetzt für die Anwohner? Müssen die jetzt mehr Geld bezahlen für die Tonnen? Was kostet der ganze Spaß?
1: Also wir müssen nicht beunruhigt sein. Also da kommen auf den Landkreis sowie die Bürgerinnen und Bürger keine weiteren Kosten zu, wurde mir versichert. Denn der gelbe Sack, die gelbe Tonne, wird ja über das deutschlandweite duale System finanziert. Man spricht da von einem Lizenzentgelten. Und das heißt, also jeder Hersteller, der eine Verpackung in den Verkehr bringt, muss letzten Endes auch für die Sammlung, Sortierung und Verwertung des Verpackungsabfalls zahlen. Aber kurzum, wir als Verbraucher haben das ja letzten Endes schon mit dem Einkauf im Supermarkt beglichen.
0: Dankeschön bis hierhin. Friederike Wittun war das aus unserem Hafmüritz-Studio, also im Landkreis Vorpommern-Greifswald. Wird der Verpackungsmüll künftig in den gelben Tonnen gesammelt? Aber wenn Sie dort wohnen bis zum Jahresende, können Sie auf jeden Fall noch wie gehabt Ihre gelben Säcke benutzen. 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

0: 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Für uns in Mecklenburg-Vorpommern und ruckzuck ist die Zeit wieder rum. 2 Monate Vorbereitungszeit sind zu Ende am kommenden Wochenende. Denn beginnt nämlich die neue Bundesliga-Saison für die Schweriner Volleyballerinnen. Und Stefan Ley jetzt aus unserer Sportredaktion, der SSC Palmberg Schwerin, legt also wieder los. Aber die große Frage ist natürlich, mit welchen Ambitionen? Was haben die Schwerinerinnen vor?
1: Ja, das können wir seit heute beantworten. Der Einzug in das Pokalfinale und das Erreichen der Endspiele um die deutsche Volleyballmeisterschaft. Das sind die Ziele, die der SSC auf einer Pressekonferenz vorgestellt hat. Kapitänin bleibt Anne Hölzig, die sich auf die neue Spielzeit und den Auftakt in Aachen jetzt am Sonnabend freut.
2: Wir gehen da voll rein. Wir wollen da auf jeden Fall den ersten Sieg holen, um auch einen guten Start in die Saison zu haben. Nicht so wie das letzte Jahr, als es da so eng wurde. Und ja, wir gehen da all in und dann wird es schon, hoffe ich. Naja, ich würde schon gerne mal nochmal einen Titel holen. Doch, das ist schon ein Ziel. Pokalfinale ist ein Ziel, aber für mich ist deutscher Meistertitel dann doch nochmal ein höheres Ziel. Und das haben wir jetzt schon mal erlebt vor 2 Jahren. Das hätte ich gerne nochmal. Und dafür werden wir alles geben, auf jeden Fall.
1: Jawohl, der Etat ist mit 3,2 Millionen Euro gleich geblieben. Das erste Heimspiel ist dann am 14. Oktober. Gleich mal ein Kracher gegen Dresden.
0: Und wir bleiben beim Spitzensport aus Mecklenburg-Vorpommern. Das erste Heimspiel im Europapokal haben heute Abend nämlich die Rostocker Basketballer, die Seawolves, empfangen in der Stadthalle das Team aus Riga. Wie sind denn so die Vorzeichen für diese Partie, Stefan?
1: Ja, nach der Niederlage in Belgrad vergangene Woche gegen Jerusalem wollen die Seawolves heute vor heimischer Kulisse den Sieg holen. Es wäre ihr erster überhaupt im zweithöchsten europäischen Basketballwettbewerb, dem Eurocup. Das lettische Team weiß, wie sich das anfühlt. Die haben ihrerseits diesen Premierensieg in der vergangenen Woche zu Hause geholt. Rostocks Trainer Frasunkevic sagt, wir müssen mit der richtigen Energie und Körperlichkeit in das Spiel gehen und das 40 Minuten dann hochhalten. Dann haben wir eine Chance. Los geht's um 20 Uhr.
0: Ja, und dann gibt's noch was Sportliches, Spannendes aus Mecklenburg-Vorpommern. Das Achtelfinale im Fußball-Landespokal wird gleich ausgelost und da hoffen, ich könnte mir vorstellen, wahrscheinlich alle irgendwie auf das große Los Hansa Rostock, oder?
1: Ja, ganz bestimmt. Vor allem für den einzigen Neuntligisten, der noch im Wettbewerb ist, den Greves-Mühlener FC aus der Kreisoberliga. Für die wäre das eine Riesensache, das ist es jetzt schon. Sie sind in der Runde der besten 16 vertreten. Gleich um 17 Uhr wird ausgelost, wir haben das für Sie im Blick. Unterdessen bereitet sich Hansa Rostock für das wichtige Auswärtsspiel am Sonnabend in Würzburg vor. Ein Lichtblick in der Abwehr, der seit der Verpflichtung immer besser auch ins Team gefunden hat, ist Niklas Kölle. Seine Karriere verlief alles andere als geradlinig. Warum Abstiegskampf, wie er selbst sagt, seiner Seele gut getan hat, das erfahren Sie bei Hansa Insight. Das Video ist jetzt online abrufbar auf ndr.de/mv.
0: Na, damit sind Sie dann rundum informiert, was den Sport in Mecklenburg-Vorpommern betrifft. Dankeschön, Stefan Ley aus der NDR 1.

0: Es ist ganz genau 17 Uhr und Sie hören die Sendung Der Tag.
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0: Eine Spionageaffäre ist heute ans Licht gekommen. Die Bundesanwaltschaft hat den ehemaligen Präsidenten des Bundesnachrichtendienstes, Hanning, festnehmen lassen. Es geht, wie gesagt, um Spionageverdacht und Landesverrat. Katrin Kalke, was wird ihm denn genau vorgeworfen?
2: Ja, Hanning soll sich gegen Geld jahrelang geheime BND-Unterlagen beschafft und diese für seine private Beratertätigkeit genutzt haben. Hanning soll nach seinem Ausscheiden aus dem BND 2005 an 2000 Dokumente gelangt sein, die zum Teil als Verschlusssache eingestuft waren. Der Vorsitzende des Parlamentarischen Kontrollgremiums im Bundestag, der Unionspolitiker Henrichmann, sagte, Geheimnisverrat werde nicht geduldet. Und der Vizechef des Gremiums von Notz von den Grünen spricht von schlimmen und abgründigen Vorwürfen gegen Hanning, die sofort aufgeklärt werden müssten. Die Tourismusbranche in Mecklenburg-Vorpommern, die schaut auf eine stabile Hauptsaison zurück. Dennoch wachsen die Sorgen gegenüber anderen Bundesländern, den Anschluss zu verlieren. Michael Seidel aus der Aktuell-Redaktion, was sind die Probleme?
3: Kurz gesagt, Energie, Lohn und Materialkosten setzen nicht nur Verbrauchern zu, sondern auch der personalintensiven Tourismusbranche. Die Urlauber kommen zwar noch so zahlreich wie in der Vergangenheit, bleiben aber kürzer und geben weniger Geld für Essen, Trinken und Dienstleistungen aus. Die Branche erlebt laut DEHOGA das 7. Jahr mit Gewinneinbrüchen in Folge. Die Liquidität der Betriebe entwickle sich besorgniserregend. Die Erfolgsgeschichte der Tourismuswirtschaft sei kein Selbstläufer mehr, sagte der Geschäftsführer der landeseigenen Tourismusgesellschaft Kranz. Es brauche deutliche Impulse. Einer der wichtigsten müsse die gute Erreichbarkeit des Urlaubslandes auch mit öffentlichen Verkehrsmitteln sein.
2: In Mecklenburg-Vorpommern werden immer mehr Ehrenamtskarten an engagierte Menschen vergeben. In Vorpommern-Greifswald werden dabei in diesem Jahr so viele Ehrenamtskarten ausgegeben wie nie zuvor. Bis Ende September zählte die Ehrenamtsstiftung in dem Landkreis 405 neue Karten. Im vergangenen Jahr waren es 255. Mit einer Ehrenamtskarte können zum Beispiel vergünstigt oder sogar kostenlos Museen besucht werden, aber es gibt auch Rabatte beim Einkauf. Heute startet das 22. Darßer Naturfilmfestival. Bis Sonntag stehen auf Fischland Darß Zingst und in Stralsund aktuelle Produktionen über Tiere, Natur und Umwelt auf dem Programm. Kai Lachmann aus dem Vorpommern-Studio, was sind die Highlights?
4: Gleich zum Auftakt geht es heute Abend in Ahrenshoop um die ungewöhnliche Frage, sind Tiere kreativ? Der Film Wilde Kunst beantwortet sie eindeutig mit Ja. Denn zu sehen sind ein malender Elefant und Tiere, die kunstvolle Bauwerke errichten. In Sepia, die Odyssee eines Tintenfischs, begleitet das Publikum ein junges Tintenfischweibchen vor der französischen Atlantikküste. Der Film Superstar Seegras taucht ab in die faszinierende Unterwasserwelt der Seegraswiesen. Die Filme laufen in verschiedenen Darßer Spielstätten in Born, Wiek, Prerow, Ahrenshoop sowie im Stralsunder Ozeaneum. Höhepunkt ist am Sonnabend die Verleihung des Deutschen Naturfilmpreises.
0: NDR 1 Radio MV und wir sind jetzt beim Wetter für unser Land mit Jan Baumgart. So ein bisschen was tröpfeln sollte ja heute auch noch jetzt zum Feierabend. Ist es schon irgendwo nass geworden?
5: Ja, also ich sehe aktuell nur so eine ganz kleine Regenwolke so über Ribnitz-Damgarten. Da könnte also gleich ein bisschen was runterkommen. Da messen wir 17 Grad. Ansonsten ist es im Rest des Landes aktuell trocken. Hagenow meldet 19 Grad und Greifswald 17. Klart auch noch so ein bisschen auf. Heute Nacht wird es aber neblig bei uns in MV. Stellenweise können Sie weniger als 100 Meter weit schauen. Planen Sie also am besten das Ganze ein, wenn Sie mit dem Auto unterwegs sind. Morgen geht es auch erstmal neblig los in den Tag. Im Laufe des Vormittags wird dann aber das Ganze ein bisschen sonniger mit Temperaturen zwischen 18 und 21 Grad.
0: 17 Uhr gleich 4 Minuten, NDR 1 Radio MV hier mit dem zuverlässigsten Verkehrsservice für uns in Mecklenburg-Vorpommern.
5: Auf der A24 Richtung Berlin staut es sich zwischen Rheinbeck und Schwarzenbeck-Rande, ein Plus von 20 Minuten und dann haben wir noch ein Verkehrsupdate aus dem Landkreis Mecklenburgische Seenplatte.
6: Auf diese Weise.
0: Nee, haben wir gerade nicht. Ist irgendwie abhanden gekommen.
5: Okay, alles klar. Auf jeden Fall wäre das die B192 gewesen, waren Richtung Malchow. Zwischen Klink und Sito, da haben wir noch immer den Liegenbleiber. Kann also ein bisschen länger dauern an der Stelle. Dann Rostock, die Lübecker Straße, statt auswärts vor der Baustelle am Hohlbeinplatz. Da haben wir ein Plus von 25 Minuten. Am Südring an der Stadthalle plus 10 Minuten. Und Parkstraße statt auswärts, da staut es sich auch plus 25 Minuten. Und in Schwerin die B321 Pampor Straße durch die Baustelle in beiden Richtungen 10 Minuten länger. Geblitzt wird auf der A24 Richtung Hamburg zwischen Zarrentin und Gudow und Höhe Pritzwalk beidseitig. B5 Ortsausgang Dersenow Richtung Bolzenburg, B96 der Rügenzubringer Höhe Brandshagen. B103 in Appelburg Richtung Plau am See, B104 von Schwerin kommt Richtung Brühl am Abzweig Zaschendorf, B105 in Altheide Richtung Rostock, B106 Umgehung Schwerin zwischen Lankow und Neumühle beidseitig, B110 zwischen Siedenbrünzow und Krukow, B192 einmal im Ortsausgang Brühl Richtung Weitendorf, dann nochmal in Neuendorf Richtung Neubrandenburg und in Sitow in Richtung Waren. B196 zwischen B96 und Eisenbahnbrücke, Ortsausgang Gnies Richtung Parzig, in Mukran Richtung Sassnitz, in Neubukow in der Rericker Straße stadtauswärts, in Nienmark Richtung Dahlberg zwischen Ortkrug und Goldenstedt, zwischen Pingelshagen und Dahlberg Höhe Nienmark, zwischen Röbel und Sitow, zwischen Schwerin und Großrogan, in Schwerin zwischen Kleinmedewege und Großmedewege, in Steinbrink Richtung Rerik und zwischen Wohlenberg und Niendorf.
0: Vielen lieben Dank für Ihre Meldungen und wenn Sie auch noch Staus und Blitzer entdeckt haben oder noch eine Verkehrsbehinderung, 0800 59 59 100 können Sie uns jederzeit gern kostenfrei anrufen und Bescheid sagen oder einfach auch eine Nachricht schicken über die NDR MV App. Gute und sichere Fahrt Ihnen. Schönen Feierabend.
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0: Ja, diese Nachricht ist heute ins politische Tagesgeschäft eingeschlagen wie eine Bombe. Der ehemalige Präsident des Bundesnachrichtendienstes, Hanning, ist festgenommen worden. Es geht um Spionageverdacht. Hanning soll sich von einem Komplizen, einem früheren engen Mitarbeiter, Informationen besorgt und möglicherweise auch weitergegeben haben, so Ines Peterson von der Bundesanwaltschaft.
7: Auf diese Weise soll Herr Hanning in dem Besitz von circa 2000 Dokumenten gekommen sein, die zum Teil auch eingestuft waren als Verschlusssachen. In einem Fall steht der Verdacht im Raum, dass Herr Hanning eingestuftes Material verwendet hat, um eine Analyse zu erstellen für einen Mitarbeiter eines fremden Geheimdienstes.
0: Ja, schwere Vorwürfe also gegen den früheren Geheimdienstchef. Worum es genau geht, das hören wir gleich von unserem ARD-Terrorismus-Experten in 3 Minuten.

0: 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Was für eine Schlagzeile. Der ehemalige BND-Chef Hanning ist festgenommen worden, also der frühere Chef des Bundesnachrichtendienstes. Schon vor gut einem Jahr übrigens war sein Haus durchsucht worden. Da ging es um Beweise im Zusammenhang mit dem Entführungsfall Block. Und dabei sind dann wiederum Hinweise aufgetaucht, wonach Hanning auch noch Jahre nach seiner Zeit als BND-Präsident Geheimdienstinformationen bekommen und zum Beispiel auch für seine eigene Sicherheitsfirma genutzt hat. Hanning war ja von 1998 bis 2005 BND-Chef und der Vorwurf jetzt lautet unter anderem Spionageverdacht. Eine zentrale Rolle spielt dabei auch noch eine weitere Person, hat ARD-Terrorismusexperte Holger Schmidt heute bei Tagesschau 24 erklärt.
1: Diese Vorwürfe richten sich nicht nur gegen August Hanning alleine, sondern, und da wird es wirklich interessant, gegen seinen früheren Büroleiter in der Zeit, als er noch BND-Präsident war. Dann ist August Hanning ja Staatssekretär im Bundesinnenministerium geworden, hat seinen Büroleiter aus dem Bundesnachrichtendienst mitgenommen. Und als er dann in den Ruhestand gegangen ist, ist dieser Büroleiter zum Bundesnachrichtendienst zurückgegangen und zwar wieder in den Leitungsstab. Und der Vorwurf des Generalbundesanwalts lautet nun, in all dieser Zeit, in der August Hanning nicht mehr im BND war, soll der Büroleiter ihm Informationen aus dem BND gegeben haben. Und das Ganze gegen Geld, was die ganze Sache strafrechtlich noch einmal ein bisschen pikanter macht, als sie ohnehin schon ist.
0: Auch der ehemalige Büroleiter wurde ja festgenommen. Es heißt, es seien möglicherweise auch Informationen an eine fremde Macht weitergegeben worden. Was ist denn darüber bekannt?
1: Da halten sich die Ermittlungsbehörden bedeckt und vor allen Dingen heißt es klipp und klar aus Ermittlerseite, wir wissen nicht, ob er das nur versucht hat oder ob das wirklich bei einer fremden Macht angekommen ist. Ganz sicher scheint mir zu sein, dass diese fremde Macht nicht Russland ist. Das soll eine andere Macht sein, und zwar eine, die Deutschland nicht so gut findet, sage ich mal ein bisschen flapsig, also keiner der klassischen nachrichtendienstlichen Partnerstaaten, sondern ein Land, bei dem es wehtun würde, wenn die Informationen da wirklich angekommen sind. Das ist ein Teil der Ermittlungen, die im Augenblick noch laufen, so wie ich auch den Eindruck habe, dass die Bundesanwaltschaft in Anbetracht der vielen Dokumente, mit denen man es zu tun hat, um die 2000 sollen es sein, noch eine ganze Weile damit zu tun haben wird, sich jetzt Dokument für Dokument anzuschauen und zu gucken, wie sensibel ist das, was da drin steht. Ist das alles nur in den Kopf von August Hanning geflossen und hat dann dazu geführt, dass er möglicherweise besonders sachkundig wirkte oder besonders kluge Analysen anbieten konnte? Ist es weitergegeben worden? Ist es 1:1 vermittelt worden? Also da stellen sich noch viele Fragen, aber der Grundvorwurf, der bleibt eben ausgesprochen pikant, dass eben quasi systematisch aus dem Leitungsstab des BND bis in den Juni 2022 hinein regelmäßig Dokumente zum ehemaligen Präsidenten Hanning gelangt sein sollen.
0: Ja, schwere Vorwürfe sind das und über einen Haftbefehl wird ja morgen in Karlsruhe entschieden. Muss man jetzt davon ausgehen, dass denn der ehemalige BND-Chef tatsächlich in Untersuchungshaft kommt?
1: Wenn ich mir das im Vergleich mit anderen Fällen anschaue, die wir in den vergangenen Jahren rund um möglichen Geheimnisverrat im Kontext des BND hatten, dann wäre meine Prognose, dass das Untersuchungshaft nach sich zieht, wenn der Ermittlungsrichter von den Ergebnissen des Generalbundesanwalts überzeugt ist, weil eben so klar ist, dass August Hanning als früherer Präsident ja besser als viele andere Menschen wissen muss, wie sensibel dieses Material ist, weil ihm klar sein muss, dass er niemals hätte gegen Geld und auch nicht gegen Freundschaft, auch nicht gegen ein Stück Kuchen, ein Schriftstück aus dem BND hätte bekommen dürfen, was eigentlich nur für das Bundeskanzleramt und die dortige ND-Lage gedacht war. Deswegen ist da, glaube ich, für die Juristen relativ klar, wenn sich das so darstellt, wie der Generalbundesanwalt es heute in seiner Pressemitteilung sagt, dann wird man da, glaube ich, im Untersuchungshaft kaum drumherum kommen.
0: Ja, ob das geschehen wird, das werden wir dann spätestens morgen erfahren. Informationen waren das bis hierhin von Holger Schmidt, dem ARD-Terrorismusexperten, im Gespräch bei Tagesschau 24. 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

0: Der Lieblingsmix für uns in Mecklenburg-Vorpommern hier bei NDR 1 Radio MV. Gleich noch vor den Nachrichten ein deutscher Hit von Joris. Nur die Musik und Jennifer Lopez ist auch noch dabei mit On the Floor. Ja, wer sich ehrenamtlich engagiert, der bekommt ja für diese Arbeit in den meisten Fällen kein Geld. Um die Leistung dieser Menschen allerdings zu wertschätzen, gibt es ja seit mittlerweile 6 Jahren die Ehrenamtskarte hier in Mecklenburg-Vorpommern. Und einen Rekord verzeichnet in diesem Jahr dabei der Landkreis Vorpommern-Greifswald. Da wurden nämlich seit Jahresbeginn schon mehr als 400 solcher Ehrenamtskarten ausgegeben. Dominik Kistea, jetzt aus unserer aktuellen Redaktion. Wie sieht es denn generell im Land aus damit?
1: Also landesweit haben aktuell mehr als 8.500 Menschen eine gültige Ehrenamtskarte. Das geht aus Zahlen der Ehrenamtsstiftung Mecklenburg-Vorpommern hervor. Und wenn man sich das mal so ansieht, wie sich die Zahlen entwickelt haben, dann ist der Trend tatsächlich sehr positiv. Also allein bis heute wurden jetzt schon mehr Ehrenamtskarten ausgegeben als im gesamten vergangenen Jahr und das in nahezu allen Landkreisen. Mhm. Also die Zahlen steigen.
0: Und was hat man denn persönlich von dieser Ehrenamtskarte?
1: Mit der Ehrenamtskarte bekommt man zum Beispiel vergünstigten oder kostenfreien Eintritt in Kultureinrichtungen wie Museen oder auch Theater. Und es gibt auch Verkehrsgesellschaften, Restaurants oder Autovermietungen zum Beispiel, die Rabatte anbieten.
0: Okay, und welche Voraussetzungen muss man denn mitbringen, damit man so eine Karte bekommen kann?
1: Also wer eine Ehrenamtskarte beantragen will, der muss mindestens 4 Stunden pro Woche oder 200 Stunden im Jahr ehrenamtlich tätig sein, also ohne bezahlt zu werden. Für junge und ältere Menschen sind die Voraussetzungen etwas erleichtert. Hier sind weniger Stunden notwendig. Die Ehrenamtskarten, also die klassischen Karten, die laufen nach einem Jahr ab und müssen dann neu beantragt werden. Aber wer sich mehr als 20 Jahre lang engagiert hat, der erhält eine goldene Karte und die ist dann ein Leben lang gültig.
0: Mhm, Dankeschön. Gut zu wissen. Dominik Kistea war das aus unserer aktuellen Redaktion über die Ehrenamtskarte hier in Mecklenburg-Vorpommern. Sie wird immer häufiger ausgegeben. 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

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Fahren Sie bitte vorsichtig auf der A24 Richtung Berlin. Zwischen Putlitz und Suko, da steht ein defekter LKW. Fahren Sie bitte vorsichtig auf der A24 Richtung Hamburg. Zwischen Putlitz und Suko, da steht ein defekter LKW.

0: glaube, jetzt habe ich einen Ohrwurm für den Rest des Tages. Joris und nur die Musik hier in ihrem Lieblingsmix auf NDR 1 Radio MV. Jetzt ist es 17.30 Uhr und jetzt wird es bei uns Zeit für die Kurznachrichten mit Katrin Kalke. Und Deutschland hat möglicherweise eine neue Spionageaffäre. Der ehemalige BND-Chef Hanning ist heute festgenommen worden. Der Vorwurf Spionage und Landesverrat. Katrin, worum geht's genau?
1: Ja, Hanning soll über Jahre von seinem ehemaligen Büroleiter Dokumente des Nachrichtendienstes erhalten und diese für seine Beratertätigkeit genutzt haben. Die CDU sieht in der Festnahme den Beweis dafür, dass der Rechtsstaat handlungsfähig ist. Die Grünen fordern, die Tätigkeiten ehemaliger Spitzenbeamter und höchster Geheimnisträger stärker in den Blick zu nehmen. Und die Linke sagt, das belege jetzt, dass die Geheimdienste selbst ein Sicherheitsrisiko seien. Von der Bundesregierung gab es bisher keinen Kommentar. Der Landtag von Sachsen-Anhalt hat den AfD-Politiker Rausch zum Parlamentspräsidenten gewählt. Er bekam 4 Stimmen mehr, als AfD und BSW zusammen Abgeordnete haben. Als einer von den 3 Landtagsvizepräsidenten wurde der AfD-Rechtsaußen Til Schneider gewählt. Nicht bekannt ist weiterhin, wer in Sachsen-Anhalt künftig regiert. Und in Frankfurt am Main ist zum 78. Mal die Buchmesse eröffnet worden. In diesem Jahr ist Tschechien das Gastland und mit mehr als 70 Autorinnen und Autoren vertreten. Neben Themen wie Urheberrecht oder Leseschwäche ist auch künstliche Intelligenz Thema der diesjährigen Messe. Der Börsenverein des deutschen Buchhandels fordert strengere Regeln beim Umgang mit KI.
0: Dankeschön, Katrin. Und was ist heute wichtig bei Ihnen in der Region? Das erfahren Sie jetzt von unseren Reportern.
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3: Mit Mike-Oliver Voigt. Guten Tag. Am Schweriner Landgericht droht einem 72-Jährigen eine mehrjährige Haftstrafe wegen Kindesmissbrauchs. Der Mann hat gestanden, sich in Asien an Mädchen vergangen und seine Taten gefilmt zu haben. Christoph Kümmeritz berichtet.
4: Die Prozessbeteiligten haben sich auf einen Strafrahmen zwischen 5 und 7 Jahren Haft geeinigt, wenn der Angeklagte seine Taten gesteht. Der Mann aus dem Landkreis Ludwigslust-Parchim hat daraufhin zugegeben, von 2008 bis 2012 mehrfach in Kambodscha und Vietnam Mädchen missbraucht zu haben. Sie waren damals zwischen 7 und 15 Jahre alt. Die Taten hatte er gefilmt und fotografiert. Auf bei ihm gefundenen Laptops und Handys waren die Dateien mit Namen und Alter der Opfer betitelt. Die Strafverfolgung

0: Sachschaden wird von der Polizei auf 50.000 Euro geschätzt. In Klodram bei Verlan haben am Wochenende unbekannte Täter von der Baustelle einer Windkraftanlage Materialien im Wert von mehreren tausend Euro gestohlen. Laut Polizei haben die Täter aus einem Container Werkzeug und Baumaterialien entwendet. Außerdem wurden etwa 400 Liter Dieselkraftstoff aus einem Tank auf der Baustelle geklaut. Das ist bereits der vierte Diebstahl auf einer Windkraftbaustelle in Klodram seit August dieses Jahres. Der Aderlass beim Fußballverbandsligisten Dynamo Schwerin wird immer größer. Auch der sportliche Leiter Frank Ridder verlässt den Verein. Das hat Dynamo Schwerin auf Social Media mitgeteilt. Ridder war 7 Jahre für die sportlichen Belange bei Dynamo verantwortlich und hat sowohl den Aufstieg aus der Landesliga in die Oberliga als auch den Abstieg aus der Oberliga in der vergangenen Saison mitgemacht. Zuletzt hatte sich Dynamo Schwerin schon von Cheftrainer Philipp Siebrins getrennt. Außerdem hatte Präsident Hans-Jürgen Barkholz sein Amt aus persönlichen Gründen niedergelegt.
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2: Tja, und wir schauen jetzt auf das Wetter für unser Land mit Jan Baumgart. Und das müssen wir unbedingt auf jeden Fall noch heute und morgen genießen, glaube ich.
3: Auf jeden Fall. Ja, denn es geht überwiegend mit Sonne in den Feierabend heute. Ja, nur der Norden von MV hat gerade etwas das Nachsehen. Sehr wolkig momentan und ganz selten fallen auch mal ein paar Tropfen. Kühlungsborn zum Beispiel gerade sehr grau, 17 Grad. Dömitz dagegen viel Sonne, da messen wir 19 Grad. Und Anklam 18 Grad. Und der 3-Tage-Trend, du hast es gerade schon gesagt, morgen erst neblig, dann aber zum Vormittag richtig viel schöne Sonne bis 21 Grad, also ähnlich wie heute. Und Donnerstag und Freitag wird es wieder sehr herbstlich. Morgen zum Beispiel nur noch 13 bis 15 Grad, zeitweise auch wieder Regen mit dabei. Und es wird windig mit Sturmböen.
2: 17.35 Uhr, NDR 1 Radio MV, hier mit dem zuverlässigsten Verkehrsservice für uns in Mecklenburg-Vorpommern.
3: Auf der A24 staut es sich in Richtung Berlin zwischen Rheinbeck und Schwarzenbeek-Rande. Da haben wir einen Plus von 15 Minuten. Im Landkreis Ludwigslust-Parchim gab es in Ortkrug Richtung Schwerin in der Ludwigsluster Straße einen Unfall. Da könnte es etwas länger dauern. Und in Hagenow gab es in der Feldstraße einen Unfall, dauert hier 10 Minuten länger. Rostock-Lübecker Straße stadtauswärts. Hier staut es sich vor der Baustelle am Holbeinplatz plus 20 Minuten. Am Südring an der Stadthalle plus 10 Minuten. Und Parkstraße stadtauswärts auch 15 Minuten. Und in Schwerin die B321 Pampower Straße. Durch die Baustelle in beiden Richtungen dauert es hier 10 Minuten länger. Dann wird geblitzt auf der A24 Richtung Hamburg zwischen Zarentin und Gudow und dann nochmal Höhe Pritzwalk beidseitig. B5 Ortsausgang Dersenow Richtung Bolzenburg, B96 der Rügenzubringer Höhe Brandshagen, B103 in Appelburg Richtung Plau am See, B104 von Schwerin kommt Richtung Brühl am Abzweig nach Zaschendorf, B105 in Altheide Richtung Rostock, B106 Umgehung Schwerin zwischen Lankow und Neumühle beidseitig, B192 Ortsausgang Brühl Richtung Weitendorf und in Neuendorf Richtung Neubrandenburg, B196 zwischen B96 und Eisenbahnbrücke. Im Ortsausgang Gnies stehen sie Richtung Patzig, in Mukran Richtung Sassnitz. In Neubukow, Rericker Straße statt einwärts. In Nienmark Richtung Dahlberg. In Rostock, Rüversäger Chaussee statt einwärts. Zwischen Röbel und Sito. Zwischen Schwerin und Großrogan. In Schwerin zwischen Kleinmedewege und Großmedewege. Und in Steinbrink Richtung Rerik.
2: Dankeschön für Ihre Meldungen. Staus und Blitzer bei uns immer kostenfrei melden, entweder über die NDR MV-App oder Sie rufen einfach durch unter 0800 5959 100. Gute Fahrt.
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2: Es ist ja, wie es ist.
1: Und das sind ihre Gäste. Herr Ahlers.
3: Na, das tut ja nichts zu sagen.
1: Udo.
4: Ja, das kann's haben.
1: Und Opa Gerke.
5: Steffi, machst du mir Mettbrötchen?
2: Nee, muss ich erst schmieren. Mich und Zucker nehmt ihr selber, ne? Was gibt's? Ach, Georg, was hast du jetzt denn gemacht?
3: Boah, ich häng hier irgendwo mit der Haare fest. Was ist das überhaupt für ein Gestrüpp hier, Mensch?
2: Du, das sind Herbstzweige. Nicht bewegen, Georg.
5: Hm? Jetzt fängt er an zu randalieren.
2: Oh, also, Sünde.
3: Also. Sag mal, sind wir hier im Irrenhaus?
2: Ach. Ja, toll. Das war die Originalkünstler-Wohlfühl-Herbstdeko von ASE. Weißt du, was das kostet? 11,90 plus Versand. Also, Georg, jetzt hab ich die Schnauze voll. Ihr seid Kunstbanausen.
3: Den ganzen Scheiß braucht kein Mensch. Andere Leute sind froh, wenn sie das dreckige Laub im Mülleimer haben und ihr hängt euch diese Staubfänger hier an der Lampe.
4: Ich mach das gerne leiden. Meine Mutter hat jetzt immer so einen gaggigen Kastanienmann mit einer Eichelpfeife auf dem Fernseher stehen.
2: Siehste?
4: Ja. Allein schon.
2: Sind ja auch so gemütliche Farben, ne? Guck, und dann habe ich gestern noch mit meiner Schwester so mit Serviettentechnik so kleine Eichhörnchen auf den Keksteller geklebt. Du, das für mich Herbstfeeling.
3: Ja, was haben Eichhörnchen denn bitte schön mit Herbst zu tun?
2: Ja, wieso? Die sammeln doch jetzt was. Und dann laufen sie mit so kleinen Nüsse über die Straße.
3: Wie bitte? Die kneifen den Schwanz ein und machen Abmarsch in eine Wurzelhöhle. Im Sommer sammeln die was.
5: Eichhörnchen sind Baumschädlinge und Nesträuber. Alle abknallen.
4: Also, Franz. 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Also, irgendwann holen sie dich hier ab.
2: Siehste, wo waren wir eigentlich stehen geblieben?
3: So, Herbst würde ich von abraten.
2: Sich anders, aber dann haben wir das ja auch wieder.
5: Ich brauch noch Zündschnur.
2: Also, Franz, hast du nicht gehört? Jetzt reicht das.
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1: Ja, morgen starten die 31. Schweriner Literaturtage. Das heißt, 4 Wochen lang gibt es Lesungen, Konzerte, Mitmachaktionen. Und unser Reporter Carlo Ihle blickt mal auf die Highlights der kommenden 4 Wochen, die mit dem Schweriner Autoren Gregor Sander übrigens starten.
2: Sander eröffnet die Literaturtage mit seinem neuen Roman Troja später Nachmittag. Darin nimmt er den Erfindungsreichtum des umstrittenen Archäologen Heinrich Schliemann ins Visier. Schliemann entdeckt in Sanders Roman die Geschichte von Trojas Untergang in einer mecklenburgischen Gutsherrenbibliothek.
3: Die Geschichte, wie Heinrich Schliemann das erzählt, wie er zu Homer und zu Ilias und zu Odyssee gekommen ist, die halte ich ehrlich gesagt auch für einer seiner Mythen. Da halte ich meine Variante im Roman eigentlich für realistischer.
2: Gregor Sanders Fiktion darf das, was in akkurater Geschichtswissenschaft nicht erlaubt ist und was das Werk Schliemanns etwas auf die schiefe Ebene bringt, fabulieren und ausschmücken. In Worte kleiden und fabulieren, das fällt auch Judith Schalansky leicht. Die aus Greifswald stammende Autorin spielt, wie Sander, mittlerweile in der oberen Liga deutschsprachiger Literaten. In Neustrelitz ist ihr Bestsellerroman Der Hals der Giraffe gerade als Stückfassung auf der Theaterbühne zu sehen. In Schwerin bespielt Schalansky bei den Literaturtagen einen prominenten Raum im Staatlichen Museum.
4: Wann sonst hat man schon Gelegenheit, an einem Abend über Marmorschweine nachzudenken, einiges über mexikanisches Weißling zu erfahren oder auch über die Prähistorie der Gespräche zwischen Mensch und Maschine? Nur so viel. Es wird wild. Immerhin sind wir im Udrisaal.
2: Und dann wird es auch noch musikalisch bei den Literaturtagen, unter anderem mit der legendären Berliner Musikerin Christiane Rösinger.

0: Mittlerweile ist die langjährige Ikone der Subkultur selber 65. Rösinger schreibt in ihrem neuen Buch The Joy of Aging mit witziger Distanz über die Beschönigung und Vermarktung des Älterwerdens. Auch diese Einladung war für Organisatorin Ulrike Just klar.
1: Weil sich das anbietet, wenn eine Musikerin oder Künstlerin ein Buch veröffentlicht und wir hier den schönen Speicher haben und ja eben gerne auch die Mischung des Programms haben wollen, auch eine Mischung an literarischen Formaten, dann bietet sich ja eine musikalische Lesung an.
2: Unser Reporter Carlo Ider war das über einen kleinen Vorgeschmack auf die Schweriner Literaturtage, die morgen starten. Und noch mehr Highlights hören Sie dann heute Abend ab 19 Uhr hier im Kulturjournal auf NDR 1 Radio MV. Und das vollständige Programm der Schweriner Literaturtage, das finden Sie übrigens auch online auf den Internetseiten der Stadt Schwerin.

0: größten Kulthits hier in ihrem Lieblingsmix auf NDR 1 Radio MV. Gleich nach 18 Uhr von Depeche Mode spiele ich Ihnen Strange Love. Jetzt ist es, wie gesagt, genau 18 Uhr und hier ist die Sendung der Tag.
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0: Eine Spionageaffäre ist heute ans Licht gekommen, die es in sich hat. Die Bundesanwaltschaft hat den ehemaligen Präsidenten des Bundesnachrichtendienstes Hanning festnehmen lassen. Es geht, wie gesagt, um Spionageverdacht und Landesverrat. Katrin Kalke, was wird ihm genau vorgeworfen?
2: Ja, er soll sich gegen Geld jahrelang geheime BND-Unterlagen beschafft und diese dann für seine private Beratertätigkeit genutzt haben. Hanning soll nach seinem Ausscheiden aus dem BND 2005 an 2000 Dokumente gekommen sein, die zum Teil als Verschlusssache eingestuft waren. Der Vorsitzende des Parlamentarischen Kontrollgremiums im Bundestag, der Unionspolitiker Henrichmann, sagte, Geheimnisverrat werde nicht geduldet. Und der Vizechef des Gremiums von Notz, von den Grünen, spricht von schlimmen und abgründigen Vorwürfen gegen Hanning, die sofort aufgeklärt werden müssten. Viele der etwa 12.000 Lehrerinnen und Lehrer an Mecklenburg-Vorpommerns allgemeinbildenden Schulen sind überlastet. Das zeigt eine Studie der Universität Göttingen, die heute gemeinsam mit der Gewerkschaft Erziehung und Wissenschaft vorgestellt wurde. Michael Seidel aus der Aktuell-Redaktion. Was sind denn die Probleme?
3: Hauptursache bleibt der Lehrkräftemangel. Der sorgt für Unterrichtsausfall und belastet andererseits die verbleibenden Lehrkräfte. Die Strategie, den Mangel durch Quereinsteiger zu beseitigen, funktioniert laut Studie der Uni Göttingen nicht gut. Die Gewerkschaft GEW appelliert an die neue Landesregierung, abgebrochene Vorhaben der zurückliegenden Wahlperiode neu aufzugreifen. So sollten Lehrer sich auf ihren Fachunterricht konzentrieren können, weil qualifizierte Fachkräfte Organisations- und Verwaltungsaufgaben für sie erledigen. Eine Reduzierung der Pflichtstunden würde die Lehrer entlasten. Und jede Schule brauche mindestens eine Vollzeitstelle für Schulsozialarbeit. Außerdem fehle immer noch eine nahtlos funktionierende, landesweit einheitliche Schulverwaltungssoftware. Dafür brauche es endlich den politischen Willen, sagte GEW-Chefin von Malotki.
2: Der Nobelpreis für Physik geht in diesem Jahr an den belgisch-amerikanischen Astrophysiker Francis Holsten. Wie die Königlich-Schwedische Akademie der Wissenschaften in Stockholm mitteilte, soll er für seine entscheidenden Beiträge zum Neutrino-Observatorium IceCube geehrt werden. Holsten erkannte demnach, dass sich das Eis am Südpol zur Verfolgung von Teilchen nutzen lässt, die als Neutrinos bekannt sind. Der Preis wird am 10. Dezember verliehen. Das Preisgeld liegt bei umgerechnet gut 1 Million Euro. Im Achtelfinale des Fußball-Landespokals muss der FC Hansa Rostock beim Penzliner SV antreten. Das hat die Auslosung vor einer knappen Stunde ergeben. Aus der Sportredaktion Steffen Baxalari.
4: Nach dem 11:0 in Gützkow dürfte es für den Drittligisten und Titelverteidiger Hansa Rostock im Achtelfinale um einiges schwerer werden. Es geht zum noch ungeschlagenen Penzliner SV, der 3 Ligen tiefer spielt. Ein interessantes Duell erwartet den Greifswalder FC. Der Regionalligist muss zum Oberliga-Aufsteiger, den FC Mecklenburg-Schwerin. Der andere Oberligist, TSG Neustrelitz, muss zum SV Suko. Gespielt wird das Achtelfinale am Wochenende 14. 15. November. Das Endspiel ist Ende Mai kommenden Jahres. Der Gewinner zieht in die erste Runde des DFB-Pokals ein.
0: NDR 1 Radio MV und wir schauen jetzt auf das Wetter für unser Land mit Jan Baumgart. Ja, für heute sind wir, denke ich mal, im Großen und Ganzen durch. Ja. Wie wird denn die Nacht jetzt in den nächsten Stunden? Wie wird's da?
5: Ja, wir kriegen es mit Nebel zu tun. Da können wir dann weniger als 100 Meter weit gucken. Das ist für die Autofahrer bei uns im Land natürlich besonders wichtig. Planen Sie da auf jeden Fall etwas mehr Zeit ein, wenn Sie unterwegs sind. Ansonsten geht's an der Küste auf 13 Grad zurück und auf 11 bis 9 Grad im Land. Und wie es dann morgen aussieht, das weiß in einer guten halben Stunde unser NDR-Wetterexperte Stefan Kreibum von der Insel Hiddensee. Und die Wasserstandsvorhersage für unsere Ostsee. In der Nacht werden östlich und westlich von Rügen Wasserstände von 15 bis 50 Zentimeter über Normalhöhennull erwartet.
0: 18 Uhr und 4 Minuten, NDR 1 Radio MV hier mit dem zuverlässigsten Verkehrsservice für uns in Mecklenburg-Vorpommern.
5: Im Landkreis Ludwigslust-Parchim ist in Hagenow die Rudolf-Tarnow-Straße in Höhe Eichenweg voll gesperrt. Da gab es vorhin einen Unfall. Für den Landkreis Mecklenburgische Seenplatte, da haben Sie noch was.
6: Ja, moin, hier ist Herr Wagner.
5: Moin.
6: Ich bin eben gerade aus Jürgensdorf nach Stoppenhagen reingefahren. Ich weiß nicht, ob Sie das schon wissen. An der Kreuzung oder an der Einmündung Warner Chaussee B104 in Stoppenhagen steht in der Linksabbiegespur ein defekter LKW. Der blockiert die halbe Kreuzung.
5: Ah, nee, wussten wir noch nicht, aber vielen Dank fürs Bescheid geben. Freut uns immer, wenn Sie anrufen. In Rostock staut es sich noch am Südring an der Stadthalle. Da brauchen Sie etwas Geduld. Plus 10 Minuten. Dann wird geblitzt auf der A24 Richtung Hamburg zwischen Sarrentin und Gudow und Höhe Pritzwalk beidseitig. B5 im Ortsausgang Dersenow Richtung Beutzenburg, B103 in Appelburg Richtung Plau am See, B104 von Schwerin kommen Richtung Brühl am Abzweig nach Zaschendorf, B105 in Altheide Richtung Rostock, B106 Umgehung Schwerin zwischen Lankow und Neumühle beidseitig, B192 einmal im Ortsausgang Brühl Richtung Weitendorf und in Neuendorf Richtung Neubrandenburg, dann im Ortsausgang Gnies Richtung Parzig, in Mukran Richtung Sassnitz, in Neubukow Rericker Straße stadteinwärts, in Nienmark Richtung Dahlberg, in Rostock Rüberseger Chaussee stadteinwärts und im Überseehafen Ost-West-Straße. Zwischen Röbel und Zito, zwischen Schwerin und Groß-Rogan und zwischen Klein-Mittelwege und Groß-Mittelwege. Und dann haben wir noch einen in Steinbrink Richtung Rerig.
0: Dankeschön für Ihre Meldung. Und wenn Sie noch was auf dem Herzen haben, 0800 59 59 100. Staus und Blitzer melden Sie uns immer kostenfrei oder natürlich auch über die NDR MV-App. Gute und sichere Fahrt Ihnen.
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0: Ja, nun wird's herbstlich draußen und damit ist die Urlaubssaison ja so ziemlich durch bei uns in Mecklenburg-Vorpommern. Und wie sie ausgefallen ist, das hat heute der Chef der landeseigenen MV Tourismus GmbH, Peter Kranz, mitgeteilt. Er sagt, es war im Großen und Ganzen alles ganz gut.
7: Mecklenburg-Vorpommern ist weiter hochattraktiv. Mecklenburg-Vorpommern ist weiter ein tolles Urlaubsland, sehr nachgefragt. Aber es ist kein Selbstläufer mehr.
0: Also das klingt schon so, als müsste dringend doch was getan werden, was uns fehlt, damit wir ein Lieblingsurlaubsland bleiben oder für manche vielleicht auch noch werden. Darüber spreche ich gleich mit unserem Reporter in gut 4 Minuten hier bei NDR 1 Radio MV.

0: 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Mittlerweile haben wir schon Anfang Oktober. Und die Tourismusbranche bei uns in Mecklenburg-Vorpommern, die hat jetzt doch auf eine solide Hauptsaison zurückgeblickt, heißt es jedenfalls von der Tourismusgesellschaft des Landes heute. Allerdings muss man auch dazu sagen, die Sorgen, die wachsen, gegenüber den anderen Bundesländern den Anschluss zu verlieren. Michael Seidel aus unserer aktuellen Redaktion jetzt hier bei mir im Studio. Hallo. Also irgendwie kommt mir das bekannt vor. Ich habe den Eindruck, das hören wir gefühlt seit Jahren schon, dass wir befürchten, hier den Anschluss zu verlieren. Was gibt es denn für Probleme in der Tourismusbranche?
1: Ja, so ging es mir auch. Ne? Man denkt, hat man alles schon mal gehört, ja. Und wieder eine tolle Saison, solide. Aber solide heißt ja nicht mehr euphorisch. Die Probleme sind gleich mehrere. Mhm. Das Hauptproblem sind ständig steigende Kosten. Lohnkosten, Energiekosten, Rohstoffkosten, also insbesondere auch für Nahrungsmittel, aber auch für Baumaterial und dergleichen. Das steigt ständig, aber es ist nicht mehr Geld zu erzielen, sagen die Touristiker, weil die Gäste wollen nicht mehr Geld für die Übernachtung ausgeben als bisher. Das ist das eine. Zum anderen, die Urlauber geben weniger Geld für Essen, Trinken und Events aus, wenn sie denn da sind. Früher hat man im Restaurant gegessen, jetzt bestellt man im Zweifel eher beim Lieferservice oder geht zum Kiosk.
0: Ja.
1: Es sind immer noch gute Zahlen. Es sind immer noch über Vorjahr. Ja? 4,8 Millionen Ankünfte im ersten Halbjahr und fast 19 Millionen Übernachtungen. Und insbesondere bei Campern gibt es ein deutliches Plus. Das ist das Hoffnungszeichen. Aber es liegt vieles im Argen.
0: Mhm. Trotz alledem muss man ja auch sagen, das haben wir heute auch gehört, Mecklenburg-Vorpommern liegt bei der reinen Gästezufriedenheit und bei der Qualitätsbewertung in bundesweiten Rankings immer noch vorn. Widerspricht sich das nicht irgendwie?
1: Ja, das sieht auf den ersten Blick tatsächlich so aus. Aber das noch ist ein ganz entscheidendes Wort gewesen, denn auch das Tourismusbarometer des Ostdeutschen Sparkassenverbandes, das ist so ein Benchmark, ja, hatte schon vor Wochen gewarnt, das Preis-Leistungs-Verhältnis sei in Mecklenburg-Vorpommern ausgereizt. Heißt, höhere Preise kann man für das vorhandene Angebot kaum noch verlangen. Das heißt wiederum, ohne Investitionen in Qualität und neuartige Angebote, wetterunabhängige zum Beispiel, wird die Nachfrage im schlimmsten Fall sinken. Und Investitionen können sich die Tourismusbetriebe aber kaum noch leisten, weil sie jetzt das 7. Jahr in Folge mit Gewinneinbrüchen kämpfen müssen. Und wenn die Liquidität fehlt, dann bleibt halt kein Geld für Investitionen. Das ist ein Teufelskreis.
0: Also eine ziemlich verflixte Sache. Wie will die Branche dieses Dilemma lösen?
1: Aus Sicht der Branche braucht es neue Impulse. Nicht vordergründig jetzt Förderprogramme, sondern eher strategische Entscheidungen. Geschäftsführer Kranz sagte, bessere Erreichbarkeit mit öffentlichen Verkehrsmitteln sei eine ganz wichtige Stellschraube. Also potenzielle Urlauber in Quellgebieten wie Nordrhein-Westfalen, Bayern, Hessen sagen, wie komme ich denn da hin zu meinem Urlaubsziel und vor allen Dingen, wie bewege ich mich da vor Ort von A nach B. Da haben wir, wie wir alle wissen, eine Riesenbaustelle hier im Land. Gäste wollen wissen, was gibt es an neuartigen Angeboten? Wie kann ich auch bei Schlechtwetter was Gutes anstellen? Mhm. Und es geht natürlich um Qualitätsverbesserung in den Hotels und Ferienanlagen. DEHOGA-Chef Schwarz sagte, was die Branche auf keinen Fall braucht, sind neue Überbietungswettbewerbe, um mehr Einnahmen zu erzielen, wie Bettensteuer oder noch höhere Kurabgaben. Aber so einen richtigen Plan, also sie wollen für mehr ausländische Gäste sorgen, sie wollen in den Quellmärkten intensiver werben und sie wollen dafür sorgen, dass die Tourismusbranche auch wieder investieren kann. Was genau die neue Regierung tun wird, das ließ sich Minister Blank allerdings nicht entlocken. Da verwies er etwas schamhaft auf die noch laufenden Sondierungsgespräche. Mhm,
0: also dann warten wir es auf jeden Fall mal ab. Es gibt auf jeden Fall eine ganze Menge zu tun. Dankeschön, Michael Seidel aus unserer aktuellen Redaktion. Und wo genau Mecklenburg-Vorpommern jetzt gezielt um Urlauber und Gäste werben will, das sehen Sie heute Abend auch im Nordmagazin, 19:30 Uhr im NDR Fernsehen.

0: Hier an NDR 1 Radio MV für uns in Mecklenburg-Vorpommern. Die 90er Jahre auf den Straßen hier in Mecklenburg-Vorpommern. Unfassbar, wie viele Menschen damals bei Verkehrsunfällen gestorben sind. Also ich mag da auch gar nicht drüber nachdenken, wen das alles allein in meinem Umfeld betraf. 624 Unfalltote waren es im Jahr 1991 hier in Mecklenburg-Vorpommern. Und seitdem ist die Zahl der Verkehrstoten hierzulande zwar immer Stück für Stück zurückgegangen. Im Bundesvergleich blieb sie aber weiter hoch. Stefan Luthmann aus unserer aktuellen Redaktion. Für dieses Jahr kündigt sich nun allerdings so eine Art Trendwende an, ne?
1: Naja, die Zahlen sind zumindest deutlich nach unten gegangen. Das macht ein Blick auf das erste Halbjahr 2026 klar. Zwischen Januar und Juni sind da 35 Menschen bei Verkehrsunfällen ums Leben gekommen. Das sind 12 weniger als im Vergleichszeitraum 2025 und das macht einen Rückgang von gut einem Viertel aus. Das jedenfalls geht aus einer Meldung des Statistischen Amtes hervor. Also 25% weniger Verkehrstote in Mecklenburg-Vorpommern. Bundesweit gab es ebenfalls einen Rückgang im ersten Halbjahr. Der fiel aber nicht so stark aus. Der liegt bei 9%. Auf deutschen Straßen starben 1.233 Menschen.
0: Also ist Mecklenburg-Vorpommern denn damit nicht mehr Schlusslicht in der Statistik?
1: Nein, da hat sich nichts geändert, denn gemessen an der Einwohnerzahl verzeichnet Mecklenburg-Vorpommern deutschlandweit erneut die meisten Verkehrstoten. Je 1 Million Einwohner starben auf den Straßen 22 Menschen. Es folgt Niedersachsen mit 21 Toten pro 1 Million Einwohner. Ja, und dann vielleicht noch eine Zahl. Im ersten Halbjahr registrierte die Polizei im Nordosten auch weniger Schwer- und Leichtverletzte. Und das, obwohl die Zahl der Verkehrsunfälle zwischen Januar und Juni um 560 auf knapp 26.200 gestiegen ist. Das sind im Schnitt 145 Unfälle am Tag.
0: Die Zahl der Verkehrstoten sinkt weiter, die Unfallzahlen sind aber weiterhin vergleichsweise hoch hier in Mecklenburg-Vorpommern. Informationen waren das von Stefan Luthmann aus unserer aktuellen Redaktion.

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0: Silbermond hier in Ihrem Lieblingsmix bei NDR 1 Radio MV. 18.30 Uhr haben wir es und damit wird es nochmal Zeit für die Kurznachrichten jetzt mit Katrin Kalke. Und Ermittler des BKA haben heute den ehemaligen BND-Präsidenten August Hanning festgenommen. Er steht unter Spionageverdacht und auch sein ehemaliger Büroleiter ist verhaftet worden. Katrin, was wird ihm denn vorgeworfen? Was wird den beiden vorgeworfen?
1: Na, der Generalbundesanwalt ermittelt gegen Hanning unter anderem wegen des Verdachts auf Landesverrat und geheimdienstliche Agententätigkeit. Es geht um die Frage, ob er Informationen an ausländische Agenten weitergegeben hat. Auf Hanning aufmerksam wurden die Ermittler bei einer Durchsuchung im September vergangenen Jahres. Damals ging es um den Verdacht, er könnte in dem Fall um die Entführung der Kinder von Christina Block in Hamburg verwickelt sein. Hanning bestreitet das. Das Urlaubsland Mecklenburg-Vorpommern ist weiter gefragt, doch der Tourismus steht wirtschaftlich unter Druck. In den ersten 7 Monaten des Jahres gab es 4,8 Millionen Gäste und 18,9 Millionen Übernachtungen, wie Tourismusminister Blank sagte. Dies sei das zweitbeste Ergebnis seit 1990, aber die Besucher geben etwa in Restaurants und Geschäften weniger Geld aus. 6 Länder konkurrieren mit München um die Olympiabewerbung. Im Rennen um die Sommerspiele 2036 nannte das Internationale Olympische Komitee Katar, Indien, Südkorea, Ungarn, die Türkei und Südafrika als weitere Kandidaten. Als nächsten Schritt wird das IOC im März entscheiden, wer in die zweite Runde des Bewerbungsprozesses vorrücken darf.
0: Dankeschön, Katrin. Und wir rücken jetzt mal vor in Ihre Region kurz.
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3: Mit Mike-Oliver Voigt. Guten Abend. Kaum ist die dritte Runde im Fußball-Landespokal gespielt, wurden auch schon die Paarungen des Achtelfinals ausgelost. Franziska Hähnlein, eine echte Highlight-Partie ist aus Westmecklenburger Sicht dabei. Welche denn?
4: Der Oberliga-Aufsteiger FC Mecklenburg-Schwerin empfängt zu Hause im Sportpark Lankow den Regionalligisten Greifswalder FC. Das kann man durchaus als hammerlos für die Schweriner bezeichnen, das eine große Herausforderung ist. Der FCM hatte sich in der dritten Runde gegen den Landesligisten Güstrower SC schwer getan und kam erst in der Verlängerung mit einem 3:2-Sieg weiter. Ähnlich schwer wird die Aufgabe für den SV Suko. Der Landesklassevertreter empfängt Oberligist TSG Neustrelitz. Der SV Plate bekommt den FSV Bentwisch zu Gast, Einheit Grevesmühlen reist zum SV 90 Görmin und Verbandsligist FC Schönberg ist auswärts beim Landesklassevertreter SV Burg Stargard gefordert. Gespielt wird das Achtelfinale am Wochenende 14. und 15. November.
3: Am Schweriner Landgericht droht einem 72-Jährigen eine mehrjährige Haftstrafe wegen Kindesmissbrauchs. Der Mann aus dem Landkreis Ludwigslust-Parchim hat zugegeben, von 2008 bis 2012 in Asien mehrfach Mädchen im Alter zwischen 7 und 15 Jahren missbraucht zu haben. Die Taten hatte er gefilmt und fotografiert. Auf bei ihm gefundenen Laptops und Handys waren die Dateien mit Namen und Alter der Opfer betitelt.

0: gezogen. Sie ermitteln wegen Gefährdung des Straßenverkehrs sowie des Verdachts einer grob verkehrswidrigen und rücksichtslosen Fahrweise. Die Polizei sucht nach Zeugen, die am Montag oder die Tage zuvor durch die Fahrweise eines Motorradfahrers der Marke KTM im Bereich Lankow gefährdet wurden.
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2: Und das Wetter für unser Land hat jetzt unser Wetterexperte Stefan Kreibohm aus dem NDR-Wetterstudio auf Hiddensee. Grüß dich, guten Abend, Stefan.
3: Guten Abend.
2: Ja, so richtig golden sah der Oktober ja heute nicht unbedingt aus bei uns in Mecklenburg-Vorpommern. Aber was ich so schön finde jetzt, ne? Also du siehst es wirklich von Tag zu Tag, wie die Blätter an den Bäumen sich verfärben. Alles wird irgendwie gerade gelb und jetzt fehlt eigentlich nur noch so ein bisschen mehr Sonnenschein, dass das so schön angestrahlt wird. Wie sieht's aus in den nächsten Tagen? Wird das nochmal was?
3: Das wird morgen dann im Laufe des Tages was, aber erstmal liegt eine Nacht jetzt vor uns, in der sich zumindest gebietsweise Nebel bildet. Wir haben zwar auch Wolken über uns, aber die lockern immer weiter auf, zum Teil kann es auch mal aufklaren und dann wird sich zumindest regional Nebel ausbreiten. Der kann auch mal dicht sein, so dicht, dass er den Verkehr behindert, mit Sichtweiten unter 100 Meter. Mhm. Ich möchte aber trotz des Nebels und des eigentlich ruhigen Wetters mit vereinzelten Schauer so in Küstennähe nicht ganz ausschließen, in nördlichen eines Teilen, kann durchaus passieren, kann es auch morgen früh noch stellenweise geben, irgendwie so in Ostsee-Nähe, dass man irgendwo noch so ein Schauer umherdallert, das kann sein. Aber das wird auch verschwinden dann schnell wieder, dann wird es überall trocken sein. Dann haben wir noch den Nebel und der wird sich zum Teil schnell, zum Teil zögerlich auflösen, aber er wird sich auflösen. Das heißt, überall setzt sich früher oder später doch die Sonne durch. Übrig bleiben höchstens ein paar lockere Wolken und es ist dann trocken. Und die Temperatur steigt oder sinkt heute Nacht erstmal so auf Werte von, ja, es geht kaum unter die 10 Grad Marke, nur stellenweise an der Küste um die 13. Und morgen gibt es dann Höchsttemperaturen von 19 bis 20. Vielleicht schaffen wir auch örtlich nochmal 21 Grad.
2: Also das kann morgen nochmal ein ganz schöner Tag werden, auf jeden Fall. Aber danach die Tage, da wird es, glaube ich, interessant. Was kommt da auf uns zu?
3: Das Tief Felicia kommt auf uns zu. Das heißt, es nimmt einen ungewöhnlichen Weg. Es zieht irgendwie so von den Niederlanden quer über Norddeutschland Richtung Schweden. Und das macht uns dann am Donnerstag eben ja zu schaffen, weil der Wind zunehmen wird mit diesem Tief. Erstmal kommen Wolken, dann kommt auch Regen. Dann nimmt der Wind im Laufe des Donnerstags zu. An der Küste müssen wir mit Sturmböen rechnen. Und es wird nicht mehr so mild. Die Temperatur erreicht noch Werte von so 13 bis 15 Grad. Im Osten des Landes noch mal ticken darüber. Danach wird es noch ein bisschen kühler und es bleibt wechselhaft.
2: Danke dir, Stefan von Kreibohm im Wetterstudio auf Hiddensee. Tschüssi.
3: Tschüssing.
2: 18.36 Uhr jetzt, NDR 1 Radio MV, hier mit dem zuverlässigsten Verkehrsservice für uns in Mecklenburg-Vorpommern mit Jan Baumgart.
4: Die A24 Richtung Hamburg, Höhe der Raststätte Gudow, da sind Reifenteile auf der Fahrbahn, bitte schön vorsichtig fahren. Landkreis Ludwigslust-Parchim, die B321 ist in Höhe Pampow in beiden Richtungen gesperrt, da gab es einen Unfall, umfahren geht über Holthusen. Landkreis Mecklenburgische Seenplatte, B104 in Staffenhagen aus Jürgensdorf kommt, da steht an der Kreuzung Warener Straße ein defekter LKW. Dauert etwas länger an der Stelle. In Rostock staut es sich in der Lübecker Straße stadtauswärts vor der Baustelle am Holbeinplatz 20 Minuten Zeitverlust und am Südring an der Stadthalle brauchen Sie etwas Geduld plus 10 Minuten. Geblitzt wird auf der A24 Richtung Hamburg zwischen Sarrentin und Gudow und dann nochmal Höhe Pritzwalk beidseitig. B5 Ortsausgang Dersenow Richtung Beutzenburg, B103 in Appelburg Richtung Plau am See, B104 von Schwerin kommt Richtung Brühl am Abzweig nach Zaschendorf, B105 in Altheide Richtung Rostock, B106 Umgehung Schwerin zwischen Lankow und Neumühle beidseitig, B192 einmal im Ortsausgang Brühl Richtung Weidendorf und in Neuendorf Richtung Neubrandenburg. Dann stehen sie im Ortsausgang Genies Richtung Parzig, in Mukran Richtung Sassnitz, in Neubukow Rieriger Straße stadteinwärts, in Rostock Rübersäger Chaussee stadteinwärts und Überseehafen Ost-West-Straße zwischen Röbel und Sito und in Steinbrink Richtung Rierig.
2: Dankeschön für Ihre Meldung. Staus und Blitzer werden Sie immer kostenfrei, können Sie immer kostenfrei melden bei uns unter 0800 59 59 100 oder einfach über die NDR MV App. Gute und sichere Fahrt Ihnen und einen schönen Abend uns.
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0: 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So, jetzt stellen Sie sich mal kurz vor, einen Eiswürfel mit einer Kantenlänge von 1 Kilometer gibt es tatsächlich, wusste ich auch nicht bis heute, und zwar am Südpol. Das ganze Ding heißt Ice Cube, ist eine Forschungseinrichtung, ein gigantischer Eiswürfel sozusagen, voller Messinstrumente. Und was da gemessen oder gesucht wird, das sind ganz winzige Teilchen, die Neutrinos heißen. Also die wiegen fast nichts, reagieren auch nicht mit anderen Teilen und genau deshalb sind sie eben auch so schwer nachzuweisen. So, und ein belgischer Wissenschaftler, der hat nun für die Erforschung von ganz speziellen Neutrinos aus dem All die Idee mit dem Eis am Südpol gehabt. Und dafür hat er heute ja den Physik-Nobelpreis bekommen. Stefan Geier aus der ARD-Wissenschaftsredaktion.
1: Der Preis geht in diesem Jahr an einen einzigen Forscher, den Belgier Francis Hulsen von der University of Wisconsin in Madison, USA.
2: The Royal Swedish Academy of Sciences has decided to award the 2026 Nobel Prize in Physics to Francis Hulsen for decisive contributions to the Ice Cube Neutrino Observatory and the discovery of high-energy neutrinos of astrophysical origin.
1: So Ellen Måns, die Generalsekretärin der Königlich-Schwedischen Akademie der Wissenschaften. Wenn wir kurz den kleinen Finger hochheben, dann rasen 65 Milliarden winzige Teilchen von der Sonne durch den Fingernagel jede Sekunde. Wir merken nichts davon. Diese Teilchen fliegen einfach durch uns hindurch, durch die ganze Erde, fast ohne irgendwo anzustoßen. Physiker nennen sie auch die Geisterteilchen, Neutrinos. Viel seltener sind Neutrinos mit gewaltiger Energie aus den Tiefen des Weltalls. Sie entstehen bei den heftigsten Ereignissen im Universum, wenn zum Beispiel Sterne explodieren oder in fernen Galaxien, wenn in deren Zentrum ein schwarzes Loch Materie verschlingt. Dort werden Teilchen bis zu 1 Million Mal stärker beschleunigt als in jedem Beschleuniger auf der Erde. Aber wo genau diese Kraftpakete im All sitzen, ist bis heute eines der großen Rätsel. Francis Hulsen hatte in den 1980er Jahren eine verwegene Idee. Er wollte diese Neutrinos im Eis des Südpols fangen. Und daraus ist Ice Cube geworden. 1 Kubikkilometer Eis, in dem über 5000 Lichtsensoren versenkt sind, teilweise bis zu 2,5 Kilometer tief. Stößt doch einmal ein Neutrino mit dem Eis zusammen, dann entsteht ein bläulicher Lichtblitz. So hat Hulsens Team 2013 die ersten Neutrinos aus dem fernen Kosmos aufgespürt. Und er hat damit ein ganz neues Fenster ins Universum aufgestoßen. Neutrinos zeigen uns Orte, die hinter Staubwolken verborgen sind oder so weit weg, dass jedes Licht unterwegs verloren geht.
0: Tja, spannende Geschichte. Stefan Geier war das aus der ARD-Wissenschaftsredaktion über den diesjährigen Physik-Nobelpreisträger.

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1: Ja, da stellen wir Ihnen gleich das Buch Die Lücken von Sheda Basia vor, die gerade den Deutschen Buchpreis gewonnen hat und übrigens auch bei den Literaturtagen in Schwerin dabei sein wird. Und auch über die Literaturtage erfahren Sie noch mehr in der kommenden halben Stunde. Und dann verraten wir Ihnen noch was, wo Sie nämlich in den kommenden Tagen hier bei uns in Mecklenburg-Vorpommern den Schauspieler Charlie Hübner treffen können. Das alles und noch eine ganze Menge mehr gleich im Kulturjournal hier bei NDR 1 Radio MV nach den Nachrichten um 19 Uhr heute mit Ralf Markert. Ich bin Marien Steinert. Ihnen noch einen schönen Abend und freue mich, wenn wir uns demnächst wieder hören hier bei NDR 1 Radio MV. Tschüssi, bis bald.

0: Guten Abend, Sie hören NDR1 HDMV. Ich bin Ralf Markert. Die Zeit 19 Uhr.
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0: Der ehemalige Präsident des Bundesnachrichtendienstes wird festgenommen wegen Verdachts auf Spionage und Landesverrat. Katrin Kalke, was genau wird ihm denn vorgeworfen?
2: Er soll über mehrere Jahre hinweg geheime BND-Unterlagen beschafft haben, und zwar nach seiner Pensionierung. Und dafür soll Ex-BND-Chef Hanning einen aktiven Mitarbeiter bezahlt haben. ARD-Terrorismusexperte Michael Götschenberg, um was für Unterlagen geht es dabei?
3: Es geht um Informationen über sicherheitsrelevante Vorfälle, die in der sogenannten nachrichtendienstlichen Lage, die einmal die Woche im Bundeskanzleramt stattfindet, besprochen wurden. Das heißt, wer Zugang zu diesen Dokumenten hat, der hat einen besten, detaillierten Überblick über alles Sicherheitsrelevante, was die Bundesregierung beschäftigt. Und man hat in Sicherheitskreisen vernommen, dass diese Informationen nicht nach Russland geflossen sein sollen. Aber wo sie tatsächlich gelandet sind, das wissen wir nicht. Hanning soll sie aber genutzt haben für Kontakte, die er nach wie vor hatte, zu ausländischen Geheimdiensten.
2: Die AfD stellt in Sachsen-Anhalt künftig den Landtagspräsidenten. Ihr Kandidat Tobias Rausch erhielt bei der konstituierenden Sitzung in Magdeburg 48 Stimmen und damit 9 mehr als die AfD-Abgeordnete im Landtag hat. Damit besetzt die Partei erstmals in einem deutschen Bundesland das formal ranghöchste Amt. Auch bei der Wahl zum Vizepräsidenten erhielt der AfD-Kandidat Til Schneider überraschend schon im ersten Wahlgang eine Mehrheit. Das BSW hatte vor den Abstimmungen angekündigt, Rausch zu unterstützen, nicht aber Til Schneider, der als Radikaler in seinen Positionen gilt. Von wem die Stimmen kamen, ist nicht bekannt. Die Wahlgänge waren geheim. Die Tourismusbranche in Mecklenburg-Vorpommern schaut auf eine stabile Hauptsaison zurück. Dennoch wachsen die Sorgen, gegenüber anderen Bundesländern den Anschluss zu verlieren. Michael Seidel aus der Aktuell-Redaktion, was sind die Probleme?
4: Kurz gesagt, Energie, Lohn und Materialkosten setzten nicht nur Verbrauchern zu, sondern auch der personalintensiven Tourismusbranche. Die Urlauber kommen zwar noch so zahlreich wie in der Vergangenheit, bleiben aber kürzer und geben weniger Geld für Essen, Trinken und Dienstleistungen aus. Die Branche erlebt laut DEHOGA das 7. Jahr mit Gewinneinbrüchen in Folge. Die Liquidität der Betriebe entwickle sich besorgniserregend. Die Erfolgsgeschichte der Tourismuswirtschaft sei kein Selbstläufer mehr, sagte der Geschäftsführer der landeseigenen Tourismusgesellschaft Kranz. Es brauche deutliche Impulse. Einer der wichtigsten müsse die gute Erreichbarkeit des Urlaubslandes auch mit öffentlichen Verkehrsmitteln sein.
2: Wegen Kindesmissbrauchs droht einem 72-Jährigen am Schweriner Landgericht eine mehrjährige Haftstrafe. Der Mann hat gestanden, sich in Asien an Mädchen vergangen und seine Taten gefilmt zu haben. Christoph Kümritz aus dem Mecklenburg-Studio berichtet.
5: Die Prozessbeteiligten haben sich auf einen Strafrahmen zwischen 5 und 7 Jahren Haft geeinigt, wenn der Angeklagte seine Taten gesteht. Der Mann aus dem Landkreis Ludwigslust-Parchim hat daraufhin zugegeben, von 2008 bis 2012 mehrfach in Kambodscha und Vietnam Mädchen missbraucht zu haben. Sie waren damals zwischen 7 und 15 Jahre alt. Die Taten hatte er gefilmt und fotografiert. Auf bei ihm gefundenen Laptops und Handys waren die Dateien mit Namen und Alter der Opfer betitelt. Bis kommenden Dienstag sind 3 weitere Verhandlungstage angesetzt.
2: Mit dem Film Wilde Kunst sind Tiere kreativ beginnt heute in Ahrenshoop das 22. Dasar Naturfilmfestival. Bis Sonntag werden in Born, Wiek, Prerow, Ahrenshoop und Stralsund deutsche und internationale Natur- und Umweltfilme gezeigt. Filmschaffende geben zudem Einblicke in ihre Arbeit. Fachforen laden zum Erfahrungsaustausch ein. Im Wettbewerb konkurrieren 12 Produktionen um den Deutschen Naturfilmpreis.
0: 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Das Wetter für unser Land jetzt mit Jan Baumgart. Frost ist nicht in Sicht. Das ist schon mal die gute Nachricht.
6: Ja, aktuell messen wir noch 16 Grad in Beutzenburg. Deutlich wärmer als frostige Temperaturen. 16 sind es auch in Malchin und 15 in Bergen auf Rügen. Auch in der Nacht kratzen wir nicht an der 0-Grad-Marke. Es geht runter auf 13 Grad an der Küste und auf 11 bis 9 Grad im Land. Und es breitet sich Nebel im Land aus. Kann auch mal etwas dichter sein mit Sichtweiten unter 100 Metern. wichtig für alle Autofahrer bei uns im Land. In Küstennähe kann auch mal der eine oder andere Schauer mit runterkommen. Und morgen wird es nach einem nebligen Start ein sehr sonniger Tag mit 19 und vielleicht sogar 21 Grad.
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6: A24 Richtung Hamburg, Höhe der Raststätte Gudow, da sind Reifenteile auf der Fahrbahn. Bitte schön vorsichtig fahren. Landkreis Ludwigslust-Parchim, die B321 ist in Höhe Pampow in beiden Richtungen gesperrt. Da gab es einen Unfall, umfahren geht über Holthusen. Und Rostock-Lübecker Straße stadtauswärts, vor der Baustelle am Hohlbeinplatz staut es sich noch immer, 20 Minuten Zeitverlust. Und am Südring an der Stadthalle brauchen Sie etwas Geduld, plus 10 Minuten. Dann wird geblitzt auf der A24 Richtung Hamburg zwischen Zarentin und Gudow und Höhe Pritzwalk beidseitig. B5 Ortsausgang Dersenow Richtung Beutzenburg, B103 in Appelburg Richtung Plau am See. B104 von Schwerin kommt Richtung Brühl am Abzweig nach Zaschendorf. B105 in Altheide Richtung Rostock. B106 Umgehung Schwerin zwischen Lankow und Neumühle beidseitig. B192 einmal im Ortsausgang Brühl Richtung Weitendorf. Und in Neuendorf Richtung Neubrandenburg. Ortsausgang Gnies Richtung Parzig. In Neubukow in der Rericher Straße stadteinwärts. In Rostock Röbersäger Chaussee stadteinwärts zwischen Röbel und Sito. Und es kann Sie erwischen in Steinbrink Richtung Rerig.
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0: Zufall? Oder vielleicht doch professionelles Gespür. Gestern hat die Schriftstellerin Shaida Basia den Deutschen Buchpreis gewonnen und die frisch gebackene Preisträgerin ist bei den Literaturtagen in Schwerin zu erleben. Wir stellen Ihnen die Autorin und ihr Buch Die Lücken gleich vor. Außerdem geht es um Räume der Sehnsucht, eine neue Ausstellung in Neubrandenburg. Und damit willkommen zum Kulturjournal.

0: Das wird ein straffes Programm. 4 Wochen lang Lesungen, Konzerte, Mitmachaktionen. Das sind die 31. Schweriner Literaturtage. Sie hören das Kulturjournal auf NDR1 Radio MV. Morgen beginnt die Veranstaltungsreihe und mit dabei ist auch die frisch gebackene Trägerin des Deutschen Buchpreises. Carlo Ide blickt auf die Highlights der kommenden 4 Wochen.
1: Für Ulrike Just geht es auf die Zielgerade zu. Zum 6. Mal hat sie die Schweriner Literaturtage organisiert.
2: Im Grunde geht es ja darum, oder ist uns wichtig, dass wir immer ein möglichst lebendiges Bild der aktuellen zeitgenössischen deutschsprachigen Gegenwartsliteratur zeichnen und eine Vielfalt bieten, also auch eine Vielfalt an Stimmen, an alten Stimmen, etablierte Autorinnen und Autoren einladen, aber auch neue.
1: Im Städtischen Kulturbüro ist sie für die Planung allein zuständig, also auch dafür, die spannendsten Autoren auszuwählen.
2: Eigentlich vertraue ich nach wie vor auf mein Bauchgefühl und macht das mit derselben Begeisterung und Leidenschaft wie zu Anfang.
1: Sagt sie kurz vor dem Start der Literaturtage. Und das Bauchgefühl, sagte der gebürtige Schweriner Autor Gregor Sander, gehört ins Programm. Sander eröffnet die Literaturtage mit seinem neuen Roman Troja, später Nachmittag. Darin nimmt er den Erfindungsreichtum des umstrittenen Archäologen Heinrich Schliemann ins Visier. Schliemann entdeckt in Sanders Roman die Geschichte von Trojas Untergang in einer mecklenburgischen Gutsherrenbibliothek.
3: Die Geschichte, wie Heinrich Schliemann das erzählt, wie er zu Homer und zu Ilias und zu Odyssee gekommen ist, die halte ich ehrlich gesagt auch für einer seiner Mythen. Da halte ich meine Variante im Roman eigentlich für realistischer.
1: Gregor Sanders Fiktion darf das, was in akkurater Geschichtswissenschaft nicht erlaubt ist und was das Werk Schliemanns etwas auf die schiefe Ebene bringt, fabulieren und ausschmücken. In Worte kleiden und fabulieren, das fällt auch Judith Schalansky leicht. Die aus Greifswald stammende Autorin spielt, wie Sander, mittlerweile in der oberen Liga deutschsprachiger Literaten. In Neustrelitz ist ihr Bestsellerroman Der Hals der Giraffe gerade als Stückfassung auf der Theaterbühne zu sehen. In Schwerin bespielt Schalansky bei den Literaturtagen einen prominenten Raum im Staatlichen Museum.
4: 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Nur so viel. Es wird wild. Immerhin sind wir im Udri-Saal.
1: Und dann wird es auch noch musikalisch bei den Literaturtagen, unter anderem mit der legendären Berliner Musikerin Christiane Rösinger.

0: Mittlerweile ist die langjährige Ikone der Subkultur selber 65. Rösinger schreibt in ihrem neuen Buch The Joy of Aging mit witziger Distanz über die Beschönigung und Vermarktung des Älterwerdens. Auch diese Einladung war für Organisatorin Ulrike Just klar.
1: Weil sich das anbietet, wenn eine Musikerin oder Künstlerin ein Buch veröffentlicht und wir hier den schönen Speicher haben und ja eben gerne auch die vorhin angesprochene Mischung des Programms haben wollen, eine Mischung an literarischen Formaten, dann bietet sich ja eine musikalische Lesung an.
0: Und das richtige Bauchgefühl war offensichtlich auch bei der Einladung von Sheida Basia dabei.
1: Ja, was soll ich dazu sagen? Es scheint so zu sein, ja. Ich staune auch. Ich weiß nicht, woran es liegt. Ist doch schön.
0: Sheida Basia hat am Montag den Deutschen Buchpreis gewonnen und wurde von Ulrike Just eingeladen, lange bevor diverse Long- und Shortlists aufgestellt wurden. Allerdings ist ihre Lesung am 22. Oktober schon ausverkauft. Ebenso das beliebte gemischte Doppel, die amüsante Literaturkritik mit Annemarie Stoltenberg und Rainer Moritz. Unentschlossenen dagegen legt Ulrike Just noch die Lesung von Jaroslav Rudisch ans Herz.
1: Ja, jeder Abend für sich ist was Besonderes und da nimmt man immer was mit. Wir haben ja auch viele Stammgäste sozusagen, also Leute, die immer wieder kommen und die auch zu allen Lesungen kommen. Ich freue mich einfach auf den Austausch.
2: Morgen Abend geht es also los, 19.30 Uhr, Wichernsaal mit Gregor Sander. Und das vollständige Programm der Schweriner Literaturtage finden Sie online. Sheida Basia ist also eines der Highlights bei den Schweriner Literaturtagen. Was für ein Glück, dass da rechtzeitig gebucht wurde. Ihr Buch Die Lücken ist gerade mit dem Deutschen Buchpreis ausgezeichnet worden. Wovon es handelt, das erfahren Sie gleich nach diesem deutschen Hit im Lieblingsmix von Mark Forster.
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0: Für Sie einen schönen Feierabend mit NDR 1 Radio MV. Sie hören das Kulturjournal. Ihr jüngster Roman, der ist erst Anfang September erschienen und hat schon eine echt steile Karriere hingelegt. Die Lücken von Shaida Basia ist für den Bayerischen Buchpreis nominiert, wurde mit dem Wilhelm-Raabe-Literaturpreis ausgezeichnet und nun kam noch der Deutsche Buchpreis dazu. Immerhin mit 25.000 Euro dotiert. Zum Auftakt der Buchmessenwoche im Frankfurter Römer wurde die Auszeichnung gestern verliehen. Leonie Berger meint, dieses Buch müssen Sie lesen.
1: Die Erzählerin dieses Romans ist ein Geist. Nach ihrem Tod ist sie nicht etwa im Paradies gelandet, sondern in Heimesbach im Hunsrück. Und sie ist sich nicht sicher, ob das vielleicht die Hölle ist. Die Erzählerin wird in der Zeit hin und her geworfen, wird zur Zeitzeugin unterschiedlicher Szenen der letzten 100 Jahre und berichtet ihrer Schwester Lou davon, die Heimesbach natürlich ebenso kennt wie sie. Wir erfahren, dass sie nur 3 Jahre dort verbracht haben. Glückliche Kinder sind sie dort gewesen, dorthin geflüchtet, aber wieder gegangen, bevor man sie wegschicken konnte. Autorin Shaida Basia war es wichtig, eine Erzählinstanz zu haben, die das Geschehen, auch die Abgründe, in die sie blickt, kommentieren kann.
2: Ich wollte, dass klar ist, wer spricht denn hier? Und dadurch, dass ich ja als Vorlage für Heimesbach, für das Dorf, meinen eigenen Geburtsort Hermeskeil hatte, wollte ich, dass es für mich und für alle anderen klar ist, das bin nicht ich, die hier spricht. Also ich wollte als Autorin einfach selber nicht auftauchen. Und der Geist, der erzählt, der kann natürlich ganz, ganz viel. Der kann sich erlauben, innerhalb von einem Satz die Perspektiven zu wechseln. Der kann viel mehr sehen als alle anderen. Der springt durch die Zeiten. Aber der Geist hat halt auch ein begrenztes Wissen. Das heißt, sie ist nicht die klassische allwissende Erzählerin, weil sie auch immer nur die Szenen mitbekommt, die wir als Lesende mitbekommen.
1: Dieser Erzählgeist war eine großartige Idee der Autorin, die im Buch perfekt funktioniert. Sie macht ihre Schwester Lou und uns mit vielen Bewohnerinnen und Bewohnern Heimesbachs bekannt, beginnend in den 1920er Jahren bis in die Gegenwart. Wie viele besondere Bücher, so erfordert auch dieses Geduld. Es dauert eine Weile, bis man sich bei den vielen Figuren auskennt, bis man versteht, wer mit wem verwandt oder befreundet ist. Oder befreundet war, aber diese Freunde an die Ideologie verrät. Shaida Basia hat sich beim Schreiben und der Ausgestaltung der Figuren und Szenen ganz auf ihre Intuition verlassen.
2: Ich hätte zum Beispiel, glaube ich, gar nicht so richtig geplant, dass es 2 geflüchtete Familien aus Iran sind, um die es geht. So, weil ja nach Jahren, Jahrzehnten Geschichten erzählen, man immer so ein bisschen so ein Quotendenken hat. So eine Familie reicht ja, um das zu repräsentieren. Und ich habe beim Schreiben aber gespürt, dass funktioniert überhaupt nicht. Ich habe da eben noch eine in der Hinterhand und die haben andere Perspektiven auf diesen Ort und andere Themen, andere Schwierigkeiten. Und ich bin da jetzt total froh drüber, dass ich nicht so richtig wahrgenommen habe, wie viel Text das letztlich werden würde, sondern dem seinen Raum gegeben habe.
1: Gut 500 Seiten sind es geworden und man möchte keine davon missen. Und sogar nach dem ersten Lesen wieder zurückblättern, um Zusammenhängen und Hinweisen nachzugehen, die beim ersten Mal gar nicht zu fassen sind. So vielschichtig, so reich ist dieses Buch geworden. Shaida Basia hat sehr schmerzhafte Szenen geschrieben. Szenen von Diskriminierung, unmenschlicher Strenge, Verbohrtheit und Fremdsein. Gleichzeitig aber gibt es auch sanfte Annäherung, offene Neugier, Freundschaft und Zugehörigkeit. Alles ist da, alles gehört in diese Geschichte von Heimesbach, das, wie es heißt, so vielen anderen Orten gleicht und doch nur dieser eine ist. Mit Die Lücken hat Shaida Basia keinen historischen Roman geschrieben, sondern ein sprachlich brillant geknüpftes Netz aus Vergangenheit und Gegenwart, das zeigt, aus wie vielen Facetten die Geschichte eines Ortes besteht. Schreckliches und Schönes liegen nebeneinander, Menschen werden vertrieben und finden ein Zuhause. Die Lücken hält die Erinnerung wach, ein hochaktuelles und zugleich zeitloses Buch, das wir genau jetzt brauchen und immer brauchen werden.
0: Der Roman Die Lücken von Shaida Basia ist erschienen bei Kippenheuer und Witsch. 512 Seiten kosten 25 Euro.

0: Abstraktes nicht erwünscht. Offiziell war die vorgegebene Kunstrichtung in der DDR der sozialistische Realismus. Das sollte möglichst Thema sein. 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In der Neubrandenburger Kunstsammlung zeigt eine neue Ausstellung, dass es in der DDR sehr wohl auch surreale Bilderwelten jenseits der staatlich verordneten Linie gab. Elise Geier hat diese Ausstellung für uns besucht.
1: Eine Frau mit grauen Haaren und einem bunten Oberteil steht in einem hellen Raum vor einem Ölbild. Vor einem blauen Hintergrund sieht der Betrachter einen grauen Turm, der aus vielen Bauteilen bestehen zu scheint. Links daneben steht ein Mann in Uniform mit erhobenem Zeigefinger.
2: Das ist für mich Faschismus. Das ist für mich Konzentrationslager. Wenn ich das sehe, dann ist es so, als ob dieses ganze Bild explodieren würde. Und das macht was mit mir. Das hat für mich ungeheuren Gegenwartsbezug auch.
1: Barbara Hesse ist eine von 17 Besucherinnen und Besuchern, die zu der Führung durch die neue Ausstellung der Kunstsammlung Neubrandenburg gekommen ist.
3: Sind alle da?
1: Traumhafte Landschaften, fantastische Figuren, innere Welten. Das zeigt die Schau Räume der Sehnsucht, Surrealismus und magischer Realismus in der DDR. Der Titel passt deshalb auf mehreren Ebenen, erklärt Kuratorin Andrea Günther, die durch die Ausstellung führt.
4: Räume der Sehnsucht, das trifft es eigentlich ziemlich gut auf den Kopf. Viele der Bilder haben eine räumliche Dimension. Das können Landschaften sein, Raumlandschaften, innere Landschaften. Viele drücken eine Sehnsucht aus, viele Bilder. Da schwingt Sehnsucht mit, Sehnsucht nach Veränderung, aus der Realität auszubrechen in eine andere, eine surreale Welt.
1: Rund 80 Werke zeigt die Ausstellung. Bilder aus der Kunstsammlung vor Ort, aber auch 50 Leihgaben. Darunter große Namen wie Wolfgang Mattheuer und Werner Tübke. Doch diese Fantasiewelten entstanden nicht im luftleeren Raum. Die Künstlerinnen und Künstler arbeiteten in einem Staat, dessen offizielles Kunstverständnis ziemlich klare Vorstellungen davon hatte, was Kunst zu zeigen hat.
4: Das Traumhafte, das vielleicht Unterbewusste oder Unbewusste, das Visionäre oder eben halt auch ganz klar solche Protestfiguren wie Ketzer und Narren, Harlekine und Clowns und Artisten, die gehörten natürlich nicht zum Kernrepertoire des sozialistischen Realismus.
1: Und manche Themen reichen bis in die Gegenwart. Die Malerin Alexandra Müller-Jontschewa setzt sich über das Motiv des Turmbaus zu Babel mit der Frage der Technologie auseinander, erklärt die Leiterin der Kunstsammlung Ulrike Pennewitz. Bei Wolfgang Mattheuer rufen bedrängte Menschen aus einem Spalt heraus.
5: Wir sehen ja heute, dass viele Menschen sich auch wieder daran erinnert fühlen und sich fragen, wie geht es uns heute? Wie geht es unserer Demokratie heute? Und die Frage nach Krieg, nach Umweltzerstörung, die steckt ja alles in diesen Bildern drin. Das mag sein, dass die 50 Jahre alt sind, aber ich glaube, wir können noch ganz viel davon lernen und auch für unsere Gegenwart mitnehmen.
1: Auf einen Stil oder ein Motiv lässt sich die Ausstellung nicht reduzieren. Kuratorin Andrea Günther war selbst überrascht bei der Vorbereitung.
4: Mir war das vorher auch gar nicht so bewusst, dass es eine solche Bandbreite gibt an Kunst in der DDR, die sich unter diesem Label Surrealismus und magischer Realismus irgendwie zusammenfassen. Das ist wirklich irre, diese Vielfalt.
1: Besucherin Barbara Hesse ist nach der Führung begeistert.
2: Es fasziniert mich noch immer, dass es das alles gegeben hat, um uns herum, versteckt in irgendwelchen kleinen Galerien oder in Kellern oder wo auch immer die alle gewesen sind. Ich freue mich, dass sie hier sind, jetzt die Bilder. Als ich reinkam, wusste ich noch nicht so richtig, was mich erwartet, aber jetzt bin ich total begeistert. Nee, es ist wirklich der Wahnsinn.
1: Barbara Hesse will auf jeden Fall wiederkommen und die Bilder noch einmal auf sich wirken lassen. Bis Januar hat sie dafür noch Zeit, denn so lange ist die Ausstellung Räume der Sehnsucht noch in der Kunstsammlung Neubrandenburg zu sehen.
0: Und wenn Sie neugierig geworden sind, morgen um 18 Uhr liest Manuela Winterstein in der Kunstsammlung Neubrandenburg passend zur Ausstellung Texte von Dichtern aus der DDR unter dem schönen Titel Die Wilden vom Tollensesee.

0: Unser Land Mecklenburg-Vorpommern. Urlaubsland, klar. Heimatland und Filmland. Sie hören NDR 1 Radio MV, hier ist das Kulturjournal. Wir sind ja alle immer ein wenig stolz, wenn unser Land in Film und Fernsehen gezeigt wird. Heute haben Dreharbeiten in Serlin auf Rügen begonnen für einen neuen Kinofilm mit Charlie Hübner. Wir haben mit dem Regisseur gesprochen, Lukas Thiem, und er hat uns verraten, was das für ein Film wird.
1: Wir drehen ab heute den Kinospielfilm Nobby im Nebel. Nobby wird gespielt von Charlie Hübner und ist ein Handwerker auf der wunderschönen Insel Rügen.
0: Ja, und der Drehort Rügen, der wurde aus ganz besonderem Grund gewählt.
1: Ich bin selber aus Mecklenburg-Vorpommern, aus der mecklenburgischen Seenplatte allerdings. Und Rügen war für mich natürlich schon in der Kindheit und in der Jugend immer so eine Art Sehnsuchtsort. Und ich habe das große Glück, dass ich seit 4 Jahren auf Rügen leben kann und sowohl die Menschen als auch natürlich die Natur sehr, sehr lieb gewonnen habe. Und da kommt man unumgänglich natürlich auch in Kontakt mit dem Werk von Caspar David Friedrich, wenn man sich hier die Natur anschaut. Und unser Film ist sehr eng verknüpft mit Caspar David Friedrich.
0: Gedreht wird vorrangig in Serlin und egal, ob nun Einheimischer oder Tourist, Sie werden das bemerken.
1: Wir sind viel unterwegs in den Straßen hier und an den Stränden und ich denke, der ein oder die andere wird uns sicherlich beobachten können. Unser Team ist ja auch nicht gerade klein, das heißt, wir werden bestimmt für einiges aufsehen sorgen.
0: Also Augen auf, wenn Sie in Serlin auf Rügen unterwegs sind. Vielleicht läuft Ihnen ja die kommenden Tage dort Charlie Hübner über den Weg. Er kommt ja auch aus Mecklenburg-Vorpommern, geboren in Neustrelitz. Gedreht wird übrigens 17 Tage lang. Sobald der Film in die Kinos kommt, sagen wir Ihnen auf jeden Fall Bescheid.
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Diese Jungs hier, die kennen Sie natürlich aus dem Lieblingsmix hier bei NDR 1 Radio MV. Die Kulthits der Beatles, selbstverständlich immer hier bei uns. Hey.

0: ja, weil es eine geniale, eine wirklich prägende Band war. Und mit den Fab Four lässt sich eben immer noch richtig gut Geld verdienen. In den letzten 10 Jahren hat Giles Martin, Sohn von Produzentenlegende Sir George Martin, schon diverse Beatles-Klassiker aufpoliert. Jetzt ist Rubber Soul vom Dezember 1965 an der Reihe, eines der wichtigsten Werke der Beatles. Marcel Anders hat die Neubearbeitung schon gehört und Martin Jr. in den Abbey Road Studios getroffen. He's a real nowhere man,
1: sitting in his nowhere land. Das kennen Sie, Nowhere Man, eines der bekanntesten Stücke auf Rubber Soul, dem 6. Album der Beatles. Ein Werk, das aufgrund der damaligen Technik in Mono aufgenommen wurde und für moderne Ohren immer ein bisschen antiquiert klang. Giles Martin hat es auf den heutigen Stand gebracht. Dafür hat der Brite die Malltechnik von Regisseur Peter Jackson verwendet. Mit ihr lassen sich Stimmen und Instrumente isolieren und räumlich neu anordnen. Aus Mono wird Stereo und ein echtes Klangwunder, ohne die Originalaufnahmen zu verändern.
2: Es ist mir wichtig zu sagen, dass ich dafür keine konstruktive künstliche Intelligenz nutze. Ich füge nichts hinzu, was die Beatles nicht aufgenommen haben.
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1: 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Die insgesamt 14 Stücke stehen für eine tiefe Zäsur in der Karriere der Beatles. Sie verabschiedeten sich vom simplen Beat der Anfangstage und experimentierten mit Soul, Folk, Psychedelia und Country. Klangfarben, die sie bei ihrer zweiten Nordamerika-Tournee aufgegriffen haben und in ihren eigenen Songs integrierten. Bestes Beispiel, Norwegian Wood.
2: Ein sehr Dylan-mäßiger Song wäre da nicht die Instrumentierung. Denn Dylan hätte ja nie eine Sitar gespielt. Bei den Demos kann man die Entwicklung des Stücks verfolgen. Die Band erkennt da, okay, so weit können wir nicht gehen, weil wir die Beatles sind. Trotzdem müssen wir das ausloten.
1: Das klingt nach einem netten Song, handelt aber von einer gescheiterten Beziehung und trieft vor Zynismus. Ein Novum für die Beatles, das sie ambitioniert und erwachsen zeigte. Damit haben sie die Musikwelt der späten 60er anspruchsvoller und experimenteller werden lassen und sind in ihre Phase als reine Studioband eingetreten.
2: Sie haben sich von der Beatlemania verabschiedet und wollten lieber als Musiker akzeptiert werden. Ich erinnere da an das Eric Clapton-Interview, in dem er sagte, plötzlich haben wir erkannt, dass die Beatles richtig gut an ihren Instrumenten waren. Wir hatten ja keine Ahnung. Das hat sie sehr geärgert. And that must have bothered them.

0: Michelle.
1: Ehrgeiz als Motor für ein Album, das klanglich lange in seiner Zeit gefangen schien. Der Stereo-Mix von Giles Martin könnte dem Werk ein neues, junges Publikum bescheren, hat aber auch seinen Preis. Die Spezialedition mit 28 Demo-Versionen kostet auf CD rund 130 Euro, auf LP sogar 220 Euro. Und doch dürfte die Anschaffung für Fans und Sammler unerlässlich sein. Nicht zuletzt wegen des unveröffentlichten John-Lennon-Demos Little Girl.
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0: Es ist ein Demo. Und ja, auch der große John Lennon konnte La La La. Aus dem Album Rubber Soul, die Beatles hier im Lieblingsmix auf NDR 1 Radio MV. Wäre bestimmt interessant, das Stück mal zu hören, wenn es komplett ausgetextet und auskomponiert ist. Sie hören das Kulturjournal und wir bleiben noch bei berühmten Briten. Der Bestseller-Autor Jeffrey Archer ist gestern im Alter von 86 Jahren gestorben. Das hat sein Verlag HarperCollins mitgeteilt. Archer hatte den Weg als Schriftsteller in den 70er Jahren nach dem plötzlichen Ende seiner Karriere im britischen Parlament eingeschlagen. Weltweit hat er bis zu seinem Tod mehr als 300 Millionen Exemplare seiner Arbeiten verkauft. Wahnsinn. Lisa Maria Röhling mit einem Nachruf.
1: Jeffrey Archer hatte sich vor einer Woche Zeit genommen für ein langes Interview mit der BBC. Es ging um sein Leben, die Höhen und Tiefen seiner Karriere und seinen neuesten Roman Adam und Eve. Sein letzter Roman, das hatte Archer schon lange vorher angekündigt. Und dabei wolle er auch bleiben. Ich wusste immer, dass es mein letztes Buch wird. Ich habe aber auch immer gehofft, dass es mein bestes Werk wird, damit ich abtreten kann und sagen kann, das war's. Und jetzt, wo es fertig ist und bald veröffentlicht wird, bleibe ich dabei. Ich will keinen weiteren Roman mehr schreiben. Dass Jeffrey Archer überhaupt einmal Schriftsteller werden würde und dann noch so ein erfolgreicher, war eigentlich nicht geplant. 1940 in London geboren, hat er als junger Mann keine besonderen Karrierepläne. Seine Schul- und Unilaufbahn ist eher unspektakulär. Seinen Lebenslauf peppt er gern mal mit der ein oder anderen Schwindelei auf. Schließlich entdeckt er die Politik für sich.
2: This is Jeffrey Archer speaking.
1: Für die konservativen Tories zieht Archer 1969 ins Parlament ein und ist damit der jüngste Abgeordnete seiner Zeit. Eine Fehlinvestition in eine kanadische Firma treibt ihn in den finanziellen Ruin, das Ende seiner Karriere als Abgeordneter. Hochverschuldet sucht Archer nach einem neuen Job und versucht sich als Schriftsteller. Das ist eher aus der Not heraus entstanden. Als ich das Parlament verlassen hatte mit Schulden von fast einer halben Million Pfund und nach einem Job gesucht habe, da war klar, ich werde sicherlich nicht irgendwo in der Finanzabteilung eingestellt. Sein Debütroman Es ist nicht alles Gold, was glänzt, wird direkt zum Erfolg. Kurz danach erscheint Kain und Abel. Die Geschichte über zwei Männer, die am gleichen Tag geboren werden, aber völlig unterschiedliche Wege zu finanziellem Erfolg einschlagen, ist bis heute eines seiner erfolgreichsten Bücher und verschafft ihm den internationalen Durchbruch. Seine Romane erzählen von Machtspielen, politischen Intrigen, gesellschaftlichen Skandalen, Familiensagen, Spionage, diskutieren Fragen von Geld und Klasse. Doch Archers eigenes Leben ist ähnlich aufregend und skandalbehaftet. 1985 ist Jeffrey Archer neben seiner Arbeit als Autor wieder in die Politik eingestiegen, wird unter Margaret Thatcher Parteisekretär der Konservativen. Dann berichtet eine Zeitung, er soll mit einer Sexarbeiterin geschlafen und ihr danach Schweigegeld bezahlt haben. Archer zieht gegen das Boulevardblatt wegen Verleumdung vor Gericht und gewinnt. Seine Karriere bei den Tories aber ist vorerst zu Ende. Knapp 10 Jahre später ein neuer Versuch, in die Politik zurückzukehren. Der konservative Premierminister John Major beruft ihn ins House of Lords. Archer kandidiert als Bürgermeister von London. Dann der Skandal, der sein Leben noch einmal auf den Kopf stellt.
3: Lord Archer has been found guilty of perjury and jailed for 4 years. Disgrace for the millionaire novelist who conned his way to the center of power.
1: Ein Freund erklärt in einem Interview, dass Archer im Prozess gegen die Boulevardzeitung in den 80ern gelogen habe. Wegen Meineides wird Archer deshalb zu 4 Jahren Haft verurteilt, muss aber nur 2 davon absitzen. Kürzlich sagt er in einem Interview, wie ihn die Zeit geprägt hat. Ich habe gelernt, wie privilegiert ich bin und die Erfahrung hat mir Material für 5 Bücher beschert. Das Schreiben hat Jeffrey Archer bis zum Ende seines Lebens nicht losgelassen. Laut seinem Verlag starb er am Montag unerwartet und friedlich und zwar in einer Pause zwischen 2 Schreibeinheiten.
0: Und das im Alter von 86 Jahren. 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

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Das war das Kulturjournal. Nach den 20 Uhr Nachrichten viel Spaß mit Andreas Pasternak und Joachim Böskens, die NDR 1 Radio MV Jazztime. Ich bin Ralf Marquardt.

0: 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Sie hören es jetzt. 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
1: Im Studio ist Katrin Kalke. Guten Abend. Ex-BND-Chef Hanning unter Spionageverdacht. Kontrollgremium will aufklären. Sachsen-Anhalt hat ersten AfD-Landtagspräsidenten. Rausch verspricht Überparteilichkeit. Und Volleyballerinnen stellen Saisonziele vor. Schwerin will wieder um Titel mitspielen. Der ehemalige Präsident des Bundesnachrichtendienstes Hanning ist wegen des Verdachts der Spionage und des versuchten Landesverrats festgenommen worden. Über mehrere Jahre soll er nach seiner Pensionierung geheime BND-Unterlagen beschafft haben. ARD-Terrorismusexperte Michael Götschenberg, um was für Unterlagen geht es dabei?
2: Es geht um Informationen über sicherheitsrelevante Vorfälle, die in der sogenannten nachrichtendienstlichen Lage, die einmal die Woche im Bundeskanzleramt stattfindet, besprochen wurden. Das heißt, wer Zugang zu diesen Dokumenten hat, der hat einen besten, detaillierten Überblick über alles Sicherheitsrelevante, was die Bundesregierung beschäftigt. Und man hat in Sicherheitskreisen vernommen, dass diese Informationen nicht nach Russland geflossen sein sollen. Aber wo sie tatsächlich gelandet sind, das wissen wir nicht. Hanning soll sie aber genutzt haben für Kontakte, die er nach wie vor hatte, zu ausländischen Geheimdiensten.
1: Der Landtag von Sachsen-Anhalt hat den AfD-Politiker Tobias Rausch zum Landtagspräsidenten gewählt. In der Bundesrepublik sorgt das für unterschiedliche Reaktionen. Aus Berlin Frank Eichmann.
3: Die AfD-Spitze ist begeistert von der Wahl des ersten eigenen Landtagspräsidenten. Die jahrelange Ausgrenzung unserer Partei hat heute endlich ein Ende gefunden, so die Parteichefs Chrupalla und Weidel. Kritik von allen anderen Parteien im Bundestag. Die linken Politikerin Reichinek sieht in der heutigen Wahl den nächsten großen Schritt zur Machtergreifung einer Partei, die geistige Erbin derer sei, die dieses Land in seine dunkelste Zeit geführt hätten. Grünen-Fraktionschefin Hasselmann beklagt das dröhnende Schweigen des CDU-Chefs Friedrich Merz. Sie erwarte von ihm eine glasklare, unmissverständliche Erklärung.
1: In Mecklenburg-Vorpommern schaut die Tourismusbranche auf eine stabile Hauptsaison zurück. Dennoch wachsen die Sorgen, gegenüber anderen Bundesländern den Anschluss zu verlieren. Friedrich Leister aus der Aktuell-Redaktion, was sind die Probleme?
4: Kurz gesagt, Energie, Lohn und Materialkosten setzen nicht nur Verbrauchern zu, sondern auch der personalintensiven Tourismusbranche. Die Urlauber kommen zwar noch so zahlreich wie in der Vergangenheit, bleiben aber kürzer und geben weniger Geld für Essen, Trinken und Dienstleistungen aus. Die Branche erlebt laut DEHOGA das 7. Jahr mit Gewinneinbrüchen in Folge. Die Liquidität der Betriebe entwickle sich besorgniserregend. Die Erfolgsgeschichte der Tourismuswirtschaft sei kein Selbstläufer mehr, sagt der Geschäftsführer der landeseigenen Tourismusgesellschaft. Es brauche deutliche Impulse. Einer der wichtigsten müsse die gute Erreichbarkeit des Urlaubslandes auch mit öffentlichen Verkehrsmitteln sein.
1: Viele Lehrerinnen und Lehrer an den allgemeinbildenden Schulen in Mecklenburg-Vorpommern sind überlastet. Das belegt eine Studie der Universität Göttingen, die heute gemeinsam mit der Gewerkschaft Erziehung und Wissenschaft vorgestellt wurde. Michael Seidel aus der Aktuell-Redaktion, was sind hier die Probleme?
5: Hauptursache bleibt der Lehrkräftemangel. Der sorgt für Unterrichtsausfall und belastet andererseits die verbleibenden Lehrkräfte. Die Strategie, den Mangel durch Quereinsteiger zu beseitigen, funktioniert laut Studie der Uni Göttingen nicht gut. Die Gewerkschaft GEW appelliert an die neue Landesregierung, abgebrochene Vorhaben der zurückliegenden Wahlperiode neu aufzugreifen. So sollten Lehrer sich auf ihren Fachunterricht konzentrieren können, weil qualifizierte Fachkräfte Organisations- und Verwaltungsaufgaben für sie erledigen. Eine Reduzierung der Pflichtstunden würde die Lehrer entlasten und jede Schule brauche mindestens eine Vollzeitstelle für Schulsozialarbeit. Außerdem fehle immer noch eine nahtlos funktionierende, landesweit einheitliche Schulverwaltungssoftware. Dafür brauche es endlich den politischen Willen, sagte GEW-Chefin von Malotki.
1: Die Erweiterung des Rostocker Seehafens und neue Flächen für Windräder, das haben die Mitglieder des Planungsverbandes Region Rostock am Abend beschlossen. Damit haben sie dem neuen Raumentwicklungsprogramm zugestimmt. Umstritten ist vor allem die geplante Hafenerweiterung um rund 500 Hektar. Und die Flächen für Windräder verdoppeln sich mit dem Beschluss. Erste Gemeinden haben bereits Klagen angekündigt. Sie soll ein Stück Anerkennung sein, eine Bonuskarte für besonderes ehrenamtliches Engagement, die Ehrenamtskarte. Mehr als 400 von ihnen sind in diesem Jahr allein in Vorpommern-Greifswald an engagierte Menschen ausgegeben worden. Ein neuer Rekord. Dominik Kirstea aus dem Haff-Müritz-Studio.
6: Landesweit haben aktuell mehr als 8.500 Menschen eine gültige Ehrenamtskarte, so eine Sprecherin der Ehrenamtsstiftung Mecklenburg-Vorpommern. In nahezu allen Landkreisen haben schon jetzt, im Vergleich zum Vorjahr, mehr Ehrenamtliche eine Karte erhalten. Mit der Karte gibt es beispielsweise freien oder ermäßigten Eintritt in Kultureinrichtungen oder andere Vergünstigungen, sogar in den anderen norddeutschen Bundesländern. Wer die Ehrenamtskarte beantragen will, muss sich mindestens 4 Stunden pro Woche oder 200 Stunden im Jahr ehrenamtlich engagieren, ohne Bezahlung.
1: Nach fast 2 Jahren ist die Sanierung des ersten Bauabschnittes im Rostocker Stadthafen abgeschlossen. Das neue Kempowski-Ufer ist für 22 Millionen Euro saniert und umgestaltet worden. Nora Reinhardt aus dem Ostseestudio Rostock.
7: Die neue Kaianlage soll mindestens 80 Jahre halten. Dafür wurde unter anderem die marode Spundwand vollständig erneuert und mehrere Meter ins Hafenbecken versetzt. Am neu gestalteten Ufer gibt es nun eine untere Gehebene, Sitzstufen und neue Grünflächen. Während der Arbeiten hatte eine 30 Meter lange Lärmschutzwand die Bewohner und Gastronomen in der Umgebung vor dem Baulärm geschützt. Die Arbeiten dauerten insgesamt 23 Monate, länger als ursprünglich geplant. Das lag laut Bauleiterin vor allem an hohen Wasserständen der Warnow und am harten Winter. Nach Angaben der Stadt liegen die Gesamtkosten trotz der Verzögerungen im vorgesehenen Budget.
1: Heute ist das 22. Darßer Naturfilmfestival gestartet. Bis zum Sonntag stehen auf Fischland Darß Zingst und in Stralsund aktuelle Produktionen über Tiere, Natur und Umwelt auf dem Programm. Kai Lachmann aus dem Vorpommern-Studio, was sind die Highlights?
8: Gleich zum Auftakt geht es heute Abend in Ahrenshoop um die ungewöhnliche Frage, sind Tiere kreativ? Der Film Wilde Kunst beantwortet sie eindeutig mit Ja. Denn zu sehen sind ein malender Elefant und Tiere, die kunstvolle Bauwerke errichten. In Sepia, die Odyssee eines Tintenfischs, begleitet das Publikum ein junges Tintenfischweibchen vor der französischen Atlantikküste. Der Film Superstar Seegras taucht ab in die faszinierende Unterwasserwelt der Seegraswiesen. Die Filme laufen in verschiedenen Darßer Spielstätten in Born, Wiek, Prerow, Ahrenshoop sowie im Stralsunder Ozeaneum. Höhepunkt ist am Sonnabend die Verleihung des Deutschen Naturfilmpreises.
1: Im Achtelfinale des Fußball-Landespokals muss Drittligist und Titelverteidiger Hansa Rostock zum Penzliner SV reisen. Der Rostocker FC ist bei Rot-Weiß-Wolgast gefordert und der FSV Bentwisch muss zum SV Plate. Das hat die heutige Auslosung ergeben. Gespielt wird am Wochenende 14. 15. November. Der Einzug in das Pokalfinale und das Erreichen der Endspiele um die deutsche Volleyballmeisterschaft, das sind die Ziele der Schweriner Volleyballerinnen in der neuen Saison. Aus der Sportredaktion Tobias Blank.
9: Nach knapp 2 Monaten Vorbereitung ist SSC-Trainer Felix Koslowski voller Vorfreude auf die neue Spielzeit, in der die Schwerinerinnen neben der Bundesliga und dem DVV-Pokal auch im europäischen CEV-Cup an den Start gehen. Nach vielen Abgängen hat der SSC im Sommer 6 neue Spielerinnen verpflichtet, muss aber nach einem Kreuzbandriss in der kompletten Saison auf die US-Amerikanerin Lauren Rummel verzichten. Auf der Außenangriffsposition sucht der Club daher noch nach einer Verstärkung. Der Etat von 3,2 Millionen Euro ist gegenüber der Vorsaison gleich geblieben. Das erste Spiel für den SSC ist am Sonnabend um 17.30 Uhr in Aachen.
1: Das Wetter für uns in Mecklenburg-Vorpommern. In der Nacht an der Küste um Rostock und in Vorpommern-Rügen noch einzelne Schauer. Sonst ist es trocken und teils klar. Regional bildet sich Nebel, stellenweise mit Sichtweiten unter 100 Metern. Tiefstwerte von 9 bis 13 Grad und der Wind bleibt schwach. Morgen startet es mancherorts neblig. Der Nebel löst sich aber im Vormittagsverlauf auf und dann wird es auch verbreitet sonnig. 19 bis 21 Grad und an der Ostküste Vorpommerns um 17 Grad. Dazu weht schwacher Südostwind. 20:08 haben wir es jetzt. NDR1 Radio MV, der zuverlässigste Verkehrsservice für uns in Mecklenburg-Vorpommern. Da haben wir folgende Meldungen. Die erste kommt von der A1 Hamburg Richtung Lübeck. Da ist die Ausfahrt Bad Oldesloe wegen Reinigungsarbeiten gesperrt. Und die A226 Bad Schwartau Richtung Travemünde ist zwischen Dreieck Bad Schwartau und Lübeck-Siems auch wegen Reinigungsarbeiten gesperrt. Allen, die noch unterwegs sind, eine gute und sichere Fahrt.
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0: Just the way you are, lieber Pasti. Just the way you are.
1: Ja. Bleib einfach so, wie du bist.
0: I like the way you are. Herzlich willkommen zu einer schönen Stunde Jazz. Du sagtest es bereits. Und kein geringerer als du, mein lieber Andreas Pasternak, genannt Pasti, hast die Sendung, den Podcast zusammengestellt. Mit Frank Sinatra, logischerweise.
1: Das ist ja klar, ne?
0: Also wenn
1: es Frank Sinatra, passt doch auch einfach zu einer grandiosen Sendung. Wen sollte man anders auftreten lassen am Anfang als Sinatra?
0: Natürlich, natürlich. Du legst aber bei dieser Aufnahme besonders viel Wert. Nicht nur, dass der Titel von Billy Joel ist, sondern du hast ein großartiges Orchester rausgesucht mit Don Costa.
1: Genau, Don Costa, einer der ganz, ganz großen Arrangeure in Amerika und die Begleitband für Sinatra und für ganz, ganz viele Superstars.
0: Ich meine, du bist ja nun Sinatra-Experte, würde ich sagen. Sinatra hatte ja nun viele, viele großartige Bands, von Billy May bis zu Quincy Jones. Welches war denn die beste? Ist das gemein zu fragen? Nein, eigentlich nicht.
1: Er hat sich ganz speziell, der Sinatra, auch immer die Arrangeure ausgesucht und die Orchester für, je nachdem, was er gerade vorhatte. In dem Falle war es so, dass er die ganzen Welthits der damaligen Zeit, 80er Jahre, 70er Jahre, zusammensuchte und da so eine Trilogie herausgab. Also mit alten Aufnahmen, mit aktuellen Aufnahmen. Das ist ja eins eher der neueren Sachen. Und da brauchte er einfach jemanden, der moderner arrangiert. Und da war Don Costa genau der Richtige.
0: Okay, spannend. Mhm. Wir kommen jetzt zu einem der größten Trompeter, lebenden Jazz-Trompeter überhaupt, mit einer frühen Aufnahme von 1991.
1: Ja, die Rede ist natürlich von Wynton Marsalis. Ich sage natürlich, weil es ist wohl der einflussreichste Trompeter unserer Zeit, wenn es um den Jazz geht.
0: Und man merkt, wie ich finde, bei dieser Aufnahme, die wirklich sehr, sehr schön ist, dass er eine klassische Ausbildung hat. Also, dass er auch klassische Trompete studiert hat, finde ich, vom Ton her. Wir hören nachher noch Chris Botti, kann man ja schon verraten ein bisschen.
1: Ja.
0: Und wir haben so ein bisschen vorhin uns nicht gestritten, aber uns darüber unterhalten, wer ist der Bessere nicht, sondern wer hat den schöneren Ton, sagen Sie mal so. Und da bist du bei Chris Botti, ne?
1: Ja, das ist noch ein Stück schärfer. Aber hier darf man nicht vergessen, bei der Aufnahme, die wir gleich hören, da war er noch sehr jung, der Wynton Marsalis, ein Superstar, hatte bei den Jazz Messengers gerade gespielt. Und er spielt bei dieser Aufnahme mit seinem Vater, der am Klavier sitzt.
0: Genau.
1: Und er traut sich da auch nicht so richtig raus, ne, und spielt das schön brav.
0: Komm, jetzt hör mal zu. Also das glaube ich nicht. Also Alice Marsalis, der Vater der Marsalis-Söhne, sind ja, glaube ich, 3 oder 4, die alle super Musiker sind, von Branford über Wynton eben. Ich finde ganz, ganz schön, was der Alice Marsalis da auf dem Klavier spielt, welche Harmonien er nutzt, wie er die Voicings. Also ich finde das wirklich ganz, ganz großartig. Der Titel heißt Skylark.
1: Ja.
0: Ja, wie alt war er da? Ich glaube, der ist Jahrgang 62, also 28.
1: Muss so knapp unter 30 gewesen sein.
0: Genau. Ja. Also so jung war er auch nicht mehr. Ne? Nicht
1: was
0: taufrisch.
1: Ist denn bei dir jung?
0: Jung ist unter 20.
1: Kindergarten oder was?
0: Nein, unter 20. Unter 20 ist jung.
1: Okay.
0: Wynton Marsalis von dem schönen Album Standard Time, Volume 3, also er hat mehrere gemacht, 1990 rausgekommen. Und hier kommt der Titel Skylark in eurem Lieblingspodcast Jazz Time.

0: Skylark, das war Wynton Marsalis hier in der Jazz Time.
1: Wir kommen zu einer großartigen Künstlerin, die sowohl als Sängerin, als Komponistin und auch vor allen Dingen als Pianistin im Jazz wirklich Maßstäbe gesetzt hat. Sie kam aus der Klassik und war bekannt dafür, dass sie auch politisch sehr aktiv war. Ihr Name ist Nina Simone.
0: Ja, also weil du gerade sagst, aus der Klassik, sie war wirklich eine großartige klassische Pianistin. Also sie hat von Rachmaninow über Liszt, und das sind ja jetzt wirklich die Knaller der Klavierliteratur, der klassischen, und Chopin, also sie hat alles gespielt. Und weißt du, wer ihr größter Fan war?
1: Keine Ahnung.
0: Miles Davis.
1: Ach wirklich, ja?
0: Miles Davis war ein absoluter Fan und tief beeindruckt von ihr.
1: Sie kennen sicher ihre berühmtesten Stücke, My Baby Just Cares For Me. Dieses My Baby Just Cares For Me. Aber sie war wohl auch recht schwierig und unberechenbar als Künstlerin. Denn sie war es gewohnt als klassische Pianistin, dass alle schön zuhörten. Aber sie musste natürlich auch Jazzclub spielen und zu anderen Gelegenheiten. Und war dann außer sich, wenn sich jemand... Ja, ich finde, ihre Spiels unterhalten hat.
0: Ja, ganz ehrlich, ich erwarte auch nicht, dass die Leute ehrfurchtsvoll da sitzen, wenn du in einem Jazzclub spielst.
1: Ja.
0: Aber es ist manchmal schon respektlos, was wir erleben, oder nicht? Findest du nicht?
1: Ja, manchmal bin ich auch.
0: Du weißt was, ja? Ich finde das schon.
1: Ich habe neulich mit meiner Big Band irgendwo gespielt, ich sage auch nicht wo, und dann kam auch eine Dame und meinte, ja, ich kenne sie ja, ich habe sie schon mal Doodle gehört im Hotel Neptun. Dudeln.
0: Ja, ja, gut, das ist noch was anderes, aber ich finde so, ich gebe lieber Konzerte, ja?
1: Ja, als, wer dass macht ich, das nicht lieber?
0: Ja, als so Löffelmusik. Da ist die Aufmerksamkeit da und du gehst dahin, weil du ein Konzert hören möchtest und nicht, weil du irgendwie quatschen willst und du machst da Background-Elevator-Music. Das ist schon so.
1: Professor Franz Josef Lübken meinte einmal, ihm wäre es passiert, dass er mit seiner Band, seiner Bonner Jazzband, gespielt hat zum Essen. Und dann kam jemand zur Bühne und meinte zu ihm, ob denn die Band auch mehr im Untergrund spielen könnte. Er hat es wohl mit dem Hintergrund verwechselt.
0: Ja, man muss schon einiges so, ne? Aber lass uns jetzt mal Musik machen. Wir hören Nina Simone. Du hast es gesagt, eine Aufnahme von 1965 vom schönen Album I Put a Spell on You. Oh, so heißt ja auch der Titel.
1: Ja, da haben wir es.
0: Da haben wir es doch. Ihr hört euren Lieblingspodcast Jazz Time auf NDR1 Radio MV. I Put a Spell on You, Nina Simone.

0: Das war die große Nina Simone mit I Put a Spell on You.
1: Und jetzt kommt Chris Botti. Eben haben wir uns schon unterhalten. Wynton Marsalis oder Chris Botti?
0: Sie kennen Chris Botti sicherlich auch von der Band Sting. Er liebt es ja, Sting, der Popsänger, ihn mitzunehmen. Und das sind großartige Aufnahmen. Übrigens auch Jazzaufnahmen. Er war bei Barbara Streisand und bei vielen, vielen, vielen anderen Superstars.
1: Ja.
0: Paul Simon.
1: Bei Michael Bublé hat er gespielt. Nein, er ist ein wirklich toller, toller Typ. Und für alle Trompeter, ihr Lieben da draußen, die Trompete spielen, du hast extra aufgeschrieben, was wir für eine Trompete spielen.
0: Ja, ja.
1: Na, was denn? Eine Martin-Comité.
0: Genau, eine sehr alte Trompete mit einer großen Bohrung, damit der Ton auch recht weich klingt.
1: Genau, die Trompete ist aus dem Jahr 1939 und jetzt spielt er ein Mundstück von 1920, nämlich ein Bach 3C.
0: Das gleiche Modell, das auch Miles Davis benutzt hat.
1: Ja, der hat auch eine Martin-Comité. Und auch unser Freund Grigori Nemirovsky spielt auch eine Martin-Comité. Wobei, also wenn du jetzt den Sound, es geht mir nur um den Klang.
0: Ja.
1: Und vielleicht ein Stück weit auch die Virtuosität von Chris Botti mit Miles Davis vergleichst, würde ich sagen, Chris Botti ist vorn.
0: Naja.
1: Er wird nicht, das ist ja immer eine Prophezeiung, er wird nicht die musikalische Wirkung haben wie Miles Davis, natürlich.
0: Ja.
1: Aber wenn man guckt...
0: Aber er sieht genauso gut aus und...
1: Ja, lassen wir es dabei,
0: Der Song ist auch cool, Over the Rainbow, und du würdest es eigentlich als Elevator Music benennen, aber es ist, finde ich, ein super Jazz-Song.
1: Du hast eine sehr, sehr ruhige Musikzusammenstellung, kann man das so sagen?
0: Ja.
1: Also sehr sweet, soft and lazy.
0: Ja.
1: Hör mal rein, Chris Botti, Over the Rainbow, hier in eurem Lieblingspodcast, Jazz Time.

0: Over the Rainbow, das war Chris Botti. Sehr, sehr schön, sehr, sehr entspannend. Ich bin zwischendurch einmal weggenickt, aber jetzt bin ich wieder da.
1: Ja, habe ich gemerkt. Ne? Also
0: mir ist so einmal, als der
1: kein schönes Bild, wenn da so ein Kopf auf dem Schreibtisch
0: genau,
1: liegt.
0: Genau, knallt auf den so bam. Doch, hier.
1: Au. Da, oh, na gut.
0: So. Ich glaube, jetzt ist das Mikro kaputt. Weil ich
1: What Now My Love.
0: Ja, What Now My Love.
1: Große ja. Nummer, die eigentlich Sinatra berühmt hat.
0: Nein.
1: Wer sonst?
0: Ich würde sagen, der Komponist.
1: Das war Gilbert Bécaud, richtig.
0: Et maintenant.
1: Monsieur 1000 Volt.
0: Ja, genau. Et maintenant.
1: Oder 10.000 Volt.
0: Haben natürlich die Amis gleich wieder geklaut und da ist amerikanisiert, so wie mit La Mer, ja auch Beyoncé.
1: Ja.
0: Aber es ist auch da ein großer Hit geworden in Amerika. Und was hast du für eine Aufnahme von Shirley, ne? Shirley Bassey.
1: Shirley Bassey, genau. Goldfinger.
0: Genau, wenn man an Shirley Bassey hört, denkt man immer an Goldfinger.
1: Auch mit viel Geigen, es wird dir gefallen. Also es wird genau deinen Geschmack treffen.
0: Nein, es ist angelehnt schon an das Arrangement, an das Arrangement von Gilbert Bécaud, finde ich.
1: Also und das klingt das so ein bisschen wie...
0: Wie der Bolero.
1: Der Komponist selbst sagte, dass die erfolgreichste Musik, die er geschrieben hat, war gar keine Musik, seiner Meinung nach, sondern nur ein Rhythmus.
0: Ja, hat er gesagt?
1: Hat er gesagt, sagt er.
0: Sagt er. What Now My Love, Shirley Bassey, Aufnahme von 1984. Wie gesagt, eine Nummer von Gilbert Bécaud. Ihr werdet es gleich erkennen. Viel Spaß mit Shirley Bassey. What

0: What Now My Love, Shirley Bassey.
1: So, wir kommen zum Altsaxophon und es gibt da die alte Variante mit Charlie Parker und Cannonball Adderley und so manch anderen, aber es gibt eben auch die aktuellere Variante und die hat eine ganze Generation, mehrere Generationen von Saxophonisten geprägt. Das ist die Pop-Variante von David Sanborn.
0: Genau, jetzt sind wir bei Elevator Music.
1: Ja,
0: jetzt sind
1: aber cool, guck mal, wer da mitspielt.
0: Ja, Marcus Miller.
1: Marcus Miller, genau.
0: Rick Marotta. Und an dem Fender Rhodes Don Grolnick.
1: Also das waren schon die amtlichen Typen damals, ne? Oder
0: absolut.
1: Immer noch?
0: Immer noch. Marcus Miller ist ja immer noch unglaublich aktiv. Ja. Aber wie gesagt, David Sanborn.
1: Fett produziert.
0: Yes.
1: 1980. Also ja. Du warst 30, war doch deine Zeit.
0: Bitte? Nochmal?
1: 1980?
0: Da war ich 13.
1: Nein.
0: Ich oute mich.
1: Ja. Hast du da schon Musik gehört oder hast du noch Bastelarbeiten gemacht?
0: Ich habe damals schon, ich glaube, das war die Phase, wo ich so Benny Goodman gehört habe und Glenn Miller.
1: Ja, das passt ja gut.
0: Kein Scherz.
1: Ja.
0: Und so mit 15, 16 habe ich dann aufbegehrt und habe Bebop gehört. Und dann ging es weiter.
1: Ja. Also jetzt spielen wir mal die Musik, die anderen Kinder, die nicht so problematisch sind.

0: Peter, der in der Big Band. Guter Kumpel. Wir waren bei David Sanborn.
1: Ja.
0: Lass uns mal Charlies Song hören.
1: Ja, einer seiner ganz großen Erfolge.
0: Dann sag ihn mal an. Meine Damen und Herren.
1: Ach so, so.
0: Nein, nein, bitte nicht. Nein, gut. Bitte nicht.
1: Ja, liebe Jazzfreunde, ihr hört jetzt David. Schön, dass ihr alle da seid. Ihr hört jetzt David Sanborn mit Charlies Song.
0: Ja, so ist gut.
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0: Das war David Sanborn mit Charlie's Song.
1: Schöner Titel, höre ich immer, wenn ich mal Fahrstuhl fahre, mache ich meinen Kassetten-Walkman an.
0: I walk in the park.
1: Genau. So, mein Lieber, du merkst, ich gehe schon mal hier an das Herrliche.
0: Ja, weil eine wunderschöne Ballade aus der Zeit des Oldtime-Jazz soll folgen, nämlich Sweet Lorraine.
1: Ich habe das in Schülerzeiten solo performt.
0: Ach, wirklich, ja?
1: Genau. Zwar in G-Dur habe ich das gespielt.
0: Hat es den Erfolg bei den Mädchen dann gesteigert, oder?
1: Ich glaube...
0: Eher geschwächt.
1: Ich glaube, das haben die nicht durchgeholt. Nee, das war nicht so der Ding. Ja. Die standen mehr so auf Bay City Rollers und dann Depeche Mode, was ich niemals, hat mich niemals...
0: Bye, bye, baby, baby, baby, good, good.
1: Ja. Aber, ja. Aber Depeche Mode hat sich mir nie erschlossen.
0: Nee, das ist so komisch, ne?
1: Nein, das ist nicht komisch, das ist einfach nur nicht schön.
0: Ja.
1: Aber jetzt haben wir einen Shitstorm. Du darfst ja nicht deine Meinung sagen, da fühlen sich jetzt Menschen verletzt.
0: Zu Recht, also.
1: Das hat mich wirklich betroffen, dass sie gesagt haben, sie mögen nicht die Pischmode. Ja, ich sage, ja, ist immer so. Was soll ich denn machen?
0: Ja, ne?
1: Deshalb haben wir die Freiheit, deshalb machen wir einen Podcast und können machen, was wir wollen. So quasi.
0: Lass uns mal Sweet Lorraine spielen.
1: Wenn wir auf der Basis der freiheitlich-demokratischen Grundordnung sind. Ne?
0: Ja. Sweet Lorraine, bitteschön. Das ist der falsche Ansatz. Du musst es leiser spielen und mit mehr Gefühl.
1: Oh, Hagen ist da. Super. Machst du mit? Jawohl!
0: Warte
1: großartig.
0: Doch, er muss doch noch seine Gitarrenseiten stimmen. Einen Augenblick.
1: Nein, bitte nicht. Nein, nicht stimmen. Einfach spielen. Wollen wir?
0: Ja.
1: Wir versuchen es. In C, ne, ist das? Ja, okay.

0: Danke, Hagen! Das war ja großartig!
1: Ja, so durchgezittert, ne?
2: Super. Ja, also als Jazz-Trio sind wir doch, das könnte doch der Anfang von einer Weltkarriere sein.
3: Vielen Absolut. Dank. Jetzt hören wir aber eine Aufnahme von Gregory Porter. Der Titel ist ja eigentlich tatsächlich bekannt geworden durch Nat King Cole, ja. Würde ich mal sagen. Ne?
2: Ja, Nat King Cole, der große Sänger.
3: Dizzy Gillespie hat die Nummer auch aufgenommen. Weißt du warum? Fällt mir gerade ein.
2: Nein.
3: Weil seine Frau Lorraine hieß.
2: Ah.
3: Und deshalb hat er Sweet Lorraine.
2: Raffiniert. Und es gibt ja immer was gut zu machen für einen Trompeter. Ne?
3: Ja, ich glaube, Dizzy hatte einiges gut zu machen.
2: Ja.
3: Von einem unehelichen Kind weiß ich. Aber sonst. Okay. Wollen wir reinhören?
2: Ja, sehr gerne.
3: Gregory Porter. Dann soll ich die Ansage mal machen?
2: Ja, vielleicht kannst du es ja besser als ich.
3: Ich mach das völlig entspannt.
2: Na gut.
3: Hier kommt der großartige Gregory Porter, eine Aufnahme aus dem Jahr 2017 mit dem fantastischen Titel Sweet, Sweet Lorraine.

0: Sweet Lorraine, das war Gregory Porter. Sehr schön.
1: Ach, das hast du wirklich mit sehr viel Gefühl angesagt. Und der alte Spruch, so mancher, der Radio hört, hat das Gefühl, der Sprecher stört, ja, stimmt in deinem Fall schon mal nicht.
0: Nein. 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Ich habe jetzt einen Titel getauscht.
1: Ja.
0: Und zwar hattest du dir rausgesucht Count Basie,
1: ja.
0: Basie Straight Ahead,
1: ja.
0: Arrangement von Seminesico. Ich glaube, das haben wir auch behalten, das Arrangement. Aber ich wollte dir eine kleine Freude machen und ich habe dir rausgesucht eine Aufnahme mit dem Landesjugend-Jazzorchesters unter der Leitung von einem gewissen Andreas Pasternak aus dem Jahr 2003. Genauer gesagt ist die Aufnahme vom 15.10.2003, also fast genau 23 Jahre alt. Musiker waren da so um die 17, 18.
1: Ja.
0: Dann sind die jetzt so Mitte 40 und da sieht man, was für ein alter Sack du bist.
1: Unglaublich, ja. Vielen, vielen Dank. Das ist eine sehr, sehr schöne Erinnerung und ich kann mich gut an die Aufnahmen in Hamburg erinnern.
0: Erzähl mal.
1: Ja, also wir haben die Aufnahmen mithilfe des NDR gemacht, Kammern Üwang aus Hannover und Mitglieder der NDR Big Band, unter anderem Fiete Felsch, waren dabei und haben uns ein bisschen gecoacht und haben uns unterstützt. Das war großartig und es war eine schöne Zeit.
0: Toll.
1: Es sind ganz viele Sängerinnen und Sänger, aber diese Nummer, die ist mir noch sehr gut in Erinnerung geblieben.
0: Also ihr spielt das wirklich toll. Es klingt großartig, habt ihr toll gemacht. Eine historische Aufnahme. Hören Sie jetzt das Landesjugend-Jazzorchester Mecklenburg-Vorpommern unter der Leitung von Andreas Pasternak mit einem tollen Titel von Count Basie. Basie Straight Ahead. Viel Spaß!

0: Das war das Landesjugend-Jazzorchester unter der Leitung von keinem Geringeren als dem großen Bandleader Andreas Pastanak mit dem schönen Titel Basie Straight Ahead.
1: Ach, wie schön. Da kriegt man doch gleich wieder Lust auf Big Band Musik. Und vielleicht ein kleiner Tipp, der 21. November im Hotel Neptun, da ist unser Ball, der Jazz-Time-Ball mit Big Band und mit großartigen Special Guest, unter anderem Thorsten Goetz.
0: Ja, ein toller Gitarrist und Sänger.
1: Musical Director von Sarah Connor.
0: Ja.
1: Und ein unglaublicher Gitarrist. Also unglaublich.
0: Und soll auch ein sehr, sehr netter Kerl sein.
1: Ja, ist er.
0: Also, Andreas spielt mit seiner Big Band. Man kann da ganz toll tanzen. Es gibt fantastisches Essen. Es ist ein großartiges Hotel. Hotel Neptun Warnemünde. 21. Ne?
1: Ja.
0: November.
1: Ja, und wir sind wieder leider das am Ende unserer kleinen, aber schön und fein Sendung.
0: Moll.
1: Ja, genau. Mein Gott, war das schön.
0: Das war schön.
1: Das ist ein trauriger Schlussakkord, aber er gibt Hoffnung zu mehr.
0: Absolut. Wir sehen uns, hören uns nächste Woche wieder. 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
1: Ja.
0: Hast du noch einen kleinen Witz?
1: Leider nicht.
0: Okay, kommt man zum Arzt. Herr Doktor, ich habe meine Mutter Monika verschluckt. Darauf der Arzt, seien Sie froh, dass Sie kein Geiger sind. Nicht witzig, nein. Ja. Okay.
1: Aber kennst du das, wie der Musiker ratlos im Wartezimmer sitzt und ein Skelett, was da in der Ecke aufgebaut ist, beobachtet?
0: Hä?
1: Und der Doktor kommt, und der Nächste, bitte, sagen Sie, Herr Doktor, ich hätte eine Frage. Das ist doch hier so ein Anschauungsmaterial, was hier steht. Nein, meint er, das ist ein Kassenpatient.
0: Oh, ist das fies.
1: Wir sagen bis zum nächsten Mal.
0: Keep swinging.

0: Nachrichten
1: um 21 Uhr mit Pascal Küpper. Die AfD stellt im Landtag von Sachsen-Anhalt künftig sowohl den Präsidenten als auch einen der Vizepräsidenten. Beide Kandidaten erhielten jeweils im ersten Durchgang eine Mehrheit und bekamen auch Stimmen aus anderen Fraktionen. Aus der NDR-Nachrichtenredaktion Thorsten Lange.
2: Landtagspräsident in Magdeburg ist jetzt Tobias Rausch. Der AfD-Politiker wurde mit 48 Stimmen gewählt, 9 mehr als die Partei Sitze hat. Das BSW hatte angekündigt, Rausch zu wählen, doch mindestens 4 Abgeordnete aus anderen Fraktionen müssen dies auch getan haben. Anders als in vielen anderen Bundesländern üblich, strebte die AfD auch einen Vizepräsidentenposten an. Hier erhielt der als besonders radikal kritisierte Hans-Thomas Tillschneider 5 Stimmen mehr, als seine Partei Sitze hat.
1: Die Festnahme des ehemaligen BND-Chefs Hanning hat in Berlin Besorgnis ausgelöst. Die Bundesanwaltschaft ermittelt gegen Hanning wegen Spionage und versuchten Landesverrats. Sicherheitspolitiker von Regierung und Opposition forderten, den Fall umfassend aufzuklären. Für die CDU zeigt die Festnahme, dass der Rechtsstaat handlungsfähig ist. Die Grünen fordern, die Tätigkeiten ehemaliger Spitzenbeamter und höchster Geheimnisträger stärker in den Blick zu nehmen. Und die Linke sieht in dem Fall einen Beleg dafür, dass die Geheimdienste selbst ein Sicherheitsrisiko seien. Die 78. Frankfurter Buchmesse ist am Abend feierlich eröffnet worden. Bei dem Festakt im Kongresscenter kamen Vertreter der internationalen Buchbranche aus Kultur und Politik zusammen. Aus Frankfurt am Main, Antje Bonhage.
3: Kulturstaatsminister Wolfram Weimer nahm die künstliche Intelligenz in den Fokus und forderte von der EU einen stärkeren Schutz des Urheberrechts. Zudem kündigte er an, künftig jährlich ein literarisches Wort des Jahres küren zu lassen. Vereinzelte Reaktionen des Unmuts wie Buhrufe und Pfiffe gab es beim Auftritt des Kulturministers von Ehrengast Tschechien, Otto Klempitsch. Er gehört der rechtspopulistischen Regierungspartei an. Teile der tschechischen Kulturszene kritisieren die Kulturpolitik der Regierung. Die Frankfurter Buchmesse ist ab Mittwoch zunächst für das Fachpublikum geöffnet, ab Freitag für alle. Sie dauert bis Sonntag.
1: Die deutsche U21-Fußballnationalmannschaft hat das Ticket für die Europameisterschaft im nächsten Jahr gelöst. Das Team besiegte in Bielefeld Georgien mit 2:0 und sicherte sich damit den ersten Platz in der Qualifikationsgruppe. Die EM-Endrunde findet im kommenden Sommer in Albanien und Serbien statt. Das waren die Nachrichten. Das Wetter in Norddeutschland. In der kommenden Nacht viele Wolken, im Nordosten auch einzelne Schauer möglich bei 14 bis 6 Grad. Morgen ein Wechsel aus Sonne und Wolken, im Norden wieder Schauer möglich bei Höchstwerten von 17 bis 23 Grad. Am Donnerstag viele Wolken, zeitweise Regen 12 bis 16 Grad. Am Freitag ähnlich viele Wolken und Schauer 12 bis 15 Grad. Es ist 21.03 Uhr.
4: Hier ist der Verkehrsservice für den ARD-Abend. A29 Jade-Linie Ahlhorner Heide Richtung Oldenburg, zwischen Wadenburg und Sandkrug Richtungsfahrbahn gesperrt. Bauarbeiten bis 17. Oktober, Montag und Dienstag zwischen 19 und 5 Uhr. Die empfohlene Umleitung trägt den schönen Namen U7. Dann haben wir die A29 Wilhelmshaven Richtung Ahlhorner Heide. Die ist zwischen Oldenburg Umstede und Kreuz Oldenburg Ost wegen Bauarbeiten bis früh um 5 gesperrt. Hier heißt die empfohlene Umleitung U26. Und die A44 Mönchengladbach Richtung Aachen ist zwischen Aachen-Brand und Aachen-Lichtenbusch nach einem Unfall gesperrt. 3 Kilometer Stau ab dem Kreuz Aachen. Ich bin Tobi Breuer und wünsche eine gute Fahrt aus dem Landesfunkhaus in Erfurt.
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Kommen Sie gut durch den ARD-Abend. Smokey und Mexican Girl, Chris Norman, der ist ja aktuell unterwegs. Am Donnerstag zum Beispiel, also übermorgen in Gera. Dann geht's nach Leipzig. Ludwigsburg ist dran am 12. Oktober. Und ach, da geht's nach Lettland, sehe ich gerade. Und Oberhausen ist am 9. April dran. Also Chris Norman gerade auf großer Deutschland- und Europatour, sag ich mal.

Relaxing Music im ARD-Abend. Schönen Dienstagabend wünsche ich. Was mir heute aufgefallen ist, es gibt doch wieder einen ABBA-Kalender. Klingt zwar normal, aber halt für 2027, denn der Verlag ist ja insolvent gegangen. Aber es ist ein neuer Verlag eingesprungen und der Kalender steht jetzt schon in den Geschäften, kann bestellt werden. Thank you for the music heißt er.

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7: 21.30 Uhr, hier ist der Verkehrsservice für den ARD-Abend. Die A2 Richtung Hannover ist zwischen Irxleben und Bornstedt nach einem Unfall gesperrt. Es bildet sich ein Stau. Die A29 Ahlhorner Heide Richtung Oldenburg ist zwischen Wardenburg und Sandkrug wegen Bauarbeiten gesperrt. Die A29 Wilhelmshaven Richtung Ahlhorner Heide ist zwischen Oldenburg-Ohmstede und Kreuz Oldenburg-Ost wegen Bauarbeiten bis morgen früh um 5 gesperrt. Die empfohlene Umleitung ist die U26. Die A44 Mönchengladbach Richtung Aachen ist zwischen Aachen-Brand und Aachen-Lichtenbusch nach einem Unfall gesperrt. 3 Kilometer Stau im Moment ab dem Kreuz Aachen. Und die A100 Wilmersdorf Richtung Wedding ist zwischen Hohenzollerndamm und Tunnel Rathenauplatz wegen Wartungsarbeiten gesperrt. Ich bin Tobi Breuer und wünsche weiter eine gute Fahrt aus dem Landesfunkhaus in Erfurt.

0: wie Dienstagabend. Sie können uns ja rund um die Uhr erreichen, entweder per E-Mail über ard-abend@mdr.de oder aber Sie rufen einfach an 0800 80 80 110 und ich weiß nicht, ob ich es machen soll, aber wir haben einen Anruf gekriegt. Man kann es ja mal probieren.
1: Hey, Popnach, schönen guten Abend. Ich habe heute eine Dame gesehen am Hauptbahnhof, bisschen kräftiger gebaut und schwarze Turnschuhe, helle, dunkelblaue Jeans, große Oberweite, schwarzen Top und ist an Wall in der Nähe von Fraunhof an Wall ausgestiegen mit ihrer Freundin. Wenn sie sich an mich erinnern kann, möchte sie sich mal bitte melden. Danke, schönen Abend noch, wir hören.
0: Ich meine, man kann es ja mal probieren und wenn man eine gute Tat am Tag vollbringt, dann ist man doch glücklich. Also, junge Dame, Sie können ruhig hier anrufen 0800 80 80 110 und die Nummer von dem unbekannten Herrn haben wir dann auch hier. Aber jetzt keine Dating-Hotline machen. Schönen Adi-Abend.

0: Einen angenehmen ARD-Abend wünschen wir. Und jetzt hat mein kleines Herz ein bisschen bum bum bum gemacht, weil ich hätte es nicht geglaubt. Es hätte ja wirklich ein Wunder sein können. Wir haben ja eben eine junge Dame gesucht und tatsächlich meldete sich eine junge Dame, aber die wollte was ganz anderes sagen.
1: Hallo, guten Abend, hier ist Steffi. Ich grüße Erfurt. Wunderschöne Musik haben die heute Abend. Ganz toll. Vielen Dank und einen schönen Abend noch.
0: Tja, schöne Grüße zurück, 0800 80 80 110 und vielleicht meldet sich ja die gesuchte junge Dame.

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1: Um 22 Uhr mit Pascal Küpper. Die AfD stellt im Landtag von Sachsen-Anhalt künftig sowohl den Präsidenten als auch einen der Vizepräsidenten. Beide Kandidaten erhielten jeweils im ersten Durchgang eine Mehrheit und bekamen auch Stimmen aus anderen Fraktionen. Aus der Nachrichtenredaktion Thorsten Lange.
2: Landtagspräsident in Magdeburg ist jetzt Tobias Rausch. Der AfD-Politiker wurde mit 48 Stimmen gewählt, 9 mehr als die Partei Sitze hat. Das BSW hatte angekündigt, Rausch zu wählen, doch mindestens 4 Abgeordnete aus anderen Fraktionen müssen dies auch getan haben. Anders als in vielen anderen Bundesländern üblich, strebte die AfD auch einen Vizepräsidentenposten an. Hier erhielt der als besonders radikal kritisierte Hans-Thomas Tillschneider 5 Stimmen mehr, als seine Partei Sitze hat.
1: Die Festnahme des ehemaligen BND-Chefs Hanning hat in Berlin Besorgnis ausgelöst. Die Bundesanwaltschaft ermittelt gegen Hanning wegen Spionage und versuchten Landesverrats. Sicherheitspolitiker von Regierung und Opposition forderten, den Fall umfassend aufzuklären. Für die CDU zeigt die Festnahme, dass der Rechtsstaat handlungsfähig ist. Die Grünen fordern, die Tätigkeiten ehemaliger Spitzenbeamter und höchster Geheimnisträger stärker in den Blick zu nehmen. Und die Linke sieht in dem Fall einen Beleg dafür, dass die Geheimdienste selbst ein Sicherheitsrisiko seien. Die 78. Frankfurter Buchmesse ist am Abend feierlich eröffnet worden. Bei dem Festakt im Kongresscenter kamen Vertreter der internationalen Buchbranche aus Kultur und Politik zusammen. Aus Frankfurt am Main, Antje Bonhage.
3: Kulturstaatsminister Wolfram Weimer nahm die künstliche Intelligenz in den Fokus und forderte von der EU einen stärkeren Schutz des Urheberrechts. Zudem kündigte er an, künftig jährlich ein literarisches Wort des Jahres küren zu lassen. Vereinzelte Reaktionen des Unmuts wie Buhrufe und Pfiffe gab es beim Auftritt des Kulturministers von Ehrengast Tschechien, Otto Klempitsch. Er gehört der rechtspopulistischen Regierungspartei an. Teile der tschechischen Kulturszene kritisieren die Kulturpolitik der Regierung. Die Frankfurter Buchmesse ist ab Mittwoch zunächst für das Fachpublikum geöffnet, ab Freitag für alle. Sie dauert bis Sonntag.
1: Die deutsche U21-Fußballnationalmannschaft hat das Ticket für die Europameisterschaft im nächsten Jahr gelöst. Das Team besiegte in Bielefeld Georgien mit 2:0 und sicherte sich damit den ersten Platz in der Qualifikationsgruppe. Die EM-Endrunde findet im kommenden Sommer in Albanien und Serbien statt. Und das waren die Nachrichten. Das Wetter in Deutschland. Nachts viele Wolken, einzelne Schauer bei Tiefstwerten von 14 Grad auf den Nordseeinseln und 4 Grad in der Lausitz. Morgen auch oft bewölkt, teils kurze Schauer, 17 bis 26 Grad. Donnerstag Regen und Gewitter möglich, später freundlicher 12 bis 22 Grad. Es ist 22.03 Uhr.
4: Hier ist der Verkehrsservice für den ARD-Abend. Die A2 Richtung Hannover ist zwischen Irxleben und Bornstedt nach einem Unfall gesperrt. Es staut sich. Die A29 Ahlhorner Heide Richtung Oldenburg ist zwischen Wardenburg und Sandkrug wegen Bauarbeiten gesperrt. Nochmal die A29, aber Wilhelmshaven Richtung Ahlhorner Heide. Die ist zwischen Oldenburg-Ohmstede und Kreuz Oldenburg-Ost wegen Bauarbeiten bis früh um 5 gesperrt. Die empfohlene Umleitung ist die U26. Die A44 Mönchengladbach Richtung Aachen ist zwischen Aachen-Brand und Aachen-Lichtenbusch nach einem Unfall gesperrt. 2 Kilometer Stau ab Kreuz Aachen. Und die A100 Wilmersdorf Richtung Wedding ist zwischen Hohenzollerndamm und Tunnel Rathenauplatz wegen Wartungsarbeiten gesperrt. Und damit weiter gute Fahrt durch den Abend. Ich bin Tobi Breuer und komme aus dem Landesfunkhaus in Erfurt.

gefühlvoller ARD-Abend. Kommen Sie gut durch den Dienstagabend und ich würde mal sagen, nur gut, Babe ist noch ein bisschen romantisch. Jetzt wird es ein bisschen sexier. Errol Brown hat den Song seiner damaligen Gattin gewidmet. Seiner Frau Jeanette. You Sexy Thing war ein Hit in über 50 Ländern und jetzt hier im ARD-Abend.

die großartige Adele im ARD-Abend. Und bald ist sie auf der großen Kinoleinwand zu sehen. Sie macht ihr Schauspieldebüt, wissen wir ja mittlerweile alle, und übernimmt eine Rolle im historischen Drama Cry to Heaven, das im Italien des 18. Jahrhunderts spielt. Den Soundtrack schreibt und singt sie natürlich auch. Und wenn das noch nicht genug wäre, die US-Presse hat jetzt noch einen draufgesetzt und schreibt: Adele gilt aktuell als die absolute Top-Kandidatin für die nächste Super Bowl Halftime Show. Also, wir fassen zusammen: Hollywood-Debüt, neues Album in Anflug und vielleicht auch das größte Sportevent der Welt. Adele nimmt aktuell einfach alles mit.

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3: 22.30 Uhr, hier ist der Verkehrsservice für den ARD-Abend. Die A2 Richtung Hannover ist zwischen Irxleben und Bornstedt nach einem Unfall gesperrt. Es staut sich. Die A29 Ahlhorner Heide Richtung Oldenburg ist zwischen Wartenburg und Sandkrug wegen Bauarbeiten gesperrt. Und die A29 Wilhelmshaven Richtung Ahlhorner Heide ist zwischen Oldenburg Umstede und dem Kreuz Oldenburg Ost wegen Bauarbeiten bis früh um 5 gesperrt. Die empfohlene Umleitung ist die U26. Die A44 Mönchengladbach Richtung Aachen ist zwischen Aachen-Brand und Aachen-Lichtenbusch nach einem Unfall gesperrt. 2 Kilometer Stau gibt's ab dem Kreuz Aachen. Die A100 Wilmersdorf Richtung Wedding ist zwischen Hohenzollerndamm und Hunnel-Rathenau-Platz wegen Wartungsarbeiten gesperrt. Und die A226 Bad Schwartau Richtung Travemünde ist zwischen dem Dreieck Bad Schwartau und Lübeck-Siems wegen Reinigungsarbeiten gesperrt. Ansonsten weiter gute Fahrt durch den Abend.
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3: Ich bin Tobi Breuer und grüße Sie aus dem Landesfunkhaus in Erfurt.

0: Plain White Tees im ARD Abend, 22.39 Uhr.
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2: Tauben.
3: Tauben sind ganz kluge Tiere. Die sind nur in der Stadt, weil die nirgendwo anders mehr hin können. Weil wir die anfüttern und weil die orientierungslos sind und traurig. Und Tauben sind klug. Tauben prägen sich dein Gesicht ein. Also jetzt deins nicht, aber Tauben prägen sich normalerweise Gesichter ein. Für dein Gesicht brauchen wir ja drei Tauben. Aber normalerweise...
4: Jetzt frage ich mal, wenn Tauben klug singen, warum heißt dann die Taube Taube und nicht kluge?
3: Weil sie nicht hört. Und das ist tatsächlich ja bei vielen klugen Menschen auch der Fall.
4: Dass sie nicht hören?
3: Ja, oder dass sie nicht folgen. Auf Twitter.
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1: Um 23 Uhr mit Pascal Küpper. Die Bundesparteien haben sich entsetzt gezeigt über die Wahl des AfD-Politikers Rausch zum Landtagspräsidenten in Sachsen-Anhalt. Am Abend versammelte sich die SPD-Bundestagsfraktion spontan zu einem Protestmarsch. Aus der Nachrichtenredaktion Karen Busche.
2: Der Protestmarsch ging mitten durch Berlin, vom Bundestag durch das Brandenburger Tor zum Bebelplatz, dem Ort der Bücherverbrennung nach der Machtergreifung der Nationalsozialisten 1933. Fraktionschef Mirsch sagte, die SPD spüre die Pflicht, Flagge zu zeigen, wenn die Demokratie unter Druck stehe. Auch die anderen Bundestagsparteien, abgesehen von der AfD, zeigten sich entsetzt. Die Union schaue mit allergrößter Besorgnis auf die Wahl, betonte Fraktionschef Frei. Für Linken Fraktionschef Pellmann ist die Wahl mehr als nur ein Dammbruch. Grünen-Fraktionschefin Hasselmann sprach von einem bedrückenden Tag.
1: Die Festnahme des ehemaligen BND-Chefs Hanning hat in Berlin Besorgnis ausgelöst. Die Bundesanwaltschaft ermittelt gegen Hanning wegen Spionage und versuchten Landesverrats. Sicherheitspolitiker von Regierung und Opposition forderten, den Fall umfassend aufzuklären. Für die CDU zeigt die Festnahme, dass der Rechtsstaat handlungsfähig ist. Die Grünen fordern, die Tätigkeiten ehemaliger Spitzenbeamter und höchster Geheimnisträger stärker in den Blick zu nehmen. Und die Linke sieht in dem Fall einen Beleg dafür, dass die Geheimdienste selbst ein Sicherheitsrisiko seien. Die 78. Frankfurter Buchmesse ist am Abend feierlich eröffnet worden. Bei dem Festakt im Kongresscenter kamen Vertreter der internationalen Buchbranche aus Kultur und Politik zusammen. Aus Frankfurt am Main, Antje Bonhage.
3: Kulturstaatsminister Wolfram Weimer nahm die künstliche Intelligenz in den Fokus und forderte von der EU einen stärkeren Schutz des Urheberrechts. Zudem kündigte er an, künftig jährlich ein literarisches Wort des Jahres küren zu lassen. Vereinzelte Reaktionen des Unmuts wie Buhrufe und Pfiffe gab es beim Auftritt des Kulturministers von Ehrengast Tschechien, Otto Klempitsch. Er gehört der rechtspopulistischen Regierungspartei an. Teile der tschechischen Kulturszene kritisieren die Kulturpolitik der Regierung. Die Frankfurter Buchmesse ist ab Mittwoch zunächst für das Fachpublikum geöffnet, ab Freitag für alle. Sie dauert bis Sonntag.
1: Die deutsche U21-Fußballnationalmannschaft hat das Ticket für die Europameisterschaft im nächsten Jahr gelöst. Das Team besiegte in Bielefeld Georgien mit 2:0 und sicherte sich damit den ersten Platz in der Qualifikationsgruppe. Die EM-Endrunde findet im kommenden Sommer in Albanien und Serbien statt. Das waren die Nachrichten. Das Wetter in Deutschland, in der kommenden Nacht viele Wolken, einzelne Schauer, Tiefstwerte 14 Grad auf den Nordseeinseln und 4 Grad in der Lausitz. Morgen dann viele Wolken, einzelne Schauer sind möglich, aber meist ist es trocken, bei Höchstwerten von 17 bis 26 Grad. Es ist 23.03 Uhr.
4: Dankeschön an die Kollegen der Nachrichten. Das ist der Verkehrsservice in der ARD-Hitnacht. Die A2 Berlin Richtung Hannover zwischen Irxleben und Bornstedt nach einem Unfall die Vollsperrung. Es staut sich auf 5 Kilometern. Die A29 Alhorne-Heide Richtung Oldenburg zwischen Wardenburg und Sandkrug wegen Bauarbeiten bis um 5 Uhr noch gesperrt. Die A29 Wilhelmshaven Richtung Alhorner Heide zwischen Oldenburg-Umstede und dem Kreuz Oldenburg-Ost. Da gibt es noch die Bauarbeiten, deswegen die Sperrung über Nacht. Die A57 Krefeld Richtung Köln zwischen Krefeld-Zentrum und Krefeld-Oppum wegen Bauarbeiten bis Donnerstagmorgen noch gesperrt. Die A100 Berliner Stadtring in Richtung Wedding zwischen Hohenzollern-Damm und dem Tunnel Rathenau-Platz. Wartungsarbeiten, deswegen bis um 5 gesperrt. Noch eine A100 Stadtring Berlin in Richtung Treptow zwischen Jakob-Kaiser-Platz und Dreieck-Charlottenburg. Wartungsarbeiten bis um 5, auch hier gesperrt. Dann die A111 Berlin stadteinwärts zwischen Heckerdamm und dem Dreieck-Charlottenburg. Wartungsarbeiten auch bis um 5 gesperrt. Die A226 Bad Schwartau Richtung Travemünde zwischen dem Dreieck Bad Schwartau und Lübeck-Siems wegen Reinigungsarbeiten gesperrt. Wir gucken nochmal nach Berlin. Der Tiergartentunnel ist bis ca. 5.30 Uhr beidseitig gesperrt. Und das war's. Gute Fahrt.
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4: Mit Markus Poschlott am Mikrofon. Viele Grüße aus Magdeburg gehen raus ins ganze Land. Wir spielen jetzt Ace of Base. Life is a Flower. Musik aus dem Jahr 98. In den USA hieß der Song anders. Gab sogar eine andere Melodie dafür. So ist es.

23.06 Uhr. Achtung, es gibt einen Falschfahrer auf der A70 Bamberg-Schweinfurt, Werneck. Zwischen Werneck und der B26A kommt Ihnen ein Falschfahrer entgegen. Bitte fahren Sie äußerst rechts und überholen Sie nicht auf der A70 Bamberg-Schweinfurt-Werneck. Zwischen Werneck und der B26A ein Falschfahrer. Obacht bitte!

23:08. Wir gehen noch mal rein. Achtung, Falschfahrer auf der A70 Schweinfurt-Werneck-Bamberg. Zwischen dem Dreieck Schweinfurt-Werneck und Schonungen ist jetzt der Falschfahrer unterwegs. Fahren Sie äußerst rechts, überholen Sie nicht. Und lassen Sie das Radio anbemelden, sobald die Gefahr vorüber ist. Achtung, der Falschfahrer weiterhin unterwegs auf der A70 Schweinfurt-Werneck-Bamberg. Zwischen dem Dreieck Schweinfurt-Werneck und Schonungen kommt Ihnen der Falschfahrer entgegen. Bitte äußerste Vorsicht. So, Sie hören die ARD-Hitnacht. Wir haben gerade hier Ace of Base gehört. Ich habe es gerade gesagt. Life is a Flower, der Song, den kennen wir so in Europa. Aber in den USA wurde der Song anders aufgenommen. Die Melodie ist in anderen leichten Ton drüber. Der Text ist ein komplett anderer. Was erzähle ich? Wir können ja einfach mal reinhören. Die Nummer heißt in den USA nämlich nicht Life is a Flower. Sie heißt dort Whenever You're Near Me.

Also erstmal klingt es ähnlich, aber der Text dann doch ein bisschen anders, verkauft sich in den USA offenbar ein bisschen besser. Die ARD-Hitnacht mit einem Song, der keine zweite Version braucht. Was für ein Klassiker. Don McLean. Hello.

Musik von Laboum, Richard Sanderson in der ARD Hit nach 23.18 Uhr ist es. Wir sagen weiter Obacht für die Autofahrer auf der A70 Schweinfurt-Werneck-Bamberg zwischen dem Dreieck Schweinfurt-Werneck und Schonung ist weiterhin der Falschfahrer unterwegs. Fahren Sie bitte äußerst rechts, überholen Sie nicht, lassen Sie das Radio an, wir melden, sobald die Gefahr vorüber ist. Gute Fahrt für Sie.

Das ist die ARD-Hitnacht. Jetzt ist sie da, die Freimeldung. So muss das sein. A70, Schweinfurt-Werneck, Bamberg. Kein Falschfahrer mehr zwischen dem Dreieck Schweinfurt-Werneck und Schonung. Da haben Sie wieder freie Fahrt.

0: Es ist kurz nach 11:30. Das ist der Verkehrsservice in der ARD-Hitnacht. Mit der Entwarnung auf der A70 Schweinfurt-Werneck-Bamberg kein Falschfahrer mehr. Zwischen dem Dreieck Schweinfurt-Werneck und Schonungen. Dann die A2 Berlin Richtung Hannover. Zwischen Irxlim und Born steckt nach dem Unfall gesperrt 5 Kilometer Stau. Die A29 Alhorner Heide Richtung Oldenburg zwischen Wardenburg und Sandkrug wegen Bauarbeiten bis 5 Uhr gesperrt. A29 Wilhelmshaven Richtung Alhorner Heide zwischen Oldenburg Umstede und dem Kreuz Oldenburg Ost Bauarbeiten ebenfalls bis 5. Deswegen die Sperrung. Die A57 Krefeld Richtung Köln zwischen Krefeld Zentrum und Krefeld Oppum Bauarbeiten, deswegen die Sperrung. Dann nach Berlin, die A100, Berliner Stadtring in Richtung Wedding zwischen Hohenzollerndamm und Tunnel Rathenauplatz. Wartungsarbeiten bis 5 gesperrt. Genauso wie die A100 Richtung Treptow zwischen Jakob-Kaiser-Platz und dem Dreieck Charlottenburg auch gesperrt. Die A111 Berlin Stadt einwärts zwischen Heckerdamm und dem Dreieck Charlottenburg wegen Wartungsarbeiten bis 5 gesperrt. Und der Tiergartentunnel in Berlin ist auch bis ca. 5.30 Uhr beidseitig gesperrt. Dann die A226 Bad Schwartau Richtung Travemünde zwischen dem Dreieck Bad Schwartau und Lübeck-Siems wegen Reinigungsarbeiten gesperrt. Das war's. Ich wünsche eine gute Fahrt durch die Nacht.
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0: Mit Markus Poschlott. Hallo aus Magdeburg.

0: Das ist Vanessa Williams. Gleich kommt wieder der berühmteste Schulchor aus England, wenn Pink Floyd Another Brick in the Wall singen. Davor gibt's noch Channel 5. Und die Mail von Ralf, der uns vorhin geschrieben hat: Hallo, meine Frau und ich sind jetzt seit 40 Jahren glücklich verheiratet und ich freue mich auf weitere 40 Jahre. Grüße Sie und das tolle Hitnacht-Team herzlich. Grüße von Ralf. Ja, das geben wir gerne weiter. Alles, alles Gute zum Hochzeitstag, wenn er denn heute sein sollte. Ansonsten kann man auch so ein 40-jähriges auch gerne übers ganze Jahr feiern, bin ich der Meinung. Willkommen zur ARD-Hitnacht. Sie können sich ja auch wieder mit einklinken in die Sendung. Sie kennen das ja schon. Schreiben Sie uns gerne wieder, Ralf, hier auch eine Mail. ard-hitnacht@mdr.de oder Sie rufen durch 0800 80 80 110.
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1: Da ist die Beate aus Innsbruck.
0: Hallo.
1: Ich wollte euch nur sagen, ich wünsche euch eine schöne Sendung und mit toller Musik.
0: Das versuchen wir da hinzukriegen hier. Bis um 6 wieder auf Sendung, die ARD Hitnacht. Starten wir gleich in den 7. Oktober. Ahu! Mit Nick Heyman, der kommt jetzt schon. Each time you break my heart. Es ist 7 Minuten vor Mitternacht.

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1: Um 0 Uhr mit Wolfgang Berger. Die Bundesparteien haben sich entsetzt gezeigt von der Wahl des AfD-Politikers Rausch zum Landtagspräsidenten in Sachsen-Anhalt. Am Abend versammelte sich die SPD-Bundestagsfraktion spontan zu einem Protestmarsch. Aus der NDR-Nachrichtenredaktion Karin Busche.
2: Der Protestmarsch ging mitten durch Berlin, vom Bundestag durch das Brandenburger Tor zum Bebelplatz, dem Ort der Bücherverbrennung nach der Machtergreifung der Nationalsozialisten 1933. Fraktionschef Mirsch sagte, die SPD spüre die Pflicht, Flagge zu zeigen, wenn die Demokratie unter Druck stehe. Auch die anderen Bundestagsparteien, abgesehen von der AfD, zeigten sich entsetzt. Die Union schaue mit allergrößter Besorgnis auf die Wahl, betonte Fraktionschef Frei. Für linken Fraktionschef Pellmann ist die Wahl mehr als nur ein Dammbruch. Grünen-Fraktionschefin Hasselmann sprach von einem bedrückenden Tag.
1: Die Festnahme des ehemaligen BND-Chefs Hanning hat in Berlin Besorgnis ausgelöst. Die Bundesanwaltschaft ermittelt gegen Hanning wegen Spionage und versuchten Landesverrats. Sicherheitspolitiker von Regierung und Opposition forderten, den Fall umfassend aufzuklären. Für die CDU zeigt die Festnahme, dass der Rechtsstaat handlungsfähig ist. Die Grünen fordern, die Tätigkeiten ehemaliger Spitzenbeamter und höchster Geheimnisträger stärker in den Blick zu nehmen. Und die Linke sieht in dem Fall einen Beleg dafür, dass die Geheimdienste selbst ein Sicherheitsrisiko seien. In Frankreich haben sich hunderttausende Menschen an den seit Wochen andauernden Schülerprotesten beteiligt. In mehreren Städten kam es erneut zu Ausschreitungen. Aus Paris Kai Rinecker.
3: Begleitet wurden die Schülerproteste von Eltern, Lehrern, Studenten und Gewerkschaften. In Paris war auch der Chef der linkspopulistischen Partei La France Insoumise, Jean-Luc Mélenchon, im Demonstrationszug. In der französischen Hauptstadt, wie in Straßburg, Lyon oder Rennes, kam es zu Auseinandersetzungen mit der Polizei, die teilweise Tränengas einsetzte. Premierminister Sébastien Lecornu verurteilte die Gewalt am Rande der Demonstrationen. Gleichzeitig kündigte Lecornu an, dass der Unterricht an den Oberstufenschulen in Frankreich bis Ende der Woche ausgesetzt werden soll.
1: In Frankfurt am Main ist zum 78. Mal die Buchmesse eröffnet worden. Gastland ist in diesem Jahr Tschechien. Neben Themen wie Urheberrecht oder Leseschwäche liegt der Fokus auch auf künstlicher Intelligenz. Der Börsenverein des deutschen Buchhandels fordert strengere Regeln beim Umgang mit KI. Bis Sonntag werden mehr als 250.000 Besucher erwartet. Das waren die Nachrichten. Das Wetter in Deutschland. Viele Wolken und einzelne Schauer möglich. Tiefstwerte 14 Grad auf den Nordseeinseln bis örtlich 4 Grad in der Lausitz. Tagsüber viele Wolken und einzelne Schauer möglich. Meist trocken. Höchstwerte 17 bis 26 Grad. Am Donnerstag Regen und Gewitter möglich. Später von Westen her freundlicher. 12 bis 22 Grad. Am Freitag wechselhaft und windig. Nur im Süden etwas Sonnenschein. Es ist jetzt 0:03 Uhr.
4: Dankeschön an die Kollegen der Nachrichten. Das ist der Verkehrsservice in der ARD-Hitnacht. Mit der A2 Berlin Richtung Hannover zwischen Irxleben und Bornstedt. 2 Kilometer Stau nach einem Unfall. Offenbar keine Vollsperrung mehr. Die A29 Alhorner Heide Richtung Oldenburg zwischen Wardenburg und Sandkrug. Bauarbeiten bis um 5 gesperrt. A29 Wilhelmshaven Richtung Alhorner Heide. Zwischen Oldenburg-Omstede und dem Kreuz Oldenburg-Ost wegen Bauarbeiten noch bis Freitag früh immer gesperrt von 19 bis 5. Die A57 Krefeld Richtung Köln zwischen Krefeld-Zentrum und Krefeld-Oppum Bauarbeiten noch bis Donnerstagmorgen gesperrt. Dann der Blick nach Berlin, die A100 Berliner Stadtring, einmal in Richtung Wedding zwischen Hohenzollerndamm und Tunnel-Rathenau-Platz sowie in Richtung Treptow zwischen dem Jakob-Kaiser-Platz und dem Dreieck-Charlottenburg, jeweils wegen Wartungsarbeiten bis um 5 gesperrt. Betrifft auch die A111 Berlin-Stadteinwärts zwischen Heckerdamm und dem Dreieck-Charlottenburg auch die Wartungsarbeiten, auch bis gegen 5. In Berlin ist der Tiergartentunnel auch beidseitig gesperrt und die A226 Bad Schwartau Richtung Travemünde zwischen dem Dreieck Bad Schwartau und Lübeck-Siems wegen Reinigungsarbeiten gesperrt. Das waren die Verkehrsmeldungen. Wir wünschen eine gute Fahrt in diesem Mittwoch.
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4: Jetzt muss ich gerade mal gucken, welchen Tag wir überhaupt haben. Mittwochmorgen, jawohl. So muss es sein. 7. Oktober. 0.04 Uhr ist es. Ich bin Markus Poschlott. Viele Grüße aus Magdeburg. Jetzt mit dem Song, der fast so zufällig spontan entstanden ist und der größte Solo-Erfolg inklusive der Nummer 1 in den USA wurde. John Waite mit Missing You.

gemacht mit Scott McKenzie und Aretha Franklin und Who's Zoomin' Who. Alles, was ich kaufen wollte, es waren Kopfkissen und Bettwäsche. Und dann stehst du auf einmal an der Kasse mit 16 Artikeln und 172 Euro auf der Uhr. Und das alles für eine Kleinigkeit. Eigentlich bin ich für eine Kleinigkeit rein, aber mit einem halben Hausstand wieder raus. Das kennen Sie doch auch beim Einkaufen, oder? Mit welchen Dingen kamen denn Sie oder Ihr Schatz schon mal nach Hause, obwohl eigentlich nur ein ganz kleiner Einkauf geplant war? 0800 80 80 110.

Will I Know, kommen wir jetzt hier in der ARD-Hitnacht zu Clüso, dem Sänger aus Erfurt. Spielen einen Song, bei dem er selber sagt, boah, ich bin immer richtig aufgeregt, wenn ich den auf der Bühne wieder singen muss, da bin ich nervös. Denn dieser Refrain, den kann er sich bis heute nicht so richtig merken. Ich bin dabei, du bist dabei, wir, ich, du. Die Reihenfolge, sagt er selber, vertauscht er live auf der Bühne immer wieder. Na gut, Publikum stört sich nicht dran, das ist wahrscheinlich dann in dem Moment auch völlig egal. Hier im Radio läuft es aber so, wie er es aufgenommen hat. Clüso mit Gewinner in der ARD-Hitnacht.

0: Rod Stewart ist das Rhythm of My Heart. Hier ist die ARD-Hitnacht. So, 12:30 ist es jetzt durch, 0:31 Uhr. Wir schauen auf die Straßen, der Verkehrsservice in der ARD-Hitnacht mit der A2. Berlin Richtung Hannover, zwischen Irxlim und Bornstedt noch 2 Kilometer Stau nach dem Unfall. Die A29, einmal Alhorner Heide Richtung Oldenburg, zwischen Wardenburg und Sandkrug wegen Bauarbeiten bis um 5 gesperrt. Dasselbe auch auf der 29 Wilhelmshaven Richtung Alhorner Heide, zwischen Oldenburg-Omstede und dem Kreuz Oldenburg-Ost. Dann die A57 Krefeld Richtung Köln, zwischen Krefeld Zentrum, Krefeld Oppum, Bauarbeiten noch bis Donnerstag. Dann in Berlin die A100, Berliner Stadtring, einmal Richtung Wedding, zwischen Hohenzollerndamm und dem Tunnel Rathenauplatz, sowie in Richtung Treptow, zwischen Jakob-Kaiser-Platz und dem Dreieck Charlottenburg, bis zum 5 gesperrt, jeweils wegen Wartungsarbeiten. Die A111 Berlin stadteinwärts zwischen Heckerdamm und dem Kreuz, dem Dreieck Charlottenburg, wegen Wartungsarbeiten bis um 5 gesperrt. Die A226 Bad Schwartau Richtung Travemünde zwischen dem Dreieck Bad Schwartau und Lübeck-Siems wegen Reinigungsarbeiten gesperrt. Das waren die Verkehrsmeldungen. Ich wünsche Ihnen eine gute Fahrt durch diese Nacht.
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0: Mit Markus Poschlott und Mr. Big. Ho!

0: Madonna. An diesem 7. Oktober 2026, 0.41 Uhr ist es. Sie hören die ARD-Hitnacht. Das Radioprogramm fürs ganze Land, für ganz Deutschland. Ich freue mich, dass Sie uns überall, wo Sie uns hören, zwischen Flensburg und Füssen, irgendwo dazwischen. Und alle die Menschen, die jetzt gerade zuhören, ich glaube, Sie werden das alle kennen, genau dieses Thema. Sie wollten kurz mal was einkaufen gehen, eine Kleinigkeit besorgen und am Ende kommen Sie wieder und können es im Prinzip kaum tragen. Für eine Kleinigkeit rein, mit dem halben Hausstand wieder raus. Darüber wollen wir heute sprechen und das können Sie gerne machen bei uns telefonisch auf der 0800 80 80 110. Erzählen Sie uns von Ihrem Erlebnis oder das natürlich auch per Mail können Sie schreiben, wenn Sie wollen, ard-hitnacht@mdr.de. So, wer ist denn der Erste hier? Wer traut sich?
1: Ich bin der Hans-Peter aus Waiblingen. Ich habe mal den Auftrag von meiner Frau gekriegt, nach Stuttgart reinzufahren, sollte ich für sie Wolle kaufen. Und da bin ich über den Flohmarkt am Karlsplatz gelaufen und da sehe ich eine Ziehharmonika, eine alte Koch, und das gibt sonst gar nicht mehr. Und dann habe ich mir diese Ziehharmonika gekauft und bin damit nach Hause gegangen. Total glücklich natürlich. Jetzt habe ich eine Ziehharmonika von Koch. Schönes, altes, antikes Stück. Aber meine Frau war entsetzt. Sie hatte keine Wolle.
0: Ich kann mir richtig vorstellen, wie sich die Frau gefreut hat auf dem Wochenende. Zu Hause mit der Wolle schön stricken. Und dann kommt er wieder mit dem Musikinstrument. Und ich weiß jetzt nicht, wie er spielt. Ja? Also, wenn es gut ist, super. Aber wenn dann auch so die ersten Versuche übers Wochenende mit dieser Ziehharmonika sind und sie sitzt im Nachbarzimmer, also ja, kann ich mir vorstellen, das gibt Gesprächsstoff auf jeden Fall. Diese Geschichte ist ja auch schon viele Jahre her und noch heute wird darüber gesprochen. Ja, wie ist es bei Ihnen? Für eine Kleinigkeit mal eben in

0: den Laden und rausgekommen mit dem halben Hausstand. Erzählen Sie uns davon, 0800 80 80 110.
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0: Und damit gehen beste Grüße raus nach Düsseldorf. Da sind ja die Backstreet Boys in den letzten Tagen gewesen, haben immer wieder Live-Shows gespielt. Into the Millennium, 10 Gigs waren es insgesamt. Und heute Abend, an diesem Mittwoch um 20 Uhr, steigt die Finale, die letzte, die 10. Show.
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0: Nachrichten.
1: Um 1 Uhr mit Wolfgang Berger. Die Wahl des AfD-Politikers Rausch zum Landtagspräsidenten in Sachsen-Anhalt sorgt weiter für Empörung im politischen Berlin. Die SPD-Bundestagsfraktion hat sich in Berlin am Abend zu einem Protestmarsch getroffen. Fraktionschef Miersch sagte dabei, es sei alarmierend, dass nun erstmals in der Bundesrepublik Rechtsextreme in ein Landtagspräsidium gewählt wurden.
2: Und deswegen ist der Auftrag jetzt an uns, Flagge zu zeigen, für die Demokratie einzustehen. Wir haben ein Buch, das sehr entscheidend auch für die nächsten Wochen, Monate und Jahre ist. Wir haben die Verfassung der Bundesrepublik Deutschland. Und diese Verfassung ist auf unserer Seite. Und deswegen ist es an uns, jetzt diese Werte zu verteidigen, zu vertreten und alles dafür zu tun, dass diese Werte sich durchsetzen.
1: SPD-Fraktionschef Miersch. Der frühere BND-Chef Hanning wird heute am Bundesgerichtshof dem Haftrichter vorgeführt. Die Vorwürfe lauten versuchter Landesverrat und geheimdienstliche Agententätigkeit. Aus der Nachrichtenredaktion Christoph Tietz.
3: Die Bundesanwaltschaft geht davon aus, es ging dem Ex-BND-Chef ums Geld. 2000 Dokumente soll er sich nach seinem Ausscheiden im Jahr 2005 beschafft und gehortet haben, einige davon Verschlusssachen des Geheimdienstes. Die habe er, so der Vorwurf, als Berater versucht, zu Geld zu machen. Schicken ließ Hanning sich demnach die teils vertraulichen Papiere von seinem ehemaligen Büroleiter im BND, einem Manfred D. D. hat noch bis vor wenigen Monaten beim BND gearbeitet. Auch er wurde festgenommen.
1: Das Bundesverkehrsministerium hat einen detaillierten Plan für den Ausbau und die Sanierung des Schienennetzes vorgestellt. Der Plan umfasst die Vorhaben der nächsten 5 Jahre. Dabei geht es zum Beispiel darum, wie viele Kilometer Gleise gebaut und welche Strecken elektrifiziert werden. Damit sollen die Bauvorhaben verbindlicher und für die Politik besser überprüfbar werden. Außerdem sollen die staatlichen Investitionen von rund 2 Milliarden Euro in diesem Jahr auf mehr als 3 Milliarden im Jahr 2028 steigen. Die im US-Bundesstaat Tennessee zum Tode verurteilte Krista Pike hat nach ihrer gescheiterten Hinrichtung das Bewusstsein wiedererlangt. Das haben ihre Anwälte mitgeteilt. Pike könne auch sprechen. Wie groß ihre Überlebenschancen sind, sei aber unklar. Die Frau hatte am Mittwoch vergangener Woche 2 Giftspritzen überlebt. Das waren die Nachrichten. Das Wetter in Deutschland. Viele Wolken und einzelne Schauer möglich, Tiefstwerte 14 Grad auf den Nordseeinseln bis örtlich 4 Grad in der Lausitz. Tagsüber viele Wolken und einzelne Schauer möglich, meist trocken, Höchstwerte 17 bis 26 Grad. Am Donnerstag Regen und Gewitter möglich, später von Westen her freundlicher, 12 bis 22 Grad. Am Freitag wechselhaft und windig, nur im Süden etwas Sonnenschein. Es ist 1.03 Uhr.
4: Und das ist der Verkehrsservice in der ARD-Hitnacht mit der A2. Berlin Richtung Hannover zwischen Irxleben und Born stellt 2 Kilometer Stau nach einem Unfall. Die A5 Kassel Richtung Frankfurt zwischen Obermörlin und Friedberg nach einem Unfall die Vollsperrung. Dann die A29 einmal Alhorner Heide Richtung Oldenburg zwischen Wardenburg und Sandkrug, Bauarbeiten bis um 5 gesperrt, und dasselbe Spiel auch auf der A29 Wilhelmshaven Richtung Alhorner Heide zwischen Oldenburg-Ohmstede und dem Kreuz Oldenburg-Ost, auch da bis um 5 dicht, Bauarbeiten. Ne? Dann die A57 Krefeld Richtung Köln zwischen Krefeld Zentrum und Krefeld Oppum, Bauarbeiten, Vollsperrung. In Berlin haben wir einmal die A100 Berliner Stadtring in Richtung Wedding, einmal zwischen Hohenzollerndamm und dem Tunnel Rathenauplatz, Wartungsarbeiten bis um 5 gesperrt. Dasselbe auf der 100 Richtung Treptow zwischen Jakob-Kaiser-Platz und dem Dreieck Charlottenburg. Auch auf der A111 wird gebaut, Berlin stadteinwärts zwischen Heckerdamm und dem Dreieck Charlottenburg, ebenfalls bis um 5 gesperrt. Und der Tiergartentunnel in Berlin ist bis 5.30 Uhr beidseitig gesperrt. Dann die A226 Bad Schwartau Richtung Travemünde zwischen dem Dreieck Bad Schwartau und Lübeck-Siems wegen Reinigungsarbeiten gesperrt. Das waren die Verkehrsmeldungen. Ich wünsche eine gute Fahrt.
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4: Mit Markus Poschlott. Ich grüße recht herzlich aus Magdeburg ins ganze Land. Jetzt kommt hier die Band ELO. Mit einem Song aus dem Konzeptalbum Time. Da hat uns ILO mit auch eine Reise genommen in das Jahr 2095. Nummer 1 in Großbritannien war dieses Album. ILO mit Here is the News.

Es ist 1.08 Uhr, Achtung, es gibt eine Meldung von der A92, ein Falschfahrer ist dort unterwegs, München-Deggendorf, zwischen Landau an der Isar und Deggendorf-Mitte, da kommt Ihnen der Falschfahrer entgegen, fahren Sie bitte äußerst rechts und überholen Sie nicht. Obacht bitte auf der A92 München-Deggendorf, zwischen Landau an der Isar und Deggendorf-Mitte, da kommt Ihnen ein Falschfahrer entgegen, fahren Sie bitte äußerst rechts, überholen Sie nicht und lassen Sie das Radio an, wir melden, sobald die Gefahr vorüber ist. Obacht bitte. Und gleich nochmal 1.09 Uhr. Hier ist der Verkehrsservice in der ARD-Hitnacht. Achtung, Falschfahrer jetzt auch auf der A3 Nürnberg-Passau zwischen Schwarzach und Iggensbach. Da kommt Ihnen ein Falschfahrer entgegen. Fahren Sie bitte auch hier äußerst rechts, überholen Sie nicht. Falschfahrer auf der A3 Nürnberg-Passau zwischen Schwarzach und Iggensbach. Da kommt Ihnen der Falschfahrer entgegen. Bitte fahren Sie äußerst rechts, überholen Sie nicht. Lassen Sie das Radio an. Wir melden, sobald die Gefahr vorüber ist. Gute Fahrt.

Das ist die ARD-Hitnacht. 1.11 Uhr ist es. Wir gucken nochmal schnell auf die Straßen. Zwei Falschfahrer parallel gerade in Bayern unterwegs. Einmal der Falschfahrer auf der A3 Nürnberg-Passau zwischen Schwarzach und Iggensbach. Bitte Obacht, da kommt Ihnen der Falschfahrer entgegen. Fahren Sie bitte äußerst rechts und überholen Sie nicht. Das gilt auch auf der A92 München-Deggendorf zwischen Landau an der Isar und Deggendorf-Mitte. Auch hier kommt Ihnen der Falschfahrer entgegen. Fahren Sie bitte äußerst rechts, überholen Sie nicht und lassen Sie das Radio laufen. Wir melden hier, sobald die Gefahr vorüber ist. Gute Fahrt für Sie, da wo es geht. Die ARD-Hitnacht um 1.12 Uhr.

um 1.23 Uhr. So, und jetzt ploppt hier zweimal grün bei mir auf. Das ist immer eine gute Nachricht. Da geht es um die Endwarnung für die A3. Nürnberg-Passau, kein Falschfahrer mehr unterwegs zwischen Schwarzach und Iggensbach. Und auch die Entwarnung für die A92. München-Deggendorf, kein Falschfahrer mehr zwischen Landau an der Isar und Deggendorf-Mitte. So soll es sein. Sie haben wieder freie Fahrt. Kommen Sie gut an Ihr Ziel. Ah, und hören Sie weiterhin hier die ARD-Hitnacht. Jetzt mit Udo.

0: Tasman Archer ist das um 1.31 Uhr. Das ist der Verkehrsservice in der ARD Hitnacht. Nochmal die Entwarnung für die A3 in Nürnberg-Passau. Kein Falschfahrer mehr zwischen Schwarzach und Ingensbach. Und auch kein Falschfahrer mehr auf der A92 München-Deggendorf. Zwischen Landau an der Isar und Deggendorf Mitte wieder freie Fahrt. So soll das sein. So, dann schauen wir mal zu den weiteren Meldungen. Die A2 Berlin Richtung Hannover zwischen Irxleben und Bornstedt nach einem Unfall gesperrt. 2 Kilometer Stau. A5 Kassel Richtung Frankfurt zwischen Obermörlen und Friedberg nach einem Unfall gesperrt. Die A29, da gibt's Bauarbeiten. Alhorner Heide Richtung Oldenburg zwischen Wardenburg und Sandkrug bis um 5 gesperrt. Und dann die A29 Wilhelmshaven Richtung Alhorner Heide zwischen Oldenburg Umstede und dem Kreuz Oldenburg Ost auch bis um 5 gesperrt. A57, Krefeld Richtung Köln zwischen Krefeld Zentrum und Krefeld Oppum gesperrt, noch bis Donnerstagmorgen. Die A100, Berliner Stadtring, einmal Richtung Wedding zwischen Hohenzollerndamm und Tunnel Rathenauplatz bis um 5 gesperrt wegen Wartungsarbeiten. Das auch auf der 100 Richtung Treptow zwischen Jakob-Kaiser-Platz und dem Dreieck Charlottenburg. Dann die A111, Berlin stadteinwärts zwischen Heckerdamm und dem Dreieck Charlottenburg bis um 5 wegen Wartungsarbeiten gesperrt. Und der Tiergartentunnel bis 17:30 beidseitig gesperrt. Die A226 Bad Schwartau Richtung Travemünde zwischen dem Dreieck Bad Schwartau und Lübeck-Siems wegen Reinigungsarbeiten gesperrt. Das war's aber. Ich wünsche Ihnen eine gute Fahrt durch diese Nacht.
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0: Mit Markus Poschlotter am Mikrofon. Tag zusammen und Grüße aus Magdeburg. Die gehen raus ins ganze Land.

0: Ja, Michael Schulte ist das Back to the Start. Das ist die ARD-Hitnacht. Und eigentlich wollte ich nur zwei Sachen kaufen. Und zwar ein Kopfkissen und Bettwäsche. In einem, wie sagt man so schön, schwedischen Möbelhaus, ja. Und auf einmal stehst du dann eine halbe, dreiviertel, eine Stunde später an der Kasse mit 16 Artikeln und 172 Euro auf der Uhr. So ist es mir gegangen. Und da dachte ich mir, aber ja, das kennen wir doch irgendwie alle, ne? Im Prinzip sind wir nur mal kurz raus für eine Kleinigkeit und kommen wieder nach Hause mit einem halben Hausstand, den wir neu gekauft haben. Braucht man doch immer mal, so dieser Satz. Kennen Sie doch bestimmt auch, oder? Dann erzählen Sie uns gerne davon. Lassen Sie uns heute mal gemeinsam schmunzeln auf der 0800 80 80 110 oder Sie mailen ard-hitnacht@mdr.de. So, die nächste Geschichte bitte.
1: Ja, hallo, hier ist die Vera Plagens aus Hirschberg. Ich muss zugeben, dass ich nur für meine Mama sprechen kann. Mir ist sowas noch nicht passiert. Mhm. Die ist aus dem Haus wegen einem Kopfsalat und kam mit einem Wintermantel nach Hause. Ja, so kann es gehen.
0: Am Kopfsalat aus dem Haus mit dem Wintermantel nach Hause. Können Sie das toppen? Dann machen Sie es 0800 80 80 110.
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Das ist die ARD-Hitnacht mit Musik von Camouflage, Love is a Shield. Und jetzt gibt's die musikalische Entschuldigung an die Ehefrau, weil man den Geburtstag vergessen hat. The Sweetest Thing, U2 hat diesen Song, also Bono hat den Song wirklich für seine Frau geschrieben. Und da gibt's auch Neuigkeiten. Am 13. November kommt ein neues Album. Carnaval da Luz heißt die neue Platte. 12 neue Songs kommen jetzt im November diesen

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1: Um 2 Uhr mit Wolfgang Berger. Am 7. Oktober vor 3 Jahren haben Terroristen aus dem Gazastreifen israelische Orte und Armeestützpunkte entlang der Grenze angegriffen. Mehr als 1200 Menschen wurden getötet, rund 250 als Geiseln verschleppt. Der Angriff war auch der Beginn des Gazakrieges, in dem Zehntausende Palästinenser bei israelischen Angriffen getötet wurden. Aus Tel Aviv, Felicitas Böselager.
2: Vor 3 Jahren um 6.29 Uhr schrillten in ganz Israel die Sirenen. Die groß angelegte Terrorattacke der Hamas überraschte das Land. Die Hamas-Kämpfer töteten mehr als 1200 Menschen und verschleppten 251 Geiseln in den Gazastreifen. Kurz nach dem Angriff begann die israelische Armee ihre Offensive gegen die Hamas im Gazastreifen, die auch tausenden Zivilisten das Leben kostete. Dieses Jahr gedenkt Israel dem Terror zum ersten Mal, nachdem alle Geiseln befreit wurden. Sie kamen kurz nach dem vergangenen Jahrestag frei. Seitdem herrscht im Gazastreifen eine, wenn auch brüchige, Waffenruhe.
1: Die Bundesparteien haben sich entsetzt gezeigt über die Wahl des AfD-Politikers Rausch zum Landtagspräsidenten in Sachsen-Anhalt. Am Abend versammelte sich die SPD-Bundestagsfraktion spontan zu einem Protestmarsch. Er führte vom Bundestag durch das Brandenburger Tor zum Bebelplatz, dem Ort der Bücherverbrennung nach der Machtergreifung der Nationalsozialisten 1933. Fraktionschef Miersch sagte, die SPD spüre die Pflicht, Flagge zu zeigen, wenn die Demokratie unter Druck stehe. Und Unionsfraktionschef Frei betonte, man schaue mit allergrößter Besorgnis auf die Wahl. Bundeswirtschaftsministerin Reiche hat Sorgen vor einem Gasmangel in diesem Winter zurückgewiesen. In den Speichern liege mehr Gas, als selbst im kältesten Jahr verbraucht worden sei, sagte die CDU-Politikerin der Süddeutschen Zeitung. Die Speicher sind derzeit zu gut 59% gefüllt. Das ist vergleichsweise wenig. In Frankfurt am Main startet heute die größte Buchmesse der Welt, zunächst für das Fachpublikum. Ab Freitag dürfen dann auch Privatbesucher aufs Gelände. Aus Frankfurt, Julia Herzka.
3: Das größte Thema ist die Lesekrise in der jungen Zielgruppe, denn die Verkaufszahlen bei den 10- bis 15-Jährigen sind im letzten Jahr rapide eingebrochen. Die Messe versucht dieses Jahr auch ganz neue Zielgruppen zu erschließen, durch Filmadaption, Gaming und vor allem im Hörbuchmarkt. Weiteres Thema beim Fachpublikum: Wie kann die Buchbranche KI gut nutzen? Und welche Regeln braucht es, damit KI der Branche nicht weiter schadet?
1: Das waren die Nachrichten. Das Wetter in Deutschland: viele Wolken und einzelne Schauer möglich. Tiefstwerte 14 Grad auf den Nordseeinseln bis örtlich 4 Grad in der Lausitz. Tagsüber viele Wolken und einzelne Schauer möglich, meist trocken, Höchstwerte 17 bis 26 Grad. Am Donnerstag Regen und Gewitter möglich, später von Westen her freundlicher, 12 bis 22 Grad. Am Freitag wechselhaft und windig, nur im Süden etwas Sonnenschein. Es ist 2.03 Uhr.
4: Und das ist der Verkehrsservice in der ARD-Hitnacht. Die A2 Berlin Richtung Hannover ist zwischen Irxleben und Bornstedt nach einem Unfall weiterhin gesperrt. 2 Kilometer Stau momentan. Die A5 Kassel Richtung Frankfurt zwischen Obermörlen und Friedberg nach einem Unfall die Vollsperrung. Dann haben wir Bauarbeiten auf der A29. Einmal Alhorner Heide Richtung Oldenburg zwischen Wartenburg und Sandkrug die Sperrung und die Gegenrichtung Wilhelmshaven Richtung Alhorner Heide zwischen Oldenburg-Omstede und dem Kreuz Oldenburg-Ost. Auch da die